Soweit aus dem 2. Thessalonicher Brief, Kapitel 1, die Verse 3 bis 12. In den Versen 3 und 4 spricht Paulus zunächst von dem Glauben, der Liebe und der Geduld der Christen in Thessalonich. Weil ich darauf gleich näher eingehen möchte, lese ich die Verse 3 und 4 noch einmal vor. Wir müssen Gott alle Zeit für euch danken, liebe Brüder, wie sich's gebührt. Denn euer Glaube wächst sehr und eure gegenseitige Liebe nimmt zu bei euch allen. Darum rühmen wir uns euer unter den Gemeinden Gottes wegen eurer Geduld und eures Glaubens in allen Verfolgungen und Bedrängnissen, die ihr erduldet. Paulus sagt, wir müssen Gott für euch danken. Natürlich werden sie dazu nicht gezwungen, aber die Realität ist so sichtbar, greifbar und erfreulich, dass die Freude bei weitem überwiegt und sozusagen herausplatzt. Warum eigentlich? Weil die Christen in Thessalonich fest auf ihren Erlöser vertrauen, zunehmend in der Liebe Christi und weil sie aushalten. Geduld heißt, auch im griechischen Originaltext des Neuen Testaments, etwas erdulden, durch Leiden, ausharren, nicht aufgeben, das erlösende Ziel vor Augen haben und darauf unbeirrt zugehen. Es geht um die große Hoffnung, welche da vorne liegt und in der Zukunft erfüllt wird. Ja, die Erwartung der Hoffnungserfüllung macht es den Christen möglich, geduldig auszuharren. Die Hoffnung auf Christus ist stark, gewiss und real. Wir dürfen sie nur nicht verwechseln mit einem starken Wunsch, wie etwa, ich hoffe, morgen regnet es nicht. Denn das bedeutet lediglich, ich wünsche mir, dass es nicht regnet. Nein, die Thessalonicher haben nicht nur fromme Wünsche, mit denen sie nicht lange im Glauben überleben könnten, sondern sie haben die Hoffnung auf Christus. Für sie kommt das Ende noch und ihre Hoffnung wird nicht zu Schanden, wie es schon in den Sprüchen Salomos heißt. Die Geduld und der Glaube der Christen in Thessalonich haben großen Vorbildcharakter und sind Ansporn für die anderen Gemeinden. Paulus schreibt, darum rühmen wir uns euer unter den Gemeinden Gottes wegen eurer Geduld und eures Glaubens. Warum ist dies denn so etwas Besonderes? Weil es Geduld und Glauben in allen Verfolgungen und Bedrängnissen ist. Sie erfahren Leid und Schmerz, nicht wegen eines Krieges oder einer Naturkatastrophe, sondern sie erleben zermürbende Anfeindung im Alltag. Sie werden bedroht und verletzt. Das Leben eines Christen erinnert mich an meine früheren Autofahrten über den Highway von Texas nach Kalifornien. Häufig gab es eine Umleitung über eine alte, holprige Straße. Auf dieser löchrigen Straße kam irgendwann ein Hinweisschild, noch 5 Meilen zum Doppelspur-Highway. Und schon war die anstrengende Fahrt etwas leichter zu ertragen. So ist es in unserem hiesigen Leben mit Christus. Es gibt Verfolgungen und Bedrängnisse, aber das ist nicht die große Trübsal, von der die Schrift an anderer Stelle spricht. Wie wir bei den Thessalonichern sehen, wird durch diese Verfolgungen und Bedrängnisse ihr Ausdauervermögen gestärkt. Schaut man sich den Begriff Geduld auch im Griechischen genauer an, erkennt man den Bedeutungsursprung. Geduld zu haben heißt so viel wie unter etwas stehen. Das haben wir in der deutschen Sprache auch in dem Begriff etwas ertragen. Mit anderen Worten, der Christ steht unter etwas, es liegt auf ihm und er trägt es. Der geduldige Mensch ist fähig, darunter zu bleiben und diese Last zu tragen. Wichtig ist, es ist die Last, die wir in Christus haben. Sie sollen wir tragen, denn Christus hat unsere Schuldenlast für uns getragen. Er ermutigt uns, kommt her zu mir, alle, die ihr mühselig und beladen seid. Ich will euch erquicken. Nehmt auf euch mein Joch und lernt von mir, denn ich bin sanftmütig und von Herzen demütig. So werdet ihr Ruhe finden für eure Seelen. Denn mein Joch ist sanft und meine Last ist leicht. Das Wort Gottes sagt ganz klar, dass Bedrängnis zum Christenleben dazugehört. Es ist nichts Außergewöhnliches. Petrus drückt es deshalb sogar so aus.
Ihr Lieben, lasst euch durch die Hitze nicht befremden, die euch widerfährt zu eurer Versuchung, als widerführe euch etwas Seltsames. Manchmal höre ich Aussagen wie, ich verstehe nicht, warum Gott das zulässt, warum mir das jetzt widerfährt. Dann habe ich die Anfrage, was dieser Mensch denn glaubt. Eines können wir ihm mit Sicherheit sagen, du bist nicht allein, es ist sogar ganz normal. Es soll deinen Glauben auf die Probe stellen und dein Ausharren stärken. Petrus fährt ja fort mit den Worten, sondern freut euch, dass ihr mit Christus leidet, damit ihr auch zur Zeit der Offenbarung seiner Herrlichkeit Freude und Wonne haben mögt. Gleichzeitig werden die Christen gewarnt, sich nicht selbst durch Fehltritte Trübsal zu schaffen. Niemand aber unter euch leide als ein Mörder oder Dieb oder Übeltäter oder als einer, der in ein fremdes Amt greift. So heißt es im ersten Petrusbrief. Ein Christ begibt sich zum Beispiel in heiße Gefilde, wenn er in Unzucht wandelt, was den gesamten Bereich der Sexualität betrifft. Oder er entfacht ein schmerzliches und zerstörerisches Feuer, wenn er statt mit anderen über andere redet. Oder er ist unehrlich und wird wegen Betrugs verfolgt. Die Frucht aus all dem wird auch viel Leiden sein, aber sie leiden dann als Sünder und müssen als Christen lernen, aufrichtig und in Buße mit den Folgen zu leben. Leidet er aber als ein Christ, so schäme er sich nicht, sondern ehre Gott mit diesem Namen, so Petrus weiter. Und Paulus schreibt im Brief an die Galater, denn ein jeder wird seine eigene Last tragen. Zum Umgang mit Bedrängnis erinnert Paulus an ihre wachsende Liebe Christi untereinander. Einer trage des anderen Last, so werdet ihr das Gesetz Christi erfüllen. Das Wort Gottes geht also davon aus, dass der Christ Bedrängnisse erleben wird. Es steht nicht zur Debatte, ob oder ob nicht. Und so war es auch bei den Thessalonichern. Sie legten schlicht durch ihre Geduld ein starkes Zeugnis im damaligen Römischen Reich ab. Zumal die Stadt Thessalonich eine römische Kolonie war, mit regem Kommen und Gehen, mit Durchreisenden, Hin- und Wegzug. Alle Neuigkeiten wurden ständig weitergetragen und schnell verbreitet. Die Verfolgungen und Bedrängnisse der Thessalonicher waren, und nun lese ich in Vers 5 aus unserem Bibeltext, ein Anzeichen dafür, dass Gott Recht richten wird und ihr gewürdigt werdet des Reiches Gottes, für das ihr auch leidet. Mit anderen Worten, das Leiden um Christi willen hat nichts mit der Erlösung zu tun, sondern mit der Vorbereitung auf das kommende Reich Gottes. Wenn wir von dort einmal zurückschauen, würden wir uns gewiss wünschen, ein wenig mehr Selbstdisziplin und Ausdauer im Glauben gehabt zu haben. Gott ist gnädig und treu und lässt uns nicht versuchen über unsere Kraft, sondern, so heißt es im ersten Korintherbrief, er macht, dass die Versuchung so ein Ende nimmt, dass wir es ertragen können. Außerdem ist die Bosheit der Gottlosen der Grund, warum Gott richten wird. In unserem Bibeltext aus dem 2. Thessalonicher Brief, Kapitel 1, heißt es in Vers 6, denn es ist gerecht bei Gott, mit Bedrängnis zu vergelten denen, die euch bedrängen. Gott ist gerecht, er ist die Gerechtigkeit, seine Gegenwart erträgt keine Ungerechtigkeit. In Römer 9 heißt es, was sollen wir nun hierzu sagen, ist denn Gott ungerecht? Das sei ferne. Was auch immer Gott tut, es ist absolut richtig und gerecht. Er macht nichts Falsches oder Ungerechtes. Wenn wir uns beschweren über Schweres oder Unangenehmes, dann verstehen wir Gottes Wege nicht. Gott hat klare Ziele in all seinem Handeln, auch mit all den offenen Rechnungen, die für die Christen Leid bedeuten. Gott wird in seiner Gerechtigkeit, wie angekündigt, das Gericht für die Gottlosen bringen. Dann werden seine Kinder zur Ruhe kommen. Weiter in unserem Bibeltext. Es ist gerecht bei Gott, diejenigen zu bedrängen, die euch bedrängen. Und jetzt weiter ab Vers 7. Euch aber, die ihr Bedrängnis leidet, Ruhe zu geben mit uns,
wenn der Herr Jesus sich offenbaren wird vom Himmel her mit den Engeln seiner Macht in Feuerflammen, Vergeltung zu üben an denen, die Gott nicht kennen und die nicht gehorsam sind dem Evangelium.

0: wie dies alles nicht. Warum aber erzählen so viele Christen von den Nebensächlichkeiten und nicht von dem Hauptthema? Ich denke, sie wollen es vermeiden, ausgelacht oder nicht ernst genommen zu werden. Die Menschen sehen nicht das bedrohliche Höllenfeuer, denn es kommt erst später, weil jetzt noch Gnadenzeit ist. Sie wollen es womöglich nicht glauben und winken ab. Das ist schmerzlich, aber nicht schlimm für denjenigen, der die Wahrheit gesagt hat, sondern wirklich schlimm ist es für all diejenigen, welche die Nachricht nicht glauben. Sie gehören zu den Menschen, die, Zitat, Gott nicht kennen und die nicht gehorsam sind dem Evangelium unseres Herrn Jesus. Paulus ermutigt die Thessalonicher. Er sagt ihnen zu, dass die, welche jetzt Bedrängnis erleiden, in die Ruhe eingehen werden. Die Bedränger und Gottlosen aber werden gerichtet werden. Es gibt also einen klaren Unterschied zwischen Gottes Erziehung seiner Kinder und seinem Gericht über die Gottlosen. Für die Kinder Gottes dienen die jetzigen Bedrängnisse der Stärkung ihres Glaubens und sie bewirken, dass sie das Ausharren lernen. Gottes Kinder stehen in der Heiligung und er wird das Werk vollenden, das er in ihnen begonnen hat. So heißt es in Vers 10 unseres Bibeltextes, wenn er kommen wird, dass er verherrlicht werde bei seinen Heiligen und wunderbar erscheine bei allen Gläubigen an jenem Tage. Denn was wir euch bezeugt haben, das habt ihr geglaubt. Wenn der Herr sich offenbaren wird vom Himmel her, den Gottlosen zum Gericht, dann wird er wunderbar erscheinen bei allen Gläubigen. Das heißt, sie werden ihn bestaunen und er wird sie gerecht sprechen. Sie haben dem treuen Zeugnis geglaubt und Gnade gefunden. Weiter ab Vers 11. Deshalb beten wir auch alle Zeit für euch, dass unser Gott euch würdig mache der Berufung und vollende alles Wohlgefallen am Guten und das Werk des Glaubens in Kraft, damit euch verherrlicht werde der Name unseres Herrn Jesus und ihr in ihm nach der Gnade unseres Gottes und des Herrn Jesus Christus. Paulus hat sich in den ersten Versen des 2. Thessalonicher Briefes schon gefreut über den Wandel seiner Geschwister. Er hat gedankt und sie bei den anderen gelobt, beziehungsweise Gott gelobt wegen ihnen. Nun verspricht er, alle Zeit für sie zu beten. Der Apostel leistet wirklich ganze geistliche Auferbauungsarbeit. Und immer geht es um das Werk des Glaubens in Kraft, mit dem Ziel, den Herrn zu verherrlichen. Wir sind am Ende dieser Sendung angelangt und zugleich am Ende von Kapitel 1 des 2. Thessalonicher Briefes. Es ist deutlich geworden, Gottes Wort hat uns immer viel zu sagen. Vor allem erfahren wir, was Gott wichtig ist. Paulus stellt den Thessalonichern ein sehr gutes Zeugnis aus und begrüßt sie damit gleich zu Beginn. Sie wachsen im Glauben und in der Liebe und sie harren aus in Bedrängnissen. Der Name des Herrn wird in ihrem Leben verherrlicht. Das ist ein Maßstab, den wir von unserer Umwelt in der Regel nicht kennen. Darum lassen Sie sich ermutigen, allein in diesem Maßstab Gottes zu bleiben. Der Herr Jesus segne Sie. Bis zum nächsten Mal. Auf Wiederhören.
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Im Johannesevangelium Kapitel 6 sagt Jesus: Denn dies ist der Wille meines Vaters, dass jeder, der den Sohn sieht und an ihn glaubt, ewiges Leben habe. Und ich werde ihn auferwecken am letzten Tage. Was bedeutet das? Was bedeutet es, den Sohn zu sehen und an ihn zu glauben? Nun, lasst uns das zu Herzen nehmen, das die Jünger über Jesus bezeugten. Nathanael antwortete und sprach zu ihm: Rabbi, du bist der Sohn Gottes, du bist der König Israels. Simon Petrus aber antwortete und sprach: Du bist der Christus, der Sohn des lebendigen Gottes. Thomas antwortete und sprach zu ihm: Mein Herr und mein Gott.

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1: Sie hören nun die gute Nachricht aus Gottes Wort. Unser Wochenvers steht in Römer 8, Vers 6. Aber fleischlich gesinnt sein ist der Tod. Und geistlich gesinnt sein ist Leben und Friede. Das war unser Merkvers aus Römer 8, Vers 6.

0: Ich heiße Sie herzlich willkommen zur Radiosendung des BBN Biblischen Hörfunks. In unserem Programm BBN Bibelkonferenz spricht zu Ihnen heute Thomas Lange. Nachdem er 1999 zum Glauben an den Herrn Jesus Christus kam, folgten mehrere Teilnahmen an Bibelfernkursen. Er ist in einer Leitungsfunktion einer örtlichen Gemeinde tätig und arbeitet auch im Vorstand von zwei gemeinnützigen Vereinen, der Rumänienhilfe und der Asienhilfe mit. Ich wünsche Ihnen eine gesegnete Zeit beim Zuhören. Hier nun Thomas Lange mit seiner Botschaft, Teil 1.
1: Ja, das kann nur Gott allein. Es muss von ihm kommen. Das war so der Refrain der Strophe. Wir können nichts machen. Und deshalb gebührt ihm die Ehre, deshalb gebührt ihm Anbetung. Und liebe Geschwister und liebe Freunde, das soll das Thema sein, worum es uns heute Morgen gehen soll. Wir möchten uns etwas anschauen über das Thema Anbetung. Anbetung persönlich und Anbetung in der Gemeinde. Und ich möchte uns dazu einen Vers lesen, aber den, ich möchte es mal so formulieren, etwas als Sprungbrett benutzen, um davon auszugehen und das Thema dann erweitern mit verschiedenen anderen Bibelversen. Aus dem Johannesevangelium im Kapitel 4 lese ich uns einen Vers aus dem Zusammenhang, wo der Herr Jesus dieses lange Gespräch hat mit der Samariterin in Kapitel 4. Johannes Kapitel 4, Vers 23. Da spricht der Herr Jesus dieses Wort zur Samariterin. Es kommt aber die Stunde und ist jetzt, da die wahren Anbeter den Vater in Geist und Wahrheit anbeten werden. Denn auch der Vater sucht solche als seine Anbeter. Anbetung wird heute sehr groß geschrieben. Und das ist gut. Anbetung ist oft in vieler Munde. Anbetung ist im Grunde der Kern eines Christen, sollte den Kern eines Christen ausmachen. Was ist Anbetung und wie äußert sich das ganz praktisch in der Gemeinde? Diese beiden Fragen wollen wir uns heute versuchen zu beantworten. Zum Zusammenhang vielleicht kurz ein paar Sätze am Anfang. Diese Samariterin kommt also hier zum Herrn Jesus und wird in deutlichen, kurzen Worten vom Herrn Jesus auf ihr Leben angesprochen, auf ihre Sünde angesprochen und dass er ihr das lebendige Wasser des Lebens geben kann. Ja, im Gegenzug bietet uns die Welt verschiedene Brunnen und verschiedene Wasser. Wenn wir davon trinken, werden wir niemals unseren Durst gelöscht bekommen. Und der Herr Jesus sagt, wer von dem Wasser trinkt, was ich ihm geben werde, wird nie mehr dursten. Und dann hat es den Eindruck in diesem Gespräch, dass es umschwenkt, dass diese Frau versucht, umzuschwenken. Das hat aber nur den Anschein. Denn dann geht es auf einmal um Anbetung. Dann geht es auf einmal darum, wie die Frau sagt, dass in Jerusalem angebetet wird oder dass auf dem Berg angebetet wird. Und darauf geht der Herr Jesus dann ein. Und er bringt im Prinzip hier diesen Schlüsselvers für neutestamentliche Anbetung. Und wir leben in der Gemeinde des lebendigen Gottes. Das heißt, für Anbetung ist für uns vordergründig das Neue Testament wichtig. Wir haben im Alten Testament viele Bilder, die uns Hinweise geben, aber es ist uns erst im Herrn Jesus gezeigt worden, was Anbetung bedeutet. Und der Herr Jesus sagt hier also im Vers 23, dass jemand, der anbetet, in Geist und in Wahrheit anbeten muss. Und damit geht er auf die Einwände oder auf die Sätze der Frau ein, die gesagt hat, dass die Juden in Jerusalem anbeten, und darauf sagt der Herr Jesus, heute nicht mehr, ab jetzt nicht mehr. Heute ist es nicht mehr nötig, in Ritualen anzubeten, sondern im Geist. Im Geist. Und da ist kein bestimmter Platz mehr notwendig, keine Pilgerfahrt nach Jerusalem mehr notwendig oder sonst wohin, sondern im Geist. Das heißt, zu jeder Zeit, zu jedem Ort haben wir freien Zugang zu Gott, können ihn anbeten. Das will er hier sagen. Und in Wahrheit. Das bedeutet, diese Samariter, die haben nicht in Wahrheit angebetet. Es war damals das Volk der Juden dazu eingesetzt, in Wahrheit anzubeten, die Juden. Und die Samariter, die hatten nicht in dieser Wahrheit angebetet. Und das ist auch ein Hinweis für sämtliche Religionen. Sie beten nicht in Wahrheit an, denn die Wahrheit ist Christus. Ich bin der Weg, die Wahrheit und das Leben. Das heißt, es ist wichtig, das zu verstehen. Das ist die Kardinalstelle für neutestamentliche Anbetung. Im Geist, das heißt nicht in Ritualen, wie das im Alten Testament der Fall war, und in Wahrheit. Das heißt, wenn der Herr Jesus in uns ist, dann ist die Wahrheit in uns. Der Herr Jesus ist die Wahrheit. Wir können nur durch den Herrn Jesus anbeten. Das ist also der Hintergrund, und aus diesem Vers heraus wollen wir uns diese beiden Fragen stellen. Zunächst erst einmal ein Zitat. Das las ich vor einigen Tagen, da heißt es: Der moderne Mensch betet seine Arbeit an, arbeitet in seiner Freizeit und amüsiert sich während seiner Anbetungszeit. Das stand einfach so da, dieses Zitat. Ich habe es einfach mit hier reingenommen und habe es mir vorgelesen, weil ich glaube, da ist doch viel Wahrheit dran. Weil man muss einfach sagen, dass wahre Anbetung doch eine verlorene Kunst unter den Christen, unter den wirklich Wiedergeborenen ist oder geworden ist. Nun, was ist Anbetung? Ist Anbetung ein Ritual? Ist Anbetung eine Ordnung, die man einhält? Ist es eine Pflichtübung? Oder ist Anbetung ein Lebensstil? Und die Antwort auf die Frage, was verstehe ich persönlich unter Anbetung? Die Antwort, was ich persönlich darunter verstehe, ist entscheidend, ob ich ein Anbeter bin oder nicht. Das ist wirklich ganz wichtig, dass wir diese Frage, was ist Anbetung, wirklich auch anhand der Schrift beantworten. Wir lesen mal im Matthäus-Evangelium, Kapitel 4, Vers 10, die Begebenheit, wo der Widersacher an den Herrn Jesus herantritt und ihm alle Reiche dieser Welt zeigt. Und da heißt es in Matthäus 4, Vers 9, ich lese schon mal Vers 8, Matthäus 4, Vers 8, wiederum nimmt der Teufel ihn mit, den Herrn Jesus mit, auf einen sehr hohen Berg und zeigt ihm alle Reiche der Welt und ihre Herrlichkeit und sprach zu ihm: Dies alles will ich dir geben, wenn du niederfallen und mich anbeten willst. Da sprach Jesus zu ihm: Geh hinweg, Satan, denn es steht geschrieben, du sollst den Herrn, deinen Gott, anbeten und ihm allein dienen. Nun, das ist sicherlich erstmal ein Negativbeispiel hier, was uns aber doch einiges sehr, sehr deutlich macht. Der Herr Jesus zitiert hier 5. Mose 6, Vers 13. Und interessant ist, wenn wir das jetzt nachschlagen würden, 5. Mose 6, Vers 13, dieses Zitat hier im Vers 10, wo es heißt, du sollst den Herrn, deinen Gott, anbeten und ihm allein dienen, da heißt es im Alten Testament, du sollst den Herrn, deinen Gott, fürchten. Fürchten. Diese beiden Begriffe werden ja also ausgetauscht. Fürchten und anbeten. Und ihr lieben Geschwister, hier merken wir, wie eng das miteinander verbunden ist, dass wir wahrhaft anbeten können, nur wenn wir Gott fürchten. Der Zusammenhang also, der Feind verlangt von dem Herrn Jesus, dass er vor ihm niederfällt. Nur einmal. Er konnte es gar nicht. Der Herr Jesus konnte es überhaupt nicht. Weil der Feind keinen Ansatzpunkt in Christus gefunden hat. Sein Herz ist so rein gewesen. Er konnte gar nicht. Der Herr Jesus konnte nicht niederfallen vor ihm, weil er der heilige Gott ist. Und darauf entgegnet also der Herr Jesus mit den Worten auf diese Versuchung hin, du sollst den Herrn, deinen Gott, anbeten. Anbetung ist also etwas, dass ich vor jemanden niederfalle. Ja, der Teufel wollte ja, dass mit dieser Anbetung ein Niederfallen, ein Beugen vor ihm zum Ausdruck kommt. Anbetung ist also zunächst erst einmal eine besondere Form des Gebets. Eine besondere Form des Betens. So sagt es ja schon die Bezeichnung, anbeten. Beten steckt da drin. Also ich werf mich nieder vor meinem Heiland, vor meinem geliebten Herrn Jesus. Ich zeige das auch wirklich in der Tat, dass ich mich in meiner stillen Zeit wirklich auch hinlege oder hinknie, vor ihm auf mein Angesicht falle, auf mein Angesicht, auf meine Knie. Zeige das ganz praktisch, dass ich ihn anbete. Und, wie wir schon gesagt haben, Anbetung setzt also Gottesfurcht voraus. Und was ist Gottesfurcht? Gottesfurcht beinhaltet die Scheu, etwas zu tun, was Gott missfällt. Das ist Gottesfurcht. Eine innere Scheu, etwas zu tun, was Gott nicht gefällt. Also ich setze alles daran, dass ich bemüht bin, ein reines Leben zu führen. Sondere mich ab von der Sünde. Möchte nicht damit etwas zu tun haben. In Psalm 5, Vers 8 steht, ich bete an zu deinem heiligen Tempel hin. in der Furcht vor dir. Da bringt das diese beiden Gedanken zusammen. Furcht und Anbeten. Und damit ist keine Angst gemeint. Kein Verkriechen. Kein, mit wem habe ich es zu tun? Hilfe! Er erschlägt mich, so ungefähr. Nein. Sondern ein gesundes Denken über Gott. Er ist heilig, er ist ein verzehrendes Feuer. Und niemand kann ihm nahen. Aber auf der anderen Seite, er ist Liebe und er ist Gnade. Diese beiden Dinge, heute neigt man dazu, auf der einen oder anderen Seite vom Pferd zu fallen. Sehr oft unter dem Deckmantel der Liebe ist alles möglich, alles erlaubt. Die Liebe ist ein Teppich geworden, wo man alles drunter kehrt. Das sagt die Bibel nicht. Die Bibel sagt uns ganz deutlich, dass wir in Gottes Furcht leben sollen. In Gottes Furcht etwas, also nicht zu tun, was Gott missfällt. Und Gottes Furcht, um nochmal bei diesem Punkt zu bleiben, ist eine Voraussetzung also, dass ich Gott wirklich anbeten kann. Denn Gottes Furcht beinhaltet eine sehr, sehr hohe Sicht von Gott. Wie kann man das beschreiben? Wir werden uns alle recht geben, Gott kann man nicht beschreiben. Gott ist unergründlich. Wir sollen uns auch kein Bild machen. Aber wir versuchen uns einfach zu vergegenwärtigen, wie groß Christus ist. Wie groß Gott ist. Wir staunen über ihn. Er ist der Heilige, der Größte, der Allmächtige, der Allwissende. Ich habe jetzt ein paar Fotos gesehen, die mit dem Weltraumteleskop Hubble gemacht sind. Und ich dachte, so riesengroß, das Weltall. Da standen Zahlen drunter mit Lichtjahren und so weiter. Ob das nur alles bis ins Kleinste stimmt, an der Zahl, das sei dahingestellt. Aber Fakt ist, dass das Universum für uns nicht zu ergründen ist. Und dass aber Gott noch größer ist. Und da habe ich gedacht, das kann doch eigentlich gar nicht begreifbar sein. Und dann hier diese kleine Erde, dieses mikroskopisch kleine Körnchen mitten im Weltall und wir als Menschen noch kleiner. Und dann erniedrigt sich Gott und kommt auf diese Erde, auf diesen kleinen Ball und stirbt am Kreuz einen jämmerlichen Tod für unsere, meine Schuld. Ist es möglich, das zu begreifen? Und es will Furcht in uns auslösen, Furcht vor ihm. Ein gesundes Denken über den allwissenden Gott. Eine tiefe Verehrung des Herrn Jesus. Und das wiederum ist Voraussetzung, dass ich anbeten kann. Dass ich auch mit der rechten Art und Weise ihm nahen kann. Ich muss Bescheid wissen über ihn. Sonst kann ich ihn nicht richtig anbeten. Ich muss in Wahrheit anbeten. Das heißt, ich muss die Wahrheit auch kennen. Ich kann nur das anbeten, was ich auch kenne. Ich kann nur das bewundern, was ich kenne. Ich kann nur für meine Frau schwärmen, wenn ich sie kenne. Wenn jemand verliebt ist, dann schwärmt er für das Gegenüber. Und dann bringt er in jedem Gedanken, bringt er zum Ausdruck, dass er Schmetterlinge im Bauch hat. Und ihr Lieben, genau so soll das zwischen uns und dem Herrn Jesus sein. Genau so. Und ich meine hier ein gesundes Schwärmen. Ich meine kein Schwärmen, wo die Bibel dagegen spricht. Ich meine ein Schwärmen in diesem Sinne, wie wenn wir es haben, wenn wir verliebt sind. Und wir sollen den Herrn Jesus lieben. Aus ganzem Herzen, mit ganzer Seele und ganzem Verstand. Und da dürfen wir durchaus sagen, Herr Jesus, ich liebe dich. Ich begreife nicht, wie groß du bist, aber ich falle nieder vor dir. Ich bete dich an, Herr. Ich kann dich nicht verstehen. Und ich verstehe überhaupt nicht, wie du mich erretten konntest. Und ich falle nieder vor dir. Ich bewundere deine Größe, deine Majestät, deine Heiligkeit. Ich bestaune deinen Charakter. Ich bestaune dich, wie rein du bist. Und wie du mich, der ich oft so voll Sünde bin, wie du mich nur lieben kannst. Das alles wird ausgedrückt in einem Gebet, was man Anbetung nennt. Da geht es also nur um den Herrn Jesus. Da geht es überhaupt nicht um uns. Da geht es nur um ihn. Also ein großes Denken von ihm. Vom Herrn Jesus. Und ihr Lieben, und das ist wichtig, dass wir das auch verstehen, den Zusammenhang. Aber nicht dann dabei stehen bleiben. Sondern diese Anbetung im Gebet, sie mündet schließlich darin, dass unser ganzes Leben eine Anbetung wird. Das heißt also, dass das, was ich im Gebet vor ihm bringe, wie ich ihn bewundere und anbete, dass das auch mit meinen Taten dann zum Ausdruck kommt. Sonst bleibt es Ritual. Sonst bleibt es wirklich Ritual. Das heißt, die Anbetung in meinem Gebet soll in meinem Leben zum Ausdruck kommen. So wie ich mich im Gebet der Anbetung unter ihn beuge, unter ihn werfe, vor ihm niederschmeiße, werfe, so soll ich das auch mit meinem ganzen Leben tun. Mein ganzes Leben soll eine Anbetung sein. Dass ich also mein Herz und meine Knie vor ihm beuge. Herz und Knie. Erst werden die Herzen gebeugt, dann werden die Knie gebeugt. Das beides gehört zusammen. Und das drückt sich dann aus in einem entsprechenden Lebenswandel. Ich bezeuge also mit meinem Gebet und mit meinem Leben meine Liebe zum Herrn Jesus. Wie es über Salomo heißt in 1. Könige 3, Vers 3, er aber liebte den Herrn und er setzte ihn an die erste Stelle seines Lebens. Ich möchte uns drei Bibelverse lesen dazu. Zunächst Psalm 95, Vers 6. Psalm 95, Vers 6. Dieser ganze Psalm ist eine Aufforderung zur Anbetung. Und da heißt es im Vers 6, kommt, also eine Aufforderung, kommt, lasst uns anbeten und uns neigen. Wieder diese beiden Dinge. Ja, anbeten mit dem Herzen und dann auch in der Tat neigen. Wir wollen uns beugen vor ihm. Lasst uns niederknien, hier unsere Knie vor ihm beugen, vor dem Herrn, der uns gemacht hat. Psalm 95, Vers 6. Lasst uns anbeten, lasst uns niederknien vor ihm. Dann zwei bekannte Verse in der Offenbarung, die lesen wir oft beim Brotbrechen. Offenbarung 7. Da heißt es, Offenbarung 7, Vers 11. Und alle Engel standen rings um den Thron, und die Ältesten und die vier lebendigen Wesen, und sie fielen vor dem Thron auf ihr Angesicht und beteten Gott an. Sie fielen auf ihr Angesicht und beteten Gott an. Das bringt das auch in sehr deutlicher Weise zum Ausdruck. Offenbarung 14, Vers 7 noch. Und er sprach mit lauter Stimme, Offenbarung 14, Vers 7, er sprach mit lauter Stimme, fürchtet Gott und gebt ihm Ehre. Denn die Stunde seines Gerichts ist gekommen, und betet den an, der den Himmel und die Erde und Meer und Wasserquellen gemacht hat. Diese Verse, gibt noch viel mehr, bringen das in sehr deutlicher Form zum Ausdruck. Anbetung, Herz und Knie sind daran beteiligt. Also Inneres und Äußeres, Theorie und Praxis. Und ich habe mir durchaus die Frage gestellt für mein Leben, habe ich bestimmte Zeiten der Anbetung, habe ich bestimmte Zeiten, die ich mir reserviere, nicht um zu bitten, nicht um zu danken für verschiedene Umstände. Das gehört sicherlich auch dazu, das Danken. Aber habe ich gewisse Zeiten in meinem Leben, regelmäßige Zeiten, wo ich wirklich nur ihm Lob und Anbetung darbringe? Mit meinen schwachen Worten. Es heißt, wir haben es gerade auch gelesen in Johannes 4, der Vater sucht solche als seine Anbeter. Und wisst ihr, wie der Herr Jesus Menschen sucht, die er retten kann, sucht der Vater nach Anbetern. Ja, also der Herr Jesus sucht die Menschen, die verloren sind, er rettet sie. Und unter den Erretteten sucht wiederum der Vater Leute, die ihn anbeten, im Geist und Wahrheit. Ich glaube, es ist eine verlorene Kunst, regelmäßige Anbetungszeiten zu haben. Wayne Mack sagte, Anbetung meint die Anerkennung des einzigartigen Wertes eines Objektes und dass man diesem Ehre und Respekt erweist. Folglich werden biblische Begriffe wie Ehre, Respekt, Ehrfurcht, Huldigung, Verehrung und Verherrlichung austauschbar als Synonyme für das Wort Anbetung gebraucht. Hieraus wird deutlich, dass sich Anbetung nicht lediglich auf die Gemeindezusammenkunft beschränkt. Tatsächlich werden diese Begriffe, die wir in Verbindung mit Anbetung finden, vornehmlich in Bezug auf die persönliche Beziehung zwischen mir und Gott gebraucht, als für das Gemeindeleben. Und das, Geschwister, macht uns ganz deutlich, Anbetung Gottes geschieht zuallererst in meinem persönlichen Leben, zuallererst in meinem Alltagsleben. Und in diesem Leben, es ist entweder ein Leben in Anbetung oder nicht, mit diesem Leben kommen wir dann hierher. Also nicht das Pferd von hinten aufzäumen, zu sagen, die Anbetung beginnt hier und damit gehe ich dann nach Hause. Die Anbetung beginnt in meinem Herzen zu Hause und damit komme ich hierher. Watchman Nee hat ein Buch geschrieben, 12 Körbe voll. Und da meint er das. Ob unsere Körbe gefüllt sind, ob ich mit einem gefüllten Herzen hierher komme, mit einem Herz, was die ganze Woche über von Anbetung geprägt ist. Und wiederum meint es nicht die ganze Woche über ein ständiges Niederknien vor ihm, das auch, aber ein Herz, was sich die Woche über

von Irrlehren, von Sünde. Das ist nicht umsonst. Das ganze Neue Testament ist voll damit. Weil wir nicht mit einem befleckten Herzen, egal in welchem Bereich, Gott in Wahrheit anbeten können. Es funktioniert nicht. Und hier, Geschwister, merken wir auch, eigentlich ist es ja fast aussichtslos, oder? Denn es heißt, wir alle straucheln oft. Wie gut, dass wir unseren Herrn Jesus haben, der unser hoher Priester ist, der für uns eintritt beim Vater, der uns von unserer Stellung her schon so rein gemacht hat. Wir sollen trotzdem an unserem Zustand immer wieder arbeiten und in der Heiligung fortschreiten. Und das soll auch ein dringliches Gebet sein für mich und vielleicht auch für dich. Herr, lass mich in der Heiligung fortschreiten zu dir hin. Mach mich dir immer ähnlicher, dass ich dich immer mehr in Wahrheit anbeten kann mit meinem Herzen und mit meinem Leben. Echte Anbetung kann also nur mit einem gereinigten Herzen geschehen. Und deswegen sagt uns die Bibel ja auch an einer Stelle, dass bevor wir auch das Brot brechen, sollen wir uns prüfen. 1. Korinther 11. An jeder aber prüfe sich, 10, danke. An jeder aber prüfe sich, dann esse er. Weil doch eben in der Gemeinde in Korinth doch etliche Umstände vorgeherrscht haben, die nicht zur Ehre Gottes waren. Also echte Anbetung setzt ein gereinigtes Herz voraus. Nur ein Hinweis noch, in Matthäus 12, Vers 34 heißt es, aus der Fülle des Herzens redet der Mund. Das bedeutet, der Mund ist quasi das Ventil des Herzens. Ja, das sagt Matthäus 15, 18. Was aber aus dem Mund herausgeht, kommt zuerst aus dem Herz. Und das gilt für die Anbetung genauso. Das, was hier rauskommt, was ich wirklich echt meine mit meinen Worten formuliert habe, das hat den Ursprung in meinem Herzen. Und mein Mund ist ein Ventil. Und wiederum, das, was da rauskommt, lässt Rückschlüsse auf den Zustand des Herzens zu. Und deshalb sagt Jakobus 4, 8, reinigt die Herzen, reinigt sie, lasst euch reinigen. Kommt zu meinem Jesus, lasst euch durch sein Wort reinigen. Wir haben das ja auch in der Bibelstunde. Diese Gefäße, da hatten wir ja vorhin Dienstag verglichen. Wenn man ein Gefäß, wenn man das gebrauchen kann, wenn es sauber ist, nicht nur von außen schön angemalt, sondern auch von innen, besonders von innen gereinigt. Rein, dass man daraus etwas trinken oder davon etwas essen kann. Und so ist es auch mit der Anbetung. Echte Anbetung, die kann kommen, wenn unser Herz rein ist. Also ist es eine Sache des Herzens. Da muss sie rauskommen. Und hier gibt es schon eine Antwort auf die Frage, ob man Anbetung machen kann. Ja, kann man Anbetung machen? Ich habe mir die Frage auch gestellt. Gibt es irgendetwas, womit man Anbetung erzeugen kann? Gibt es nicht. Benedikt Peters hat geschrieben, man tritt heute allzu oft in Gemeinderäume und sieht, und wenn ich euch das vorlese, werdet ihr wissen, was ich damit meine gerade, mit der Frage, ob man das erzeugen kann. Er schreibt, man trifft heute oft in Gemeinderäume und sieht aufwendige Musikanlagen auf einer Bühne. Man fragt nach der Bedeutung dieser Gerätschaft und man bekommt als Antwort, sie diene der Anbetung. Man hört von Anbetungsleitern. Man spricht von Lobpreisgottesdiensten. Das Wort Lobpreisgottesdienst, schreibt Benedikt weiter, ist ein Pleonasmus. Das ist eine Wortbildung von der Art, wenn man sagt, wie weißer Schnee. Oder empfinden wir es nicht so? Das rührt daher, dass wir uns die Bezeichnung Gottesdienst für etwas angewöhnt haben, das eigentlich gar kein Gottesdienst ist. Der sonntägliche Gang an einen Ort, wo andere Christen zusammenkommen. Dort singt man ein Lied oder auch zwei, jemand spricht ein Gebet und man hört eine Predigt. In diesem ganzen Geschehen sagt man traditionell dazu Gottesdienst. Eigentlich ist das aber zur Hauptsache ein Predigtdienst oder stärker ausgedrückt ein Dienst an den Geschwistern, also ein Geschwisterdienst und kein Gottesdienst. Gottesdienst sollten wir eigentlich erst sagen, wenn wir als Priester vor Gott treten und ihm unsere Opfer des Lobes darbringen, Hebräer 13, Vers 15. Wenn also erst Lobpreis Gottesdienst ist, ist Lobpreis Gottesdienst eine ziemlich törichte Wortfügung. Törichte Begriffe bezeichnen vielfach auch ziemlich törichte Inhalte. Ich glaube also nicht, dass unsere Zeit erst begriffen hat, was Anbetung ist. Es ist, glaube ich, möglich, dass die Christenheit seit den Tagen der Reformation nie ein so kümmerliches Verständnis von Anbetung gehabt hat wie heute. Ich glaube, er hat recht. Heute wird Anbetung vielfach reduziert auf Rituale, auf bestimmte Lieder. Da muss man ein bestimmtes Lied singen, um sich in Wallung zu singen, um seine Gefühle zum Ausdruck zu bringen. Da wird künstlich etwas erzeugt, das ist keine Anbetung. Es wird sogar mancherorts reduziert auf die Stunde des Brotbrechens. Das ist die Anbetungsstunde. Ja, dort geschieht Anbetung. Natürlich, ohne jeden Zweifel geschieht beim Brotbrechen Anbetung. Aber das darf nicht alles sein. Das darf nicht das Einzige sein, was in unserem Leben Anbetung ist. Wichtig.

Anbetung kommt niemals durch oder aus toten Musikinstrumenten oder einem Liedtext. Es muss ausschließlich aus einem lebendigen, für Gott brennenden Herzen kommen. Ausschließlich. Alles andere ist eine falsche Anbetung und lassen wir uns hier nicht auf ein falsches Gleis führen. Anbetung geschieht einzig und allein aus einem gereinigten, hingegebenen, gebeugten Herzen vor einem heiligen Gott. Und dass man dann natürlich Lieder singt, um das zum Ausdruck zu bringen, ist eine ganz andere Sache. Aber nicht andersrum aufzäumen. Durch irgendwelche Lieder versuchen, die Gefühle anzuregen, dass vielleicht noch Tränen fließen und sich dann in Wallung singen und sagen, jetzt kann ich Gott anbeten. Das ist der Bibel fremd. Das ist der Bibel ganz fremd. Im Gegenteil, wenn wir in 2. Mose 30 hineinschauen, da wird fremdes Feuer auf dem Räucheraltar dargebracht. Und wenn wir das mal lesen würden in 2. Mose 30, Vers 9, dann heißt es, als Gebot des Herrn von Jahwe, ihr dürft kein fremdes Räucherwerk darbringen. Und im Zusammenhang, wenn wir das nachlesen und auch auf uns wirken lassen, wird uns deutlich werden, es ist damit gemeint, keine künstliche, nachgemachte, formale Anbetung durch irgendwelche verschiedenen fremden Dinge, Utensilien oder sonst was. Und das ist ganz wichtig, weil Gott unsere Anbetung sonst nicht annimmt. Gott will also keine Zeremonien, keine Traditionen, wenn es um Anbetung geht. Er möchte ein gebeugtes Herz vor ihm. Und ich habe mich wieder gefragt, wie sieht mein Leben da aus? Sind wir nicht geneigt, als Menschen in gewissen Umständen auf unsere Gefühle zu vertrauen und da vielleicht mehr anzubeten als an anderer Stelle? Ich habe mich gefragt, ist mein Leben wirklich gekennzeichnet davon, an einer anbetenden Grundhaltung, nicht durch irgendwelche äußerlichen Einflüsse hervorgerufen, sondern geht das wirklich aus meinem Herzen, weil es eine intakte, lebendige Beziehung zu meinem Jesus hat? Ich glaube, diese Frage müssen wir uns stellen. Denn nur wenn dem so ist, wie gesagt, können wir auch als Gemeinde echte Anbetung darbringen. Dann werden unsere Zusammenkünfte zu Anbetungsdiensten. Und es wird aus dem Neuen Testament auch deutlich, an der Praxis dann, unsere ganzen Dienste, ob das Kinderstunde ist, Jungscharstunde, ob das Bibelstunde, Gebetsstunde, Brotbrechen, Gottesdienst, wenn wir es mal so bezeichnen wollen, das sollen alles Anbetungsstunden sein. Nicht nur eine in der Woche, am Sonntagmorgen von 9 Uhr bis 9.35 Uhr oder 9.45 Uhr. Das auch. Aber es soll alles. Jede Stunde soll eine Anbetungszeit sein. Und dazu ist es wichtig, dass auch wir in entsprechender Weise unsere Körbe voll mitbringen. Also nochmal zum Zusammenfassen. Wir wollen uns hinwenden, unsere Herzen hinwenden zu Gott. Und Herzen zerbrechen, das kann nur er. Herzen beugen, das kann er. Und da wollen wir auch beten. Herr Jesus, beuge mich, wie wir es auch singen, wie du das Gras beugst, dass ich wirklich ein Leben in Anbetung führen kann. Und es wird dargestellt in dem Gebet der Anbetung und im Darbringen unseres ganzen Lebens. Römer 12, Vers 2. Ja, unser Leben sollen wir hinlegen, was unser vernünftiger Dienst für Gott ist, heißt es da. Römer 12, Vers 2. Also ein Lebensstil. Und in dem, was der Herr Jesus gesagt hat hier, was er dem Feind wieder gesagt hat auf seine Versuchung, in Matthäus 4, Vers 10, kommt das zum Ausdruck. Da sagt er, du sollst ihn allein anbeten und ihm allein dienen. Wieder diese beiden Punkte. Nicht stehen bleiben bei dem ersten, sondern es gehört zusammen. Es ist eine Einheit. Wir werden das noch kurz machen, nicht mehr zu lang. Und die zweite Frage beantworten, was bedeutet dann das wirklich dann für die Gemeindezusammenkunft? Wie sieht das ganz praktisch aus, wenn wir mit einem vollen Herzen hierher kommen? Wenn wir hierher kommen und ihm Lob darbringen und ihm einfach sagen, dass er der Größte ist? Das wird nämlich in praktischen Dingen dann deutlich, die unser Leben ausmachen. Also zunächst erst einmal bei der zweiten Frage, was bedeutet das dann praktisch für unsere Zusammenkünfte? Zunächst ist es wichtig zu sagen, und es geht aus der Beantwortung der ersten Frage hervor, im Zentrum steht immer Gott. Es steht immer der Herr Jesus im Mittelpunkt. Er sollte es in jeder Sache unseres Lebens sein und er ist es auch in der Gemeinde. Es muss sich immer um ihn drehen. Wir kommen also hierher, wenn wir heute Morgen hierher gefahren sind, mit dem Ziel, Gott zu verehren, Gott die Ehre zu erweisen für das, was er getan hat. Um ihn wollen wir uns bewegen. Er allein soll angebetet werden mit allen Dingen, die in der Gemeinde geschehen. Und hier merken wir auch, wenn es dann praktisch wird, in der Gemeinde dann, wie es in unserem Leben eine Zeit des Anbetens geben soll, also des Betens und dann auch des praktischen Zeigens der Anbetung, so ist es genauso in der Gemeinde. Wir sollen also den Herrn Jesus anbeten im Gebet, aber auch genauso gewisse praktische Dinge in der Gemeinde tun, die erfolgen dann aus dieser Anbetung heraus und sind auch Anbetung. Denn hier merken wir, Anbetung ist nichts Abstraktes, sondern Anbetung ist was ganz Praktisches für unser Leben.
Vielleicht nur ein paar Dinge, die möchte ich ansprechen, vielleicht auch gar nicht so drauf eingehen, aber wo ich gestaunt habe, in welchen Äußerlichkeiten sich Anbetung in der Gemeinde äußert. Das Erste, es beginnt mit der rechten Vorbereitung auf die Gemeindestunden. Jemand hat das mal, ich glaube, so sinngemäß formuliert, der Sonntagmorgen in der Gemeinde beginnt Samstagabend, meinetwegen 18 Uhr. Wir wollen daraus kein Gesetz machen, aber wir wissen, was damit gemeint ist. Oder jemand anders hat mal gesagt, lass es auch vor kurzem von einem Bruder, die Sonntagmorgenstunden beginnen lange vor 9 Uhr. So wie sich im Alten Testament die Gläubigen oder die Israeliten vorbereiten mussten, um Gott nahen zu können, müssen auch wir uns vorbereiten, um Gott zu nahen. Das ist ganz wichtig. Keiner geht zu einem Vorstellungsgespräch unvorbereitet. Keiner geht zu einem wichtigen Gespräch mit einem Vorgesetzten oder mit dem Chef unvorbereitet, sondern er überlegt sich, was er sagen soll. Er fragt nach, was vielleicht geht oder wie auch immer. Er bereitet sich vor, innerlich, er zieht sich entsprechend an. Und genauso sollen auch wir Gott nicht unvorbereitet begegnen im Gottesdienst. Es gibt verschiedene Dinge, wie wir das handhaben können, dass wir einfach den Samstagabend reservieren für die Bibel, das Gebet, dass wir verschiedene Stellen lesen, wo es um sein Leid geht, wo es um ihn geht, wo es um sein Sterben am Kreuz geht, wo es um seine Person geht, wo es um seine Auferstehung geht. All das, das können wir uns am Samstagabend schon vergegenwärtigen und dann füllen wir unsere Körbe. Lass es mich einfach vorsichtig sagen. Wir füllen unsere Körbe nicht, wenn den ganzen Samstagabend der Fernseher läuft. Oder es beginnt auch, hat auch einen Punkt, wenn wir rechtzeitig ins Bett gehen. Auch das kann dazu dienlich sein. Ich selber muss es von mir bekennen, dass ich sehr oft zu spät ins Bett gehe. Und dann merke ich früh, ach, ich bin noch so müde. Und dann hat mein Bruder gesagt, der Geist war es willig, aber das Bett ist warm. Und dann merkt man, wie man auch angefochten ist. Spurgeon sagte, wir sollten unsere Herzen vorbereiten, wenn wir Gott anbeten. Bedenken wir, wer er ist, in dessen Namen wir zusammenkommen. Bedenken wir, wen wir bekennen, anzubeten. Dann werden wir nicht in seine Gemeinde rennen, wie Menschen zu einem Feuer rennen. Mose, der Mann Gottes, wurde aufgefordert, seine Schuhe auszuziehen. Und das, obwohl Gott sich nur in einem Busch offenbarte. Wie sollten wir uns vorbereiten, wenn wir zu dem kommen, der sich selbst in Jesus Christus, seinem geliebten Sohn, offenbart? Wir sollten nicht halb verschlafen in seine Gegenwart stolpern oder dorthin angehetzt kommen, so wie man vielleicht in ein Schauspielhaus geht. Wir werden keinen großen Nutzen davon haben, wenn wir in die Gemeinde mit einem Schwarm wertloser Gedanken und mit einem Herzen gehen, was voller Eitelkeiten ist. So das Zitat hier von Spurgeon. Also auch er erkannte das sehr deutlich, wie wichtig es ist, sich entsprechend auch vorzubereiten, innerlich vorzubereiten auf die Gemeindezusammenkünfte. Und wir werden merken, wenn wir das tun, wenn wir uns die Woche über mit dem Wort befassen, wenn wir die Woche über versuchen, in Heiligung zu leben, dann werden wir viel mehr davon haben, wenn wir hierher kommen. Das kannst du bestimmt bestätigen. Als wenn du mal vielleicht eine Woche hattest, wo du ein Tief hattest, wo du auch gesagt hast, wo du vielleicht auch dem Fleisch nachgegeben hast und gesagt hast, ich habe heute kaum Bibel gelesen, ich habe ganz paar Tage schon nicht mal richtig gebetet und dann ist der Sonntag. Dann wirst du merken, du hast eigentlich gar nichts davon, wenn du hier bist. Das hängt also miteinander zusammen. Es gibt also negative Folgen, wenn ich unvorbereitet zur Gemeindestunde komme. Und Spurgeon sagte auch noch, die Wahrheit Gottes wird in den Köpfen und Herzen wenig oder gar keinen Raum finden, wenn ich unvorbereitet da bin. Und vielleicht geht uns das ja oft so. Vielleicht treffen wir ja unser Gemüt oft so an, dass oft das Wort Gottes von der Kanzel verkündigt wird, aber oft wird es nur mangelhaft verstanden. Sicherlich liegt es manchmal leicht auch an der Art und Weise oder an mangelndem Rüberbringen. Kann sein. Aber es sagte mal jemand, es liegt hauptsächlich an der mangelnden Herzenshaltung, dass vieles nicht verstanden wird. Und mit dem Ergebnis wiederum, dass man Wort Gottes hört, aber es bewirkt nichts im Leben, weil der Herzensboden nicht vorbereitet wurde. Weil der Boden meines Herzens in der Woche über nicht entsprechend gepflügt wurde, damit am Sonntag das Wort Gottes wirklich fruchtbringend in mein Herz ausgesät werden konnte oder kann. Und dann liegt es da, das Wort Gottes, es liegt auf der Oberfläche des Bodens und wir kennen alle das Gleichnis und die Vögel kommen und picken es weg. Also wir sehen, wie wichtig die Vorbereitung für den Gottesdienst ist. Und Spurgeon geht sogar so weit zu sagen, dass die Vorbereitung für die Hörer wichtiger ist als die Vorbereitung für den Sprecher. Er hat das mit dem Sämann-Bild verglichen, er hat gesagt, wer muss sich mehr vorbereiten? Der Sämann oder der Boden? Er schreibt, die Sämann muss sich die Hände waschen,
Er muss sehen, dass seine Hände sauber sind, dass der Same nicht daran klebt und dann kann er ihn auswerfen. Das war die Vorbereitung. Der Boden aber, er muss gepflügt werden, er muss gegossen werden, das Unkraut muss ausgerissen werden, also viel mehr. Also die, wie wir Hörer des Wortes sind, wie ich Hörer des Wortes bin, es bedarf eine große Vorbereitung. Sonst prallt es ab. Und vielleicht fragt sich mancher Verkündiger zu Recht, warum passiert denn so wenig nach einer Predigt? Warum verhallt das alles? Warum hat man manchmal den Eindruck, dass man gegen eine Wand spricht? Es kann an den Herzen liegen, dass sie nicht in rechter Weise zubereitet sind. Es kann daran liegen. Es gibt sicherlich auch noch andere Gründe. Wisst ihr, wir schließen das jetzt hier ab. Vielleicht können wir das beim nächsten Mal fortführen, denn es gibt noch 6 weitere Zeichen, wie sich das in der Gemeinde, wie das in der Gemeinde zum Ausdruck kommt, Anbetung. Wir wollen das einfach hier abbrechen, weil die Zeit dran ist, und wir wollen das zusammenfassen in dem Satz, dass wir sagen, Anbetung ist kein Ritual, sondern Anbetung muss aus einem lebendigen Herzen hervorkommen. Und es muss dann in unserem Leben auch sichtbar werden. Das heißt, meine Anbetung im Gebet muss eine Einheit bilden mit meinem praktischen Leben. Nur dann ist es echte Anbetung. Sonst bleibt es eine Form und ein Ritual. Vielleicht nehmen wir diesen Gedanken heute mit nach Hause. Und wenn der Herr will, dann beim nächsten Mal, was das dann wirklich praktisch in der Gemeinde bedeutet. Wie das zum Ausdruck kommt. Die verschiedenen Dinge. Wollen wir da gespannt sein, was der Herr uns dazu sagen hat.

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1: Sie hören nun die gute Nachricht aus Gottes Wort. Unser Wochenvers steht in Römer 8, Vers 6. Aber fleischlich gesinnt sein ist der Tod, und geistlich gesinnt sein ist Leben und Friede. Das war unser Merkvers aus Römer 8, Vers 6.

0: Seien Sie herzlich willkommen zu BBN Bibelkunde mit Benedikt Peters. Unser Sprecher besuchte eine Bibel- und Missionsschule in der Schweiz. Danach studierte er griechische und hebräische Philologie an der Universität Zürich. Für einige Jahre war er Redakteur in einem christlichen Verlag und seit 1993 ist er vollzeitlich im übergemeindlichen und konfessionell ungebundenen Dienst als Bibellehrer tätig. Heute hören wir einen Beitrag zur Serie Saharia. Ich wünsche Ihnen eine gesegnete Zeit beim Zuhören.
1: Wir merken, dass die Zeit vergeht sehr schnell. Aber es wird tatsächlich immer heller, wie in diesem Abschnitt geschrieben, der gelesen wurde, bevor der Morgenstern am Himmel erscheint, ist er schon in unseren Herzen da. Und bevor der Sohn Gottes erscheint, ist er in unseren Herzen schon aufgegangen. Und das ist das ganz Wunderbare, das ganz Großartige. Wir warten auf das Kommen unseres Herrn. Und das ist immer die Trostbotschaft gewesen für Menschen, die auf diese Botschaft hörten, all die Jahrhunderte, all die Jahrtausende. Und so haben wir uns für diese Tage heute, morgen und nachher Fortsetzung in Schweinfurt, das Buch des Propheten Sacharia vorgenommen. Nun, ich will zuerst beginnen, indem wir uns ein wenig Gedanken darüber machen, was denn das Besondere an den prophetischen Büchern ist. Und nachher wollen wir uns fragen, wie wir diese prophetischen Bücher lesen und auf uns anwenden können, also wie wir sie zu unserem Nutzen lesen können. Und dann werden wir uns dem Propheten Sacharia zuwenden. Wir haben 16 prophetische Bücher im Alten Testament, 4 große Propheten, Jesaja, Jeremia, Hesekiel, Daniel und dann 12 kleine Propheten. Man nennt sie kleine Propheten, weil ihre Bücher nicht so umfangreich sind wie die der 4 großen Propheten. Beginnend mit Hosea bis Maleachi. Sacharia ist der zweitletzte, auch in der zeitlichen Abfolge ist er der zweitletzte der kleinen Propheten. Ja, das gibt uns einen Eindruck davon über die lange Zeit, während der Gott Propheten zu seinem Volk sandte. Und ich habe diese Zeit in 3 Abschnitte gegliedert, und zwar nach der jeweils vorherrschenden Macht im Vorderen Orient. Es gab eine vorassyrische und eine assyrische Zeit, begann im 8. Jahrhundert und dauerte bis ins ausgehende 7. vorchristliche Jahrhundert. Und in der Zeit haben geweissagt die Propheten Hosea, Joel, Amos, Obadja, Jona, Micha, Nahum, bis Nahum. Und dann babylonische Zeit, das war während der Zeit, als Babylon Herrin war im Vorderen Orient. Und das war so ungefähr von 612 genau, sogar bis 539. Und während der babylonischen Zeit haben geweissagt 2 Propheten, Habakuk und Zephania, und dann die persische Zeit oder auch nachexilische Zeit, die 3 Propheten Haggai, Sacharia und Maleachi. Nun, während Weltreiche aufkamen, ihre Macht ausdehnten, wieder untergingen, ein neues Weltreich aufkam, während dieser ganzen Zeit hat Gott beständig geredet. Und das ist schon einmal eine wunderbare Tatsache und Wahrheit. Gott hat diese Welt nicht sich selbst überlassen. Auch wenn wir Gott den Rücken gekehrt haben, die Sünde gewählt haben, in die Sünde gegangen sind und die Finsternis mehr geliebt haben als das Licht, hat Gott die Welt nicht sich selbst überlassen. Er lenkt die Geschicke der Völker und er redet zu den Menschen. Er lehrt sie durch sein Wort und sein Wort ist wirklich wie ein Licht. Eine Lampe, die leuchtet an einem dunklen Ort, wie es eben in 2. Petrus 1 heißt. Übrigens steht dort für das Wort, das Griechische, das dort für dunkel verwendet wird, ist nicht das übliche Skotenos, sondern Auchmeros. Und das heißt eigentlich trüb, düster, unwirtlich. Und so unwirtlich, also mit C, nicht mit K. Und so ist unsere Welt düster, dunkel, ungemütlich geworden der Sünde wegen. Und in diese Welt hinein redet Gott durch seine Propheten. Darum habe ich sie so nach diesen Weltreichen datiert, um uns das bewusst zu machen. Wenn wir uns einmal fragen wollten, wie könnte man die Botschaft aller Propheten, aller 16 Propheten, mit ihnen auch der 12 kleinen Propheten zusammenfassen? Mit einem kurzen Satz. Nun, man könnte verschiedene Wahrheiten, die die Propheten verkündigen, herausgreifen. Ich habe folgenden kurzen Satz gewählt. Der Herr regiert. Der Herr regiert. Als Gott zum ersten Mal ein ganzes Volk erlöste, zu sich führte, dort lehrte er dieses Volk, Israel, dass er sie erlöst hatte, um fortan als König über sie zu herrschen. Und zwar wird das uns deutlich, wenn wir 2. Mose Kapitel 15, den Vers 18 lesen. In 2. Mose 12, Passalam, Passanacht, Auszug aus Ägypten, dann führt Gott das Volk und er führt es durch das Schilfmeer und damit hat er es endgültig und für immer der Macht jenes Königs entwunden, dem sie 400 Jahre hatten dienen müssen. Und jetzt sind sie endgültig frei, befreit von diesem sie bedrückenden König, dem Pharao, um fortan unter das Königtum des Herrn, ihres Gottes, gestellt zu werden. Und so singt dieses erlöste Volk dieses Lied in 2. Mose 15, Vers 18, steht als letztes Wort, als zusammenfassendes Ergebnis dieses ganzen Liedes der Erlösung, der Herr ist König immer und ewig. Der Herr herrscht, er regiert. Dazu hat Gott dieses Volk erlöst. Und daran erinnern die Propheten. Sie erinnern daran, dass das Volk Israel, das Volk, dem Gott sich geoffenbart hatte, dass er erlöst hatte, dass dieses Volk verpflichtet ist, ihrem Gott, ihrem Erlöser zu dienen, zu gehorchen, ihm zu vertrauen, ihn zu lieben. Er ist König. Der Herr regiert. Aus dieser Tatsache, dass der Herr König ist, ergeben sich alle Aufrufe der Propheten. Weil er König ist, ist alles Leben im Eigenwillen, nach eigenen Vorstellungen, wo der Mensch sich selbst gesetzt ist und so lebt, wie es ihm beliebt und behagt, ist Götzendienst und Sünde. Und entsprechend decken die Propheten diese Sünde auf und stellen durch ihre Worte das Volk vor Gott, dass es erkennt, was ihre Bestimmung, was ihre Aufgabe, was ihre Berufung wäre und wie weit sie davon abgewichen sind. Der Herr ist König. Die Propheten lehren uns auch, dass er, weil er König ist, die Geschicke und die Wege Israels lenkt. Es ist durchaus nicht so, dass der Gott Israels, der Erlöser Gott, dieses Volk nur dann führt, wenn es ihm auch willig gehorcht. Er führt es auch dann, wenn es ihm nicht gehorcht. Allerdings dann solche Wege und lässt dann das Volk solche Dinge erfahren, dass es nicht gern hat und dass es sich nicht ausgesucht hätte. Nämlich Not, nämlich Niederlagen, nämlich Bedrückung durch äußere Feinde. Aber der Herr lenkt das alles, denn er ist König. Er lenkt die Wege Israels. Ein Beispiel dafür, Hosea Kapitel 2, der erste der kleinen Propheten. Hosea Kapitel 2, Vers 6. Nun, ihr müsst ein bisschen mit den Augen hinauf und hinuntergehen. Ich glaube, der Prophet Hosea ist einer der Propheten, wo die Verseinteilung nicht in allen Bibelausgaben gleich ist. Also bei mir, ich habe die unrevidierte Elberfelder, ist es Hosea 2, Vers 6. Darum, siehe, ich will deinen Weg mit Dornen verzäunen und ich will ihr eine Mauer errichten, dass ihre Pfade nicht finden soll. Vers 8. Sonst, danke. Ja, er lenkt die Wege Israels. Kapitel 2, Vers 14, demnach wäre das 16. Anderer Verseinteilung. Darum siehe, ich werde sie locken und in die Wüste führen und ihr zum Herzen reden. Er lenkt auch die Wege der Nationen, weil er eben regiert. Steht in Joel Kapitel 3, also ein Beispiel von vielen, im Vers 2, Joel 3, Vers 2, aber auch hier, ich glaube, ist Kapitel 4 bei anderen. Also 3, Vers 1 steht, denn siehe, in jenen Tagen und zu jener Zeit will ich die Gefangenschaft Judas und Jerusalems wenden. Und dann der Vers 2, eben, das ist Kapitel 4, bei mir ist es Kapitel 3. Dann werde ich alle Nationen versammeln und sie in das Tal Josaphat hinabführen. Ja, der Herr regiert. Er lenkt auch die Wege der Heiden, auch derer, die an Gott gar nicht glauben, die ihm nicht gehorchen, die ihm gar nicht dienen wollen. Auch deren Wege und Schritte lenkt er. Er ist es, der Dürre sendet und Regen sendet. Er ist es, der Krieg verhängt, sendet und der Frieden schafft. Alles schafft er. Schlagen wir, oder bleiben wir bei Joel, Joel 2, Vers 23. Und ihr Kinder, zieht uns verlockt und freut euch in dem Herrn, eurem Gott, denn er gibt euch den Frühregen nach rechtem Maß und er lässt euch Regen herabkommen. Aber er wirkt auch Dürre. Das steht in Joel Kapitel 1, Vers 10. Das Feld ist verwüstet, es trauert der Erdboden. Das Korn ist verwüstet, der Most ist vertrocknet, verwelkt das Öl. Er ist es, der Krieg sendet, Habakuk 1, Vers 6. Vielleicht nehmt ihr euch heute Abend dann vor, wenn ihr nach Hause kommt, so, jetzt lerne ich die Reihenfolge der 12 kleinen Propheten endlich auswendig. Also Habakuk 1, Vers 6. Denn siehe, ich erwecke die Chaldäer, das grimmige und ungestüme Volk, welches die Breiten der Erde durchzieht. Das haben die Propheten gesehen und verstanden. Wir sagen ja meistens, ja, da wird deine Macht immer stärker und gibt immer mehr Geld aus für das Militär und sie entwerfen Pläne, diesen und jenen Krieg zu führen und so weiter. Die Propheten drücken sich so aus. Gott sagt, ich erwecke die Chaldäer, ich mache sie stark, ich mache sie mächtig, ich sende sie gegen euch. Die Propheten sehen eben durch Gottes Geist gelehrt, sehen sie eben die erste Ursache aller Geschehnisse. Und das ist immer Gott. Wir sehen immer nur die abgeleiteten, also die sekundären Ursachen. Wir halten sie zwar in unserer Blindheit für die ersten, aber die erste Ursache ist immer Gott. Und das sehen die Propheten. Und darum drücken sich die Propheten so aus, ich sende die Babylonier gegen euch. Nicht einmal, ich werde es zulassen, dass die Babylonier kommen. Das ist noch das meiste, was wir zu sagen wagen. Aber die Propheten, die beziehen alles direkt auf Gott, weil er die erste Ursache ist. Er regiert, er herrscht, ihm ist alles untertan, ohne ihn und ohne seinen Willen geschieht nichts. Er ist es auch, der Frieden gibt. Haggai, das ist der drittletzte der kleinen Propheten, direkt vor Sacharja, Haggai 2, Vers 9. An diesem Ort will ich Frieden geben, spricht der Herr der Heerscharen. Die ganze Heilsgeschichte geschieht in dieser Welt. Nun, dass Gott die ganze Heilsgeschichte wirkt und lenkt, da haben wir keine Mühe zu verstehen. Da es aber so ist, dass Gott die Heilsgeschichte in dieser Welt und durch diese Welt hindurch wirkt, ist es notwendigerweise so, dass Gott auch die Weltgeschichte lenkt. Er lenkt nämlich die ganze Weltgeschichte so, dass in ihr Heil geschieht und Heilsgeschichte gewirkt wird. Und so wird Gott bei allem Unglauben und bei aller Gottlosigkeit und bei allem Götzendienst der Menschen und der Völker und der Nationen, wird er seinen Heilsrat verwirklichen. Das hat der Prophet Jesaja besonders deutlich in folgenden Worten ausgedrückt. Jesaja Kapitel 46. Ich lese die Verse 9 bis 11. Jesaja 46, die Verse 9 bis 11. Gedenkt des Anfänglichen von der Urzeit her, dass ich Gott bin und sonst ist keiner, dass ich Gott bin und gar keiner wie ich, der ich von Anfang an das Ende verkünde und von alters her, was noch nicht geschehen ist, der ich spreche, mein Ratschluss soll zustande kommen und all mein Wohlgefallen werde ich tun. Der ich einen Raubvogel rufe von Osten her, aus fernem Land den Mann meines Ratschlusses. Ich habe geredet, ich werde es auch kommen lassen, ich habe entworfen, ich werde es auch ausführen. Bei aller Untreue seines Volkes und bei allem Widerstand der Menschen gegen Gott, bei allem Anrennen der Menschen gegen Gott, werden sie Gottes Heilsrat nicht aufhalten können. Gott verwirklicht seinen Heilsrat. Das hat Paul Gerhardt sehr schön in der 5. Strophe seines Liedes Befiehl du deine Wege sehr schön ausgedrückt. Und obgleich alle Teufel hier wollten widerstehen, so wird doch ohne Zweifel Gott nicht zurückgehen. Was er sich vorgenommen und was er haben will, das muss doch endlich kommen zu seinem Zweck und Ziel. Ja, der Herr regiert. Er regiert jetzt vom Himmel her, er lenkt von seinem Thron her in der Vorsehung alles, nach seinem Rat, aber, und davon reden auch die Propheten, sein Gesalbter wird kommen. Und dann wird Gott direkt auf dieser Erde herrschen und regieren, und dann wird er unmittelbar seine Regierung üben. Das heißt, dann wird keine Auflehnung mehr gegen Gott sein, kein Unglaube mehr, kein Götzendienst mehr, sondern dann wird alles seinem Heilswillen unterordnet sein, seinem Gnadenwillen. Und dann wird Leben sein, dann wird Friede sein, dann wird unbeschreibliches Glück sein. Auch davon reden die Propheten. Der Thron, auf dem der Herr sitzt und regiert, heißt im Neuen Testament Thron der Gnade. Die bloße Tatsache, dass Gott Propheten sendet und zu den Menschen redet, ist schon ein Beweis von Gottes Gnade. Gott schuldet es uns Menschen nicht, dass er noch zu uns redet. Denn wir haben uns ja von ihm abgewandt. Wir haben ja die Sünde gewählt. Wir haben ja die Finsternis gewählt. Und so könnte Gott uns gehen lassen in die Finsternis, die wir gewählt haben, und fortan schweigen. Aber er redet, und er redet noch, und er hat über die Jahrhunderte beständig geredet. Das ist ein Beweis seiner Gnade. Dass Gott sein Volk erzieht, züchtigt, solche Wege führt, dass es bei allem, bei aller Untreue doch zurechtkommt, ist ein weiterer Beweis seiner Gnade. Er überlässt das Volk Gottes, das Volk, zu dem die Propheten kamen, nicht ihrem eigenen Willen und ihrem eigenen Sinn, sondern er handelt an ihnen, wirkt an ihnen, so lange, bis sie zur Einsicht kommen, zur Umkehr kommen. Und dann ist auch das Ziel, von dem die Propheten gesprochen haben, nämlich vom Kommen des Messias. Er wird kommen, ihm wird alles untertan sein, und das wird Leben bedeuten. Leben, Friede, Fülle, Herrlichkeit, Glück. Unbeschreibliches Glück, Glück ohne Schatten, auch Glück ohne Reue, Glück ohne Ende, unvermischtes Glück. Dieses Ziel, das Gott sich vorgesetzt hat und zu dem er sein Volk führt, auch das ist ein Beweis von Gottes Gnade. Also wir können sagen, das sei die Hauptbotschaft der Propheten, der Herr regiert. Aber sie reden ja auch von den Menschen. Und so wollen wir uns einmal fragen, was ist eigentlich Weissagung oder Prophezeien? Propheten, Prophezeien.

ihnen gegeben hatte. Und nachdem es schon eine Zeit in diesem Land gelebt hatte, sendet Gott einen Propheten. Nun, es war Not im Land. Not. Richter 6 beschreibt diese Not. Im Vers 2 steht, Richter 6, Vers 2, die Hand Midians wurde stark über Israel. Und dann Vers 3, es geschah, wenn Israel gesät hatte, so zogen Midian und Amalek und die Söhne des Ostens herauf, sie zogen herauf wider sie, sie lagerten sich wider sie und verdarben den Ertrag des Landes bis nach Gaza hin. Und sie ließen keine Lebensmittel in Israel übrig, weder Kleinvieh noch Rind noch Esel. Große Not. Nun haben natürlich alle Israeliten gedacht, wie können wir bloß diese Amalekiter loswerden? Oder diese Midianiter loswerden, die uns alles rauben? Und sie werden sich Möglichkeiten ausgedacht haben und darauf gewartet haben, dass sie irgendwie von anderen daran gehindert werden. Sie haben offensichtlich ihre Not nicht in Beziehung gesetzt zu Gott und ihrem Verhältnis zu ihm. Jetzt lesen wir weiter. Vers 7. Und es geschah, als die Kinder Israel wegen Midians zum Herrn schrien. Es dauert eine ganze Weile. Die Not dauerte lange und dann beginnen sie zum Herrn zu schreien. Und was geschieht dann? Da sandte der Herr einen Propheten zu den Kindern Israel. Und was er jetzt tut, das ist eben Weissagen. So spricht der Herr, der Gott Israels. Ich habe euch aus Ägypten heraufgeführt und euch herausgeführt aus dem Haus der Knechtschaft. Und ich habe euch errettet aus der Hand der Ägypter und aus der Hand all eurer Bedrücker. Und ich habe sie vor euch vertrieben und euch ihr Land gegeben. Und ich sprach zu euch, ich bin der Herr, euer Gott. Ihr sollt nicht die Götter der Amoriter fürchten, in deren Land ihr wohnt, aber ihr habt meiner Stimme nicht gehorcht. Ihr deckt die verborgene Ursache ihrer Misere auf. Darum war Hunger, darum war Mangel, darum haben fremde Völker über sie geherrscht. Das lag nicht an ungünstiger Wetterlage. Ja, hat halt zu viel geregnet dieses Jahr. Oder war zu dürr dieses Jahr. Oder die weltpolitische Großwetterlage ungünstig jetzt gegen uns. Aber das wird sich wieder ändern. Nein, das waren nicht die Ursachen. Sondern die Ursache war die, ihr habt nicht auf meine Stimme gehört. Und das tut eben der Prophet. Er deckt das Verborgene auf. Nun, meistens braucht es sehr viel, auch in Gemeinden, auch heute im Volk Gottes, Niedergang in den Gemeinden, kein Wachstum in den Gemeinden, Streit, Spaltungen. Und es dauert meistens sehr, sehr lange, bis uns bewusst wird, bis durch den Dienst eines Propheten, jemandes, der so im Auftrag Gottes reden kann, dass alle merken, welches die Ursache für all diesen Niedergang ist. Meistens erklärt man das damit, ja, ist halt Endzeit oder ist harter Boden. So viele Erklärungen. Ja, die Einflüsse sind so stark von der Welt auf unsere Kinder. 100 Erklärungen sind aber nicht die wirklichen Ursachen. Die wirklichen Ursachen liegen immer da. Und das deckt der Prophet auf. Ihr habt nicht auf meine Stimme gehört. Es liegt immer daran, dass unsere Beziehung zum Herrn angeschlagen ist. Das heißt, Sünde ist die Ursache. Weissagen heißt also, Verborgenes aufdecken. Klagelieder 2, Vers 14. Klagelieder, die folgen direkt auf die Weissagungen Jeremias. Die Klagelieder sind auch von Jeremia geschrieben, in Anschluss an die Zerstörung Jerusalems. Und in diesen Klageliedern sagt Jeremia Folgendes. Klagelieder 2, Vers 14. Nichtiges und Ungereimtes haben deine Propheten dir geschaut, und sie deckten deine Ungerechtigkeit nicht auf, um deine Gefangenschaft zu wenden. Das wäre eben die Aufgabe der Propheten gewesen, aufdecken. Verborgenes aufdecken, die verborgene Sünde, die verborgene Schuld, der verborgene Unglaube, der verborgene Götzendienst. Das wäre die Schuld gewesen, die sie hätten aufdecken müssen. Weissagen heißt Verborgenes aufdecken. Das wird im Neuen Testament bestätigt, auch Paulus bezeichnet das als das Eigentliche vom Weissagen, Verborgenes aufdecken.

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0: Vater, oft denke ich mehr über die Schöpfung nach, als über dich, denjenigen, der alles erschaffen hat. Hilf mir, nicht nur über deine großartigen Werke zu staunen, sondern über den großen und mächtigen Gott, der sie erschaffen hat. Wie groß ist unser Gott? Seit langer Zeit werden Fingerabdrücke dazu genutzt, um Menschen zu identifizieren, können aber auch durch die Erstellung von Kopien gefälscht werden. Auch das Muster der Iris des menschlichen Auges ist eine zuverlässige Quelle für die Identifizierung, bis jemand das Muster mit einer Kontaktlinse verändert und die Ergebnisse verfälscht. Die Verwendung biometrischer Daten zur Identifizierung von Personen kann vereitelt werden. Was also ist ein einzigartiges Identifikationsmerkmal? Es stellt sich heraus, dass die Blutgefäßmuster eines jeden Menschen einzigartig und praktisch unmöglich zu fälschen sind. Deine persönliche Venenkarte ist ein einzigartiges Erkennungsmerkmal, das dich von allen anderen Menschen auf diesem Planeten unterscheidet. Das Nachdenken über die Komplexität des menschlichen Wesens sollte ein Gefühl der Anbetung und des Staunens über den Schöpfer hervorrufen, der uns geschaffen hat. David erinnert uns, dass wir herrlich und ausgezeichnet gemacht sind. Psalm 139, Vers 14. Und das ist es sicherlich wert, gefeiert zu werden. Psalm 111, Vers 2 erinnert uns daran, die Taten des Herrn sind wunderbar. Sie geben allen, die Freude an ihnen haben, zu denken. Noch mehr verdient der göttliche Schöpfer selbst unsere Aufmerksamkeit. Wenn wir Gottes große Taten feiern, müssen wir auch ihn feiern. Seine Taten sind großartig, aber er ist noch größer, was den Psalmisten dazu veranlasst zu beten. Denn du bist groß und tust Wunder, du allein bist Gott. Psalm 86, Vers 10. Wenn wir heute die Größe dessen betrachten, was Gott tut, können wir auch über die Größe dessen staunen, was er ist. Heute steht der Text im Psalm 111, die Verse 1 bis 10.
1: Halleluja! Ich will dem Herrn von ganzem Herzen danken, vor allen, die zu ihm gehören und vor seiner Gemeinde. Die Taten des Herrn sind wunderbar. Wer über sie nachdenkt, wird Freude an ihnen haben. Alles, was der Herr tut, ist herrlich und großartig, und seine Gerechtigkeit besteht ewig. Wer kann die Wunder vergessen, die er vollbringt? Gnädig und barmherzig ist unser Herr. Denen, die auf ihn vertrauen, gibt er, was sie brauchen, und vergisst niemals seinen Bund mit ihnen. Er hat seinem Volk seine große Macht gezeigt, indem er ihm die Länder anderer Völker gab. Alles, was er tut, ist gerecht und gut, und alle seine Gebote sind vertrauenswürdig. Sie sind ewig gültig und sollen treu und aufrichtig befolgt werden. Er hat sein Volk befreit und seinen Bund mit ihm für immer bestätigt. Heilig und gewaltig ist unser Gott. Ehrfurcht vor dem Herrn ist der Anfang wahrer Weisheit. Klug sind alle, die sich danach richten. Lobt seinen Namen für alle Zeit.
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1: Sie hören nun die gute Nachricht aus Gottes Wort. Unser Wochenvers steht in Römer 8, Vers 6. Aber fleischlich gesinnt sein ist der Tod, und geistlich gesinnt sein ist Leben und Friede. Das war unser Merkvers aus Römer 8, Vers 6.

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0: Herzlich willkommen zum Radioprogramm des Missionswerkes Werner Heukelbach. Schön, dass Sie wieder eine Botschaft über den Glauben an Jesus Christus hören möchten. Übrigens, Sie können alle Radiosendungen der letzten 12 Monate auf unserer Internetseite missionswerk-heukelbach.de herunterladen und anhören. Und nun spricht zu Ihnen Klaus Hornischer.
1: Liebe Hörer, bei einer armen heidnischen Frau dürfen wir heute in die Schule gehen, und zwar in die Schule des Gebets. Sie besaß keine Bibel, sie hatte in ihrem Leben keinen biblischen Unterricht erhalten, war niemals im Tempel gewesen, unwissend in göttlichen Dingen aufgewachsen. Diese Heidenfrau lehrt uns genau das, was uns so wenig gelingt. Sie lehrt uns beten. Erhörlich beten. Es ist wohl niemand unter uns, der es nicht schon mit dem Beten ernstlich probiert hätte. Aber hast du erhörlich gebetet? Oder stehst du, lieber Hörer, unter dem Eindruck, mein Gebet ist wie eine ausgestreckte Hand, die ins Leere greift, wie ein Pfeil, der sein Ziel verfehlt? Es gibt sicher viele unerhörte Gebete. Das kann sehr verschiedene Gründe haben. Vielleicht, dass es sich an die falsche Adresse wendet. Wir haben bei einem Gott angerufen, den wir uns selbst erdachten. Vielleicht, dass eine nicht bereinigte Schuld unser Gebet blockiert oder dass es an der Bereitschaft mangelt, die Schuld eines anderen zu verzeihen. Oder ist es geheimer Zweifel, der an unserem Glauben nagt? Oder dass nur die Lippen beten und das Herz ganz woanders ist, fern von Gott? In welcher Not und Sorge wir jetzt auch gerade drin stecken, es lohnt sich, dem Gebet dieses kananäischen Weibes, wie diese Frau im Evangelium Matthäus 15, 21 bis 28 genannt wird, unsere Aufmerksamkeit zuwenden. Sie lehrt uns, wie ein erhörliches Gebet aussieht und zustande kommt. Es ist ein inständiges Gebet. Wir lesen im Evangelium, und siehe, ein kananäisches Weib kam aus derselben Gegend und schrie ihm nach und sprach, »Ach Herr, du Sohn Davids, erbarme dich mein! Meine Tochter wird von einem bösen Geist übel geplagt.« Das ist ein echter Notschrei aus der Tiefe eines bekümmerten Herzens. Hier wird keine angelernte, fromme Formel deklariert. Eine Mutter fleht für ihr Kind. Und wir sehen hinein in den herzzerreißenden Jammer einer bösen Krankheit, die nicht nur den Geist zerrüttet, auch den Leib zerstört und die Seele verdüstert. Wo in aller Welt wird so inbrünstig und mit dem Herzen gebetet, wie wenn eine Mutter auf die Knie sinkt und die äußere und innere Not ihres Kindes vor den Heiland bringt? Hier spricht bei dem Gebet die Liebe mit, das Herz. Es kann geschehen, dass uns die Hand Gottes je und dann so führt, dass wir keinen Weg mehr sehen, nicht mehr aus noch ein wissen. Nur was vom Herzen kommt, geht auch zu Herzen. Das ist unter uns Menschen gültige Regel. Das gilt aber auch und erst recht im Umgang des Beters mit Gott, dem Vater und dem Sohn. Gott schenke es, dass unsere Gebete aus der Tiefe des Herzens kommen. Erhörlich beten heißt inständig beten, ein anhaltendes Gebet. Und er antwortete ihr kein Wort, so wird uns berichtet. Der Herr stellt sich taub. Er geht seiner Wege, als habe er den verzweifelten Hilferuf nicht gehört. Auch dann noch, als die Frau hinter ihm herläuft, bittend, flehend, wird sie von ihm keiner Antwort gewürdigt. Wir schütteln den Kopf. Auch die Jünger haben sich sichtlich aufgeregt. Sie baten ihn und sprachen, lass sie doch von dir, denn sie schreit uns nach. Jesus aber stellt sich, als ob er kein Erbarmen fühle, und gibt die Antwort: Ich bin nur gesandt zu den verlorenen Schafen des Hauses Israel. Will sagen, ich bin jetzt nicht von Gott ermächtigt, ihr zu helfen. Mein Auftrag bindet sich an Israel. Sie, die verlorenen Schafe aus dem Hause Israel, haben Kraft der Treue Gottes das erste Recht auf Hilfe und Heil. Das dünkt uns eine harte Rede. Zeigt uns aber die Rede Jesu nicht deutlich, wie ernst und genau es Gott mit seinen Verheißungen nimmt? Wie sorgsam und wie gehorsam sich Jesus der Führung des Vaters unterstellt? Von Bethlehem bis Golgatha gehört seine Liebe in erster Linie Israel. So hat es Gott gewollt. Niemand hat das Recht, an seinen Gedanken und Plänen herumzunörgeln. Erst nach der Auferstehung Jesu, das heißt aber, nachdem Jesus diesem Israel, wiewohl es ihn verwarf, bis zuletzt die Treue hielt, schickte er seine Boten aus mit dem umfassenden Befehl: Geht hin in alle Welt und predigt das Evangelium aller Kreatur. Noch ist diese Stunde nicht gekommen, und so stellt sich der Herr, als höre er es nicht. Ob er nur damals schwieg? Macht nicht jeder Beter die Erfahrung, dass Jesus seine Hilfe und sein Erbarmen verbergen kann? Enttäuscht und verbittert werfen wir dann die Flinte ins Korn: Ich habe es mir ja gleich gedacht, das Beten hat doch keinen Zweck. Anders diese Heidenfrau. Sie hätte wohl Grund gehabt, gekränkt ihre Wege zu gehen. Sie sagt nicht: Nun aber genug, sondern sie denkt: Jetzt erst recht. Und mit dieser Einstellung ist sie durchaus auf dem richtigen Wege, denn erhörlich beten heißt anhaltend beten. Dieses Beten ist auch ein demütiges Beten. Aber Jesus antwortete und sprach: Es ist nicht fein, dass man den Kindern ihr Brot nehme und werfe es vor die Hunde. Das ist eine harte Rede. Die heidnische Frau braust nicht auf, in ihrem Stolz beleidigt. Sie sprach: Ja, Herr, ich weiß wohl, dass ich keinen Anspruch auf deine Hilfe habe. Ich bin es nicht wert, dass du mich anhörst. Lieber Hörer, so spricht die Demut. Wahr ist, wir haben nichts zu fordern, nichts vorzuweisen, worauf unser Stolz pochen könnte. Wer der Meinung ist, dass ihm der Herr die Erhörung seiner Gebete schuldig sei, wer ihm vorrechnet, was er schon alles für ihn geleistet habe, damit der Herr nun diese Rechnung begleiche, wird vergeblich auf eine Erhörung warten. Erhörlich beten heißt demütig beten. Es ist ein erstaunlich kühnes Gebet. Diese Demut, mit der sich die für ihre Tochter bittende Mutter diese schroffe Abweisung zunächst einmal gefallen lässt und Jesus recht gibt, ist nun freilich gepaart mit einer Kühnheit des Glaubens, die den Herrn selbst in Erstaunen setzte. Sie sprach: Ja, Herr, aber doch essen die Hunde von den Brosamen, die von ihrer Herren Tische fallen. Mit anderen Worten: Damit, dass du mir jetzt hilfst, kommen die Kinder nicht zu kurz. Du bist ja so reich, deine Macht ist so mächtig, dein Erbarmen so groß, dass das, was du bringst, für alle reicht, für Israel und für uns Heiden. Und es braucht nicht viel, dass mir geholfen werde, nur ein Brosämlein von deinem so reich besetzten Gnadentisch, dann ist mir geholfen. Und nicht wahr, so ein paar Brosamen wirst du doch gewiss für meinen Kummer übrig haben. Das lasse ich mir nicht ausreden. Merken wir, wie diese Frau mit dieser Bitte den Herrn Jesus in seiner eigenen Gnade gefangen nimmt, wie sie ihn bei aller Bescheidenheit überwindet, so ähnlich rang Jakob mit dem Herrn in jener Nacht am Jabbok, bis die Morgenröte anbrach und überwand ihn, ging als Sieger hervor. Und hier wie dort sagt der Herr nicht, so darfst du mir nicht kommen, das geht zu weit. Er lässt sich erbitten. Lieber Hörer, fast möchte man sagen, gegen solchen Glauben ist er machtlos. Dem kann er um seiner Treue zu sich selbst willen die Erhörung nicht verweigern. O Weib, dein Glaube ist groß, dir geschehe, wie du willst. Und ihre Tochter ward gesund zu derselben Stunde. Ob es in unseren Gebeten nicht gerade an solcher Glaubenskühnheit besonders mangelt, ob wir nicht alle in Gefahr sind, viel zu früh zu resignieren, wenn der Herr nicht sogleich antwortet, wer weiß, ob er nicht deshalb schweigt, damit wir diese hohe Kunst des Glaubens lernen und erproben, die bei dieser heidnischen Frau zu sehen und zu lernen ist. Erhörlich beten heißt nicht zuletzt kühnlich beten. Liebe Hörer, wirf dein Anliegen auf den Herrn, inständig und anhaltend, demütig und mit aller Zuversicht, und du wirst erfahren, was jeder, der nach dieser Regel betet, erfahren darf. Wenn ich dich anrufe, so erhörst du mich und gibst meiner Seele große Kraft. Er kann erretten alle, die zu ihm treten. Ich wünsche allen Hörern solche guten, frohmachenden Erfahrungen in ihrem Gebetsleben.

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3: Kapitel 16. Im 17. Jahr Pekachs, des Sohnes Remaljas, wurde Ahas König, der Sohn Jotams, des Königs von Juda. 20 Jahre war Ahas alt, als er König wurde, und er regierte 16 Jahre zu Jerusalem. Und er tat nicht, was dem Herrn, seinem Gott, wohlgefiel, wie sein Vater David, denn er wandelte auf dem Wege der Könige von Israel. Dazu ließ er seinen Sohn durchs Feuer gehen, nach den greulichen Sitten der Heiden, die der Herr vor den Kindern Israel vertrieben hatte. Und er brachte Opfer dar und räucherte auf den Höhen und auf den Hügeln und unter allen grünen Bäumen. Damals zogen Resin, der König von Aram, und Pekach, der Sohn Remaljas, der König von Israel, hinauf, um gegen Jerusalem zu kämpfen, und belagerten Ahas in der Stadt. Aber sie konnten sie nicht erobern. Zu dieser Zeit brachte Resin, der König von Aram, Elat wieder an Edom und vertrieb die Judäer aus Elat. Danach kamen die Edomiter und wohnten darin bis auf diesen Tag. Aber Ahas sandte Boten zu Tiglat-Pileser, dem König von Assyrien, und ließ ihm sagen, »Ich bin dein Knecht und dein Sohn. Komm herauf und hilf mir aus der Hand des Königs von Aram und des Königs von Israel, die sich gegen mich aufgemacht haben.« Und Ahas nahm das Silber und Gold, das sich in dem Hause des Herrn und in den Schätzen des Königshauses fand, und sandte dem König von Assyrien Geschenke. Und der König von Assyrien hörte auf ihn und zog herauf gegen Damaskus und eroberte es und führte die Einwohner weg nach Kir und tötete Resin. Und der König Ahas zog Tiglat-Pileser entgegen dem König von Assyrien nach Damaskus. Und als er den Altar sah, der in Damaskus war, sandte der König Ahas zum Priester Uria Maße und Abbild des Altars, ganz wie dieser gemacht war. Und der Priester Uria baute einen Altar und machte ihn so, wie der König Ahas zu ihm gesandt hatte von Damaskus, bis er selbst von Damaskus kam. Als der König aus Damaskus zurückkam und den Altar sah, trat er heran, stieg hinauf und verbrannte darauf sein Brandopfer und Speisopfer und goss darauf sein Trankopfer und sprengte das Blut der Dankopfer, die er opferte, an den Altar. Aber den kupfernen Altar, der vor dem Herrn stand, tat er weg, damit er nicht stehe zwischen dem Altar und dem Hause des Herrn, sondern setzte ihn an die Seite des neuen Altars gegen Norden. Und der König Ahas gebot dem Priester Uria, »Auf dem großen Altar sollst du anzünden die Brandopfer des Morgens und die Speisopfer des Abends und die Brandopfer des Königs und sein Speisopfer und die Brandopfer des ganzen Volks samt ihrem Speisopfer und Trankopfer. Und alles Blut der Brandopfer und das Blut der Schlachtopfer sollst du daran sprengen. Aber wegen des kupfernen Altars will ich bedenken, was ich mache.« Der Priester Uria tat alles, was ihm der König Ahas geboten hatte. Und der König Ahas brach die Leisten der Gestelle ab und nahm die Kessel von ihnen herunter. Und das Mehr nahm er von den kupfernen Rindern herunter, die darunter waren, und setzte es auf ein steinernes Pflaster. Auch die bedeckte Sabbathalle, die am Tempel gebaut war, und den äußeren Königseingang am Hause des Herrn änderte er, dem König von Assyrien zuliebe. Was aber mehr von Ahas zu sagen ist, was er getan hat, siehe, das steht geschrieben in der Chronik der Könige von Juda. Und Ahas legte sich zu seinen Vätern und wurde begraben bei seinen Vätern in der Stadt Davids. Und sein Sohn Hiskia wurde König an seiner Stadt. Kapitel 17. Im 12. Jahr des Ahas, des Königs von Juda, wurde Hosea, der Sohn Elas, König über Israel, und regierte zu Samaria 9 Jahre. Und er tat, was dem Herrn missfiel, doch nicht wie die Könige von Israel, die vor ihm waren. Gegen ihn zog herauf Salmanasser, der König von Assyrien. Und Hosea wurde ihm untertan und brachte ihm Abgaben. Als aber der König von Assyrien inne wurde, dass Hosea eine Verschwörung gemacht und Boten gesandt hatte zu So, dem König von Ägypten, und keine Abgaben dem König von Assyrien brachte wie alle Jahre, nahm er ihn fest und legte ihn ins Gefängnis, und der König von Assyrien zog durch das ganze Land und gegen Samaria und belagerte es 3 Jahre lang. Und im 9. Jahr Hoseas eroberte der König von Assyrien Samaria und führte Israel weg nach Assyrien und ließ sie wohnen in Helach und am Habor, dem Fluss von Gosan, und in den Städten der Meder. Denn die Kinder Israel hatten gegen den Herrn ihren Gott gesündigt, der sie aus Ägyptenland geführt hatte, aus der Hand des Pharao, des Königs von Ägypten, und fürchteten andere Götter und wandelten nach den Satzungen der Heiden, die der Herr vor Israel vertrieben hatte, und taten wie die Könige von Israel. Und die Kinder Israel ersannen, was nicht recht war gegen den Herrn, ihren Gott, so dass sie sich Höhen bauten in allen Orten, von den Wachttürmen bis zu den festen Städten, und richteten Steinmale auf und Aschera-Bilder auf allen hohen Hügeln und unter allen grünen Bäumen, und opferten auf allen Höhen wie die Heiden, die der Herr vor ihnen weggetrieben hatte, und trieben böse Dinge, womit sie den Herrn erzürnten, und dienten den Götzen, von denen der Herr zu ihnen gesagt hatte, das sollt ihr nicht tun. Und doch hatte der Herr Israel und Juda gewarnt durch alle Propheten und alle Seher und ihnen sagen lassen, kehrt um von euren bösen Wegen und haltet meine Gebote und Rechte nach dem ganzen Gesetz, das ich euren Vätern geboten habe und das ich zu euch gesandt habe durch meine Knechte, die Propheten. Aber sie gehorchten nicht, sondern versteiften ihren Nacken wie ihre Väter, die nicht an den Herrn, ihren Gott, glaubten. Dazu verachteten sie seine Gebote und seinen Bund, den er mit ihren Vätern geschlossen hatte, und seine Warnungen, die er ihnen gab, und wandelten ihren nichtigen Götzen nach und trieben Nichtiges. Sie taten wie die Heiden um sie her, von denen der Herr ihnen geboten hatte, sie sollten nicht wie diese tun. Aber sie verließen alle Gebote des Herrn, ihres Gottes, und machten sich 2 gegossene Kälber und ein Bild der Aschera und beteten alles Heer des Himmels an und dienten Baal und ließen ihre Söhne und Töchter durchs Feuer gehen und gingen mit Wahrsagen und Zauberei um und verkauften sich zu tun, was dem Herrn missfiel, um ihn zu erzürnen. Da wurde der Herr sehr zornig über Israel und tat es von seinem Angesicht weg, so dass nichts übrig blieb als der Stamm Juda allein. Auch Juda hielt nicht die Gebote des Herrn seines Gottes, sondern wandelte nach den Satzungen, nach denen Israel gelebt hatte. Darum verwarf der Herr das ganze Geschlecht Israel und bedrängte sie und gab sie in die Hände der Räuber, bis er sie von seinem Angesicht wegstieß. Denn der Herr riss Israel vom Hause David los, und sie machten zum König Jerobeam, den Sohn Nebats. Der wandte Israel ab vom Herrn und machte, dass sie schwer sündigten. So wandelte Israel in allen Sünden Jerobeams, die er getan hatte, und sie ließen nicht davon ab, bis der Herr Israel von seinem Angesicht wegtat, wie er geredet hatte durch alle seine Knechte, die Propheten. So wurde Israel aus seinem Lande weggeführt nach Assyrien bis auf diesen Tag. Der König von Assyrien aber ließ Leute von Babel kommen, von Kuta, von Avva, von Hamat und Sepharvaim, und ließ sie wohnen in den Städten von Samarien an Israels Stadt. Und sie nahmen Samarien ein und wohnten in seinen Städten. Als sie aber anfingen, dort zu wohnen und den Herrn nicht fürchteten, sandte der Herr unter sie Löwen, die töteten sie. Und man ließ dem König von Assyrien sagen, die Völker, die du hergebracht und mit denen du die Städte Samariens besetzt hast, wissen nichts von der Verehrung des Gottes dieses Landes. Darum hat er Löwen unter sie gesandt, und siehe, diese töten sie, weil sie nichts wissen von der Verehrung des Gottes dieses Landes. Der König von Assyrien gebot, Bringt dorthin einen der Priester, die von dort weggeführt sind. Er ziehe hin und wohne dort und lehre sie die Verehrung des Gottes des Landes. Da kam einer der Priester, die von Samarien weggeführt waren, und wohnte in Bethel und lehrte sie, wie sie den Herrn fürchten sollten. Aber jedes Volk machte sich seinen Gott und tat ihn in die Heiligtümer auf den Höhen, die die Samaritaner gemacht hatten, jedes Volk in seinen Städten, in denen es wohnte. Die von Babel machten sich Sukkot-Benot, die von Kuta machten sich Nergal, die von Hamat machten sich Ashima, die von Avva machten sich Nipras und Tartak, die von Sevarvayim verbrannten ihre Söhne dem Adramelech und Anamelech, den Göttern derer von Sepharvayim. Und weil sie auch den Herrn fürchteten, bestellten sie sich Priester auf den Höhen aus allem Volk unter ihnen. Die opferten für sie in den Heiligtümern auf den Höhen. So fürchteten sie den Herrn, dienten aber auch den Göttern nach dem Brauch der Völker, von denen man sie hergebracht hatte. Und bis auf diesen Tag tun sie nach den früheren Bräuchen. Sie fürchten weder den Herrn noch halten sie Satzungen und Rechte nach dem Gesetz und Gebot, das der Herr geboten hat den Söhnen Jakobs, dem er den Namen Israel gab. Hatte doch der Herr einen Bund mit ihnen geschlossen und ihnen geboten, fürchtet keine anderen Götter und betet sie nicht an und dienet ihnen nicht und opfert ihnen nicht, sondern den Herrn, der euch aus Ägyptenland geführt hat mit großer Kraft und ausgestrecktem Arm, den fürchtet, den betet an und dem opfert. Und die Satzungen, Rechte, Gesetze und Gebote, die er euch hat aufschreiben lassen, die haltet, dass ihr danach tut, alle Zeit, und fürchtet nicht andere Götter. Und vergesst nicht den Bund, den er mit euch geschlossen hat, und fürchtet nicht andere Götter, sondern fürchtet den Herrn, euren Gott. Der wird euch erretten von allen euren Feinden. Aber sie gehorchten nicht, sondern taten nach ihren früheren Bräuchen. So fürchteten diese Völker den Herrn und dienten zugleich ihren Götzen. Auch ihre Kinder und Kindeskinder tun, wie ihre Väter getan haben, bis auf diesen Tag.
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1: 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Unser Wochenvers steht in Römer 8, Vers 6. Aber fleischlich gesinnt sein ist der Tod, und geistlich gesinnt sein ist Leben und Friede. Das war unser Merkvers aus Römer 8, Vers 6.

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1: Betrachten wir zunächst einmal noch das Verhältnis von Christus und der Schrift. Zunächst einmal halten wir fest, dass er vorbehaltlos die Schrift bestätigt. In Matthäus 5, 17 bis 18 heißt es, ihr sollt nicht wähnen, dass ich gekommen bin, das Gesetz oder die Propheten aufzulösen. Bis das Himmel und Erde vergehe, wird nicht vergehen der kleinste Buchstabe. Dann die Schrift wird bis in die letzte Einzelheit erfüllt werden. Immer wieder sagte Jesus Christus, wie kann aber dann die Schrift erfüllt werden? Es war wichtig, dass die Schrift sich voll erfüllte. Oder die Antwort in Matthäus 26, 56. Aber das ist alles geschehen, damit erfüllt würden die Schriften. Es geht hier insbesondere um das Alte Testament. Und gegenüber dem Feind, dem Versucher, sagt Jesus, es steht geschrieben. Und es ist ein guter Grund, wenn wir auch diese Basis haben, dass wir einfach sagen, es steht geschrieben. Das ist der Grund, warum wir dies oder jenes glauben und warum wir davon leben und davon existieren. Nicht aus irgendeiner speziellen wissenschaftlichen Erkenntnis heraus, sondern weil es geschrieben steht. Mein Glaube ruht einzig darauf, dass es geschrieben steht, dass Gott mir die Verheißung persönlich zugesagt hat. Das ist wichtig. Den Widersprechenden verweist Jesus immer wieder auf die Schrift. Er sagt, habt ihr nicht gelesen? Lest doch nach, da steht es doch. Oder Matthäus 22, 29. Ihr irret und kennt die Schrift nicht, noch die Kraft Gottes. Wer die Schrift nicht kennt, kennt nicht die Kraft Gottes. Und wer die Schrift nicht kennt, der irrt. Ihm fehlt die wichtige Information von Gott. Ja, es ist sogar so, dass der Jesus sagt, der Glaube an ihn setzt den Glauben voraus an die Schriften des Mose. Wenn ihr aber den Schriften des Mose nicht glaubt, wie werdet ihr meinen Worten glauben? Und wenn wir einmal genau uns die Schrift ansehen, dann merken wir, dass eine ganz tiefe Einheit, eine geheimnisvolle Einheit gibt, wirklich ein tiefes Geheimnis, das wir gar nicht entschlüsseln können, zwischen Christus selbst und dieser Schrift. In vielen Dingen ist es völlig gleich, ja, identisch kann man fast sagen, aber ein tiefes Geheimnis. Zum Beispiel hat es jemand so einen Spalten dargestellt, Jesus Christus und das Wort Gottes. Die Zurückweisung des einen führt zum Verderben. Johannes 8, Vers 24. So ihr nicht glaubt, dass ich es bin, so werdet ihr sterben in euren Sünden. Genau das gilt auch für das Wort. 1. Korinther 1, 18. Das Wort vom Kreuz ist eine Torheit denen, die verloren werden, die dieses Wort nicht annehmen. Weil es ist Wahrheit. Ich bin die Wahrheit, sagt der Jesus. Und dein Wort ist die Wahrheit. Johannes 17, Vers 17. Oder im Psalm 119, Vers 116. Dein Wort ist nichts, denn Wahrheit. Hier sehen wir diese Einheit bezüglich der Wahrheit. Von Jesus heißt es, es ist keine Sünde in ihm. Und im Alten Testament wird uns gesagt, alle Worte sind durchläutert. Alle Worte sind rein und klar und deutlich. Es ist keine Lüge darin. Es ist wirklich alles Fundament und alles von Gott gegeben. Weil es ist auch ewig. Jesus ist derselbe von Ewigkeit zu Ewigkeit. Und dieses Wort wird auch nie vergehen. Es ist ewig. Weil es ist Leben. Jesus Christus ist das Leben in Person. Und auch dieses Wort Gottes ist kräftig und lebendig. Man könnte also jetzt noch viele Worte hinzufügen, die immer wieder dies belegen. Eins möchte ich hier aber jetzt zum Thema noch hinzunehmen, nämlich auch die Schöpfung ist durch beides gemacht. Ein tiefes Geheimnis wird uns hier offenbart. Kolosser 1, Vers 16, es ist alles durch ihn und zu ihm geschaffen. Also alle Dinge, die sichtbare und auch die unsichtbare Welt, ist durch Jesus Christus geschaffen und auch durch das Wort geschaffen. Das heißt, durch den Glauben verstehen wir, dass die Welten nun wie durch Gottes Wort gemacht und bereitet worden sind. Also sowohl durch das Wort als auch durch Jesus Christus. Das heißt also, die Schrift, Wahrheit und all diese Aussagen auch bezüglich der Schöpfung ruhen auf einem großen Felsen. Und dieser Felsen heißt Jesus Christus. Das will ich einmal andeuten durch diesen Felsen hier. Darauf ruht die Schrift, darauf ruht unser Glaube. Darauf ruht das Vertrauen und unser Heil ruht auf Jesus Christus. Auch die Schöpfung ruht darauf, dass Christus es gemacht hat. Und ich habe es hier mal so angedeutet, die Wellen und die Wogen der Evolution, die mögen zwar dagegen prellen, aber sie werden zerschellen an diesem Felsen. An ihm werden sich viele stoßen. An ihm zerschellen auch all die Angriffe. Und Paulus sagt, ich will zunichte machen die Weisheit der Weisen. Alle diese Theorien werden letztendlich daran zerschellen. Christus ist der Schöpfer und Erhalter. Und das wird bereits angedeutet im ersten Kapitel der Bibel, 1. Mose 1, Vers 26. Dort heißt es, lasset uns Menschen machen. Es steht also dort in Pluralform, also in der Mehrzahl. Lasset uns Menschen machen. Wie wollen wir das nun verstehen? Gemeint ist hier Gott Vater, Sohn und Heiliger Geist. In dieser Dreieinigkeit Gottes ist die Schöpfung vor sich gegangen. Und doch berichtet uns ja die Bibel, dass es Jesus Christus im Besonderen war. Ich bringe hier mal diesen Analogieschluss. Wenn ich sage, wenn ich irgendwo eingeladen bin, meiner Familie, und wir fahren nach Hause, dann sage ich zu meiner Familie, lasst uns nach Hause fahren. Aber ist ja dann so, dass wir zwar alle nach Hause fahren, aber einer sitzt am Lenkrad und fährt mit dem Auto. Das ist in der Regel ja der Vater. Ja, das heißt also, einer ist der Ausführende beim Autofahren. Einer sitzt wirklich am Lenkrad. Und so möchte ich es mal jetzt auch sagen, ist mit der Schöpfung. Gemacht durch Gott, den Vater, auch den Heiligen Geist. Alle sind beteiligt an der Schöpfung. Aber doch ist Christus der Ausführende an der Schöpfung. Er ist derjenige, der am Lenkrad der Schöpfung sitzt. Ich glaube, wir haben es verstanden, wie es gemeint ist. Das sagt uns eigentlich die Bibel. Aber Christus im Besonderen. Das war in Johannes 1, 1 bis 3. Im Anfang war das Wort. Alle Dinge sind durch dasselbe gemacht. Und ohne dasselbe ist nichts gemacht, was gemacht ist. Also ohne Christus ist nichts gemacht, was wir sehen. Alle Dinge, wenn wir in den Weltenraum hineinschauen und ferne Welteninseln sehen, dann sind diese Dinge durch Christus gemacht. Oder wenn wir ein Mikroskop nehmen und schauen uns die Mikrowelt an, auch dies ist durch Christus gemacht. Und wenn wir uns selbst anschauen, auch wir sind aus der Hand Christi hervorgegangen. Und alles ist ja für Christus geschaffen und zu ihm hingeschaffen. Und er möchte, dass wir auch zu ihm zurückfinden, dass wir uns persönlich entscheiden für ihn, damit wir ihm auf Ewigkeit gehören können. Durch ihn hat er die Welt gemacht, hat Gott die Welt gemacht. Hier äußert sich nochmal ein tiefes Geheimnis. Ihn hat Gott gesetzt zum Erben über alles. Durch ihn hat er auch die Welt gemacht. Und schon im Alten Testament erfahren wir diese Aussage, dass Jesus der Ausführende in der Schöpfung war. Und Sprüche 8, 23 und 30, da heißt es, ich bin eingesetzt von Ewigkeit, von Anfang, vor der Erde. Da war ich der Werkmeister bei Gott. Da war Christus der Werkmeister bei Gott, der Ausführende der Schöpfung. Jetzt gehen wir mal in die Autobranche, Ursache und Wirkung. Wir uns hier mal so einen schönen VW andrehen oder was auch sein mag. Und wenn wir da Gas geben, dann wissen wir, bei dieser Ursache wird die Wirkung sein, dass dieses Fahrzeug schneller fährt. Das Prinzip von Ursache und Wirkung. Und so spricht auch die Bibel zu uns von Ursache und Wirkung. Nämlich, der Jesus sagt, wer an mich glaubt, wie die Schrift sagt. Es gibt heute viele Menschen, die an Jesus irgendwie glauben, aber nicht wie die Schrift sagt. Der Jesus hat einen ganz wichtigen Nachsatz angefügt. Wer an mich glaubt, wie die Schrift sagt. So wie es die Schrift sagt. Nun, was wird die Wirkung sein? Von des Leibe werden Ströme lebendigen Wassers fließen. Das wird die Folge sein. Wenn wir wirklich alle diese Dinge von Christus annehmen, wie sie uns in diesem Wort geschildert werden, uns gesagt werden, dann werden Ströme lebendigen Wassers von uns fließen. Nicht durch unser persönliches, eigenes Bemühen werden Ströme von uns fließen, sondern wenn wir so glauben an Christus, wie es uns die Schrift sagt, und danach handeln werden, wenn wir auch zur Pragmatik kommen, wie wir es heute Morgen gesagt haben. Wenn wir diesen Satz einmal umkehren, dann heißt er, wer an mich glaubt, das lasse ich mal stehen, aber jetzt nicht, wie die Schrift sagt, und die Folge wird sein, von dessen Leibe werden nicht Ströme lebendigen Wassers fließen. Der Glaube an Christus als Schöpfer, das ist eine Aussage, die uns die Schrift gibt, führt also zu Segen. Wir werden Segensträger werden. Ströme lebendigen Wassers werden von uns fließen. Und das Umgekehrte, wenn wir nicht an Christus glauben als den Schöpfer, sondern Glaube an die Evolution. Evolution ist ja nicht ein naturwissenschaftliches Faktum, sondern eine Philosophie. Das wollen wir deutlich festhalten. Eine philosophische Lehre mit philosophischen Voraussetzungen. Wer also an die Evolution glaubt, dann wird die Folge sein, nach dem Prinzip von Ursache und Wirkung, Unsegen. Und Unsegen ist eben Unglaube, Atheismus und kein Gottvertrauen. Das sind die Folgen. Schauen wir einmal hinein, was die Bibel uns sagt zur Methode der Schöpfung. Die Bibel sagt sehr viel darüber. Ich kann hier nur einiges in Stichworten anreißen. Zunächst einmal sind alle Dinge aus dem Nichts geschaffen. Also nicht aus einem Urknall oder von irgendeiner vorhandenen Sache, sondern es war vorher gar nichts da, wenn wir uns auch gar nicht vorstellen können, wie das ist. Aber aus diesem Nichts heraus hat Gott geschaffen. Römer 4, Vers 17, der das Nichtsseiende ruft, wie wenn es da wäre. Ein tiefes Geheimnis, das uns auch hier gesagt wird. Oder Hebräer 11, Vers 3, was man sieht, nicht aus Erscheinendem geworden ist, nach der Elberfelder Übersetzung. Dann wird uns deutlich gemacht aus der Schrift, dass alles spontan geschaffen worden ist. Also nicht innerhalb von langen Zeiträumen. Das ist ja immer wieder die Frage, die gestellt wird, ja, kann man nicht auch lange Zeiträume einsetzen, dass das also auch irgendwie harmonisiert wird? Nein, das kann man eben nicht, denn die Bibel spricht von einer spontanen Schöpfung. Nämlich in der Weise, wie es in Psalm 148, 5 steht. Und hier merken wir schon, jetzt kommen wir zum Offenbarungsfortschritt, wo uns also mehrere Dinge noch von Gott gesagt werden, bezüglich der Schöpfung an späteren Stellen. Denn er gebot und sie waren geschaffen. Oder Psalm 33, Vers 9. Denn er sprach und es war. Er gebot und es stand da. Hier merken wir, dass hier Plötzlichkeit, Augenblicklichkeit, Geschwindigkeit drinsteckt. Er gebot und es stand da. Sofort da. Das erkennen wir heraus. Es werde und es war. Gott sprach und es geschah also. Gott machte und Gott sah. Er machte und konnte es gleich ansehen, konnte gleich sehen, was geschaffen war. Hier kriegen wir den Eindruck, dass hier nicht lange Zeiträume dazwischen liegen, von meinetwegen Milliarden oder Millionen von Jahren, wie sie auch immer heutzutage gehandelt werden. Das ist keine Aussage der Schrift. Dann hatten wir schon betont, durch das Wort ist alles gemacht. In 1. Mose 1 steht ja 10-mal dieses Wort, und Gott sprach. Also durch das Wort Gottes ist alles geschaffen. Hebräer 11 noch einmal, durch den Glauben verstehen wir, dass die Welten durch Gottes Wort bereitet worden sind. Oder Psalm 33, Vers 6, der Himmel ist durch das Wort des Herrn gemacht. Dann ist alles gemacht durch Weisheit und durch Kraft. Das wird uns bereits im Alten Testament gesagt, Sprüche 3, Vers 19. Denn der Herr hat die Erde durch Weisheit gegründet und durch seinen Rat die Himmel bereitet. Durch Information, also durch Logos, durch Intelligenz, das steckt hier in diesem Wort drin, Weisheit. Da ist geballte Information vorhanden und dadurch ist die Schöpfung gemacht. Psalm 136, 5, der die Himmel weislich gemacht hat, oder in Kolosser 2, Vers 3, wird uns von Christus gesagt, dass in ihm verborgen liegen alle Schätze der Weisheit und der Erkenntnis. Die größte Informationsquelle, die größte Quelle der Weisheit ist Gott selbst, ist Jesus Christus. In ihm ist der Reichtum aller Weisheit und aller Erkenntnis und aller Information vorhanden. Und dadurch ist die Schöpfung gemacht. Jetzt verstehen wir auch den genetischen Code, diese ungeheure Informationsfülle. Ich bin heute Morgen gar nicht darauf eingegangen, wie hoch diese Informationsdichte ist und diese Fülle. Die ist natürlich nur gekommen aus einer Informationsquelle. Und diese Informationsquelle ist die Weisheit Gottes. Dadurch ist alles gemacht. Es löst sich eigentlich alles ganz einfach auf, wenn wir die Dinge in rechter Weise betrachten. Das Gegenteil von Weisheit ist eben der Zufall, ist die Unbestimmtheit. Und das sagen uns ja auch die Evolutionisten, zum Beispiel Manfred Eigen. Jedes durch Mutation und Selektion erhaltene System ist unbestimmt, sagt er wörtlich. Trotzdem ist der resultierende Vorgang der Evolution zwangsläufig. Das verstehe ich beim besten Willen nicht. Es ist unbestimmt und dennoch ist es zwangsläufig. Das kann ich also nur noch philosophisch deuten. Eine andere Möglichkeit sehe ich nicht mehr. Dann ist alles geschaffen nach der Art Jesu. Wenn Jesus der Schöpfer ist, dann ist es nach seiner Art gemacht. Nach seiner Art auch die Schöpfung durchgeführt worden. Und ihn kennen wir ja aus der Schrift. Er ist wunderbar, Rat, Kraft, Held, Ewigvater, wie es schon im Alten Testament uns bezeugt wird. Und im Neuen Testament, er ist sanftmütig und von Herzen demütig. Viele Eigenschaften unseres Herrn Jesus kennen wir. Rat heißt ja auch wieder Information und Intelligenz. Also genau das Gegenteil von dem, was die Evolution behauptet, Zufall. Hier ist geballte Information vorhanden. Wir wollen jetzt einmal hineinschauen in die 6 Schöpfungstage selbst, auch wenn wir nicht jeden Tag im Einzelnen behandeln wollen, sondern nur uns einige Tage herauspicken wollen, weil ich meine, dass sie vielleicht wesentlich sind zum Verständnis. So, schauen wir einmal in 1. Mose 1 hinein und betrachten einmal die 6 Schöpfungstage. Am ersten Tag wurde das Licht geschaffen. Am zweiten Tag machte Gott eine Wasserscheide. Und zwar wurde Wasser geschieden. Einmal Wasser, das oberhalb der Luftschicht hinkommt, und Wasser, das unterhalb der Luftschicht verbleibt. Am dritten Tag gibt es noch einmal eine Wasserscheide. Beachten wir diesen Unterschied, dass auch am dritten Tag noch einmal Wasser geschieden wird, also zum zweiten Mal. Aber jetzt eine Wasserscheide des Wassers, das sich unterhalb der Luftschicht befindet. Und zwar eine Aufteilung in Meer und Trockenes. Dann als zweiten Teil von Tag 3, das ist die Erschaffung der Pflanzen. Am vierten Tag wurden Sonne, Mond und Sterne geschaffen, obwohl Sonne und Mond nicht namentlich genannt werden, aber doch ist dies hier der Schöpfungstag dafür. Dann der fünfte Tag, die Wassertiere und die Lufttiere. Und am sechsten Tag die Landtiere und der Mensch. Insbesondere wollen wir eingehen auf den zweiten und dritten Schöpfungstag, aber insbesondere der zweite Schöpfungstag, weil der uns da vielleicht hilfreich sein kann. Auch zum Verständnis mancher naturwissenschaftlicher Dinge. Also der zweite Schöpfungstag. Eine Wasserscheide, in der Weise das Wasser oberhalb und unterhalb der Luftschicht auseinander getrennt wird. Und hierzu lese ich einmal den Text aus 1. Mose 1, 6 bis 8. Und zwar nicht nach der Luther-Übersetzung, weil das da nicht so deutlich hervortritt, sondern in der sogenannten Konkordanten-Übersetzung. Eine Übersetzung, die für gleiche Wörter im Hebräischen auch gleiche Wörter im deutschen Text vorsieht. Und dort heißt es, es sagt Elohim, es werde eine Luftschicht in der Mitte des Wassers und es werde eine Scheidung zwischen Wasser und Wasser. Und es wird also. Und es macht Elohim die Luftschicht. Und es geschieht, und er scheidet zwischen dem Wasser, das da ist unter der Luftschicht, und dem Wasser, das da ist über der Luftschicht. Und es nennt Elohim die Luftschicht die Himmel. Und es sieht Elohim, dass es gut ist. Und es wird Abend, und es wird Morgen, zweiter Tag. Also an diesem Tag wird zunächst einmal die Luftschicht selbst erschaffen und dann wird Wasser, das unterhalb der Luftschicht sich befindet, in einer offenbar sehr großen Menge oberhalb dieser Luftschicht hintransportiert. Es muss sich deswegen schon um eine riesige Wassermenge handeln, weil da extra ein Schöpfungstag für vorgesehen wird. Denn am zweiten Schöpfungstag geschieht weiter nichts als nur diese Beförderung dieser großen Wassermenge. Am dritten Schöpfungstag, schauen wir hin, da wird das Wasser, was unten am Boden verblieben ist, aufgeteilt in Wasser, in Trockenes und in Meer. Dazu der zugehörige Text, auch nach der Konkordantenübersetzung, 1. Mose 1, 9 bis 10. Und es sagt Elohim, es fließe zusammen das Wasser unter den Himmel an einen Ort und es erscheine das Trockene. Und es wird also. Und das Wasser unter den Himmeln fließt zusammen an einen Ort und es erscheint das Trockene. Und es nennt Elohim das trockene Land und den Zusammenfluss der Wasser nennt er Meere. Und es sieht Elohim, dass es gut ist. Halten wir also auseinander, am zweiten Tag wurde Wasser getrennt. Wasser, das nach oben befördert wurde. Wie sieht das nun aus? Schauen wir uns dazu einmal die Erde an. Dies soll also die Erdoberfläche sein, die Erdkrümmung hier. Es wurde also eine riesige Wassermenge nach oben befördert, und zwar in Wasserdampfform. Und diese riesige Wassermenge befand sich nun irgendwo hier in einer Höhe oberhalb der Erdoberfläche. Das soll diese Wasserschicht sein. Und diese Wasserdampfschicht hatte ganz gewaltige Folgen, und zwar für das Klima und für mancherlei andere Dinge. Auch für den Menschen. Die kurzwellige Strahlung aus dem Weltenraum zum Beispiel konnte nicht durchdringen durch diese Wasserdampfschicht, sondern sie wird reflektiert bzw. absorbiert. Wir wissen ja, dass kurzwellige Strahlung schädlich ist für die Menschen. Sie bewirkt Alterung und ist schädlich für die Zellen. Deswegen dürfen wir ja auch nicht so oft geröntgt werden, weil ja Röntgenstrahlung auch kurzwellige Strahlung ist. Das ist also der Grund, warum, also daher wissen wir, dass also kurzwellige Strahlung sehr schädlich ist. Diese Wasserdampfschicht diente also dazu, um diese kurzwellige Strahlung aus dem Weltenraum fernzuhalten. Die Wärmestrahlung kann ungehindert durch diese Wasserdampfschicht hindurch, ganz im Gegenteil, sie wird reflektiert, nochmal an dieser Wasserdampfschicht, und wir sehen schon, dass durch mehrfache Reflexion eine gleichmäßige Wärmeverteilung auf der gesamten Erde dadurch ermöglicht wird. Also ein ganz wunderbarer Effekt, der durch diese Wasserschicht zustande kommt. Die langwellige Strahlung kann durchdringen, aber sie hat auch keinerlei Einfluss. Und wenn wir diesen Gesichtspunkt einmal betrachten, dann ist es interessant festzustellen, was uns die Bibel über das Alter der Patriarchen sagt. Wenn wir einfach mal nur die Zahlen aus der Bibel herausnehmen und die Alter einmal auftragen in so ein Diagramm, dann lesen wir schon auf den ersten Seiten der Bibel, dass Adam 930 Jahre alt wurde. Seth 912 Jahre, Enos 905, Kenan 910 und so weiter. Und wir sehen schon, das geht bis zur Flut, bis Noah. Noah wurde 950 Jahre alt. Und man kann durch diese Punkte sehr gut eine Gerade durchziehen, eine horizontale.

0: 75 Jahre. Das ist ja genau das, was uns Psalm 90 lehrt. Und zwar, das Leben wäre 70 Jahre und wenn es hochkommt, sind es 80 Jahre. Ja, also diese, im Mittel geht einfach mal so diese 75 Jahre. Darauf läuft das jetzt hinaus.
1: Dies war der Programmbeitrag Wissenschaft, Bibel und Erlösung. 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

Was bedeutet es, an Jesus Christus zu glauben? Wir lesen in 1. Petrus Kapitel 2. 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
1: Sie hören nun die gute Nachricht aus Gottes Wort. Unser Wochenvers steht in Römer 8, Vers 6. Aber fleischlich gesinnt sein ist der Tod, und geistlich gesinnt sein ist Leben und Friede. Das war unser Merkvers aus Römer 8, Vers 6.

0: Ich heiße Sie herzlich willkommen zur Radiosendung des BBN Biblischen Hörfunks. Jetzt beginnt das Programm Wer Jesus hat, hat das Leben mit Winrich Schäfbuch. Der Inhalt dieser Sendung ist aus dem gleichnamigen Buch entnommen, das im SCM Verlag erschienen ist. Wer Jesus hat, hat das Leben ist eine in vielen Jahren bewährte Bibellese für Jung und Alt. Die einzelnen Andachten entstanden im persönlichen Gespräch mit Christen, die Schritte des Glaubens im Gehorsam zu Gottes Wort gehen wollen. Die Bibelabschnitte sind nach Art einer Glaubenslehre thematisch geordnet. Dabei folgt die konkrete Auslegung für alle Tage des Jahres der bewährten Regel, dass die Bibel sich am besten aus sich selbst erklärt. Hören Sie nun Winrich Schäfbuch.
1: Auf Sand gebaut. Wir lesen von der Errichtung der Stadt Babel mit ihrem großen Turm in 1. Mose 11, Vers 1 bis 9. Es hatte aber alle Welt einerlei Zunge und Sprache. Als sie nun nach Osten zogen, fanden sie eine Ebene im Lande Schinach und wohnten daselbst, und sie sprachen untereinander: Wohlauf, lasst uns Ziegel streichen und brennen. Und nahmen Ziegel als Stein und Erdharz als Mörtel und sprachen: Wohlauf, lasst uns eine Stadt und einen Turm bauen, dessen Spitze bis an den Himmel reiche, damit wir uns einen Namen machen, denn wir werden sonst zerstreut in alle Länder. Da fuhr der Herr hernieder, dass er sähe die Stadt und den Turm, die die Menschenkinder bauten. Der Herr sprach: Siehe, es ist einerlei Volk und einerlei Sprache unter ihnen allen. Und dies ist der Anfang ihres Tuns. Nun wird ihnen nichts mehr verwehrt werden können von allem, was sie sich vorgenommen haben zu tun. Wohlauf, lasst uns herniederfahren und dort ihre Sprache verwirren, dass keiner des anderen Sprache verstehe. So zerstreute sie der Herr von dort in alle Länder, dass sie aufhören mussten, die Stadt zu bauen. Daher heißt ihr Name Babel, weil der Herr das selbst verwirrt hat aller Länder Sprache und sie von dort zerstreut hat in alle Länder. Täglich wird man mit erbärmlichen, ja hässlichen Charaktereigenschaften des Menschen konfrontiert. Da wacht der unbeugsame Wille auf, Neues, Besseres, Unvergängliches zu schaffen. Wir brauchen einen Namen, der uns zu großen Taten anspornt. Die Menschheit braucht Denkmäler von großen Menschen, um hoffnungsvoll in die Zukunft blicken zu können. So muss einem die Organisation, die Planung und Bauleitung auf der riesenhaften Baustelle in Babel Achtung vor der technischen Leistung abnötigen. Wie sie sprachen: Wohlauf, lasst uns eine Stadt und einen Turm bauen, dessen Spitze bis an den Himmel reiche, damit wir uns einen Namen machen, denn wir werden sonst zerstreut in alle Länder. Doch das wuchtige Werk misslingt. Es zerfällt an dem, für den es geschaffen war, am Menschen. Der gemeinsame Wille der Masse der Völker zum Großen zerbricht an den vielen Köpfen, die sich nicht mehr einigen können. Sie sprechen verschiedene Sprachen. Am Ende steht die Entzweiung und Entfremdung. Es ist unheimlich, wie sich diese Ohnmacht des Menschen bis in unsere Zeit fortsetzt. Erschüttert beobachtet man das Zerfallen der großen politischen Konzepte zur friedlichen Einigung der Völker. Hinter dem Wunderwerk moderner Technik sieht man oft die Zerstörung der Natur und den Missbrauch zu Kriegswaffen. Und nicht zuletzt sind unsere Städte, auf die wir so stolz sind, oft zu kalten Wüsten geworden, in denen die Menschen einander immer fremder und selbst immer einsamer werden. Dahinter steht Gottes hartes Gericht. Eine Menschheit, die ihren Sinn und ihr Ziel vor Gott verloren hat, kann sich kein Ersatzparadies ertrotzen. Wie der schön geschaffene Mensch unter dem Gericht Gottes wieder zur Erde verwesen muss, so weht auch über all dem von Menschen eindrucksvoll und schön geschaffenen der Hauch des Todes. Da begann der lebendige Gott mitten in dieser Welt seine Heilsgeschichte. Er rief Abraham heraus aus der Masse. Das war nur der Anfang des Segens über die Völker. Am Ende seiner Offenbarung steht der Name, durch den allein gefallene Menschen ihren Wert und ihre Bedeutung wiederfinden können. Der Name Jesus Christus, wer den Namen dieses Herrn anrufen wird, der soll gerettet werden. Wir lesen zuerst jetzt, wenn wir einmal suchen, den Zusammenhang mit der Bibel in 1. Mose 9. Da war schon davon gesprochen, dass Gott eine Segenslinie hat. Nicht nur die Unheilsgeschichte der Menschheit ist da. Und Gott segnete Noah und seine Söhne und sprach, seid fruchtbar und mehret euch und füllt die Erde. Und dann in 1. Mose 12, da beginnt die Heilsgeschichte Gottes, Vers 1. Und der Herr sprach zu Abraham, geh aus deinem Vaterland und von deiner Verwandtschaft und aus deines Vaters Haus in ein Land, das ich dir zeigen will. Und ich will dich zum großen Volk machen und will dich segnen und dir einen großen Namen machen. Und du sollst ein Segen sein. Ich will segnen, die dich segnen und verfluchen, die dich verfluchen. Und in dir sollen gesegnet werden alle Geschlechter auf Erden. In Jeremia 50 spricht der Prophet über den Untergang Babels. Und es ist schwer, dass heute in Babel nur noch das sich erfüllt hat und Babel nicht mehr gebaut ist. Da steht im Vers 39, darum sollen Wüstentiere und wilde Hunde darin wohnen und die Strauße, und es soll nie mehr bewohnt werden und niemand darin hausen, führen für gleich wie Gott Sodom und Gomorra samt ihren Nachbarn zerstört hat, spricht der Herr, soll niemand darin wohnen, noch ein Mensch darin hausen. Dieses Wort hat sich auf erschütternde Weise auch erfüllt. In Daniel 4, Vers 27, da lesen wir, wie Babel in der Bibel zum Inbegriff des stolzen Menschen geworden ist, der Gott trotzt. Daniel 4, Vers 27, wo der König Nebukadnezar spricht, hob an und sprach, das ist das große Babel, das ich erbaut habe zur Königstadt, durch meine große Macht zu Ehren meiner Herrlichkeit. Ganz erschütternd, wie Gott diesen Hochmut und den Stolz des Menschen zerbrechen muss. In der Apostelgeschichte 2 lesen wir vom Pfingstwunder. Ab Vers 9, wie sie dort zusammenkamen aus allen Völkern, Parther und Meder und Elamiter, die wir wohnen in Mesopotamien und Judäa, Kappadokien, Pontus und der Provinz Asien, Phrygien und Pamphylien, Ägypten und der Gegend von Kyrene in Libyen und Einwanderer aus Rom, Juden und Judengenossen, Kreter und Araber, wir hören sie in unseren Sprachen von den großen Taten Gottes reden. Die Gemeinde entsteht dort, wo das Wort Gottes rein gepredigt wird und Menschen zu der neuen Gemeinschaft unter Jesus herausrufen lassen, aus den vielen Völkern zu einer Gemeinde. So heißt es dann im Vers 44 in diesem Kapitel Apostelgeschichte 2, alle aber, die gläubig geworden waren, beieinander und hatten alle Dinge gemeinsam. Die Einheit der Gemeinde unter Christus, das ist die Überwindung der Trennung von Babel. Und in Offenbarung 7 dürfen wir einen Blick tun, die große Schar vor dem Thron Gottes, die niemand zählen konnte aus allen Nationen im Vers 9. Offenbarung 7, Vers 9, aus allen Nationen und Stämmen und Völkern und Sprachen, die standen vor dem Thron und vor dem Lamm, angetan mit weißen Kleidern und mit Palmzweigen in ihren Händen und riefen mit großer Stimme, das Heil ist bei dem, der auf dem Thron sitzt, unserem Gott und dem Lamm. Und alle Engel standen rings um den Thron und um die Ältesten und um die vier Gestalten und fielen nieder vor dem Thron auf ihr Angesicht und beteten Gott an und sprachen Amen, Lob und Ehre und Weisheit und Dank und Preis und Kraft und Stärke unserem Gott von Ewigkeit zu Ewigkeit. Amen. Und einer der Ältesten fing an und sprach zu mir, wer sind diese, die mit den weißen Kleidern angetan sind? Und woher sind sie gekommen? Und ich sprach zu ihm, mein Herr, du weißt es. Und er sprach zu mir, diese sind's, die gekommen sind aus der großen Trübsal und haben ihre Kleider gewaschen und haben ihre Kleider hell gemacht im Blut des Lammes. Darum sind sie vor dem Thron Gottes und dienen ihm Tag und Nacht in seinem Tempel. und der auf dem Thron sitzt, wird über ihnen wohnen. Sie werden nicht mehr hungern noch dürsten. Es wird auch nicht auf ihnen lasten die Sonne oder irgendeine Hitze, denn das Lamm mitten auf dem Thron wird sie weiden und leiten zu den Quellen des lebendigen Wassers, und Gott wird abwischen alle Tränen von ihren Augen. Am Ende der durch Abraham gegründeten Glaubensgemeinde steht die Einheit der Jesusanbeter. Alles vergeht, Gott aber steht, ohne alles wanken. Seine Gedanken, sein Wort und Wille hat ewigen Grund. Sein Heil und Gnaden, die nehmen nicht Schaden, heilen im Herzen die tödlichen Schmerzen, halten uns zeitlich und ewig gesund. Amen.

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Wer kann vor Gott bestehen? Da unser Schöpfer ein heiliger, gerechter und guter Gott ist, sind alle Sünder von ihm und seiner Gegenwart getrennt. Und wenn wir getrennt von Gott sind, sind wir getrennt vom Leben. Unsere Sünde ist nicht bloß etwas, das wir hin und wieder falsch machen, sondern eine innere Einstellung und Neigung zum Bösen. Deswegen sagt Gott in Jeremia 17, es ist das Herz ein trotzig und verzagtes Ding. Wer kann es ergründen? Wir können uns nicht selbst ergründen, noch heilen, noch bessern. Das kann nur Gott machen. Und er tut es auch, durch seinen Sohn Jesus, der Christus. Denn er hat den, der von keiner Sünde wusste, für uns zur Sünde gemacht, auf dass wir würden in ihm die Gerechtigkeit, die vor Gott gilt.

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1: Sie hören nun die gute Nachricht aus Gottes Wort. Unser Wochenvers steht in

0: 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Möge der Herr Sie reichlich segnen beim Zuhören.
1: Ist der wichtige Punkt. Denn das gleiche Thema gilt dann auch für Krankenheilung. Wenn Gott möchte durch Krankenheilung als Wundergabe alle Leute zu heilen, dann könnten wir sagen, jetzt könnt ihr zusammenpacken mit allen Spitälern in Deutschland, in der Schweiz, ganz Europa. Wir machen da nämlich in Lickeringen ein Zentrum auf für Krankenheilung und da kann man kommen mit was man will, mit Krebs, mit allem. Jeder wird geheilt. Und dazu, Lickeringen wäre weltberühmt in der kürzesten Zeit. Man kann hierher kommen, man wird von jeder Krankheit geheilt. Warum gibt es nirgends so ein Zentrum? Wo die Leute hingehen können und dann werden sie geheilt, garantiert. Oder warum haben, wenn das die Apostel so getan hätten damals, da hätte man im ganzen römischen Reich, hätte man gehört, jetzt muss man dorthin gehen, nach Jerusalem. Da gibt es ein Zentrum, alle Krankheiten werden geheilt. Das hat nicht so geschehen. Sondern es wurden ausgewählte Beispiele, wurden Menschen geheilt und das war ein Zeichen dafür, Jesus ist der Messias. Und er ist Herr über das Leiden. Aber das wird für diese ganze Welt eine allgemeine Tatsache werden, erst in der Zukunft, wenn er als der anerkannte König erscheinen wird. Ja. Und so sind waren diese Krankenheilungen Zeichen auf etwas, ein Hinweiszeichen, nicht? Auf etwas, das noch zukünftig kommt, aber mit dem wir leider noch nicht rechnen können. Oder auch Totenauferstehung. Ja, wenn das nicht ein Zeichengabe wäre, sondern, ja, dann erwecken wir alle Christen, die gestorben sind, wieder auf. Dann haben wir noch eine größere Armee. Aber warum hat das Gott nicht getan? Weil diese Fälle von Auferstehung, das waren Zeichenhinweise, dass die Zeit kommt, wo der Tod verschlungen wird in Sieg. Aber leider haben wir das noch nicht. Und leider müssen wir auch als Gläubige mit dem Problem und Krankheit, Leid und Tod immer wieder konfrontiert sein. Aber wir haben den Trost, immer wieder neu dürfen wir den bekommen vom Herrn, oder erbitten, erflehen, und auch die Gewissheit, dass all diese Dinge einmal wirklich enden werden. Aber diese Wundergaben waren Zeichen, und auch die Sprachengabe war ein Zeichen, dass jetzt Gott einen totalen Wechsel macht in seinem Handel mit den Menschen. Er will nicht mehr nun speziell zu einem Volk sprechen, sondern zu allen Völkern. Aber es hat ihm offensichtlich so gefallen, dass die Gläubigen 2000 Jahre Pionierarbeit leisten mussten, um diese Sprachen zu erarbeiten und so das Wort Gottes weiterzugeben.
2: Trotzdem steht aber da 14,1, eifert aber nach den geistlichen Gaben. Also könnte man da ja vielleicht daraus schließen, dass es schon für manche Gemeinden ein Anliegen sein könnte, besonders darum zu bitten, wie zum Beispiel hier in diesem Fall, oder?
1: Ja.
3: Das heißt an einer Stelle, die Juden fordern Zeichen.
1: Ja, 1. Korinther 1.
3: Und ich denke, die Juden hatten das Recht dazu.
1: Jawohl.
3: Denn das Alte Testament weist ja darauf hin, dass der Messias sich dadurch ausweist. Das haben wir ja heute Morgen gesehen.
1: Ja,
3: ne?
1: Ja.
3: Dass diese Zeichen möglicherweise nur für die Juden waren. Gibt es eine Stelle im Neuen Testament, wo ein Wunder geschehen ist, das an die Nationen gerichtet war?
1: Ja. Zum Beispiel Apostelgeschichte 14,

0: in Lystra. Aber das ein Beispiel für Sprachenrede nicht. In der Apostelgeschichte, aber hier in Korinth war es vorhanden und das war inmitten, waren auch Heiden. Wobei in 1. Korinther 14 aber präzisiert wird, dass Gott durch dieses Zeichen speziell zu seinem Volk sprechen will. Dennoch, Korinth war natürlich eine vorwiegend heidnische Umgebung. Aber alle Beispiele von Sprachenrede in der Apostelgeschichte gegenüber Juden. Ja. Aber die Frage bleibt dennoch, wie vorhin gestellt wird, sollte man konkret im Einzelnen darum bitten? Nun, wenn es Gottes Wille ist, ja. Aber es zeigt uns hier im 1. Korinther 14, dass Gott diese Gabe gegeben hat als Zeichen und nicht als der Normalfall. Und die 2000 Jahre Kirchengeschichte zeigen auch, wie Gott handeln will. Dass er das also nicht als das Normale gibt, sondern dass er erwartet von uns, dass wir Sprachen lernen. Also, alle Jugendlichen haben gehört, Sprachen lernen.
1: Ja, in Jesaja gibt es nur eine einzige Stelle überhaupt im Alten Testament, wo prophetisch auf Israel, ich werde zu diesem Volk, also zu Israel, in anderen Sprachen reden und sie werden auch da nicht hören. Ich finde die Stelle nur.
0: Das ist Jesaja 28, Vers 11 und 12 und das wird zitiert in 1. Korinther 14, Vers 21, um damit zu zeigen, dass die Sprachen eben ein Zeichen sind für Ungläubige und insbesondere für Israel. Also eben das Problem mit der Sprachenbarriere, das ist wirklich etwas, das uns zeigt, es ist Gott, die Sprachengaben in der Bibel zeigen uns, es ist Gottes Wille, dass wir anderen Menschen in ihrer Sprache Gottes Wort bringen. Dass wir nicht einfach denken, ja, die sollen ja Englisch lernen oder Deutsch, schönste Sprache der Welt, sondern dass wir wirklich, dass es Gottes Wille ist, dass wir in den Sprachen der Menschen die Botschaft bringen, in der Sprache ihrer Herzen.
2: Noch eine Frage wegen den Gaben überhaupt. Ist es richtig, um Gaben zu eifern? Ich denke, entweder hat man eine Gabe oder man hat keine.
0: Jawohl. 1. Korinther 14 sagt, eifert aber um die geistlichen Gaben. Nun, könnte man, oder um die geistlichen, jawohl. Ja. Sehr gut. Da schlag das nochmal auf, 1. Korinther 14, Vers 1, Bruno.
2: Strebet nach der Liebe, eifert aber um die geistlichen Gaben, vielmehr aber, dass ihr weissaget.
0: Jawohl. Und effektiv in der Elberfelder wird gezeigt, durch Kursivdruck, dass das Wort Gaben nicht im Grundtext ist. Es steht wörtlich nur, eifert aber um die geistlichen. Und dann wird, je nach Übersetzung, wird da eingefügt, um die geistlichen Wirkungen, um die geistlichen Gaben, um die geistlichen Offenbarungen. Ich weiß nicht, was ihr in den verschiedenen Übersetzungen jetzt gerade habt. Also wörtlich steht da nur um die geistlichen, das heißt um die geistlichen Wirkungsweisen. Das heißt also, jeder Gläubige hat von Gott mindestens eine Gnadengabe empfangen. So steht es in 1. Petrus 4. Je nachdem ein jeder eine Gnadengabe, Charisma, empfangen hat, dienet damit einander als gute Verwalter der mancherlei Gnade Gott. 1. Petrus 4. Empfangen hat. Jetzt hier in 1. Korinther 14 wird eigentlich nicht das angestrebt, dass man darum strebt, eine Gabe zu bekommen, sondern dass man darum bemüht ist, dass der Heilige Geist eben die geistlichen Wirkungen in uns bewirken kann. Also, dass wir das, was wir haben, wirklich einsetzen. Und so sagt Paulus zu Timotheus, 2. Timotheus 1, dass er ihn ermahnt, die Gnadengabe Gottes, die in dir ist, anzufachen, zu entfachen. Also wie ein Feuer, das im Gluten ist, das muss wieder mit Sauerstoff versorgt werden, damit es eben angefacht wird, damit es wieder brennt. Und so kann man eine Gabe, die der Herr uns gegeben hat, die kann man einfach dahin gehen lassen, dass sie nur noch im Gluten ist oder noch weniger. Und dieses Eifern um geistliche Wirkungen bedeutet, dass wir wirklich das Bemühen haben, hier bereit zu sein, dass der Herr uns gebrauchen kann zur Aufbauung der Versammlung. Danke. habe ich wieder den Punkt, wenn aber alle, ein Ungläubiger kommt herein, wird überführt, sagt, Gott ist wirklich unter euch. 1, Vers, ich gebe es gerade an, Vers 6. Also, wir sind da beim Dialog gewesen und ich habe das erlebt in Afrika, ich habe das schon mal erzählt hier, auch für diejenigen, die es nicht gehört haben. Da habe ich zwei einheimische Brüder kennengelernt, die machen das so in der Versammlung, dass sie um die Aufmerksamkeit der Hörer zu haben, dass sie immer Fragen stellen. Und dass sie zum Beispiel einen Satz sagen, aber das letzte Wort nicht, und dann sagen sie, dann muss man das letzte Wort sagen, manchmal sagt es falsch und dann ist es lustig. Also, das machen die so. Und gut, es sind beides Lehrer, sind Pädagogen, aber ich habe dann gelernt, das ist etwas, das in ihrer Kultur verankert ist. Denn in Afrika erzählt man Geschichten normalerweise im Dialog. Geschichten erzählen sind nicht Monolog. Dialog. So haben wir die Aufmerksamkeit. Es ist aber interessant, ich habe da verschiedene Orte besucht und dann festgestellt eben, dass dann auch gehört, dass die anderen das eigentlich kaum so machen. Ich frage, wieso denn nicht? Das ist ja, das entspricht ja eurem Tipp. Und dann sagen sie, ja, sagen mir der Bruder, ja, sie schauen eben, wie die Franzosen das machen. Und sie denken, was ein Europäer macht, das muss sowieso sich richtig sein. Und da sieht man also das Problem dort eben kulturell, dass sie denken, so wie es die machen, ist es richtig. Aber eigentlich das, was ihnen entspricht, das entspricht genau auch der Bibel. Dass das möglich ist, nicht als ein Gebot. Es ist ja nicht immer unterredete sich. Aber die Möglichkeit ist da und das weckt die Aufmerksamkeit und das Mitdenken und Mitmachen. Und darum machen wir Bibelklasse ja auch sowas. Unterredung. Ich hoffe wenigstens, dass das Mitdenken anregt.
1: Ich kann mir, ja, Dialog ist irgendwo doch etwas schwer vorstellen. Und zwar deswegen, wenn einer so erzählt und im Redefluss ist, dann wirkt es doch unhöflich, wenn man da so eine Frage einschiebt oder so.
0: Das nicht so, ja, das kommt ja auch wirklich darauf an, was für eine Art Vortrag. Es gibt Vorträge, das ist vielleicht besser, sagt man, ja, die Frage, das bewahren wir für den Schluss, die Fragen. Das ist besser. Aber dann gibt es andere Themen, da ist es wirklich bereichernd, wenn die Fragen direkt kommen, oder vielleicht sogar auch eine Ergänzung. Also, das kann unerhört zur Belebung beitragen. Aber wie gesagt, also da gibt es doch einen, der dann von tiefem Schlaf überwältigt wurde. Ist übrigens nicht nur Sauerstoffmangel, sondern auch Problem der Zeit, denn er hat ja bis Mitternacht gesprochen. Und einmal ist einfach zu viel. Und übrigens darum sagt Paulus auch in 1. Korinther 14, Propheten lasst zwei oder drei reden, die übrigens lasst urteilen. Das bedeutet nicht, dass es schlecht ist, wenn eine Versammlungsstunde mit einem kurzen Beitrag jetzt fünf etwas sagen. Aber wenn da drei Propheten eine längere Mitteilung machen, es gibt einfach mal ein Ende der Aufnahmefähigkeit. Das wird eigentlich damit angetönt, dass man das beachten muss, dass die Aufnahmefähigkeit nicht überfordert werden soll. Da müssen wir jetzt auch bald aufhören. Ist noch eine Frage zum Schluss?
3: Ja, ich habe noch eine Frage, bitte. Ja. In den Versen 5 und 6 wird davon geredet, dass die ungesäuerten Tage der ungesäuerten Brote erst vorbei sein sollten. Lässt das darauf schließen, dass der Paulus immer auf diese Gebräuche beachtet hat? Oder ist das einfach nur eine Datumsangabe, als die Tage rum waren, dass sie die Abgabe haben?
0: Also, das ist garantiert mal eine Datumangabe. Da wissen wir also, dass wir da im Frühjahr sind. Im Monat Nisan, März, April. Aber es ist tatsächlich so, dass Paulus, je nachdem, hat er diese Feste noch weiter praktiziert. Wir haben ja schon gesehen, wie er Totius beschnitten hat, werden dann noch sehen, wie er in den Tempel geht und sich selber reinigt, wie er bereit ist, Opfer zu bezahlen. Also diese Thematik haben wir ja immer wieder getroffen, dass die Juden, die gläubig geworden sind, die durften weiterhin diese Gebräuche praktizieren. Und Paulus hat es nicht getan, weil er überzeugt war, dass das sei so wichtig, dass man das praktiziert, sondern auf, dass er so viele wie möglich gewinnen kann. Im Blick auf die Juden. Ich bin einem Juden ein Jude geworden. Also er hatte eben die totale Freiheit in Christus erkannt, aber hat sich dann eingeschränkt, und das konnte er tun, aber im Galaterbrief untersagt er mit allergrößter Härte und Strenge, dass Gläubige, die aus dem Heidentum gekommen sind, die dürfen gar nichts davon beachten, von diesen Fetten und jüdischen Rit.
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Wie sollte unsere Einstellung, unser Benehmen sein gegenüber dem Herrn und sein Tun? Psalm 98 gibt uns dazu die Antwort. Singet dem Herrn ein neues Lied, denn er tut Wunder. Er siegt mit seiner Rechten und mit seinem heiligen Arm. Der Herr lässt sein Heil verkündigen. Vor den Völkern lässt er seine Gerechtigkeit offenbaren. Er gedenkt an seine Gnade und Wahrheit dem Hause Israel. Aller Weltenden sehen das Heil unseres Gottes. Jauchzet dem Herrn alle Welt, singet, rühmet und lobet.

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1: Sie hören nun die gute Nachricht aus Gottes Wort. Unser Wochenvers steht in Römer 8, Vers 6. Aber fleischlich gesinnt sein ist der Tod, und geistlich gesinnt sein ist Leben und Friede. Das war unser Merkvers aus Römer 8, Vers 6.

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1: Es ist furchtbar, wenn man alte Christen trifft, die sagen, ich habe aber Pastor Weigle, das war so schön, da und Jesus gehört, und sie sind im Glauben nicht weitergekommen, als was sie als 14-jährige Knaben bei Weigle gelernt haben. Das ist ja furchtbar, nicht? Das ist ja genau, als wenn ein Mann mit 80 Jahren noch die Bildzeitung liest. Versteht? Wenn ein 14-jähriger Junge die liest, da habe ich nichts dagegen, nicht? Aber wenn ein reifer Mann Bildzeitung liest, sage ich, das ist grausam, nicht? Ist der ja doof, dass er überhaupt nicht weitergekommen, nicht? Versteht? Man muss doch geistig wachsen und, kann doch nicht Analphabet bleiben, wie kleiner Junge. So müssen wir auch geistig zunehmen. Und da sagt Paulus, dieses Reifwerden, das vollkommene Alter, bekommen wir, so heißt also wörtlich der Vers 13, aus der Fülle, die Christus gibt. Das hat also Luther ein bisschen ungeschickt übersetzt. Nicht? Aus der Fülle, die Christus gibt. Jetzt, wenn ich mal sagen soll, in diesem Gymnasium ist der Herr Jesus selber Direktor, Lehrer für alle Fächer, nicht? Und der lehrt seine Schüler nicht bloß, sondern gibt sie. Sehen Sie, im Mittelalter, da gab es so eine schöne Sage vom Nürnberger Trichter, dass man dummen Leuten ein kleines Kopfloch in den Kopf bohrte und Trichter ansetzte und die Weisheit reinkommt. Und ich habe in meinem Leben schon manchmal gedacht, schade, dass was die Wirklichkeit gibt, nicht. Muss eine wundervolle Einrichtung gewesen sein. Verstehen Sie? Aber sowas Ähnliches hat Jesus tatsächlich. Durch den Heiligen Geist, von dem wir eben reden. Jesus ist ja nicht bloß unser Lehrer, sondern er schenkt uns Gnade und Erkenntnis und Heil. Das heißt, er trichtet uns tatsächlich das ein. Verstehen Sie, was ich meine? Ausdruck fühlt ihr. Ich erinnere mich, dass ich einen Lehrer hatte, der mich im Abitur was fragte und dann ging das Gespräch ein bisschen darüber hinaus und da wurde er furchtbar ängstlich und da habe ich das Gefühl gehabt, das hat er jetzt sich nicht vorbereitet, da weiß er selber nicht genau Bescheid, nicht? Und da ging er ängstlich wieder auf seinen Spickzettel zurück, wo er sich vorbereitet hatte. Auch der begabteste Studienrat ist begrenzt, nicht? Nur bei Jesus gibt es keine Begrenzung. Der Leiter dieses Gymnasiums, der hat Fülle, verstehen? In allem Fülle. Und darum kann er uns füllen mit Sünden Erkenntnis, dass wir wirklich zerbrochen werden. Mit Heilsverlangen, mit Liebe zu ihm, mit Glauben, mit Hoffnung, mit Kraft, wie wir eben hören. Nicht, dass wir solche Dieselloks werden oder wie elektrisch sogar. Er hat die Fülle, er kann die Seinigen mit all dem, was nötig ist, füllen, dass sie auf diesen Abiturstandpunkt herankommen, dass wir alle reif werden. Aber nochmal, Jesus tut es nicht allein, ihr sollt all dem anderen Dienst tun. Dazu sind die Ämter der Gemeinde. Auch, dass wir nicht mehr Kinder seien. Auch, dass wir nicht mehr Kinder sein. Ich muss jetzt da noch einen Moment bei stehen bleiben, nicht? Der Herr sagte, Paulus hat das die Ämter in die Gemeinde gegeben. Also Ämter sind nicht zu benennen, Pastor, Bischof, sondern dass jeder in der Gemeinde tätig ist. Und alles soll dem dienen, dass jeder vorankommt. Zum Abitur kommt gewissermaßen, geistlicherweise, auf, dass wir nicht mehr. Das heißt, wenn ein Mensch sich bekehrt zu Jesus, dann ist er geistlich zunächst mal ein Kind. Und das ist sehr, sehr wichtig. Man fängt auch geistlich in der Bekehrung mit dem Kindeszustand an. Und ich habe immer gefunden, dass der Herr Jesus neu bekehrte Leute auch wie Kinder behandelt. Sehen Sie, ich bin nun ein zahlreicher Großvater. Allmählich und aus Anlass eines Familienfestes waren also meine sämtlichen Enkel, das sind drei jetzt, Und da waren versammelt so kleine Mädchen da, nicht? Und da habe ich immer gesagt, so ein Kind kann doch nie vernünftig werden, wenn ihr so blöde dauernd mitmacht. Und da konnte sich so ein Kind ganz blöd nehmen, schmeißt alles rum, man findet alles süß und nett, nicht? Wenn ich jetzt 12 Jahre übernehme, dann geht man ihm rechts in die Ohren. Das heißt, wie so ein Kleines zuerst alles lieb und süß. Und so macht es Gott auch mit den Kindern im Glauben. Ich habe immer, das ist meine Erfahrung, dass wenn ein Mensch sich neu bekehrt, der Heiland zuerst einfach mal alle Bitten erhört. Man macht im Anfang des Glaubenslebens ganz köstliche Gebetserfahrungen, wenn man in Untersekunde kommt, da sagt er ja auch mal nee. Da fängt es zu brechen an. Nee, das Kaputschen an. Das lass dir an meiner Gnade genügen. Lass dir an meiner Gnade genügen. All diese Dinge, verstehen Sie? Aber zuerst, wenn man sich neu bekehrt, behandelt Gott uns als Kinder und gibt es lauter Freundlichkeiten, lauter Freude. Und darum haben neubekehrte Leute oft, wenn sie mit reiferen Christen zusammenkommen, das Gefühl, und denen fehlt ja jeder Enthusiasmus und jede Begeisterung. Nee? Und der reife Christ muss denken, du Kindlein, du musst erst noch in die Schule Gottes kommen, dass du lernst, was heißt zerbrochen werden. Gut, es ist berechtigt, als Kind im Glauben anzufangen. Und nun, das habe ich auch gesehen, so ein Kind ist schrecklich gefährdet. Da haben sie gerade laufen gelernt, die Enkelchen, nicht? Hier im Haus habe ich so eine Terrasse, eine Treppe runter in so einen kleinen Garten, nicht? Und dann fuselt das kleine Mädchen und patsch, fällt sie 3 Stufen da runter, nicht? Ganz gesichtblutig. Dann habe ich gedacht, so Kinder, die sind also jeden Moment in schrecklicher Gefahr, nicht? Auch die Kinder im Glauben sind in Gefahr, sagt Paulus. Auch die Kinder im Glauben, die Anfänger im Glauben, das sagt er in Vers 14. Auch, dass wir nicht mehr Kinder sein und uns bewegen und wiegen lassen von aller Winterlehre durch Schalkheit der Menschen und Täuscherei, womit sie uns erschleichen und zu verführen. Ein geistliches Kind, einer, der sich neu bekehrt hat, ist auch in Gefahr, dass er die Treppe runterfährt. Nee, geistlicherweise. Da treffe ich ein, so einen jungen Kerl, der hatte bei uns noch Freizeit was mitgekriegt, auf einmal war er bei den Zeugen Jehovas gelandet, war er Treppe runtergefahren. Nicht in diese harte, öde, kalte Gesetzlichkeit hinein vom süßen Evangelium. Nee? Sie haben das zum Beispiel von der Täuscherei der Menschen, womit sie uns verführen, steht hier. Ich muss so sehr in diesen Tagen denken an all die Leute, die bei Neuapostolischen sind. Ich weiß nicht, ob das verfolgt hat. Die Neuapostolischen sagen ja, man braucht heute noch Apostel. Und da haben sie wieder Apostel gewählt. Aber da hat es dann bald so gegangen, dass einer sich zum Stammapostel ernannte und die anderen 11 weggeboxt hat. Nicht, dass sie einfach Papst wieder haben, nicht? Sie haben nicht einen großen Papst wie in Rom, sondern einen kleinen Papst in dieser Stammapost. Oh, der Mensch sehnt sich immer nach einem Menschen, an den er sich hängen kann, das eigenartig, nicht? Als der Papst sei oder Hitler sei, oder Stalin sei oder Stammapostel heißt, wenn ich bloß einen habe, an den ich mich hängen kann. Ist es so schwer, einen allein zu hängen? Nun, sie haben seinen Stammapostel gehängt. Und da hat der letzte Stammapostel, Bischof hieß der Junge, erklärt. Er hätte eine ganz genaue, also die Apostel sagen so, die Bibel ist Gottes Wort. Brot. Aber verschimmeltes Brot, 2000 Jahre alt, ist Apostelwort. Wir sind ja auch Apostel, also backen wir frisches Brot. Unser Wort ist genauso gut wie die Bibel Apostelwort. So erklären die Apostel. Und hat dieser Apostel erklärt, also an Gottes Wort, dass zu seinen Lebzeiten Jesus wiederkäme. Die Wiederkunft Jesu wird sein Lebzeit. Und darauf haben manche gesagt, es ist auch ein bisschen riskiert, sowas zu glauben. Der Mann war nämlich bereits so zwischen 70 und 80, so im ersten Schlaganfall rum. Ne? Und da haben nüchterne Leute gesagt, ja, also, und die wurden ausgestoßen. Und verdammt, die sind ungläubig. Es gab da schon eine ziemliche Spaltung. Und die anderen wurden also in jeder Versammlung getrennt, weil Lebzeit der Apostel kommt Jesus wieder. Hunderttausende von Menschen, die es ernst meinten. Und jetzt ist der Stammapostel gestorben. Und Jesus ist noch nicht wiedergekommen. Und das, ich kriege von allen Seiten so Berichte, nicht? Also auf meinen Reisen jetzt, wo man am Schreibtisch nicht mehr umbringt, von Menschen, die gehen jetzt alles zusammen. Hatten sich damit ganzer Liebe reingehängt, glaubten diesen Salat nicht und nun aus. Also wenn Sie solche Leute kennen, nehmen Sie sich drum an. Ich habe mich gefragt, wie werden die Neuapostolischen das jetzt hinkriegen? Sie haben es hingekriegt. Sie sagen, Gott hat seine Pläne geändert, weil wir noch nicht reif sind. Theologen können sogar der Gottlosigkeit gründen, sagen ja. Verstehen Sie, da wird einem deutlich, an dem Jammer dieser Neuapostolischen, das sind also wirklich betrogene Seelen zu 100.000, die alles verloren haben. Da wird einem deutlich, was das heißt, wie Paulus hier sagt. Wiegen lassen von Winterlehre, durch Schalkheit der Menschen und Täuscherei, womit sie uns erschleichen zu. Oder ich denke an so viele junge Kerls aus meinem Jugendhaus, die hier ein Zeugnis hatten vor ihren Brüdern und die Jesus dienen wollten und darum Theologen wurden. Und dann trifft man sie im sechsten Semester wieder und dann lächeln sie nur noch hochmütig und rückständig in Pastor Busch, als wenn ich den Quatsch nicht auch gelernt hätte, wissen Sie. Ich habe ja auch Theologie studiert. Aber dann lächeln sie hochmütig und wissen, dass es alles nur, alles nicht, verstehen Sie, ist alles. Da sage ich, sie sind betrogene Leute, durch Täuscherei der Menschen betrogen. Und das ist die Gefahr der Kinder im Glauben, dass sie sich durch Menschenlehren verführen lassen. Täuschen. Ich denke so an Christen in der DDR. Ich habe einmal einen Kerl, der ganz im Glauben schon auf einmal hat er so einen Vortrag gehört und einleuchten, dass der Mensch vom Affen abstammt und dass kein Gott gibt. Und auf einmal leuchtet das bombig ein und er hat alles über Bord. Und verliert und Frieden mit Gott und Affen. Oh, der Teufel hat viele Regimente von Menschen eingesetzt, uns vom richtigen Wege runterzuführen, von der Einfalt, dass Sünder durch Jesus selig werden. Nicht? Darum geht es. Sünder durch Jesus selig werden. Kinder sind in Gefahr. Darum muss man sie um neubekehrte Menschen annehmen. Darum gibt es Ämter in der Gemeinde Jesu Christi. Und es ist wichtig, dass wir, wie wir hier sitzen, nur auch wirklich aus diesem Kindeszustand rauskommen. Und nicht von jedem neuen Wind, der sich erhebt. Und es gibt so viele so Stürmlein in der Christenheit uns wegwegen lassen. Jetzt ist die wahre Masche so nicht, sondern ein Fälscher von Gottes am Heiland in der Gemeinschaft. du liebe Zeit. Jetzt muss ich das zweite Bild eben noch erklären. Das dritte nehmen wir nächste Mal. Ich bin gerade entsetzt, wie die Zeit vergeht. Ich sage, Paulus will von der Schönheit der Gemeinde reden. Wo alle den anderen hilft und der Herr selber seinen Schülern alles einrichtet, dass sie hinankommen zu dem geistlichen Reifeprüfung. Dass keiner zurückbleibt auf dem Wege. Dass sie Mann werden und Männer werden aus dem Kindeszustand. Das zweite Bild, das Paulus braucht, ist, wenn ich recht sehe, das Bild von einer Kinderschar. Einer kinderreichen Familie etwa. Vers 15. Die Gemeinde gleicht einer kinderreichen Familie. Nun, weil Sie nicht wissen, kennen Sie kinderreiche Familien? Ich kenne sie. Wir waren zu Hause 9 Geschwister, einer starb, da waren es 8, nicht? Bei uns waren auch 6 Kinder, die groß wurden. Da kann ich mir vorstellen, wie eine kinderreiche Familie aussieht. Die meisten Familien haben ja heute nur ein Kind, nicht? Die verstehen das Bild gar nicht recht. Ich will versuchen, ihn zu erklären. Vers 15. Lasst uns rechtschaffen sein in der Liebe. Und wachsen in allen Stücken an dem, wo das Haupt ist, Christus. Also ich habe lange rumgebohrt, lieber Paulus braucht Bilder. Der nächsten auch nochmal das Bild vom Leib. Und ich bin überzeugt, dass hier ein Bild war und ich habe fast den ganzen Tag mit rum. Erst gegen Abend ist mir aufgegangen, hier ist bestimmt das Bild von der kinderreichen Familie. Sehen Sie, so eine kinderreiche Familie, da thront über allem der Pfarrer, nicht? Nicht. Es gibt heute, soll ich sagen, die Mutter muss die Kinder erziehen, also müssen die Religion der Mutter haben. Das ist dummes Zeug. Natürlich hat die Mutter den allergrößten Einfluss auf Kinder und Vater. Ohne Zweifel. Nicht. Aber wenn ein Vater nicht auf der Familie ist, kann er einfach nicht und nur am Rande stehen. Ihr Väter, ich bitte Sie, lassen Sie sich nicht an den Rand manövrieren. Aus Bequemlichkeit, Da ist man müde und macht nicht, und Mutter muss die Kinder da wegschaffen, damit der Vater nicht nervös wird und so. Aber das Bild von einer schönen Familie ist hier. Christus ist der Hausvater. So wird ja manchmal gezeigt, sehen Sie in der schönen Geschichte, Johannes 21. Da ist Jesus richtig Hausvater. Als Jesus nach der Auferstehung seinen Jüngern erscheint. Die waren verzweifelt über sich selber und waren weggelaufen. Wir wollen ihn fischen gehen, ihren alten Beruf. Und dann erscheint ihnen Jesus. Habt ihr nichts zu essen? Nein. Werft mal das Netz zurecht. Und dann fangen sie. Und dann kommen sie ans Ufer und da ist schon Feuer gemacht. Der Hausvater hat schon Feuer gemacht. Bringt auch von den Fischen her, die er gefangen hat. Und dann sitzen sie zusammen, halten das Mahl, das der Hausvater ihn bereit hat. In der Geschichte ist Jesus ganz der Vater in der Familie seiner Jünger. Und so ist er hier auch. Verstehen Sie? Das Haupt der Familie, Christus. Der Herr Jesus hat also eine große Familie. Eine große Familie. Seine Gemeinde ist seine Familie. Hat er selber gesagt, wissen Sie wo? Da wollten seine Mutter und Brüder ihn mal holen. Da sagt er, wer den Willen Gottes tut, der ist mein Vater und meine Mutter und meine Brüder. Meine Familie sind die, die den Willen Gottes tun. Nun hat ein Vater, der eine viele Kinder hat, immer eine Sorge, dass das eine oder andere der Kinder missraten können. Und das ist ja dann so eine Sache, nicht? Weil der eine bleibt zurück in Mathematik und der andere, der hat schlechte Charakteranlagen, Glaube. Also es gibt dann allerhand Sorgen. So als Jugendpfarrer, da habe ich im Lauf der 25 Jahre mit unendlichen Eltern sprechen müssen. Und ihre Sorgen anhören um missratene Kinder. gibt ja auch Eltern, die halten sich für mich raten, wenn ihre Kinder sich bekehren müssen. Nun, meine Freunde, der Herr Jesus hat auch Sorge um missratene Kinder. Und missratene Kinder sind die, bei denen es an der Liebe mangelt. Bei denen es an der Liebe mangelt. Die zwar vielleicht eine große Erkenntnis haben, großartig reden können und alles Mögliche, aber an der Liebe mangelt. Und darum sagt Paulus bei diesem Bild, lasst uns Gegenteil von Missraten sein in der Liebe. Gegenteil von Missraten nennt Paulus Rechtschaffen. Lasst uns Rechtschaffen sein in der Liebe. Das ist also die Sorge, die der Hausvater, der Heiland hat, dass eins seiner Kinder missraten könnte in, missraten ist, wenn es an der Liebe fehlt. Darum von Kraft. Sehen Sie, ich habe bei einer Evangelisation so am Rande eine ganz wunderschöne Geschichte erlebt. Da war eine Freizeit, haben wir immer mit Evangelisation verbunden. Ne? Und da habe ich in einem Abend gesagt, Kraft ist Sünde in jedem Fall. In jedem Fall. Seid Friedenskinder. Wir müssen es lernen. Und da kam am nächsten Morgen eine der Frauen, die freiwillig in der Küche halten und sagte, ich will mich verabschieden. Ich sage, reisen Sie weg. Ja, sagt sie, hier geht's ohne mich. Ich habe eine wichtige Frage zu machen. Ich sage, warum? Sagt sie, also sie war wirklich eine Jesus-Jüngerin. Sehen Sie, ich gehöre jetzt seit 20 Jahren Herrn Jesus. Und seit mindestens 10 Jahren habe ich nicht mit meiner Schwester gesprochen. Und das liegt daran, dass meine Schwester, unsere alte Mutter, eines Tages einfach auf die Straße gesetzt hat. Die wohnte bei ihr und hat sie einfach rausgeschmissen. Hat sie schnöde behandelt. Die Mutter kam ohne irgendwas bei mir an. Und da habe ich gesagt, wenn die Schwester so gemein ist, spreche ich nicht mehr mit. Und da habe ich auch Grund, wenn sie unsere Mutter so schlecht behandelt.

0: Nun machte sie auf die Bahn, die Schwester zu besuchen. Betete dafür, dass Onkel lieb. Nach 10 Jahren, dass man wieder herzustellen. Da habe ich gedacht, da hat der Herr Jesus ein seiner missratenen Kinder zur Ordnung gerufen, nicht wahr? Lasst uns rechtschaffen sein in der Liebe.
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1: Herzlich willkommen zu einer weiteren Ausgabe der Sendereihe Durch die Bibel. Mittlerweile sind wir beim 2. Thessalonicher Brief des Apostels Paulus angelangt. Nachdem wir uns in der vergangenen Sendung bereits den Anfang von Kapitel 1 angeschaut haben, geht es nun weiter mit den Versen 3 bis 12. Schön, dass Sie sich Zeit dafür nehmen wollen. Wie schon der 1. Thessalonicher Brief, so beginnt auch der 2. mit einem Gruß von Paulus, Silvanus und Timotheus. Wie man aus dem Inhalt schließen kann, ist mit Silvanus niemand anderes gemeint als Silas, den wir bereits aus der Apostelgeschichte kennen. Durch das Zeugnis und die Verkündigung dieses Dreierteams in Thessalonich waren viele Menschen zum Glauben an Jesus Christus gekommen. Diese bilden nun den Leib Christi in der großen Stadt Thessalonich und erleben um ihres Glaubens willen verschiedene Arten von Bedrängnis. Paulus und seine Mitarbeiter können nicht persönlich bei den Christen sein, aber sie lieben und ermutigen sie und begegnen ihren Fragen und Nöten. Und Paulus, Silas und Timotheus bringen gleich zu Beginn des 2. Thessalonicher Briefes ihre große Freude über die Christen in Thessalonich zum Ausdruck. Aus Kapitel 1 lese ich die Verse 3 bis 12 zunächst auf einmal vor, um dann anschließend auf die einzelnen Verse einzugehen. Paulus schreibt: Wir müssen Gott alle Zeit für euch danken, liebe Brüder, wie sich's gebührt. Denn euer Glaube wächst sehr und eure gegenseitige Liebe nimmt zu bei euch allen. Darum rühmen wir uns euer unter den Gemeinden Gottes wegen eurer Geduld und eures Glaubens in allen Verfolgungen und Bedrängnissen, die ihr erduldet. Ein Anzeichen dafür, dass Gott Recht richten wird und ihr gewürdigt werdet des Reiches Gottes, für das ihr auch leidet. Denn es ist gerecht bei Gott, mit Bedrängnis zu vergelten denen, die euch bedrängen. Euch aber, die ihr Bedrängnis leidet, Ruhe zu geben mit uns, wenn der Herr Jesus sich offenbaren wird vom Himmel her mit den Engeln seiner Macht in Feuerflammen, Vergeltung zu üben an denen, die Gott nicht kennen und die nicht gehorsam sind dem Evangelium unseres Herrn Jesus. Die werden Strafe erleiden, das ewige Verderben vom Angesicht des Herrn her und von seiner herrlichen Macht, wenn er kommen wird, dass er verherrlicht werde bei seinen Heiligen. Und wunderbar erscheine bei allen Gläubigen an jenem Tage. Denn was wir euch bezeugt haben, das habt ihr geglaubt. Deshalb beten wir auch alle Zeit für euch, dass unser Gott euch würdig mache der Berufung und vollende alles Wohlgefallen am Guten und das Werk des Glaubens in Kraft, damit in euch verherrlicht werde der Name unseres Herrn Jesus und ihr in ihm nach der Gnade unseres Gottes und des Herrn Jesus Christus. Soweit aus dem 2. Thessalonicher Brief, Kapitel 1, die Verse 3 bis 12. In den Versen 3 und 4 spricht Paulus zunächst von dem Glauben, der Liebe und der Geduld der Christen in Thessalonich. Weil ich darauf gleich näher eingehen möchte, lese ich die Verse 3 und 4 noch einmal vor. Wir müssen Gott alle Zeit für euch danken, liebe Brüder, wie sich's gebührt. Denn euer Glaube wächst sehr und eure gegenseitige Liebe nimmt zu bei euch allen. Darum rühmen wir uns euer unter den Gemeinden Gottes wegen eurer Geduld und eures Glaubens in allen Verfolgungen und Bedrängnissen, die ihr erduldet. Paulus sagt, wir müssen Gott für euch danken. Natürlich werden sie dazu nicht gezwungen, aber die Realität ist so sichtbar, greifbar und erfreulich, dass die Freude bei weitem überwiegt und sozusagen herausplatzt. Warum eigentlich? Weil die Christen in Thessalonich fest auf ihren Erlöser vertrauen, zunehmen in der Liebe Christi und weil sie aushalten. Geduld heißt, auch im griechischen Originaltext des Neuen Testaments, etwas erdulden, durch Leiden, Ausharren, nicht aufgeben, das erlösende Ziel vor Augen haben und darauf unbeirrt zugehen. Es geht um die große Hoffnung, welche da vorne liegt und in der Zukunft erfüllt wird. Ja, die Erwartung der Hoffnungserfüllung macht es den Christen möglich, geduldig auszuharren. Die Hoffnung auf Christus ist stark, gewiss und real. Wir dürfen sie nur nicht verwechseln mit einem starken Wunsch, wie etwa, ich hoffe, morgen regnet es nicht. Denn das bedeutet lediglich, ich wünsche mir, dass es nicht regnet. Nein, die Thessalonicher haben nicht nur fromme Wünsche, mit denen sie nicht lange im Glauben überleben könnten, sondern sie haben die Hoffnung auf Christus. Für sie kommt das Ende noch und ihre Hoffnung wird nicht zuschanden, wie es schon in den Sprüchen Salomos heißt. Die Geduld und der Glaube der Christen in Thessalonich haben großen Vorbildcharakter und sind Ansporn für die anderen Gemeinden. Paulus schreibt, darum rühmen wir uns euer unter den Gemeinden Gottes wegen eurer Geduld und eures Glaubens. Warum ist dies denn so etwas Besonderes? Weil es Geduld und Glauben in allen Verfolgungen und Bedrängnissen ist. Sie erfahren Leid und Schmerz, nicht wegen eines Krieges oder einer Naturkatastrophe, sondern sie erleben zermürbende Anfeindung im Alltag. Sie werden bedroht und verletzt. Das Leben eines Christen erinnert mich an meine früheren Autofahrten über den Highway von Texas nach Kalifornien. Häufig gab es eine Umleitung über eine alte, holprige Straße. Auf dieser löchrigen Straße kam irgendwann ein Hinweisschild, noch 5 Meilen zum Doppelspur-Highway. Und schon war die anstrengende Fahrt etwas leichter zu ertragen. So ist es in unserem hiesigen Leben mit Christus. Es gibt Verfolgungen und Bedrängnisse, aber das ist nicht die große Trübsal, von der die Schrift an anderer Stelle spricht. Wie wir bei den Thessalonichern sehen, wird durch diese Verfolgungen und Bedrängnisse ihr Ausdauervermögen gestärkt. Schaut man sich den Begriff Geduld auch im Griechischen genauer an, erkennt man den Bedeutungsursprung. Geduld zu haben heißt so viel wie unter etwas stehen. Das haben wir in der deutschen Sprache auch in dem Begriff etwas ertragen. Mit anderen Worten, der Christ steht unter etwas, es liegt auf ihm und er trägt es. Der geduldige Mensch ist fähig, darunter zu bleiben und diese Last zu tragen. Wichtig ist, es ist die Last, die wir in Christus haben. Sie sollen wir tragen, denn Christus hat unsere Schuldenlast für uns getragen. Er ermutigt uns, kommt her zu mir, alle, die ihr mühselig und beladen seid, ich will euch erquicken. Nehmt auf euch mein Joch und lernt von mir, denn ich bin sanftmütig und von Herzen demütig. So werdet ihr Ruhe finden für eure Seelen. Denn mein Joch ist sanft und meine Last ist leicht. Das Wort Gottes sagt ganz klar, dass Bedrängnis zum Christenleben dazugehört. Es ist nichts Außergewöhnliches. Petrus drückt es deshalb sogar so aus. Ihr Lieben, lasst euch durch die Hitze nicht befremden, die euch widerfährt zu eurer Versuchung, als widerführe euch etwas Seltsames. Manchmal höre ich Aussagen wie, ich verstehe nicht, warum Gott das zulässt, warum mir das jetzt widerfährt. Dann habe ich die Anfrage, was dieser Mensch denn glaubt. Eines können wir ihm mit Sicherheit sagen, du bist nicht allein, es ist sogar ganz normal. Es soll deinen Glauben auf die Probe stellen und dein Ausharren stärken. Petrus fährt ja fort mit den Worten, sondern freut euch, dass ihr mit Christus leidet, damit ihr auch zur Zeit der Offenbarung seiner Herrlichkeit Freude und Wonne haben mögt. Gleichzeitig werden die Christen gewarnt, sich nicht selbst durch Fehltritte Trübsal zu schaffen. Niemand aber unter euch leide als ein Mörder oder Dieb oder Übeltäter oder als einer, der in ein fremdes Amt greift. So heißt es im 1. Petrusbrief. Ein Christ begibt sich zum Beispiel in heiße Gefilde, wenn er in Unzucht wandelt, was den gesamten Bereich der Sexualität betrifft. Oder er entfacht ein schmerzliches und zerstörerisches Feuer, wenn er statt mit anderen über andere redet. Oder er ist unehrlich und wird wegen Betrugs verfolgt. Die Frucht aus all dem wird auch viel Leiden sein. Aber sie leiden dann als Sünder und müssen als Christen lernen, aufrichtig und in Buße mit den Folgen zu leben. Leidet er aber als ein Christ, so schäme er sich nicht, sondern ehre Gott mit diesem Namen, so Petrus weiter. Und Paulus schreibt im Brief an die Galater, denn ein jeder wird seine eigene Last tragen. Zum Umgang mit Bedrängnis erinnert Paulus an ihre wachsende Liebe Christi untereinander. Einer trage des anderen Last, so werdet ihr das Gesetz Christi erfüllen. Das Wort Gottes geht also davon aus, dass der Christ Bedrängnisse erleben wird. Es steht nicht zur Debatte, ob oder ob nicht. Und so war es auch bei den Thessalonichern. Sie legten schlicht durch ihre Geduld ein starkes Zeugnis im damaligen Römischen Reich ab. Zumal die Stadt Thessalonich eine römische Kolonie war, mit regem Kommen und Gehen, mit Durchreisenden, Hin- und Wegzug. Alle Neuigkeiten wurden ständig weitergetragen und schnell verbreitet. Die Verfolgungen und Bedrängnisse der Thessalonicher waren, und nun lese ich in Vers 5 aus unserem Bibeltext, ein Anzeichen dafür, dass Gott Recht richten wird und ihr gewürdigt werdet des Reiches Gottes, für das ihr auch leidet. Mit anderen Worten, das Leiden um Christi willen hat nichts mit der Erlösung zu tun, sondern mit der Vorbereitung auf das kommende Reich Gottes. Wenn wir von dort einmal zurückschauen, würden wir uns gewiss wünschen, ein wenig mehr Selbstdisziplin und Ausdauer im Glauben gehabt zu haben. Gott ist gnädig und treu und lässt uns nicht versuchen über unsere Kraft, sondern, so heißt es im 1. Korintherbrief, er macht, dass die Versuchung so ein Ende nimmt, dass wir es ertragen können. Außerdem ist die Bosheit der Gottlosen der Grund, warum Gott richten wird. In unserem Bibeltext aus dem 2. Thessalonicher Brief, Kapitel 1, heißt es in Vers 6, denn es ist gerecht bei Gott, mit Bedrängnis zu vergelten denen, die euch bedrängen. Gott ist gerecht, er ist die Gerechtigkeit, seine Gegenwart erträgt keine Ungerechtigkeit. In Römer 9 heißt es, was sollen wir nun hierzu sagen? Ist denn Gott ungerecht? Das sei ferne. Was auch immer Gott tut, es ist absolut richtig und gerecht. Er macht nichts Falsches oder Ungerechtes. Wenn wir uns beschweren über Schweres oder Unangenehmes, dann verstehen wir Gottes Wege nicht. Gott hat klare Ziele in all seinem Handeln, auch mit all den offenen Rechnungen, die für die Christen Leid bedeuten. Gott wird in seiner Gerechtigkeit, wie angekündigt, das Gericht für die Gottlosen bringen. Dann werden seine Kinder zur Ruhe kommen. Weiter in unserem Bibeltext. Es ist gerecht bei Gott, diejenigen zu bedrängen, die euch bedrängen. Und jetzt weiter ab Vers 7. Euch aber, die ihr Bedrängnis leidet, Ruhe zu geben mit uns, wenn der Herr Jesus sich offenbaren wird vom Himmel her mit den Engeln seiner Macht in Feuerflammen, Vergeltung zu üben an denen, die Gott nicht kennen und die nicht gehorsam sind dem Evangelium unseres Herrn Jesus. Die werden Strafe erleiden, das ewige Verderben vom Angesicht des Herrn her und von seiner herrlichen Macht. Eigentlich sagt uns Gottes Wort nicht besonders viel darüber, wie es im Himmel einmal sein wird. Wahrscheinlich auch deshalb, weil wir es mit unserer Begrenztheit gar nicht fassen könnten. Oder wir würden nur noch die Nase in die Luft strecken und nicht mehr vor uns auf den Weg schauen. Über den Zustand der Verlorenen in der Ewigkeit allerdings gibt die Bibel noch weniger Informationen. Es ist vermutlich so furchtbar, dass der Heilige Geist uns keine annähernde Vorstellung davon gibt. Das zeigt deutlich die Liebe Gottes zu seinen Kindern. Er weiß, wo sie Schutz brauchen und von welcher Versuchung er sie fernhalten muss. Denn Neugier für die Dinge Gottes, die er verdeckt, oder gar Rachegelüste, die anderen die Hölle wünschen, haben keinen Platz bei ihm. So ist Gott nicht. Er ist der gerechte Richter und kommt zum gerechten Gericht. Das heißt, er wird gerechte Vergeltung üben an allen Gottlosen. Die Hölle ist eine erschreckende Realität. Hüten wir uns vor Spekulationen und schauen wir, was in unserem Bibeltext steht. Er kommt in Feuerflammen und sie werden Strafe erleiden, ewiges Verderben. Mehr erfahren wir nicht, aber dieses Wenige ist wahr und real. So ist es übrigens immer, wenn etwas im Wort Gottes steht. Über die Hölle, die Gottes Gericht bringen wird, machen sich viele Menschen heutzutage lustig, denn sie nehmen die Sache nicht ernst. Das sagt aber ganz und gar nichts aus über die Realität der Hölle. Dazu ein Beispiel aus dem vorigen Jahrhundert. Da kam auch kaum jemand auf die Idee, dass Adolf Hitler alle Juden und auch Andersdenkende vernichten und ganz Europa durch einen Krieg in Flammen aufgehen lassen würde. Wer das vorweg prophezeit hätte, den hätte man ausgelacht. Aber es geschah. Der britische Premierminister Chamberlain, der auf Fotos fast immer mit einem Regenschirm zu sehen ist, den er wie einen Krückstock bei sich trug, er traf 1938 in München mit Hitler und Mussolini zusammen. Und nach seiner Rückkehr nach England sprach er von Frieden. Was für eine Fehleinschätzung. Zurück zu dem, was unseren Glauben betrifft. Wir haben eine verlässliche Quelle, die uns sagt, was kommen wird. Christus wird kommen und als erstes die Seinen zu sich holen. Davon spricht Paulus ausführlich im 1. Thessalonicher Brief. Aber für die, welche Gott nicht kennen und die nicht gehorsam sind dem Evangelium unseres Herrn Jesus, so wörtlich in Vers 8 unseres Bibeltextes, wird er Schrecken bringen und das Gericht Gottes. Die gute Nachricht hat Jesus in einem Gebet an seinen himmlischen Vater so formuliert. Das ist aber das ewige Leben, dass sie dich, der du allein wahrer Gott bist und den du gesandt hast, Jesus Christus, erkennen. Nachzulesen im Johannesevangelium Kapitel 17. Wollen auch Sie, liebe Hörer, an dem Werk Gottes teilhaben? Jesus sagt, ebenfalls im Johannesevangelium, das ist Gottes Werk, dass ihr an den glaubt, den er gesandt hat. Ich weiß, es ist nicht beliebt, über Hölle und Gericht zu reden. Sogar viele christliche Zeugnisse, die wir hören oder lesen, neigen zu Ich-Sätzen über meinen Erfolg, meine gerettete Ehe und meine Persönlichkeitsveränderung. In solchen Texten hört man leider oft nicht viel von Christus. Meiner Meinung nach müssen wir vielmehr den Schwerpunkt darauf legen, von was er uns gerettet hat, und nicht darauf, was er uns gegeben hat. Denn zu diesem Zweck ist der Erlöser gekommen, um zu retten. Und nicht in erster Linie, um uns einen neuen Charakter zu schenken oder um uns erfolgreich zu machen. Er kam, um uns aus der Hölle zu retten. Es sind verhältnismäßig wenige Menschen, die davon überzeugt sind und die bereit sind, andere mit der Tatsache zu konfrontieren, dass sie ohne Jesus verloren gehen. Doch als Christen sollten wir daran denken, wir sind nur die Boten. Die Überzeugungsarbeit leistet der Heilige Geist. Andererseits sollten sich Christen darüber im Klaren sein, dass die Botschaft von Christus nicht nur eine gute Botschaft unter vielen ist, sondern sie ist die lebensrettende Botschaft schlechthin. Stellen Sie sich vor, Sie liegen schlafend in einem brennenden Haus. Ein Mann läuft in das Haus und rettet Sie in letzter Sekunde vor den Flammen. Er nimmt Sie in seiner Familie auf und nimmt Sie wie einen Sohn oder eine Tochter an. Er versorgt Sie und hilft Ihnen, den Schock zu überwinden. Ihnen wird klar, ohne diesen Mann würden Sie nicht mehr leben. Er hat Sie gerettet. Von dieser Tat würden Sie gewiss doch auch anderen erzählen, nicht wahr? Denn Ihr Retter ist für Sie wie ein Vater geworden. Darum geht es. Und nicht darum, dass Sie froh sind, jeden Tag mit ihm Kaffee trinken zu können. Denn ohne die Lebensrettung hätten Sie dies alles nicht. Warum aber erzählen so viele Christen von den Nebensächlichkeiten und nicht von dem Hauptthema? Ich denke, sie wollen es vermeiden, ausgelacht oder nicht ernst genommen zu werden. Die Menschen sehen nicht das bedrohliche Höllenfeuer, denn es kommt erst später, weil jetzt noch Gnadenzeit ist. Sie wollen es womöglich nicht glauben und winken ab. Das ist schmerzlich, aber nicht schlimm für denjenigen, der die Wahrheit gesagt hat, sondern wirklich schlimm ist es für all diejenigen, welche die Nachricht nicht glauben. Sie gehören zu den Menschen, die, Zitat, Gott nicht kennen und die nicht gehorsam sind dem Evangelium unseres Herrn Jesus. Paulus ermutigt die Thessalonicher. Er sagt ihnen zu, dass die, welche jetzt Bedrängnis erleiden, in die Ruhe eingehen werden. Die Bedränger und Gottlosen aber werden gerichtet werden. Es gibt also einen klaren Unterschied zwischen Gottes Erziehung seiner Kinder und seinem Gericht über die Gottlosen. Für die Kinder Gottes dienen die jetzigen Bedrängnisse der Stärkung ihres Glaubens und sie bewirken, dass sie das Ausharren lernen. Gottes Kinder stehen in der Heiligung und er wird das Werk vollenden, das er in ihnen begonnen hat. So heißt es in Vers 10 unseres Bibeltextes, wenn er kommen wird, dass er verherrlicht werde bei seinen Heiligen und wunderbar erscheine bei allen Gläubigen an jenem Tage. Denn was wir euch bezeugt haben, das habt ihr geglaubt. Wenn der Herr sich offenbaren wird vom Himmel her, den Gottlosen zum Gericht, dann wird er wunderbar erscheinen bei allen Gläubigen. Das heißt, sie werden ihn bestaunen und er wird sie gerecht sprechen. Sie haben dem treuen Zeugnis geglaubt und Gnade gefunden. Weiter ab Vers 11. Deshalb beten wir auch alle Zeit für euch, dass unser Gott euch würdig mache der Berufung und vollende alles Wohlgefallen am Guten und das Werk des Glaubens in Kraft, damit euch verherrlicht werde der Name unseres Herrn Jesus und ihr in ihm nach der Gnade unseres Gottes und des Herrn Jesus Christus. Paulus hat sich in den ersten Versen des 2. Thessalonicher Briefes schon gefreut über den Wandel seiner Geschwister. Er hat gedankt und sie bei den anderen gelobt, beziehungsweise Gott gelobt wegen ihnen. Nun verspricht er, alle Zeit für sie zu beten. Der Apostel leistet wirklich ganze geistliche Auferbauungsarbeit. Und immer geht es um das Werk des Glaubens in Kraft, mit dem Ziel, den Herrn zu verherrlichen. Wir sind am Ende dieser Sendung angelangt und zugleich am Ende von Kapitel 1 des 2. Thessalonicher Briefes. Es ist deutlich geworden, Gottes Wort hat uns immer viel zu sagen. Vor allem erfahren wir, was Gott wichtig ist. Paulus stellt den Thessalonichern ein sehr gutes Zeugnis aus und begrüßt sie damit gleich zu Beginn. Sie wachsen im Glauben und in der Liebe und sie harren aus in Bedrängnissen. Der Name des Herrn wird in ihrem Leben verherrlicht. Das ist ein Maßstab, den wir von unserer Umwelt in der Regel nicht kennen. Darum lassen Sie sich ermutigen, allein in diesem Maßstab Gottes zu bleiben. Der Herr Jesus segne Sie. Bis zum nächsten Mal. Auf Wiederhören.
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1: Sie hören nun die gute Nachricht aus Gottes Wort. Unser Wochenvers steht in Römer 8, Vers 6. Aber fleischlich gesinnt sein ist der Tod, und geistlich gesinnt sein ist Leben und Friede. Das war unser Merkvers aus Römer 8, Vers 6.

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0: Vater. Oft denke ich mehr über die Schöpfung nach, als über dich, denjenigen, der alles erschaffen hat. Hilf mir, nicht nur über deine großartigen Werke zu staunen, sondern über den großen und mächtigen Gott, der sie erschaffen hat. Wie groß ist unser Gott? Seit langer Zeit werden Fingerabdrücke dazu genutzt, um Menschen zu identifizieren, können aber auch durch die Erstellung von Kopien gefälscht werden. Auch das Muster der Iris des menschlichen Auges ist eine zuverlässige Quelle für die Identifizierung. Bis jemand das Muster mit einer Kontaktlinse verändert und die Ergebnisse verfälscht. Die Verwendung biometrischer Daten zur Identifizierung von Personen kann vereitelt werden. Was also ist ein einzigartiges Identifikationsmerkmal? Es stellt sich heraus, dass die Blutgefäßmuster eines jeden Menschen einzigartig und praktisch unmöglich zu fälschen sind. Deine persönliche Venenkarte ist ein einzigartiges Erkennungsmerkmal, das dich von allen anderen Menschen auf diesem Planeten unterscheidet. Das Nachdenken über die Komplexität des menschlichen Wesens sollte ein Gefühl der Anbetung und des Staunens über den Schöpfer hervorrufen, der uns geschaffen hat. David erinnert uns, dass wir herrlich und ausgezeichnet gemacht sind. Psalm 139, Vers 14. Und das ist es sicherlich wert, gefeiert zu werden. Psalm 111, Vers 2 erinnert uns daran, die Taten des Herrn sind wunderbar. Sie geben allen, die Freude an ihnen haben, zu denken. Noch mehr verdient der göttliche Schöpfer selbst unsere Aufmerksamkeit. Wenn wir Gottes große Taten feiern, müssen wir auch ihn feiern. Seine Taten sind großartig, aber er ist noch größer, was den Psalmisten dazu veranlasst zu beten. Denn du bist groß und tust Wunder, du allein bist Gott. Psalm 86, Vers 10. Wenn wir heute die Größe dessen betrachten, was Gott tut, können wir auch über die Größe dessen staunen, was er ist. Heute steht der Text im Psalm 111, die Verse 1 bis 10.
1: Halleluja! Ich will dem Herrn von ganzem Herzen danken, vor allen, die zu ihm gehören und vor seiner Gemeinde. Die Taten des Herrn sind wunderbar. Wer über sie nachdenkt, wird Freude an ihnen haben. Alles, was der Herr tut, ist herrlich und großartig, und seine Gerechtigkeit besteht ewig. Wer kann die Wunder vergessen, die er vollbringt? Gnädig und barmherzig ist unser Herr. Denen, die auf ihn vertrauen, gibt er, was sie brauchen, und vergisst niemals seinen Bund mit ihnen. Er hat seinem Volk seine große Macht gezeigt, indem er ihm die Länder anderer Völker gab. Alles, was er tut, ist gerecht und gut, und alle seine Gebote sind vertrauenswürdig. Sie sind ewig gültig und sollen treu und aufrichtig befolgt werden. Er hat sein Volk befreit und seinen Bund mit ihm für immer bestätigt. Heilig und gewaltig ist unser Gott. Ehrfurcht vor dem Herrn ist der Anfang wahrer Weisheit. Klug sind alle, die sich danach richten. Lobt seinen Namen für alle Zeit.
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1. Korinther 9, ich nehme nur jetzt schon von Vers 16 ab. Die Freiheit nehme ich mal immer drauf, da heraus auch noch ein bisschen vom Zusammenhang mehr mitzunehmen. 1. Korinther 9, Vers 16, Seite 203 im Neuen Testament. Paulus spricht ja von sich selber. Er war in einem Streit mit dieser Gemeinde. Übrigens interessant, dass diese Christengemeinde nicht vorbildlich war. Es waren viele Missstände, auch mit dem ganzen Ding, das dann in der Zungenrede anklingt. Das einzige Mal, dass es in einem Brief des Neuen Testaments vorkommt, herrschten viele Unklarheiten in dieser Gemeinde. Paulus hat hier sehr viel geklärt. Hier redet er von seinem Amt und vom Weitersagen des Evangeliums. Denn dass ich das Evangelium predige, dessen darf ich mich nicht rühmen. Denn ich muss es tun. Und wehe mir, wenn ich das Evangelium nicht predigte. Täte ich aus eigenem Willen, so erhielt ich Lohn. Tue ich es aber nicht aus eigenem Willen, so ist mir das Amt doch anvertraut. Was ist denn nun mein Lohn? Dass ich das Evangelium predige ohne Entgelt und von meinem Recht am Evangelium nicht Gebrauch mache. Paulus will sagen, das ist so reich machen, so beglückend, wenn einer versteht, was unser Amt ist im Weitersagen des Evangeliums. Unbezahlt und gratis sogar wird man überreich beschenkt. Denn obwohl ich frei bin von jedermann, habe ich doch mich selbst jedermann zum Knecht gemacht, damit ich möglichst viele gewinne. Denn Juden bin ich wie ein Jude geworden, damit ich die Juden gewinne. Denen, die unter dem Gesetz sind, bin ich wie einer unter dem Gesetz geworden, obwohl ich selbst nicht unter dem Gesetz bin, damit ich die, die unter dem Gesetz sind, gewinne. Es ist Ihnen aufgefallen, dass das gar nicht dasteht, den Juden ein Jude und den Griechen ein Grieche. Steht nirgendwo in der Bibel. Furchtbar viel falsch zitiert aus der Bibel. Ich erkläre nachher, warum man das nicht schreiben kann. Denen, die ohne Gesetz sind, das hat er gesagt, bin ich wie einer ohne Gesetz geworden, obwohl ich doch nicht ohne Gesetz bin vor Gott, sondern bin in dem Gesetz Christi, damit ich die, die ohne Gesetz sind, gewinne. Den Schwachen bin ich ein Schwacher geworden, damit ich die Schwachen gewinne. Ich bin allen alles geworden, damit ich auf alle Weise einige rette. Alles aber tue ich um des Evangeliums willen, um an ihm teilzuhaben. Neulich stand ich in einer Buchhandlung und habe so die Neuerscheinungen ein wenig studiert und da kam ich auch an den Schrank, wo oben groß drüber stand Esoterik. Also da habe ich gestaunt. Was wird da heute in jeder Buchhandlung angeboten? Also christliche Bücher findet man in einer normalen Buchhandlung fast nicht mehr. Aber da war alles vertreten. Und ich habe gedacht, die können ja die Bücher nur anbieten, wenn ein Interesse da ist. Also da sind unzählige Menschen in der Reichweite dieser Buchhandlung, die interessieren sich für ewige göttliche Dinge. Die Bücher ansehe, denke ich, das ist ja schrecklich, von der Heilkraft der Steine und von Sternen und Sternzeichen und allem möglichen Unsinn. Und dann, wenn das Interesse so groß ist, wo sind jetzt eigentlich die Christen, die auf diese heißhungrigen Menschen zugehen und sagen, wir haben euch Verlässlicheres, Gewisseres, übrigens nicht mal eine Lehre haben wir, sondern eine reale, erfahrbare Wirklichkeit, die viel mehr als Magie und sonstige Kultdinge erfahrbar ist, den lebendigen Herrn Jesus Christus, der in euer Leben tritt. Also der Hunger nach Gott ist groß. Wir hatten das behauptet, es sei kein Hunger da in unserer Zeit und Menschen würden sich nicht interessieren. Wir haben doch als Christen die beste Sache der Welt. Was machen heute Unternehmungen für einen Aufwand, bis sie einen Big Mac oder ein Pepsi-Cola den Menschen anpreisen? Wir, die wir doch nicht bloß, nochmal, nicht bloß eine Lehre oder irgendeine Gedankenwelt anbieten, sondern Menschen den ewigen Gott, der zu jedem Menschen eine unsichtbare Verbindung hat, der jeden Menschen geschaffen hat und sucht, den jeder Mensch erfahren kann. Die beste Sache der Welt vertreten wir, den lebendigen Herrn Himmels und der Erde, dessen Wort wahr und gewiss ist. Jetzt will ich mal von der anderen Seite her nochmal sagen, es dauert nicht mehr sehr lange. Es ist eigentlich nur eine ganz kurze Zeitspanne,
dann haben sie alle ihr irdisches Leben abgeschlossen. Manche von uns werden nicht mehr das Jahresende erleben, manche werden noch ein paar Jährchen draufsetzen, die jungen Leute vielleicht noch ein paar Jahrzehnte, aber es geht wie im Flug vorbei. Und auf einmal ist völlig unwichtig, welche Abi-Note man hatte, welche Karriere man hatte, wie reich man geworden ist. Unsere Beziehungen, unser Haus und alles, was uns in dieser Welt so wichtig war, ob gesund oder krank, Zahnweh oder andere Schmerzen, alles wird unwichtig sein. Es wird nur eine Frage sein, wenn ich vor dem lebendigen Gott stehe, gibt's einen Weg, mein Leben aus dem Gericht zu lösen? Wäre toll, wenn man eine Beziehung hätte zu dem unbestechlichen Richter, der uns durchschaut, vor dem jedes Wort, das wir geredet haben, offenbar ist. Und wenn wir dort stehen vor jenem Throne, dann ist das wichtig, ob Sie Ihr Leben mit Gott in Ordnung gebracht haben. Das ist das Allerwichtigste. Also, ich bitte Sie, heute machen Sie in Ihrem Leben klare Sache. Legen Sie sich abends nicht schlafen, bevor Sie mit Gott Frieden gemacht haben. Dass Sie alles mit Gott geklärt haben, was nicht recht war, wo Sie gesündigt haben. Dass Sie Gott zum Freund haben und nicht zum Feind. Das ist die allerwichtigste Sache. Und dann in der Ewigkeit, da wird es uns auf einmal erschreckend deutlich werden. Ich denke, es wird keiner unter uns sein, der nicht darüber erschreckt und sagt, wir hätten eigentlich viel mehr Menschen noch ansprechen müssen, vom Ernst des Gerichtes reden müssen. Das hat Jesus so erschütternd erzählt, dass es einem immer unter die Haut fährt bei der Geschichte vom reichen Mann und armen Lazarus, wie der bietet und sagt, Herr, da muss man doch Boten schicken. Wenn das so gefährlich ist, wenn es ein Gericht gibt. Unter den Christen ist eine große Gleichgültigkeit in dieser Frage. Manche gibt sogar bis hinein in die bibeltreuen Kreise, die behaupten steif und fest, das sei alles nicht so schlimm, da sei doch noch irgendeine Generalamnestie, die wüssten wir bloß noch nicht, die hätte uns Gott in seiner Liebe vorbehalten. Wenn Sie nur oberflächlich die Bibel einmal gelesen haben, genügt, Sie brauchen bloß ein paar Seiten lesen, dann werden Sie merken, dass fast auf jeder Seite der Bibel der unheimliche Ernst hervortritt. Man muss sein Leben mit Gott in Ordnung bringen. Man muss sich bekehren, man muss umkehren, solange noch Zeit ist. Gott will heute von uns angerufen sein. Gott will gehorsam und keine frommen Lieder von uns. Und er will, dass wir ihm dienen, ganz und richtig. Sehen Sie, und das wird immer wieder bei uns vergessen und versäumt. Und wir haben es vielleicht all den Freunden um uns her noch gar nicht richtig gesagt. Vielleicht sind die anderen Leute sogar verführt, weil wir so manchmal so fromm tun, aber das auch so locker und leicht nehmen. Das Evangelium hat eine Dringlichkeit. Da heißt heute, jetzt, wenn du seine Stimme hörst, bring dein Leben mit Gott in Ordnung. Das ist ein Ruf, der, so steht es überall in der Bibel. Und Jesus hat es mit unzähligen Beispielgeschichten und mit unzählig vielen Worten immer wieder unterstrichen. Man kann verworfen sein. Immer wenn ich an diese Stelle komme, das wird mir so schwer, dass ich das Ihnen sagen muss. Aber ich muss es sagen. Verworfen, oder da steht oft in der Bibel das Wort verloren. Steht schon bei den Propheten, wie das Gericht über das Volk Israel geht. Dass ein Leben, obwohl man viel vielleicht erreicht hat, in den Augen der Leute, die einen noch bewundern und vielleicht in der Beerdigung noch manches rühmen von den großen Taten, bei Gott verworfen und verloren, für Gott ein nutzloses, verwirktes Leben. Und das ist die Dringlichkeit des Evangeliums. Und darum ist so wichtig, dass wir merken, wir haben einen Auftrag. Wir müssen das Evangelium weitersagen. Und nicht bloß, weil wir Menschen warnen, sondern weil wir sagen, heute ist die wunderbare Zeit, wo Gott in seiner Güte wartet. Habe ich Sie heute begrüßt, kommt her zu mir alle, sagt Jesus, die ihr mühselig beladen seid. Ich will euch erquicken. Macht doch Ordnung, bring's doch zurecht, jetzt ist doch die Chance da. Und er will dir doch begegnen, dieser Herr, der in der Natur, in der Schöpfung draußen alles so wunderbar gestaltet hat. Der möchte doch machtvoll in dein Leben hineingreifen und dort wirken. Aber wir erleben ja immer wieder, dass dieses Weitersagen merkwürdigerweise uns sehr schwer fällt. Es fällt nicht bloß Ihnen schwer, es fällt allen schwer. Uns Theologen natürlich am allermeisten. Wir wagen uns ja überhaupt nicht außer den geschützten Mauern heraus und wir können das ja überhaupt nicht.
Wir reden vielleicht draußen zum Sparpaket oder zur Friedensfrage oder so, aber das Evangelium in der Welt dort verhandelt wird, wo die Menschen leben, denken, mit ihrem Suchen sind. Jetzt, wie macht man das eigentlich? Viele sagen, das ist ein Problem der Methode. Wie kann ich denn das weitersagen? Paulus gibt uns hier ein paar Ratschläge. Ohne ein weites Herz, ohne Liebe geht es nicht. Ohne Liebe geht es nicht. Ich habe mir überlegt, mit wie vielen Menschen werden Sie in den nächsten Tagen zusammenkommen? Also das sind ganz viele Leute, die eine große Meinung von Ihnen haben. Die werden Sie in den nächsten Tagen treffen, sind vielleicht bei der Arbeit oder im Freundeskreis oder in Ihrem Haus. Es sind sogar viele Menschen dabei, die von Ihnen viel abnehmen, die sogar viel auf Ihr Wort geben. Und wenn man das alles addiert und denkt, all die Menschen, die wir treffen, also keine Großevangelisation in Stuttgart könnte so ein weites Echo haben. Wie wenn wir heute sagen, so, wir wollen in den nächsten Tagen, nur in den nächsten Tagen, die Kontakte, die wir haben, die rein menschlich gegebenen Kontakte mit den Menschen, die uns ganz natürlich begegnen, nutzen, um das Evangelium weiterzusagen. Ja, aber wie? Wie macht man denn das? Achten Sie mal drauf, auch wenn der Paulus hier vom Predigen spricht. Das gibt bei uns immer ein ganz falsches Denken. Da steht sonst in der Bibel das Wort vom Zeugnis geben. Zeugnis heißt ja nur so, wie ein Zeuge im Gerichtsprozess sich kurz meldet zum Sachverhalt. Der kann stockend reden, der kann mit Sprachfehler reden, der kann leise reden. Ist gar nicht wichtig. Es muss überzeugend und muss echt sein und muss wahr sein. Also das Wort muss kommen, aber da ist noch was Wichtiges dabei, was Paulus erwähnt. Es muss voller Liebe sein. Denken Sie mal an sich. Sie selber wollen sich nicht schulmeisterlich belehren lassen. Sie wollen auf keinen hören, der Sie von oben herab verdonnert. Das Unglückliche heute, dass ich von oben herab von der Kanzel Monolog halte, das ist eigentlich das Unglücklichste. Ich denke, auch für die Evangelisation ist das nicht einmal die Form, die am meisten bezweckt. Sondern wahrscheinlich ist die Form der persönlichen Kontakte, die Sie ganz normal im Leben haben, aller wunderbarste Form, wo Menschen in den letzten 2000 Jahren zum Glauben an Jesus Christus, weil der Heilige Geist das entscheidend benutzt. Da kann man ja von Jesus lernen. Wie Jesus auf dem Brunnenrand saß und mit dieser Frau von Samaria ein Gespräch führte, da hat ja Jesus nicht gesagt, so jetzt hältst du mal den Mund und ich erzähle dir was. Sondern Jesus hat bloß ganz geschickt Fragen gestellt. Und die Frau ist selber draufgekommen. Das ist das trickreichste Geheimnis. Dass man einen anderen bloß zum Nachdenken führt. Dass man am Ende bloß noch ihm sagen muss, ja, und da ist Jesus, der wartet auf dich. Da muss ich es natürlich sagen. Aber das Herrliche ist, wo einer selber über sein Leben so ins Nachdenken kommt. Und ich vermute, wenn Sie Liebe haben zu den Menschen und auf sie zugehen und geduldig und barmherzig sind, werden sie eine Fülle von Entdeckungen machen. Da wird etwas geöffnet werden. Es ist gar nicht so, dass sie oft die Frucht ihres Gesprächs merken. Zum Glück, sie würden nämlich stolz werden. Sie würden sich was draus einbilden. Aber das hat ja unser Herr Jesus gesagt, dass das Weizenkorn, das ausgesät wird, Frucht tragen wird. Wir sollten gar nicht so begierig sein und gleich den Halm und die Ähre dran säen wollen. Gehen Sie hin, und das ist die machtvollste Evangelisation in Stuttgart. Gehen Sie hin, benutzen Sie das, reden Sie mit Menschen ganz schlicht. Sie werden Menschen finden, die verzweifelt sind, die keinen Mut mehr haben. Und sagen Sie einfach, wir haben eine Hoffnung und da dürfen Sie doch weitermachen. Und dann gehen Sie los und seien Sie ein Zeuge des Evangeliums. Ich habe oft entdeckt, wenn ich bei Menschen gefragt habe, erinnern Sie sich noch an Ihre Großmutter? Dann brach es raus, oh, die hat täglich in der Bibel gelesen und die hat beten können. Ja, warum machen Sie das jetzt nicht? Oft ist es so leicht, die Brücke zu schlagen, ohne dass man viel tun muss. Aber ein Herz voll Liebe ist nötig. Und Paulus war überwältigt von der Liebe Jesu. Deshalb ist er den Menschen entgegengegangen und hat ihnen aufs Maul geschaut und hat zugehört und hat sich überlegt, wie kann ich einen jungen Menschen ansprechen? Wie kann ich einen hellenistisch gebildeten Menschen ansprechen? Wie spreche ich einen Juden in der Synagoge an? Und da muss ich immer die richtige Wortwahl haben, damit ich das richtig mache. Liebe ist nötig. Das Nächste, ein Opfer ist nötig. Paulus sagt, ich habe mich zum Knecht gemacht. Also,
passen Sie auf, der Paulus war stolz darauf, kein Knecht der Menschen zu sein. Er sagt, niemand darf mich kommandieren. Kein Mensch hat mir irgendetwas zu befehlen. Ein Christenmensch ist ein freier Herr. Niemand untertan. Aber im Evangelisieren und im Weitersagen des Evangeliums, da werden wir manche Meile mit Menschen gehen müssen. Da werden wir manche vielleicht sogar um einen Dienst bitten müssen, obwohl wir es lieber selber machen, bloß weil wir wissen, da kriege ich den Zugang zu einem. Wenn ich ihn um einen Dienst bitte, da werden ja manche plötzlich ganz freundlich. Paulus sagt, ich habe mich zum Knecht gemacht, ich habe mich auf die unterste Stufe gestellt, nur nicht von oben herab. Ich bin allen alles geworden. Erstaunlich, wie anpassungsfähig Paulus war. Er war ja von Haus aus Jude, deshalb war es für ihn gar keine Schwierigkeit, als Rabbiner in der Synagoge das Wort zu ergreifen. Aber genau gewusst, wenn ich in Athen auf dem Areopag bin, da kann ich nicht mit dem Alten Testament beginnen. Und dann lang gesucht, wie kriege ich einen richtigen Einstieg. Und dann fand er den Tempel mit der Aufschrift, dem unbekannten Gott, dachte, das wird richtig. Mit dem kann ich diese griechischen Philosophen packen. Mit dieser heimlichen Sehnsucht. So wie ich sie heute gepackt habe in der Predigt mit der Esoterik. Da hört man mal gleich zu. Aha, ja richtig, da können Sie merken, viele der Leute, die Sie treffen, die haben da vielleicht schon gesucht. Und die sind enttäuscht und ihr Herz ist leer. Da muss man doch davon reden, dass gleich da unten eins der nächsten Häuser von Scientology aufgekauft. Da sehen Sie jeden Tag, wie die da unten junge Leute werben und mitnehmen. Und das für so eine abstruse Lehre, das gibt's doch nicht. Bloß weil wir nicht vorher da waren und den Menschen das wirkliche Leben verkündigt haben. Also, das erfordert ein Opfer. Da muss man Arbeit leisten. Wer Menschen gewinnen will, muss viele Treppen steigen. Wissen Sie, dass Pfarrer ungern Besuche machen? Das sieht doch auch nicht gern. Da hat jeder Angst, kommt jetzt hinter der Tür ein Drache oder ein Wolf vor. Und wenn man so anfängt und der Spott und das Gelächter tut und so weh und da sind wir so empfindlich und haben wir viel Misserfolg erlebt, lassen Sie das doch. Wagen Sie das einfach und das erfordert Schweiß und Mühe und Opfer. Ich denke daran, wie die großen Missionsboten, ein Hudson Taylor hat extra sich einen langen Haarzopf nach chinesischer Tracht wachsen lassen, hat chinesische Kleidung angezogen. Man wird ganz weit auf Menschen zugehen müssen und ihnen zuhören, ganz sorgfältig zuhören, was die meinen, um dann auch ganz konkret zu antworten. Das heißt auch in der Bibel, wir sollten viel hören und langsam reden. Nicht mit dem Reden anfangen, sondern mal hören und dann reden zur rechten Zeit das rechte Wort und drum beten, Herr, gib mir's. Das ist ein Opfer, das fällt nicht leicht. Und so hat sich Paulus auch hier hinuntergegeben, ich werde den Juden, ein Jude, und denen, die das Gesetz der Juden gar nicht kennen, kann ich auch völlig frei sein. Da wird nicht vom Sabbat geredet und da wird nicht von der Beschneidung geredet. Er hat aber auch wieder, wenn es nötig war, den Timotheus, der aus einer Mischehe stammte, halb griechisch, halb jüdisch, beschneiden lassen können. Das ist auch nicht schlimm, wenn ich damit einen Anstoß vermeiden kann. Obwohl er sonst ganz rigoros war im Galaterbrief. Paulus war enorm flexibel, wenn es darum ging, zu evangelisieren. Hauptsache, wenn doch Menschen das begreifen und verstehen, was ich ihnen weitergeben will. Ihr dacht noch ein paar Beispiele, wie in Stuttgart der alte Vater Elsässer im letzten Jahrhundert den CVJM gegründet hat. Da war selbstverständlich hinten drin in der Furtbachstraße das Hallenbad, weil er den jungen Leuten von Stuttgart das Beste für den Sport bieten wollte, weil er ein tolles Evangelium von Jesus hatte. Und das hat das eine beim anderen nicht behindert, im Gegenteil. Beim alten Ebert von Rotkirch in Berlin hat man gesagt, wenn der neben den jungen Leuten im CVM saß, beim zweiten Satz waren sie bei Jesus, auch wenn einer von der Straße kam. Der hat so eine seelsorgerliche Art gehabt, auf Menschen zuzugehen. Wollen Sie überhaupt Menschen zu Jesus führen? Oder wollen Sie sich bloß unterhalten und Vorhofsgeplänkel machen? Das erfordert ein Opfer, dass Sie manches eigene zurückstellen und dann, dass Sie vorwärts gehen mit Ideen und mit Freude. Ich denke an unsere christlichen Bäcker. Es ist doch erstaunlich, wie viel Bibelleute wir unter den Bäcker haben. Ja, was war denn das? Da waren bloß ein paar Bäcker, die haben einfach angefangen und haben gesagt, wir müssen doch unsere Berufskollegen erreichen. Und die konnten ja in keine andere Versammlung gehen,
weil die vom Zeitplan her so schwierig zu erreichen waren. Da haben sie angefangen, ihre christliche Bäckerarbeit zu machen. Was ist daraus entstanden? Was, weil ein paar ein bisschen variabel waren. Wenn wir an unsere Gemeinschaftsarbeit denken, an die Jugendarbeit, in den Formen alle Möglichkeiten, die man nur haben kann. Nur, dass man Menschen gewinnt. Ich will der Knecht werden. Ich will ein Opfer bringen. Und dann sagt Paulus, das Evangelisieren macht man doch nicht aus Lust. Wir sind heute alle viel zu lustbetont. Sondern weil es muss. Wenn der Paulus eine schwere Migräne hatte und dann ist er losgezogen, hatte keine Kraft. Aber sagt, jetzt ist befohlen und jetzt machen wir's. Und da legt der Herr einen Segen drauf. Wenn man loszieht für ihn. Und noch ein letztes. Es geht in allem nur darum, dass Menschen gerettet werden. Liebe, Opfer und dass Menschen gerettet werden. Jetzt haben wir vor 14 Tagen davon gesprochen, dass das mit der Anpassung des Evangeliums ein ganz notvolles Stück geworden ist. In unserer Kirche, das ja längst schon so ist, in vielen Kirchen wird heute Umwelttag gemacht. Vielleicht erkennt man da gar nicht mehr, was das unterscheidet von einer sonstigen entsprechenden Parteiversammlung, wo auch der Ökologie gedacht wird, oder ähnliche Dinge und Sparpaketen, politische Fragen, Friedensfragen. Sie müssen aufpassen. Beim Paulus finden Sie nie das, was heute bei uns verbreitet ist. Ich möchte die Menschen abholen und darum will ich gar nichts sagen. Ich kenne Jugendarbeiten, da hat man Jahre zugebracht und hat gesagt, wir wollen gar nichts vom Glauben reden und nichts von der Bibel. Wir wollen zuerst mal die Menschen erreichen und später kommen wir. Und Sie wissen, das später fand nie statt. Da kommt es nie mehr dazu. Das hat der Paulus nicht gemeint. Man kann nicht die Sache des Evangeliums anpassen. Auch heute in einer Zeit, wollen wir offen sagen, wo so viele so tun, als ob das überhaupt völlig wurscht sei, ob Evangelium oder alle menschlichen Lehren, die noch dazugekommen sind, über sonstige Vorstellungen und andere Religionen, ob Buddha oder Allah und was da noch dazukommt. Das Evangelium war für den Paulus etwas Unverwechselbares und daran kann man nichts zurechtdrücken. Und wenn ein Engel vom Himmel runterkommt, das Evangelium kann man nicht verändern. Das Evangelium kann man doch nicht anpassen. Das Evangelium braucht auch keine modische Bekleidung oder Zurechtschnipfelei, dass man es dem Zeitgeist der Menschen anpasst. Das Evangelium, das schlägt zu, das überzeugt Menschen, das überführt, das ist Wahrheit. Sondern die Frage, wie ich Menschen erreiche, wie ich das Evangelium ihnen sage, wo ich es hineinsetze. Und das ist der kleine Unterschied, den Paulus hier so stark betont. Und darum ist so wichtig, er kann den Juden ein Jude werden und kann, so wie wir das Alte Testament auslegen, herrlich auf Christus hinweisen. Er kann einem Juden, der das ganze alttestamentliche Gesetz und die ganzen Ordnungen der Reinheitsgebote nicht kennt, genauso Jesus verkündigen. Das macht nichts aus. Denen, die ohne Gesetz sind, er kann auf die Schwachen zugehen, die keinen Mut haben, er kann auf einen gesetzesstrengen Moralisten zugehen und kann ihm Jesus verkünden. Aber das Evangelium muss unverkürzt verkündigt werden, weil nur das Evangelium rettet. Wissen Sie, was das Evangelium ist? Da geht es jetzt nicht um Streit, welche Kirche, welche Konfession. Da geht es jetzt nicht um welche Frage der Kirchensteuer und der Kirchenordnung und der Gesetze. Ich bin auch immer wieder froh, wenn wir in unseren Gottesdiensten ein Stück Freiheit betonen. Um Leute immer zu sagen, es ist gar nicht wichtig, ob einer beim Beten sitzen bleibt oder ob er aufsteht oder was er tut. Es geht doch nicht um die Form, es geht ums Evangelium. Und im Evangelium geht es um die Rettung. Wie kann ich vor dem heiligen Gott im jüngsten Tag im Gericht bestehen? Nur durch das Blut Jesu Christi, das mich rein macht von aller Sünde. Es gibt kein anderes Evangelium als das eine. Jesus, der für meine Sünden gestorben ist, der ist auferweckt und lebt heute eine Botschaft. Der will mir begegnen. Der ist mein Herr, dem gehöre ich im Leben und im Sterben. Und ich will das Evangelium predigen. Was wird das einmal eine Freude in der Ewigkeit sein, wenn Menschen kommen und sagen, vielen Dank, dass du damals nicht verletzt warst, als ich über dich hergefallen bin und dich so verspottet und verhöhnt habe. Und du bist ganz ruhig geblieben. Und hast gesagt, da reg dich nicht auf, ich will dir das Eigentliche sagen, um das eigentlich geht. Und du hast mir so bezeugt, dass ich es glaubwürdig von dir abnehmen konnte. Denn ich habe gespürt, dass es bei dir vom Herzen kam. Du bist nicht rumgelaufen wie einer, der bloß Anhänger für irgendeine Kirche sammeln will.
Du bist rumgelaufen, sagst ganz egal wo. Hauptsache, du wirst Jesu Eigentum. Und du entdeckst ihn und seine Kraft. Und darum geht's im Evangelium. Wenn ich nur etliche selig mache. Und jetzt denke ich nochmal dran. Paulus setzt das Ziel gar nicht groß. Wenn sie nur 3 oder 4 in den nächsten Tagen zu Jesus führen dürfen, denken Sie, was das wäre. Ich bin überzeugt, Jesus will das. Er sucht Menschen. Er wartet nur und ist enttäuscht, dass wir so versagen und dass wir so stumme Hunde sind. Amen.

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1: Sie hören nun die gute Nachricht aus Gottes Wort. Unser Wochenvers steht in Römer 8, Vers 6. Aber fleischlich gesinnt sein ist der Tod, und geistlich gesinnt sein ist Leben und Friede. Das war unser Merkvers aus Römer 8, Vers 6.

Hallo, schön, dass ihr wieder dabei seid. Ihr hört jetzt das Programm Die Schatzkiste. 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

0: Als wir später in den Speisesaal kamen, konnten wir auch hier die kostbaren Möbel bewundern.
1: Seht mal, die verzierten geschnitzten Stühle. Die sind sicher sehr alt.
2: Genau wie der lange, schwere Tisch da hinten.
0: Vor dem Essen beteten wir und das Zimmermädchen Britta servierte die Speisen.
3: Ich sehe, ihr seid Christen. Ich glaube auch an Jesus.
2: Warum flüsterst du?
3: Wir dürfen mit den Gästen keine Privatgespräche führen. Der Butler sieht das nicht gern.
2: Aus welcher Stadt in Deutschland kommst du denn?
3: Aus Münster in Westfalen. Ich bin nur in den Semesterferien hier. So kann ich meine Sprachkenntnisse erweitern und noch etwas dazu verdienen für mein Studium. Achtung, da kommt der Verwalter. Verratet mich nicht, weil ich mich mit euch unterhalten habe.
4: Nun, schmeckt es euch?
1: Sehr gut.
2: Entschuldigen Sie bitte, wo wird hier über die Zimmerbestellung Buch geführt?
4: Ah ja, ich weiß schon, der Butler hat sich bei euch im Datum geirrt. Das tut uns außerordentlich leid.
2: Wie findet ihr denn das? Das war doch kein Versehen. Wir sind gestern bewusst in eine falsche Richtung geschickt worden. Und wir haben heute die Warnung an unserem Koffer gehabt. Der Sache müssen wir unbedingt auf den Grund gehen.
5: Wem vertraut ihr denn hier am meisten?
6: Eigentlich dem Kammerdiener Michael.
2: Und natürlich Britta.
0: Wir trafen Michael in der Bibliothek. Als wir hereinkamen, ging er ganz schnell von einem Bücherregal weg.
7: Ah, ihr seid es. Ich bin erschrocken, weil ich während der Arbeitszeit natürlich nicht in den Büchern schmökern darf.
1: Hast du denn überhaupt noch was zu tun? Es sind doch gar keine Gäste mehr da.
7: Oh ja. Ich muss Staub wischen und jeden Tag die 30 Uhren im Schloss aufziehen. Und deshalb muss ich jetzt weiter.
1: Läuft er vor uns weg? Hier hat er jedenfalls noch nicht Staub gewischt. Die Standuhr ist auch noch nicht aufgezogen. Wir haben ihn überhaupt nicht nach der Liste für die Zimmerbestellungen gefragt.
2: Wir sind ja auch gar nicht dazu gekommen. Fragen wir den Butler.
0: Dem Butler war unsere Frage sichtlich peinlich.
8: Ich kann nur meine Entschuldigung zum Ausdruck bringen. Seht doch selbst, hier im Vormerkbuch steht als Datum eurer Ankunft der 5.
2: Der Lord hat aber geschrieben, dass wir am 4. kommen sollen. Lassen Sie mal sehen. Das ist doch ganz deutlich. Er hat eine rumradiert und rumgeschabt und aus der 4 eine 5 gemacht.
1: Was machen wir denn jetzt?
5: Och, ich würde eigentlich gern raus in die frische Luft. Sollen wir mal den Kutscher fragen, ob wir ausreiten dürfen?
1: Oh ja.
0: Den Kutscher fanden wir an den Ställen. Und er erlaubte uns gerne auszureiten.
9: Die Sättel hängen da drüben. Ich helfe euch.
10: Welche Pferde dürfen wir denn nehmen?
9: Ach, ganz gleich, welche ihr nehmt. Sie sind alle gutmütig und froh, wenn sie bewegt werden. Na, habt ihr schon was rausgefunden? Ich meine von dem Spuk.
10: Ja, was wissen Sie denn eigentlich von dem Spuk?
9: Ach, nicht allzu viel. Früher stand hier ein berühmtes schottisches Spukschloss. Eine weiße Frau soll da nachts herumgegeistert sein.
10: Eine weiße Frau?
9: Ja, weil sie ihrem Mann untreu war, hat er sie lebendig einmauern lassen. Seitdem ist sie nachts erschienen. Aber das alte Schloss ist ja schon vor 150 Jahren abgerissen worden, als dieses Schloss hier gebaut wurde.
10: Und die weiße Dame?
9: Ist nie mehr erschienen. Erst vor ein paar Monaten, der Lord hatte aus dem Schloss ein Hotel machen lassen, ist sie wieder aufgetaucht. Auch ganz viele Mäuse. Und nachts die Schreie und das Kettengerassel. Kein Wunder, dass die Gäste Hals über Kopf abgereist sind. Ein großer Schaden für den Lord. Und für mich auch. Es gibt kein Trinkgeld mehr. Aber nun kommt zu den Pferden.
0: Die erste Nacht auf Sutherland Castle werde ich nie vergessen.

0: Tom gewesen sein.
1: Ach was, schau doch mal aus dem Fenster. Draußen geht kein Lüftchen. Hört mal, was ist denn das?
2: Das ist eine Frau. Ist ja furchtbar, wie die weint.
1: Ich hab Angst. Das Licht geht aus.
2: Guck doch mal da. Da, hinten, die Gestalt. Ganz in weiß.
1: Sie kommt näher.
3: Geht schnell. Stört meine Ruhe. Geht. Sonst bringe ich euch Unglück. Ihr seid noch so jung. Ich war damals auch noch jung. Und doch musste ich sterben. Geht. Geht. Rettet euch.
2: Hilfe! Hilfe! Hans-Georg! Alexander! Helft uns!
4: Was ist denn hier los?
1: Es war furchtbar. Erst schlug die Zimmertür gegen die Wand. Dann hörten wir Schluchzen und Weinen. Eine weiße Frauengestalt stand mitten im Zimmer und sagte mit unheimlicher Stimme: Geht, rettet euch, sonst bringe ich euch Unglück.
4: Marianne, Petra, habt ihr das etwa auch gehört?
2: Ja, genau so.
1: Meinst du etwa, ich fantasiere mir was zusammen?
5: Komisch. Wir haben davon jedenfalls nichts bemerkt.
2: Ja, weil ihr müde wart vom Reiten. Auch wir haben ja festgeschlafen, bis das hier losging.
1: Warum kam eigentlich keiner von der Dienerschaft zu Hilfe?
6: Die Diener schlafen genau entgegengesetzt, im anderen Flügel des Hauses.
5: 1 Uhr. Die Geisterstunde ist vorbei.
6: Versucht wieder zu schlafen. Morgen untersuchen wir alles und ich sorge dafür, dass ihr euer Zimmer abschließen könnt.
7: Aber die Schrecken dieser Nacht waren noch nicht vorüber. Um 3 Uhr wurde ich wach.
2: Ah! Was krabbelt denn hier in meinem Bett?
1: Esther, mach mal Licht. Was ist denn jetzt schon wieder? Petra, wach auf! Das ganze Zimmer wimmelt von Mäusen!
2: Ich halte das nicht mehr aus. Los, wir laufen rüber zu den Jungs. Achtung! Der Boden bewegt sich unter meinen Füßen. Au! Ah!
4: Was treibt ihr denn hier auf dem Gang?
2: Wir wollten zu euch, weil unser Zimmer plötzlich voll Mäuse war. Aber unter Mariannes Füßen hat sich der Boden aufgetan. Sie ist hingefallen und dann sind wir auf sie gefallen.
1: Ich hab mir an der linken Seite wehgetan.
2: Also, mich halten hier keine 10 Pferde mehr. Ich reise ab.
6: Warte noch ein paar Stunden mit deiner Entscheidung. Vielleicht sieht am Tage alles ganz anders aus.
7: Den versäumten Schlaf haben wir am Vormittag im Park in Liegestuhl nachgeholt. Der Butler hat alle im Schloss lebenden Katzen ins Mädchenzimmer bringen lassen. So war die Mäuseplage schnell behoben. Aber alles andere blieb ein Rätsel. Hans-Georg meinte:
4: Also ich verstehe das nicht. Jetzt haben wir doch das ganze Zimmer abgesucht. An jeder Leiste gerüttelt. Alle Winde abgeklopft. Nichts, rein gar nichts. Und du meinst, Marianne, der Boden hätte unter deinen Füßen nachgegeben?
2: Ich meine das nicht nur, es war so.
1: Sonst wären ja Petra und ich nicht über sie gefallen.
5: Was machen wir nur heute Nacht?
8: Zunächst einmal müssen die Jungen mit in unser Zimmer kommen.
4: Und Astara,
5: die nehmen wir auch mit.
7: In einem gemeinsamen Gebet legten wir diese zweite Nacht im Schloss, was immer sie auch bringen würde, in Gottes Hand. Wir blieben wach und lauschten, aber nichts geschah. Auch Mitternacht ging vorüber und uns fielen die Augen zu. Wir waren eingeschlafen.
1: Marianne, Hans-Georg, wach auf, weck die anderen!
0: Was ist denn los?
1: Hörst du es denn nicht?
5: Mann, warum habt ihr denn das Licht ausgemacht?
6: Haben wir doch gar nicht ausgemacht, es ist von alleine ausgegangen.
1: Da, da! Wieder die weiße Frau!
3: Bitte geht! Sonst erlebt ihr den nächsten Tag nicht mehr. Ihr seid noch so jung.
2: Sie schwebt hinaus.
6: Ich lauf ihr nach.
7: Wir anderen blieben wie erstarrt zurück. Erst nach ein paar Minuten sagte Esther:
1: Ich seh mal nach, wo Hans-Georg ist.
7: Sie fand ihn fast ohnmächtig im Flur, nur wenige Meter von unserem Zimmer entfernt.
1: Hans-Georg! Hans-Georg, hörst du mich?
5: Oh, mein Kopf. Mein Kopf tut so weh.
1: Bist du gefallen?
5: Ich bin verprügelt worden.
1: Von wem?
5: Von einem Skelett.
1: Von einem Skelett?
5: Ja, als ich auf den Flur gelaufen bin, der weißen Dame nach, da ging auch dort das Licht aus und dann ein richtiger Sturm heulte auf. Ich hörte Schritte hinter mir. Und als ich mich umdrehte, da sah ich ein menschliches Skelett. Zwei Hände griffen nach meinem Hals und würgten mich.
9: Hilfe! Ich bekomme keine Luft mehr. Ich ersticke.
5: Ganz nah kam der Totenschädel an mein Gesicht und flüsterte.
10: Das ist nur eine kleine Anzahlung. Später gibt es mehr.
5: Und dann schlug das Skelett mir wohl auf den Kopf. Von dem Schlag gegen meine Schläfe bin ich ohnmächtig geworden.
2: Und so habe ich dich gefunden. Du hast eine dicke Beule am Kopf. Hier können wir einfach nicht mehr bleiben in diesen Zimmern. Ich halte das nicht mehr aus.
5: Wo sollen wir denn jetzt hin? Mitten in der Nacht.
2: Also, wenn jemand mitkommen würde, würde ich mich in die Bibliothek setzen.
11: Ich komme mit dir. Du auch, Marianne?
5: Nein, ich möchte jetzt nicht durch das Haus laufen.
2: Ich auch nicht. Und Hans-Georg ist sowieso noch ganz schwach auf den Beinen.
7: Aber Petra und Esther wollten nicht mehr im Zimmer bleiben. Sie liefen die Treppe hinunter in die Bibliothek.
2: So, hier sind wir sicher. Mach Licht an. Oh, nur kalt ist mir.
8: Ich habe zwei Wolldecken mitgenommen. Wir setzen uns in die großen Sessel da drüben und wickeln uns in die Decken.
2: Du, Petra, hier kann sich doch keiner verstecken, oder?
8: Ach, das glaube ich nicht. Außer Bücherregalen sehe ich nichts.
2: Nur der Tigerkopf da oben an der Wand starrt uns aus seinen Glasaugen an. Würdest du dir so einen Tigerkopf in die Wohnung hängen?
8: Nein, aber ich bin ja auch kein Großwildjäger.
2: Also, ich sehe zwar niemand, aber ich habe ganz deutlich das Gefühl, wir sind nicht allein.
3: Ihr seid auch nicht allein an diesem Ort des Schreckens.
2: Oh nein, schon wieder diese Stimme.
3: Hier wurde ich getötet, aus Eifersucht. Die Dielen im Fußboden sind noch immer mit meinem Blut getränkt. Ich wurde nicht lebendig eingemauert. Ich wurde erstochen. Hier, in diesem Raum.
2: Petra, schau nur, eine große Blutlache auf dem Boden. Wie kann sowas sein?
3: Ihr könnt jetzt nicht fliehen, aber morgen müsst ihr das Schloss verlassen. Sonst wird die kommende Nacht eure letzte sein.
7: Die Sonne stand schon hoch, als wir uns am Frühstückstisch einfanden und die Ereignisse der letzten Nacht besprachen.
2: Die Worte der weißen Frau machen mir Angst.
6: Wieso? Um Geister handelt es sich bestimmt nicht.
2: Was macht dich da so sicher?
6: Erstens verwandeln sich Geister nicht in Menschen, die uns bewusst auf einen falschen Weg schicken. Zweitens schreiben sie keine Drohungen auf Gepäckstücke. Drittens fälschen sie keine Briefe. Und viertens verprügeln sie nicht harmlose Kinder.
2: Ich glaube, du hast recht. Hinter all diesen Machenschaften stecken ganz sicher Menschen.
6: Und wir dürfen uns nicht vertreiben lassen. Der Lord rechnet auf unsere Hilfe. Wir wollen ihn nicht enttäuschen.
2: Also, woher kommen nun die Geräusche und die Stimmen?
6: Wahrscheinlich aus Lautsprechern.
2: Aber wie erklärt ihr euch die Erscheinung der weißen Dame?
6: Vielleicht ein Gier?
12: Ausgeschlossen. Dann hätten wir einen Lichtstrahl gesehen.
2: Komisch. Das war so ein merkwürdiges Weiß. Irgendwo habe ich das schon mal gesehen.
6: Ah, jetzt fällt mir's ein. Hans-Georg, wir waren doch neulich in der Disco.
12: Ach, du meinst da, wo wir schnell wieder rausgegangen sind, weil die Musik so unmenschlich laut aufgedreht war, dass man sein eigenes Wort nicht mehr verstehen konnte?
2: Genau. Kannst du dich noch erinnern, dass alle weißen Hemden ganz unnatürlich bläulich weiß aufleuchteten? Sogar die Zähne, wenn jemand lachte. Und du hast doch noch irgendeinen gefragt, ob er wüsste, wie das zustande kommt.
12: Ah ja, stimmt, jetzt erinnere ich mich auch. Und er hat gesagt, dass sie eine ganz bestimmte Lampe haben. Schwarzlicht nannten sie das.
2: Naja, selbst wenn das hier auch dieses Schwarzlicht war, so muss es doch irgendwo hergekommen sein.
13: Das war das Programm Die Schatzkiste, das für Kinder, Familien und alle gedacht ist, die sich gerne von lebensnahen christlichen Inhalten überraschen lassen. Danke, dass ihr dabei wart und ich hoffe, ihr kommt wieder.

Denn alle Schrift von Gott eingegeben ist nütze zur Lehre, zur Strafe, zur Besserung, zur Züchtigung, in der Gerechtigkeit, dass ein Mensch Gottes sei vollkommen zu allem guten Werk geschickt. Lese die Bibel, höre die Bibel, erforsche die Bibel, lerne Bibelverse auswendig. Das wird dir von großem Nutzen sein.

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0: Herzlich willkommen zum Radioprogramm des Missionswerkes Werner Heukelbach. Schön, dass Sie wieder eine Botschaft über den Glauben an Jesus Christus hören möchten. Übrigens, Sie können alle Radiosendungen der letzten 12 Monate auf unserer Internetseite missionswerk-heukelbach.de herunterladen und anhören. Und nun spricht zu Ihnen Klaus Hornischer.
1: Liebe Hörer, bei einer armen heidnischen Frau dürfen wir heute in die Schule gehen, und zwar in die Schule des Gebets. Sie besaß keine Bibel, sie hatte in ihrem Leben keinen biblischen Unterricht erhalten, war niemals im Tempel gewesen, unwissend in göttlichen Dingen aufgewachsen. Diese Heidenfrau lehrt uns genau das, was uns so wenig gelingt. Sie lehrt uns beten. Erhörlich beten. Es ist wohl niemand unter uns, der es nicht schon mit dem Beten ernstlich probiert hätte. Aber hast du erhörlich gebetet? Oder stehst du, lieber Hörer, unter dem Eindruck, mein Gebet ist wie eine ausgestreckte Hand, die ins Leere greift, wie ein Pfeil, der sein Ziel verfehlt? Es gibt sicher viele unerhörte Gebete. Das kann sehr verschiedene Gründe haben. Vielleicht, dass es sich an die falsche Adresse wendet. Wir haben bei einem Gott angerufen, den wir uns selbst erdachten. Vielleicht, dass eine nicht bereinigte Schuld unser Gebet blockiert oder dass es an der Bereitschaft mangelt, die Schuld eines anderen zu verzeihen. Oder ist es geheimer Zweifel, der an unserem Glauben nagt? Oder, dass nur die Lippen beten und das Herz ganz woanders ist, fern von Gott? In welcher Not und Sorge wir jetzt auch gerade drin stecken, es lohnt sich, dem Gebet dieses kananäischen Weibes, wie diese Frau im Evangelium Matthäus 15, 21 bis 28 genannt wird, unsere Aufmerksamkeit zuwenden. Sie lehrt uns, wie ein erhörliches Gebet aussieht und zustande kommt. Es ist ein inständiges Gebet. Wir lesen im Evangelium, und siehe, ein kananäisches Weib kam aus derselben Gegend und schrie ihm nach und sprach, »Ach Herr, du Sohn Davids, erbarme dich mein! Meine Tochter wird von einem bösen Geist übel geplagt.« Das ist ein echter Notschrei aus der Tiefe eines bekümmerten Herzens. Hier wird keine angelernte, fromme Formel deklariert. Eine Mutter fleht für ihr Kind. Und wir sehen hinein in den herzzerreißenden Jammer einer bösen Krankheit, die nicht nur den Geist zerrüttet, auch den Leib zerstört und die Seele verdüstert. Wo in aller Welt wird so inbrünstig und mit dem Herzen gebetet, wie wenn eine Mutter auf die Knie sinkt und die äußere und innere Not ihres Kindes vor den Heiland bringt? Hier spricht bei dem Gebet die Liebe mit, das Herz. Es kann geschehen, dass uns die Hand Gottes je und dann so führt, dass wir keinen Weg mehr sehen, nicht mehr aus noch ein wissen. Nur was vom Herzen kommt, geht auch zu Herzen. Das ist unter uns Menschen gültige Regel. Das gilt aber auch und erst recht im Umgang des Beters mit Gott, dem Vater und dem Sohn. Gott schenke es, dass unsere Gebete aus der Tiefe des Herzens kommen. Erhörlich beten heißt inständig beten, ein anhaltendes Gebet. Und er antwortete ihr kein Wort, so wird uns berichtet. Der Herr stellt sich taub. Er geht seiner Wege, als habe er den verzweifelten Hilferuf nicht gehört. Auch dann noch, als die Frau hinter ihm herläuft, bittend, flehend, wird sie von ihm keiner Antwort gewürdigt. Wir schütteln den Kopf. Auch die Jünger haben sich sichtlich aufgeregt. Sie baten ihn und sprachen, lass sie doch von dir, denn sie schreit uns nach. Jesus aber stellt sich, als ob er kein Erbarmen fühle und gibt die Antwort: Ich bin nur gesandt zu den verlorenen Schafen des Hauses Israel. Will sagen, ich bin jetzt nicht von Gott ermächtigt, ihr zu helfen. Mein Auftrag bindet sich an Israel. Sie, die verlorenen Schafe aus dem Hause Israel, haben Kraft der Treue Gottes das erste Recht auf Hilfe und Heil. Das dünkt uns eine harte Rede. Zeigt uns aber die Rede Jesu nicht deutlich, wie ernst und genau es Gott mit seinen Verheißungen nimmt? Wie sorgsam und wie gehorsam sich Jesus der Führung des Vaters unterstellt? Von Bethlehem bis Golgatha gehört seine Liebe in erster Linie Israel. So hat es Gott gewollt. Niemand hat das Recht, an seinen Gedanken und Plänen herumzunörgeln. Erst nach der Auferstehung Jesu, das heißt aber, nachdem Jesus diesem Israel, wiewohl es ihn verwarf, bis zuletzt die Treue hielt, schickte er seine Boten aus mit dem umfassenden Befehl: Geht hin in alle Welt und predigt das Evangelium aller Kreatur. Noch ist diese Stunde nicht gekommen, und so stellt sich der Herr, als höre er es nicht. Ob er nur damals schwieg? Macht nicht jeder Beter die Erfahrung, dass Jesus seine Hilfe und sein Erbarmen verbergen kann? Enttäuscht und verbittert werfen wir dann die Flinte ins Korn. Ich habe es mir ja gleich gedacht. Das Beten hatte doch keinen Zweck. Anders diese Heidenfrau. Sie hätte wohl Grund gehabt, gekränkt ihre Wege zu gehen. Sie sagt nicht, nun aber genug, sondern sie denkt, jetzt erst recht. Und mit dieser Einstellung ist sie durchaus auf dem richtigen Wege, denn erhörlich beten heißt anhaltend beten. Dieses Beten ist auch ein demütiges Beten. Aber Jesus antwortete und sprach: Es ist nicht fein, dass man den Kindern ihr Brot nehme und werfe es vor die Hunde. Das ist eine harte Rede. Die heidnische Frau braust nicht auf, in ihrem Stolz beleidigt. Sie sprach: Ja, Herr, ich weiß wohl, dass ich keinen Anspruch auf deine Hilfe habe. Ich bin es nicht wert, dass du mich anhörst. Lieber Hörer, so spricht die Demut. Wahr ist, wir haben nichts zu fordern, nichts vorzuweisen, worauf unser Stolz pochen könnte. Wer der Meinung ist, dass ihm der Herr die Erhörung seiner Gebete schuldig sei, wer ihm vorrechnet, was er schon alles für ihn geleistet habe, damit der Herr nun diese Rechnung begleiche, wird vergeblich auf eine Erhörung warten. Erhörlich beten heißt demütig beten. Es ist ein erstaunlich kühnes Gebet. Diese Demut, mit der sich die für ihre Tochter bittende Mutter diese schroffe Abweisung zunächst einmal gefallen lässt und Jesus recht gibt, ist nun freilich gepaart mit einer Kühnheit des Glaubens, die den Herrn selbst in Erstaunen setzte. Sie sprach: Ja, Herr, aber doch essen die Hunde von den Brosamen, die von ihrer Herren Tische fallen. Mit anderen Worten: Damit, dass du mir jetzt hilfst, kommen die Kinder nicht zu kurz. Du bist ja so reich, deine Macht ist so mächtig, dein Erbarmen so groß, dass das, was du bringst, für alle reicht, für Israel und für uns Heiden. Und es braucht nicht viel, dass mir geholfen werde, nur ein Brosämlein von deinem so reich besetzten Gnadentisch, dann ist mir geholfen. Und nicht wahr, so ein paar Brosamen wirst du doch gewiss für meinen Kummer übrig haben. Das lasse ich mir nicht ausreden. Merken wir, wie diese Frau mit dieser Bitte den Herrn Jesus in seiner eigenen Gnade gefangen nimmt, wie sie ihn bei aller Bescheidenheit überwindet, so ähnlich rang Jakob mit dem Herrn in jener Nacht am Jabbok, bis die Morgenröte anbrach und überwand ihn, ging als Sieger hervor. Und hier wie dort sagt der Herr nicht, so darfst du mir nicht kommen, das geht zu weit. Er lässt sich erbitten. Lieber Hörer, fast möchte man sagen, gegen solchen Glauben ist er machtlos. Dem kann er um seiner Treue zu sich selbst willen die Erhörung nicht verweigern. O Weib, dein Glaube ist groß, dir geschehe, wie du willst. Und ihre Tochter ward gesund zu derselben Stunde. Ob es in unseren Gebeten nicht gerade an solcher Glaubenskühnheit besonders mangelt, ob wir nicht alle in Gefahr sind, viel zu früh zu resignieren, wenn der Herr nicht sogleich antwortet? Wer weiß, ob er nicht deshalb schweigt, damit wir diese hohe Kunst des Glaubens lernen und erproben, die bei dieser heidnischen Frau zu sehen und zu lernen ist? Erhörlich beten heißt nicht zuletzt kühnlich beten. Liebe Hörer, wirf dein Anliegen auf den Herrn, inständig und anhaltend, demütig und mit aller Zuversicht, und du wirst erfahren, was jeder, der nach dieser Regel betet, erfahren darf. Wenn ich dich anrufe, so erhörst du mich und gibst meiner Seele große Kraft. Er kann erretten alle, die zu ihm treten. Ich wünsche allen Hörern solche guten, frohmachenden Erfahrungen in ihrem Gebetsleben.

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1: Sie hören nun die gute Nachricht aus Gottes Wort. Unser Wochenvers steht in Römer 8, Vers 6. Aber fleischlich gesinnt sein ist der Tod, und geistlich gesinnt sein ist Leben und Friede. Das war unser Merkvers aus Römer 8, Vers 6.

0: Seien Sie herzlich willkommen zu BBN Bibelkunde mit Benedikt Peters. Unser Sprecher besuchte eine Bibel- und Missionsschule in der Schweiz. Danach studierte er griechische und hebräische Philologie an der Universität Zürich. Für einige Jahre war er Redakteur in einem christlichen Verlag und seit 1993 ist er vollzeitlich im übergemeindlichen und konfessionell ungebundenen Dienst als Bibellehrer tätig. Heute hören wir einen Beitrag zur Serie Sacharja. Ich wünsche Ihnen eine gesegnete Zeit beim Zuhören.
1: Wir merken, dass die Zeit vergeht sehr schnell. Aber es wird tatsächlich immer heller, wie in diesem Abschnitt geschrieben, der gelesen wurde, bevor der Morgenstern am Himmel erscheint, ist er schon in unseren Herzen da. Und bevor der Sohn Gottes erscheint, ist er in unseren Herzen schon aufgegangen. Und das ist das ganz Wunderbare, das ganz Großartige. Wir warten auf das Kommen unseres Herrn. Und das ist immer die Trostbotschaft gewesen für Menschen, die auf diese Botschaft hörten, all die Jahrhunderte, all die Jahrtausende. Und so haben wir uns für diese Tage heute, morgen und nachher Fortsetzung in Schweinfurt, das Buch des Propheten Sacharja vorgenommen. Nun, ich will zuerst beginnen, indem wir uns ein wenig Gedanken darüber machen, was denn das Besondere an den prophetischen Büchern ist. Und nachher wollen wir uns fragen, wie wir diese prophetischen Bücher lesen und auf uns anwenden können, also wie wir sie zu unserem Nutzen lesen können. Und dann werden wir uns dem Propheten Sacharja zuwenden. Wir haben 16 prophetische Bücher im Alten Testament, 4 große Propheten, Jesaja, Jeremia, Hesekiel, Daniel und dann 12 kleine Propheten. Man nennt sie kleine Propheten, weil ihre Bücher nicht so umfangreich sind wie die der 4 großen Propheten. Beginnend mit Hosea bis Maleachi. Sacharja ist der zweitletzte, auch in der zeitlichen Abfolge ist er der zweitletzte der kleinen Propheten. Ja, das gibt uns einen Eindruck davon über die lange Zeit, während der Gott Propheten zu seinem Volk sandte. Und ich habe diese Zeit in 3 Abschnitte gegliedert, und zwar nach der jeweils vorherrschenden Macht im Vorderen Orient. Es gab eine vorassyrische und eine assyrische Zeit, begann im 8. Jahrhundert und dauerte bis ins ausgehende 7. vorchristliche Jahrhundert. Und in der Zeit haben geweissagt die Propheten Hosea, Joel, Amos, Obadja, Jona, Micha, Nahum, bis Nahum. Und dann babylonische Zeit, das war während der Zeit, als Babylon Herrin war im Vorderen Orient. Und das war so ungefähr von 612 genau, sogar bis 539. Und während der babylonischen Zeit haben geweissagt 2 Propheten, Habakuk und Zephania, und dann die persische Zeit oder auch nachexilische Zeit, die 3 Propheten Haggai, Sacharja und Maleachi. Nun, während Weltreiche aufkamen, ihre Macht ausdehnten, wieder untergingen, ein neues Weltreich aufkam, während dieser ganzen Zeit hat Gott beständig geredet. Und das ist schon einmal eine wunderbare Tatsache und Wahrheit. Gott hat diese Welt nicht sich selbst überlassen. Auch wenn wir Gott den Rücken gekehrt haben, die Sünde gewählt haben, in die Sünde gegangen sind und die Finsternis mehr geliebt haben als das Licht, hat Gott die Welt nicht sich selbst überlassen. Er lenkt die Geschicke der Völker und er redet zu den Menschen. Er lehrt sie durch sein Wort, und sein Wort ist wirklich wie ein Licht, eine Lampe, die leuchtet an einem dunklen Ort, wie es eben in 2. Petrus 1 heißt. Übrigens steht dort für das Wort. Das Wort, das Griechische, das dort für dunkel verwendet wird, ist nicht das übliche Skotenos, sondern Auchmeros. Und das heißt eigentlich trüb, düster, unwirtlich. Und so unwirtlich, also mit T, nicht mit K. Und so ist unsere Welt düster, dunkel, ungemütlich geworden der Sünde wegen. Und in diese Welt hinein redet Gott durch seine Propheten. Darum habe ich sie so nach diesen Weltreichen datiert, um uns das bewusst zu machen. Wenn wir uns einmal fragen wollten, wie könnte man die Botschaft aller Propheten, aller 16 Propheten, mithin auch der 12 kleinen Propheten, zusammenfassen? Mit einem kurzen Satz. Nun, man könnte verschiedene Wahrheiten, die die Propheten verkündigen, herausgreifen. Ich habe folgenden kurzen Satz gewählt. Der Herr regiert. Der Herr regiert. Als Gott zum ersten Mal ein ganzes Volk erlöste, zu sich führte, dort lehrte er dieses Volk, Israel, dass er sie erlöst hatte, um fortan als König über sie zu herrschen. Und zwar wird das uns deutlich, wenn wir 2. Mose Kapitel 15, den Vers 18 lesen. In 2. Mose 12, Passalam, Passanacht, Auszug aus Ägypten, dann führt Gott das Volk und er führt es durch das Schilfmeer und damit hat er es endgültig und für immer der Macht jenes Königs entwunden, dem sie 400 Jahre hatten dienen müssen. Und jetzt sind sie endgültig frei, befreit von diesem sie bedrückenden König, dem Pharao, um fortan unter das Königtum des Herrn, ihres Gottes, gestellt zu werden. Und so singt dieses erlöste Volk dieses Lied in 2. Mose 15, Vers 18, steht als letztes Wort, als zusammenfassendes Ergebnis dieses ganzen Liedes der Erlösung, der Herr ist König immer und ewig. Der Herr herrscht, er regiert. Dazu hat Gott dieses Volk erlöst. Und daran erinnern die Propheten. Sie erinnern daran, dass das Volk Israel, das Volk, dem Gott sich geoffenbart hatte, dass er erlöst hatte, dass dieses Volk verpflichtet ist, ihrem Gott, ihrem Erlöser zu dienen, zu gehorchen, ihm zu vertrauen, ihn zu lieben. Er ist König. Der Herr regiert. Aus dieser Tatsache, dass der Herr König ist, ergeben sich alle Aufrufe der Propheten. Weil er König ist, ist alles Leben im Eigenwillen, nach eigenen Vorstellungen, wo der Mensch sich selbst gesetzt ist und so lebt, wie es ihm beliebt und behagt, ist Götzendienst und Sünde. Und entsprechend decken die Propheten diese Sünde auf und stellen durch ihre Worte das Volk vor Gott, dass es erkennt, was ihre Bestimmung, was ihre Aufgabe, was ihre Berufung wäre und wie weit sie davon abgewichen sind. Der Herr ist König. Die Propheten lehren uns auch, dass er, weil er König ist, die Geschicke und die Wege Israels lenkt. Es ist durchaus nicht so, dass der Gott Israels, der Erlöser Gott, dieses Volk nur dann führt, wenn es ihm auch willig gehorcht. Er führt es auch dann, wenn es ihm nicht gehorcht. Allerdings dann solche Wege und lässt dann das Volk solche Dinge erfahren, dass es nicht gern hat und dass es sich nicht ausgesucht hätte. Nämlich Not, nämlich Niederlagen, nämlich Bedrückung durch äußere Feinde. Aber der Herr lenkt das alles, denn er ist König. Er lenkt die Wege Israels. Ein Beispiel dafür, Hosea Kapitel 2, der erste der kleinen Propheten. Hosea Kapitel 2, Vers 6. Nun, ihr müsst ein bisschen mit den Augen hinauf und hinuntergehen. Ich glaube, der Prophet Hosea ist einer der Propheten, wo die Verseinteilung nicht in allen Bibelausgaben gleich ist. Also bei mir, ich habe die unrevidierte Elberfelder, ist es Hosea 2, Vers 6. Darum, siehe, ich will deinen Weg mit Dornen verzäunen und ich will ihr eine Mauer errichten, dass ihr ihre Pfade nicht finden soll. Vers 8. Sonst, danke. Ja, er lenkt die Wege Israels. Kapitel 2, Vers 14, demnach wäre das 16. Anderer Verseinteilung. Darum siehe, ich werde sie locken und sie in die Wüste führen und ihr zum Herzen reden. Er lenkt auch die Wege der Nationen, weil er eben regiert. Steht in Joel Kapitel 3, also ein Beispiel von vielen, im Vers 2, Joel 3, Vers 2, aber auch hier, ich glaube, ist Kapitel 4 bei anderen. Also 3, Vers 1 steht, denn siehe, in jenen Tagen und zu jener Zeit will ich die Gefangenschaft Judas und Jerusalems wenden. Und dann der Vers 2, eben, das ist Kapitel 4, bei mir ist es Kapitel 3. Dann werde ich alle Nationen versammeln und sie in das Tal Josaphat hinabführen. Ja, der Herr regiert. Er lenkt auch die Wege der Heiden, auch derer, die an Gott gar nicht glauben, die ihm nicht gehorchen, die ihm gar nicht dienen wollen. Auch deren Wege und Schritte lenkt er. Er ist es, der Dürre sendet und Regen sendet. Er ist es, der Krieg verhängt, sendet und der Frieden schafft. Alles schafft er. Schlagen wir, oder bleiben wir bei Joel, Joel 2, Vers 23. Und ihr Kinder, zieht uns verlockt und freut euch in dem Herrn, eurem Gott, denn er gibt euch den Frühregen nach rechtem Maß und er lässt euch Regen herabkommen. Aber er wirkt auch Dürre. Das steht in Joel Kapitel 1, Vers 10. Das Feld ist verwüstet, es trauert der Erdboden. Das Korn ist verwüstet, der Most ist vertrocknet, verwelkt das Öl. Er ist es, der Krieg sendet, Habakuk 1, Vers 6. Vielleicht nehmt ihr euch heute Abend dann vor, wenn ihr nach Hause kommt, so, jetzt lerne ich die Reihenfolge der 12 kleinen Propheten endlich auswendig. Also Habakuk 1, Vers 6. Denn siehe, ich erwecke die Chaldäer, das grimmige und ungestüme Volk, welches die Breiten der Erde durchzieht. Das haben die Propheten gesehen und verstanden. Wir sagen ja meistens, ja, da wird deine Macht immer stärker und gibt immer mehr Geld aus für das Militär und sie entwerfen Pläne, diesen und jenen Krieg zu führen und so weiter. Die Propheten drücken sich so aus. Gott sagt, ich erwecke die Chaldäer, ich mache sie stark, ich mache sie mächtig, ich sende sie gegen euch. Die Propheten sehen eben durch Gottes Geist gelehrt, sehen sie eben die erste Ursache aller Geschehnisse. Und das ist immer Gott. Wir sehen immer nur die abgeleiteten, also die sekundären Ursachen. Wir halten sie zwar in unserer Blindheit für die ersten, aber die erste Ursache ist immer Gott. Und das sehen die Propheten. Und darum drücken sich die Propheten so aus, ich sende die Babylonier gegen euch. Nicht einmal, ich werde es zulassen, dass die Babylonier kommen. Das ist noch das meiste, was wir zu sagen wagen. Aber die Propheten, die beziehen alles direkt auf Gott, weil er die erste Ursache ist. Er regiert, er herrscht. Ihm ist alles untertan, ohne ihn und ohne seinen Willen geschieht nichts. Er ist es auch, der Frieden gibt. Haggai, das ist der drittletzte der kleinen Propheten, direkt vor Sacharja. Haggai 2, Vers 9. An diesem Ort will ich Frieden geben, spricht der Herr der Heerscharen. Die ganze Heilsgeschichte geschieht in dieser Welt. Nun, dass Gott die ganze Heilsgeschichte wirkt und lenkt, da mir keine Mühe ist zu verstehen. Da es aber so ist, dass Gott die Heilsgeschichte in dieser Welt und durch diese Welt hindurch wirkt, ist es notwendigerweise so, dass Gott auch die Weltgeschichte lenkt. Er lenkt nämlich die ganze Weltgeschichte so, dass in ihr Heil geschieht und Heilsgeschichte gewirkt wird. Und so wird Gott bei allem Unglauben und bei aller Gottlosigkeit und bei allem Götzendienst der Menschen und der Völker und der Nationen, wird er seinen Heilsrat verwirklichen. Das hat der Prophet Jesaja besonders deutlich in folgenden Worten ausgedrückt. Jesaja Kapitel 46. Ich lese die Verse 9 bis 11. Jesaja 46, die Verse 9 bis 11. Gedenkt des Anfänglichen von der Urzeit her, dass ich Gott bin und sonst ist keiner, dass ich Gott bin und gar keiner wie ich, der ich von Anfang an das Ende verkünde und von alters her, was noch nicht geschehen ist, der ich spreche, mein Ratschluss soll zustande kommen und all mein Wohlgefallen werde ich tun. Der ich einen Raubvogel rufe von Osten her, aus fernem Land, den Mann meines Ratschlusses. Ich habe geredet, ich werde es auch kommen lassen, ich habe entworfen, ich werde es auch ausführen. Bei aller Untreue seines Volkes und bei allem Widerstand der Menschen gegen Gott, bei allem Anrennen der Menschen gegen Gott, werden sie Gottes Heilsrat nicht aufhalten können. Gott verwirklicht seinen Heilsrat. Das hat Paul Gerhard sehr schön in der 5. Strophe seines Liedes »Befiehl du deine Wege« sehr schön ausgedrückt. Und obgleich alle Teufel hier wollten widerstehen, so wird doch ohne Zweifel Gott nicht zurückgehen. Was er sich vorgenommen und was er haben will, das muss doch endlich kommen zu seinem Zweck und Ziel. Ja, der Herr regiert. Er regiert jetzt vom Himmel her, er lenkt von seinem Thron her in der Vorsehung alles, nach seinem Rat, aber, und davon reden auch die Propheten, sein Gesalbter wird kommen. Und dann wird Gott direkt auf dieser Erde herrschen und regieren, und dann wird er unmittelbar seine Regierung üben. Das heißt, dann wird keine Auflehnung mehr gegen Gott sein, kein Unglaube mehr, kein Götzendienst mehr, sondern dann wird alles seinem Heilswillen unterordnet sein, seinem Gnadenwillen. Und dann wird Leben sein, dann wird Friede sein, dann wird unbeschreibliches Glück sein. Auch davon reden die Propheten. Der Thron, auf dem der Herr sitzt und regiert, heißt im Neuen Testament Thron der Gnade. Die bloße Tatsache, dass Gott Propheten sendet und zu den Menschen redet, ist schon ein Beweis von Gottes Gnade. Gott schuldet es uns Menschen nicht, dass er noch zu uns redet. Denn wir haben uns ja von ihm abgewandt. Wir haben ja die Sünde gewählt. Wir haben ja die Finsternis gewählt. Und so könnte Gott uns gehen lassen in die Finsternis, die wir gewählt haben, und fortan schweigen. Aber er redet, und er redet noch, und er hat über die Jahrhunderte beständig geredet. Das ist ein Beweis seiner Gnade. Dass Gott sein Volk erzieht, züchtigt, solche Wege führt, dass es bei allem, bei aller Untreue doch zurechtkommt, ist ein weiterer Beweis seiner Gnade. Er überlässt das Volk Gottes, das Volk, zu dem die Propheten kamen, nicht ihrem eigenen Willen und ihrem eigenen Sinn, sondern er handelt an ihnen, wirkt an ihnen, so lange, bis sie zur Einsicht kommen, zur Umkehr kommen. Und dann ist auch das Ziel, von dem die Propheten gesprochen haben, nämlich vom Kommen des Messias. Er wird kommen, ihm wird alles untertan sein, und das wird Leben bedeuten. Leben, Friede, Fülle, Herrlichkeit, Glück. Unbeschreibliches Glück, Glück ohne Schatten, auch Glück ohne Reue, Glück ohne Ende, unvermischtes Glück. Dieses Ziel, das Gott sich vorgesetzt hat und zu dem er sein Volk führt, auch das ist ein Beweis von Gottes Gnade. Also wir können sagen, das sei die Hauptbotschaft der Propheten, der Herr regiert. Aber sie reden ja auch von den Menschen. Und so wollen wir uns einmal fragen, was ist eigentlich Weissagung oder Prophezeien? Propheten prophezeien, oder auf Deutsch sagen wir Weissagen, ist das Gleiche. Nun, was ist Weissagung oder was ist Prophezeiung? Die allgemeinste, die einfachste Definition, die immer zutrifft, ist folgende. Weissagen heißt Verborgenes aufdecken. Weissagen oder Prophezeien heißt Verborgenes aufdecken. Wir wollen das an diesem Beispiel sehen, das uns im Buch Richter gegeben ist, wo Gott zum ersten Mal, nachdem das Volk Gottes, das aus Ägypten befreit worden ist und dann ins Land geführt worden ist, das Gott ihnen gegeben hatte, und nachdem es schon eine Zeit in diesem Land gelebt hatte, sendet Gott einen Propheten. Nun, es war Not im Land, Not. Richter 6 beschreibt diese Not. Im Vers 2 steht, Richter 6, Vers 2, die Hand Midians wurde stark über Israel. Und dann Vers 3, es geschah, wenn Israel gesät hatte, so zogen Midian und Amalek und die Söhne des Ostens herauf, sie zogen herauf wider sie, sie lagerten sich wider sie und verdarben den Ertrag des Landes bis nach Gaza hin, und sie ließen keine Lebensmittel in Israel übrig, weder Kleinvieh, noch Rind, noch Esel. Große Not. Nun haben natürlich alle Israeliten gedacht, wie können wir bloß diese Amalekiter loswerden? Oder diese Midianiter loswerden, die uns alles rauben? Und sie werden sich Möglichkeiten ausgedacht haben und darauf gewartet haben, dass sie irgendwie von anderen daran gehindert werden. Sie haben offensichtlich ihre Not nicht in Beziehung gesetzt zu Gott und ihrem Verhältnis zu ihm. Jetzt lesen wir weiter. Vers 7. Und es geschah, als die Kinder Israel wegen Midians zum Herrn schrien. Es dauert eine ganze Weile. Die Not dauerte lange und dann beginnen sie zum Herrn zu schreien. Und was geschieht dann? Da sandte der Herr einen Propheten zu den Kindern Israel. Und was er jetzt tut, das ist eben Weissagen. So spricht der Herr, der Gott Israels. Ich habe euch aus Ägypten heraufgeführt und euch herausgeführt aus dem Haus der Knechtschaft. Und ich habe euch errettet aus der Hand der Ägypter und aus der Hand all eurer Bedrücker. Und ich habe sie vor euch vertrieben und euch ihr Land gegeben. Und ich sprach zu euch, ich bin der Herr, euer Gott. Ihr sollt nicht die Götter der Amoriter fürchten, in deren Land ihr wohnt, aber ihr habt meiner Stimme nicht gehorcht. Ihr deckt die verborgene Ursache ihrer Misere auf. Darum war Hunger, darum war Mangel, darum haben fremde Völker über sie geherrscht. Das lag nicht an ungünstiger Wetterlage. Ja, hat halt zu viel geregnet dieses Jahr. Oder war zu dürr dieses Jahr. Oder die weltpolitische Großwetterlage. Ungünstig. Jetzt. Gegen uns. Aber das wird sich wieder ändern. Nein, das waren nicht die Ursachen. Sondern die Ursache war die, ihr habt nicht auf meine Stimme gehört. Und das tut eben der Prophet. Er deckt das Verborgene auf. Nun, meistens braucht es sehr viel, auch in Gemeinden, auch heute im Volk Gottes, Niedergang in den Gemeinden, kein Wachstum in den Gemeinden, Streit, Spaltungen, und es dauert meistens sehr, sehr lange, bis uns bewusst wird, bis durch den Dienst eines Propheten, jemandes, der so im Auftrag Gottes reden kann, dass alle merken, welches die Ursache für all diesen Niedergang ist. Meistens erklärt man das damit, ja, ist halt Endzeit oder ist harter Boden. So viele Erklärungen. Ja, die Einflüsse sind so stark von der Welt auf unsere Kinder. 100 Erklärungen sind aber nicht die wirklichen Ursachen. Die wirklichen Ursachen liegen immer da. Und das deckt der Prophet auf. Ihr habt nicht auf meine Stimme gehört. Es liegt immer daran, dass unsere Beziehung zum Herrn angeschlagen ist. Das heißt, Sünde ist die Ursache. Weissagen heißt also Verborgenes

entdecken. Die verborgene Sünde, die verborgene Schuld, der verborgene Unglaube, der verborgene Götzendienst. Das wäre die Schuld gewesen, die sie hätten aufdecken müssen. Weissagen heißt Verborgenes aufdecken. Das wird im Neuen Testament bestätigt, auch Paulus bezeichnet das als das Eigentliche vom Weissagen, Verborgenes aufdecken.

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wir leben in einem Universum, das uns nicht gehört. Alles, was wir haben, wer wir sind, verdanken wir unserem Schöpfer, dem Herrn. Er ist Gott, und zwar der einzige Gott. Er hat Himmel und Erde und alles, was es gibt, erschaffen. Die Erde ist des Herrn und was darinnen ist, der Erdboden und was darauf wohnt, denn er hat ihn an die Meere gegründet und an den Wassern bereitet. Der Herr ist der Eigentümer, der Verwalter und der Halter aller Dinge und Geschöpfe. Deswegen lesen wir in Offenbarung 4: Herr, du bist würdig zu nehmen Preis und Ehre und Kraft, denn du hast alle Dinge geschaffen, und durch deinen Willen haben sie das Wesen und sind geschaffen.

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1: Sie hören nun die gute Nachricht aus Gottes Wort. Unser Wochenvers steht in Römer 8, Vers 6. Aber fleischlich gesinnt sein ist der Tod, und geistlich gesinnt sein ist Leben und Friede. Das war unser Merkvers aus Römer 8, Vers 6.

0: Ich heiße Sie herzlich willkommen zur Radiosendung des BBN Biblischen Hörfunks. In unserem Programm BBN Bibelkonferenz spricht zu Ihnen heute Thomas Lange. Nachdem er 1999 zum Glauben an den Herrn Jesus Christus kam, folgten mehrere Teilnahmen an Bibelfernkursen. Er ist in einer Leitungsfunktion einer örtlichen Gemeinde tätig und arbeitet auch im Vorstand von zwei gemeinnützigen Vereinen, der Rumänienhilfe und der Asienhilfe mit. Ich wünsche Ihnen eine gesegnete Zeit beim Zuhören. Hier nun Thomas Lange mit seiner Botschaft, Teil 1.
1: Ja, das kann nur Gott allein. Es muss von ihm kommen. Das war so der Refrain der Strophe. Wir können nichts machen. Und deshalb gebührt ihm die Ehre, deshalb gebührt ihm Anbetung. Und liebe Geschwister und liebe Freunde, das soll das Thema sein, worum es uns heute Morgen gehen soll. Wir möchten uns etwas anschauen über das Thema Anbetung. Anbetung persönlich und Anbetung in der Gemeinde. Und ich möchte uns dazu einen Vers lesen, aber den, ich möchte es mal so formulieren, etwas als Sprungbrett benutzen, um davon auszugehen und das Thema dann erweitern mit verschiedenen anderen Bibelversen. Aus dem Johannesevangelium im Kapitel 4 lese ich uns einen Vers aus dem Zusammenhang, wo der Herr Jesus dieses lange Gespräch hat mit der Samariterin in Kapitel 4. Johannes Kapitel 4, Vers 23. Da spricht der Herr Jesus dieses Wort zur Samariterin. Es kommt aber die Stunde und ist jetzt, da die wahren Anbeter den Vater in Geist und Wahrheit anbeten werden. Denn auch der Vater sucht solche als seine Anbeter. Anbetung wird heute sehr groß geschrieben. Und das ist gut. Anbetung ist oft in vieler Munde. Anbetung ist im Grunde der Kern eines Christen. Sollte den Kern eines Christen ausmachen. Was ist Anbetung? Und wie äußert sich das ganz praktisch in der Gemeinde? Diese beiden Fragen wollen wir uns heute versuchen zu beantworten. Zum Zusammenhang vielleicht kurz ein paar Sätze am Anfang. Diese Samariterin kommt also hier zum Herrn Jesus und wird in deutlichen kurzen Worten vom Herrn Jesus auf ihr Leben angesprochen, auf ihre Sünde angesprochen und dass er ihr das lebendige Wasser des Lebens geben kann. Ja, im Gegenzug bietet uns die Welt verschiedene Brunnen und verschiedene Wasser. Wenn wir davon trinken, werden wir niemals unseren Durst gelöscht bekommen. Und der Herr Jesus sagt, wer von dem Wasser trinkt, was ich ihm geben werde, wird nie mehr dürsten. Und dann hat es den Eindruck in diesem Gespräch, dass es umschwenkt, dass diese Frau versucht, umzuschwenken. Das hat aber nur den Anschein. Denn dann geht es auf einmal um Anbetung. Dann geht es auf einmal darum, wie die Frau sagt, dass in Jerusalem angebetet wird oder dass auf dem Berg angebetet wird. Und darauf geht der Herr Jesus dann ein. Und er bringt im Prinzip hier diesen Schlüsselvers für neutestamentliche Anbetung. Und wir leben in der Gemeinde des lebendigen Gottes. Das heißt, für Anbetung ist für uns vordergründig das Neue Testament wichtig. Wir haben im Alten Testament viele Bilder, die uns Hinweise geben, aber es ist uns erst im Herrn Jesus gezeigt worden, was Anbetung bedeutet. Und der Herr Jesus sagt hier also im Vers 23, dass jemand, der anbetet, in Geist und in Wahrheit anbeten muss. Und damit geht er auf die Einwände oder auf die Sätze der Frau ein, die gesagt hat, dass die Juden in Jerusalem anbeten. Und darauf sagt der Herr Jesus, heute nicht mehr, ab jetzt nicht mehr. Heute ist es nicht mehr nötig, in Ritualen anzubeten, sondern im Geist. Im Geist. Und da ist kein bestimmter Platz mehr notwendig, keine Pilgerfahrt nach Jerusalem mehr notwendig oder sonst wohin, sondern im Geist. Das heißt, zu jeder Zeit, zu jedem Ort haben wir freien Zugang zu Gott, können ihn anbeten. Was will er hier sagen? Und in Wahrheit. Das bedeutet, diese Samariter, die haben nicht in Wahrheit angebetet. Es war damals das Volk der Juden dazu eingesetzt, in Wahrheit anzubeten, die Juden. Und die Samariter, die hatten nicht in dieser Wahrheit angebetet. Und das ist auch ein Hinweis für sämtliche Religionen. Sie beten nicht in Wahrheit an, denn die Wahrheit ist Christus. Ich bin der Weg, die Wahrheit und das Leben. Das heißt, es ist wichtig, das zu verstehen. Das ist die Kardinalstelle für neutestamentliche Anbetung. Im Geist, das heißt nicht in Ritualen, wie das im Alten Testament der Fall war, und in Wahrheit. Das heißt, wenn der Herr Jesus in uns ist, dann ist die Wahrheit in uns. Der Herr Jesus ist die Wahrheit. Wir können nur durch den Herrn Jesus anbeten. Das ist also der Hintergrund, und aus diesem Vers heraus wollen wir uns diese beiden Fragen stellen. Zunächst erst einmal ein Zitat. Das las ich vor einigen Tagen, da heißt es: Der moderne Mensch betet seine Arbeit an, arbeitet in seiner Freizeit und amüsiert sich während seiner Anbetungszeit. Das stand einfach so da, dieses Zitat. Ich habe es einfach mit hier reingenommen und habe es mir vorgelesen, weil ich glaube, da ist doch viel Wahrheit dran. Weil man muss einfach sagen, dass wahre Anbetung doch eine verlorene Kunst unter den Christen, unter den wirklich Wiedergeborenen ist oder geworden ist. Nun, was ist Anbetung? Ist Anbetung ein Ritual? Ist Anbetung eine Ordnung, die man einhält? Ist es eine Pflichtübung? Oder ist Anbetung ein Lebensstil? Und die Antwort auf die Frage, was verstehe ich persönlich unter Anbetung? Die Antwort, was ich persönlich darunter verstehe, ist entscheidend, ob ich ein Anbeter bin oder nicht. Das ist wirklich ganz wichtig, dass wir diese Frage, was ist Anbetung, wirklich auch anhand der Schrift beantworten. Wir lesen mal im Matthäus-Evangelium Kapitel 4, Vers 10, die Begebenheit, wo der Widersacher an den Herrn Jesus herantritt und ihm alle Reiche dieser Welt zeigt. Und da heißt es in Matthäus 4, Vers 9, ich lese schon mal Vers 8. Matthäus 4, Vers 8. Wiederum nimmt der Teufel ihn mit, den Herrn Jesus mit, auf einen sehr hohen Berg und zeigt ihm alle Reiche der Welt und ihre Herrlichkeit und sprach zu ihm: Dies alles will ich dir geben, wenn du niederfallen und mich anbeten willst. Da sprach Jesus zu ihm: Geh hinweg, Satan, denn es steht geschrieben, du sollst den Herrn, deinen Gott, anbeten und ihm allein dienen. Nun, das ist sicherlich erstmal ein Negativbeispiel hier, was uns aber doch einiges sehr, sehr deutlich macht. Der Herr Jesus zitiert hier 5. Mose 6, Vers 13. Und interessant ist, wenn wir das jetzt nachschlagen würden, 5. Mose 6, Vers 13, dieses Zitat hier im Vers 10, wo es heißt, du sollst den Herrn, deinen Gott, anbeten und ihm allein dienen, da heißt es im Alten Testament, du sollst den Herrn, deinen Gott, fürchten. Fürchten. Diese beiden Begriffe werden ja also ausgetauscht. Fürchten und anbeten. Und ihr lieben Geschwister, hier merken wir, wie eng das miteinander verbunden ist, dass wir wahrhaft anbeten können, nur wenn wir Gott fürchten. Der Zusammenhang also, der Feind verlangt von dem Herrn Jesus, dass er vor ihm niederfällt. Nur einmal. Er konnte es gar nicht. Der Herr Jesus konnte es überhaupt nicht. Weil der Feind keinen Ansatzpunkt in Christus gefunden hat. Sein Herz ist so rein gewesen. Er konnte gar nicht. Der Jesus konnte nicht niederfallen vor ihm, weil er der heilige Gott ist. Und darauf entgegnet also der Herr Jesus mit den Worten auf diese Versuchung hin, du sollst den Herrn, deinen Gott, anbeten. Anbetung ist also etwas, dass ich vor jemanden niederfalle. Ja, der Teufel wollte ja, dass mit dieser Anbetung ein Niederfallen, ein Beugen vor ihm zum Ausdruck kommt. Anbetung ist also zunächst erst einmal eine besondere Form des Gebets. Eine besondere Form des Betens. So sagt es ja schon die Bezeichnung, anbeten. Beten steckt da drin. Also ich werf mich nieder vor meinem Heiland, vor meinem geliebten Herrn Jesus. Ich zeige das auch wirklich in der Tat, dass ich mich in meiner stillen Zeit wirklich auch hinlege oder hinknie, vor ihm auf mein Angesicht falle, auf mein Angesicht, auf meine Knie. Zeige das ganz praktisch, dass ich ihn anbete. Und, wie wir schon gesagt haben, Anbetung setzt also Gottesfurcht voraus. Und was ist Gottesfurcht? Gottesfurcht beinhaltet die Scheu, etwas zu tun, was Gott missfällt. Das ist Gottesfurcht. Eine innere Scheu, etwas zu tun, was Gott nicht gefällt. Also ich setze alles daran, dass ich bemüht bin, ein reines Leben zu führen. Sondere mich ab von der Sünde. Möchte nicht damit etwas zu tun haben. In Psalm 5, Vers 8 steht, ich bete an zu deinem heiligen Tempel hin. in der Furcht vor dir. Da bringt das diese beiden Gedanken zusammen. Furcht und Anbeten. Und damit ist keine Angst gemeint. Kein Verkriechen. Kein, mit wem habe ich es zu tun? Hilfe! Er erschlägt mich, so ungefähr. Nein. Sondern ein gesundes Denken über Gott. Er ist heilig, er ist ein verzehrendes Feuer. Und niemand kann ihm nahen. Aber auf der anderen Seite, er ist Liebe und er ist Gnade. Diese beiden Dinge, heute neigt man dazu, auf der einen oder anderen Seite vom Pferd zu fallen. Sehr oft, unter dem Deckmantel der Liebe, ist alles möglich, alles erlaubt. Die Liebe ist ein Teppich geworden, wo man alles drunter kehrt. Das sagt die Bibel nicht. Die Bibel sagt uns ganz deutlich, dass wir in Gottes Furcht leben sollen. In Gottes Furcht etwas, also nicht zu tun, was Gott missfällt. Und Gottes Furcht, um nochmal bei diesem Punkt zu bleiben, ist eine Voraussetzung also, dass ich Gott wirklich anbeten kann. Denn Gottes Furcht beinhaltet eine sehr, sehr hohe Sicht von Gott. Wie kann man das beschreiben? Wir werden uns alle recht geben, Gott kann man nicht beschreiben. Gott ist unergründlich. Wir sollen uns auch kein Bild machen. Aber wir versuchen uns einfach zu vergegenwärtigen, wie groß Christus ist. Wie groß Gott ist. Wir staunen über ihn. Er ist der Heilige, der Größte, der Allmächtige, der Allwissende. Ich habe jetzt ein paar Fotos gesehen, die mit dem Weltraumteleskop Hubble gemacht sind. Und ich dachte, so riesengroß, das Weltall. Da standen Zahlen drunter mit Lichtjahren und so weiter. Ob das nur alles bis ins Kleinste stimmt, an der Zahl, das sei dahingestellt. Aber Fakt ist, dass das Universum für uns nicht zu ergründen ist. Und dass aber Gott noch größer ist. Und da habe ich gedacht, das kann doch eigentlich gar nicht begreifbar sein. Und dann hier diese kleine Erde, dieses mikroskopisch kleine Körnchen mitten im Weltall und wir als Menschen noch kleiner. Und dann erniedrigt sich Gott und kommt auf diese Erde, auf diesen kleinen Ball und stirbt am Kreuz einen jämmerlichen Tod für unsere, meine Schuld. Ist es möglich, das zu begreifen? Und es will Furcht in uns auslösen, Furcht vor ihm, ein gesundes Denken über den allwissenden Gott, eine tiefe Verehrung des Herrn Jesus. Und das wiederum ist Voraussetzung, dass ich anbeten kann, dass ich auch mit der rechten Art und Weise ihm nahen kann. Ich muss Bescheid wissen über ihn, sonst kann ich ihn nicht richtig anbeten. Ich muss in Wahrheit anbeten, das heißt, ich muss die Wahrheit auch kennen. Ich kann nur das anbeten, was ich auch kenne. Ich kann nur das bewundern, was ich kenne. Ich kann nur für meine Frau schwärmen, wenn ich sie kenne. Wenn jemand verliebt ist, dann schwärmt er für das Gegenüber. Und dann bringt er in jedem Gedanken, bringt er zum Ausdruck, dass er Schmetterlinge im Bauch hat. Und ihr Lieben, genau so soll das zwischen uns und dem Herrn Jesus sein. Genau so. Und ich meine hier ein gesundes Schwärmen. Ich meine kein Schwärmen, wo die Bibel dagegen spricht. Ich meine ein Schwärmen in diesem Sinne, wie wenn wir es haben, wenn wir verliebt sind. Und wir sollen den Herrn Jesus lieben. Aus ganzem Herzen, mit ganzer Seele und ganzem Verstand. Und da dürfen wir durchaus sagen, Herr Jesus, ich liebe dich. Ich begreife nicht, wie groß du bist, aber ich falle nieder vor dir. Ich bete dich an, Herr. Ich kann dich nicht verstehen. Und ich verstehe überhaupt nicht, wie du mich erretten konntest. Und ich falle nieder vor dir. Ich bewundere deine Größe, deine Majestät, deine Heiligkeit. Ich bestaune deinen Charakter. Ich bestaune dich, wie rein du bist. Und wie du mich, der ich oft so voll Sünde bin, wie du mich nur lieben kannst. Das alles wird ausgedrückt in einem Gebet, was man Anbetung nennt. Da geht es also nur um den Herrn Jesus. Da geht es überhaupt nicht um uns. Da geht es nur um ihn. Also ein großes Denken von ihm. Vom Herrn Jesus. Und ihr Lieben, und das ist wichtig, dass wir das auch verstehen, den Zusammenhang. Aber nicht dann dabei stehen bleiben. Sondern diese Anbetung im Gebet, sie mündet schließlich darin, dass unser ganzes Leben eine Anbetung wird. Das heißt also, dass das, was ich im Gebet vor ihm bringe, wie ich ihn bewundere und anbete, dass das auch mit meinen Taten dann zum Ausdruck kommt. Sonst bleibt es Ritual. Sonst bleibt es wirklich Ritual. Das heißt, die Anbetung in meinem Gebet soll in meinem Leben zum Ausdruck kommen. So wie ich mich im Gebet der Anbetung unter ihn beuge, unter ihn werfe, vor ihm niederschmeiße, werfe, so soll ich das auch mit meinem ganzen Leben tun. Mein ganzes Leben soll eine Anbetung sein. Dass ich also mein Herz und meine Knie vor ihm beuge. Herz und Knie. Erst werden die Herzen gebeugt, dann werden die Knie gebeugt. Das beides gehört zusammen. Und das drückt sich dann aus in einem entsprechenden Lebenswandel. Ich bezeuge also mit meinem Gebet und mit meinem Leben meine Liebe zum Herrn Jesus. Wie es über Salomo heißt in 1. Könige 3, Vers 3, er aber liebte den Herrn. und er setzte ihn an die erste Stelle seines Lebens. Ich möchte uns drei Bibelverse lesen dazu. Zunächst Psalm 95, Vers 6. Psalm 95, Vers 6. Dieser ganze Psalm ist eine Aufforderung zur Anbetung. Und da heißt es im Vers 6, kommt, also eine Aufforderung, kommt, lasst uns anbeten und uns neigen. Wieder diese beiden Dinge. Ja, anbeten mit dem Herzen und dann auch in der Tat neigen. Wir wollen uns beugen vor ihm. Lasst uns niederknien, hier unsere Knie vor ihm beugen, vor dem Herrn, der uns gemacht hat. Psalm 95, Vers 6. Lasst uns anbeten, lasst uns niederknien vor ihm. Dann zwei bekannte Verse in der Offenbarung, die lesen wir oft beim Brotbrechen. Offenbarung 7. Da heißt es, Offenbarung 7, Vers 11. Und alle Engel standen rings um den Thron. Und die Ältesten und die vier lebendigen Wesen, und sie fielen vor dem Thron auf ihr Angesicht und beteten Gott an. Sie fielen auf ihr Angesicht und beteten Gott an. Das bringt das auch in sehr deutlicher Weise zum Ausdruck. Offenbarung 14, Vers 7 noch. Und er sprach mit lauter Stimme, Offenbarung 14, Vers 7, und er sprach mit lauter Stimme, fürchtet Gott und gebt ihm Ehre. Denn die Stunde seines Gerichts ist gekommen. Und betet den an, der den Himmel und die Erde und Meer und Wasserquellen gemacht hat. Diese Verse, gibt noch viel mehr, bringen das in sehr deutlicher Form zum Ausdruck. Anbetung, Herz und Knie sind daran beteiligt. Also Inneres und Äußeres, Theorie und Praxis. Und ich habe mir durchaus die Frage gestellt für mein Leben. Habe ich bestimmte Zeiten der Anbetung? Habe ich bestimmte Zeiten, die ich mir reserviere? Nicht um zu bitten, nicht um zu danken für verschiedene Umstände. Das gehört sicherlich auch dazu, das Danken. Aber habe ich gewisse Zeiten in meinem Leben, regelmäßige Zeiten, wo ich wirklich nur ihm Lob und Anbetung darbringe? Mit meinen schwachen Worten. Es heißt, wir haben es gerade auch gelesen in Johannes 4, der Vater sucht solche als seine Anbeter. Und wisst ihr, wie der Herr Jesus Menschen sucht, die er retten kann, sucht der Vater nach Anbetern. Ja, also der Herr Jesus sucht die Menschen, die verloren sind, er rettet sie. Und unter den Erretteten sucht wiederum der Vater Leute, die ihn anbeten, in Geist und Wahrheit. Ich glaube, es ist eine verlorene Kunst, regelmäßige Anbetungszeiten zu haben. Wayne Mack sagte, Anbetung meint die Anerkennung des einzigartigen Wertes eines Objektes und dass man diesem Ehre und Respekt erweist. Folglich werden biblische Begriffe wie Ehre, Respekt, Ehrfurcht, Huldigung, Verehrung und Verherrlichung austauschbar als Synonyme für das Wort Anbetung gebraucht. Hieraus wird deutlich, dass sich Anbetung nicht lediglich auf die Gemeindezusammenkunft beschränkt. Tatsächlich werden diese Begriffe, die wir in Verbindung mit Anbetung finden, vornehmlich in Bezug auf die persönliche Beziehung zwischen mir und Gott gebraucht als für das Gemeindeleben. Und das, Geschwister, macht uns ganz deutlich, Anbetung Gottes geschieht zuallererst in meinem persönlichen Leben, zuallererst in meinem Alltagsleben. Und in diesem Leben, es ist entweder ein Leben in Anbetung oder nicht, mit diesem Leben kommen wir dann hierher. Also nicht das Pferd von hinten aufzäumen, zu sagen, die Anbetung beginnt hier und damit gehe ich dann nach Hause. Die Anbetung beginnt in meinem Herzen zu Hause. Und damit komme ich hierher. Watchman Nee hat ein Buch geschrieben, 12 Körbe voll. Und da meint er das. Ob unsere Körbe gefüllt sind, ob ich mit einem gefüllten Herzen hierher komme, mit einem Herz, was die ganze Woche über von Anbetung geprägt ist. Und wiederum meint es nicht die ganze Woche über ein ständiges Niederknien vor ihm, das auch, aber ein Herz, was sich die Woche über in Heiligung bewegt hat. Das heißt, was wirklich nach Gottes Maßstäben gelebt hat. Dann sind meine 12 Körbe voll und damit komme ich in die Gemeinde. Das heißt also, die Schlussfolgerung ist daraus, in der Gemeinde wird es nur so viel Anbetung Gottes geben, wie wir sie auch in unserem persönlichen Leben antreffen. Das ist ein zwingender Zusammenhang. Es wird also unser Alltagsleben entscheidend sein, ob die sonntäglichen Zusammenkünfte Anbetungen Gottes sind oder nicht. Für uns persönlich. Das spielt eine ganz, ganz große Rolle. Das ist ein ganz wichtiger Zusammenhang. Und deshalb ruft uns das Neue Testament eben an unzähligen Stellen zur Heiligung auf. Dass es wichtig ist, sich unbefleckt zu halten von der Welt, von Irrlehren, von Sünde. Das ist nicht umsonst. Das ganze Neue Testament ist voll damit, weil wir nicht mit einem befleckten Herzen, egal in welchem Bereich, Gott in Wahrheit anbeten können. Es funktioniert nicht. Und hier, Geschwister, merken wir auch, eigentlich ist es ja fast aussichtslos, oder? Denn es heißt, wir alle straucheln oft. Wie gut, dass wir unseren Herrn Jesus haben, der unser hoher Priester ist, der für uns eintritt beim Vater, der uns von unserer Stellung her schon so rein gemacht hat. Wir sollen trotzdem an unserem Zustand immer wieder arbeiten und in der Heiligung fortschreiten. Und das soll auch ein dringliches Gebet sein für mich und vielleicht auch für dich. Herr, lass mich in der Heiligung fortschreiten zu dir hin. Mach mich dir immer ähnlicher, dass ich dich immer mehr in Wahrheit anbeten kann mit meinem Herzen und mit meinem Leben. Echte Anbetung kann also nur mit einem gereinigten Herzen geschehen. Und deswegen sagt uns die Bibel ja auch an einer Stelle, dass bevor wir auch das Brot brechen, sollen wir uns prüfen. 1. Korinther 11. An jeder aber prüfe sich, 10, danke. An jeder aber prüfe sich, dann esse er. Weil doch eben in der Gemeinde in Korinth doch etliche Umstände vorgeherrscht haben, die nicht zur Ehre Gottes waren. Also echte Anbetung setzt ein gereinigtes Herz voraus. Nur ein Hinweis noch, in Matthäus 12, Vers 34 heißt es, aus der Fülle des Herzens redet der Mund. Das bedeutet, der Mund ist quasi das Ventil des Herzens. Ja, das sagt Matthäus 15, 18. Was aber aus dem Mund herausgeht, kommt zuerst aus dem Herz. Und das gilt für die Anbetung genauso. Das, was hier rauskommt, was ich wirklich echt meine mit meinen Worten formuliert habe, das hat den Ursprung in meinem Herzen und mein Mund ist ein Ventil. Und wiederum, das, was da rauskommt, lässt Rückschlüsse auf den Zustand des Herzens zu. Und deshalb sagt Jakobus 4, 8, reinigt die Herzen, reinigt sie, lasst euch reinigen. Kommt zu meinem Jesus, lasst euch durch sein Wort reinigen. Wir haben das ja auch in der Bibelstunde. Diese Gefäße, da hatten wir ja vorhin Dienstag verglichen, wie man ein Gefäß, wie man das gebrauchen kann, wenn es sauber ist. Nicht nur von außen schön angemalt, sondern auch von innen, besonders von innen gereinigt. Rein, dass man daraus etwas trinken oder davon etwas essen kann. Und so ist es auch mit der Anbetung. Echte Anbetung, die kann kommen, wenn unser Herz rein ist. Also ist es eine Sache des Herzens. Da muss ich rauskommen. Und hier gibt es schon eine Antwort auf die Frage, ob man Anbetung machen kann. Ja, kann man Anbetung machen? Ich habe mir die Frage auch gestellt. Gibt es irgendetwas, womit man Anbetung erzeugen kann? Gibt es nicht. Benedikt Peters hat geschrieben, man tritt heute allzu oft in Gemeinderäume und sieht, wenn ich euch das vorlese, werdet ihr wissen, was ich damit meine gerade, mit der Frage, ob man das erzeugen kann. Er schreibt, man trifft heute oft in Gemeinderäume und sieht aufwendige Musikanlagen auf einer Bühne. Man fragt nach der Bedeutung dieser Gerätschaft und man bekommt als Antwort, sie diene der Anbetung. Man hört von Anbetungsleitern. Man spricht von Lobpreisgottesdiensten. Das Wort Lobpreisgottesdienst, schreibt Benedikt weiter, ist ein Pleonasmus. Das ist eine Wortbildung von der Art, wenn man sagt, wie weißer Schnee. Oder empfinden wir es nicht so? Das rührt daher, dass wir uns die Bezeichnung Gottesdienst für etwas angewöhnt haben, das eigentlich gar kein Gottesdienst ist. Der sonntägliche Gang an einen Ort, wo andere Christen zusammenkommen. Dort singt man ein Lied oder auch zwei, jemand spricht ein Gebet und man hört eine Predigt. In diesem ganzen Geschehen sagt man traditionell dazu Gottesdienst. Eigentlich ist das aber zur Hauptsache ein

Verständnis von Anbetung gehabt hat wie heute. Ich glaube, er hat recht. Heute wird Anbetung vielfach reduziert auf Rituale, auf bestimmte Lieder. Da muss man ein bestimmtes Lied singen, um sich in Wallung zu singen, um seine Gefühle zum Ausdruck zu bringen. Da wird künstlich etwas erzeugt, das ist keine Anbetung. Es wird sogar mancherorts reduziert auf die Stunde des Brotbrechens. Das ist die Anbetungsstunde. Ja, dort geschieht Anbetung. Natürlich, ohne jeden Zweifel, geschieht beim Brotbrechen Anbetung. Aber das darf nicht alles sein. Das darf nicht das Einzige sein, was in unserem Leben Anbetung ist. Wichtig, Anbetung kommt niemals durch oder aus toten Musikinstrumenten oder einem Liedtext. Es muss ausschließlich aus einem lebendigen, für Gott brennenden Herzen kommen. Ausschließlich. Alles andere ist eine falsche Anbetung und lassen wir uns hier nicht auf ein falsches Gleis führen. Anbetung geschieht einzig und allein aus einem gereinigten, hingegebenen, gebeugten Herzen vor einem heiligen Gott. Und dass man dann natürlich Lieder singt, um das zum Ausdruck zu bringen, ist eine ganz andere Sache. Aber nicht andersrum aufzäumen. Durch irgendwelche Lieder versuchen, die Gefühle anzuregen, dass vielleicht noch Tränen fließen und sich dann in Wallung singen und sagen, jetzt kann ich Gott anbeten. Das ist der Bibel fremd. Das ist der Bibel ganz fremd. Im Gegenteil, wenn wir in 2. Mose 30 hineinschauen, da wird fremdes Feuer auf dem Räucheraltar dargebracht. Und wenn wir das mal lesen würden in 2. Mose 30, Vers 9, dann heißt es, als Gebot des Herrn von Jahwe, ihr dürft kein fremdes Räucherwerk darbringen. Und im Zusammenhang, wenn wir das nachlesen und auch auf uns wirken lassen, wird uns deutlich werden, es ist damit gemeint, keine künstliche, nachgemachte, formale Anbetung durch irgendwelche verschiedenen fremden Dinge, Utensilien oder sonst was. Und das ist ganz wichtig, weil Gott unsere Anbetung sonst nicht annimmt. Gott will also keine Zeremonien, keine Tradition, wenn es um Anbetung geht. Er möchte ein gebeugtes Herz vor ihm. Und ich habe mich wieder gefragt, wie sieht mein Leben da aus? Sind wir nicht geneigt als Menschen, in gewissen Umständen auf unsere Gefühle zu vertrauen und da vielleicht mehr anzubeten als an anderer Stelle? Ich habe mich gefragt, ist mein Leben wirklich gekennzeichnet davon, an einer anbetenden Grundhaltung, nicht durch irgendwelche äußerlichen Einflüsse hervorgerufen, sondern geht das wirklich aus meinem Herzen, weil es eine intakte, lebendige Beziehung zu meinem Jesus hat? Ich glaube, diese Frage müssen wir uns stellen. Denn nur wenn dem so ist, wie gesagt, können wir auch als Gemeinde echte Anbetung darbringen. Dann werden unsere Zusammenkünfte zu Anbetungsdiensten. Und es wird aus dem Neuen Testament auch deutlich, an der Praxis dann, unsere ganzen Dienste, ob das Kinderstunde ist, Jungscharstunde, ob das Bibelstunde, Gebetsstunde, Brotbrechen, Gottesdienst, wenn wir es mal so bezeichnen wollen, das sollen alles Anbetungsstunden sein. Nicht nur eine in der Woche, am Sonntagmorgen von 9 Uhr bis 9.35 Uhr oder 9.45 Uhr. Das auch. Aber es soll alles. Jede Stunde soll eine Anbetungszeit sein. Und dazu ist es wichtig, dass auch wir in entsprechender Weise unsere Körbe voll mitbringen. Also nochmal zum Zusammenfassen. Wir wollen uns hinwenden, unsere Herzen hinwenden zu Gott. Und Herzen zerbrechen, das kann nur er. Herzen beugen, das kann er. Und da wollen wir auch beten. Herr Jesus, beuge mich, wie wir es auch singen, wie du das Gras beugst, dass ich wirklich ein Leben in Anbetung führen kann. Und es wird dargestellt in dem Gebet der Anbetung und im Darbringen unseres ganzen Lebens. Römer 12, Vers 2. Ja, unser Leben sollen wir hinlegen, was unser vernünftiger Dienst für Gott ist, heißt es da. Römer 12, Vers 2. Also ein Lebensstil. Und in dem, was der Herr Jesus gesagt hat hier, was er dem Feind wieder gesagt hat auf seine Versuchung, in Matthäus 4, Vers 10, kommt das zum Ausdruck. Da sagt er, du sollst ihn allein anbeten und ihm allein dienen. Wieder diese beiden Punkte. Nicht stehen bleiben bei dem ersten, sondern es gehört zusammen. Es ist eine Einheit. Wir werden das noch kurz machen, nicht mehr zu lang. Und die zweite Frage beantworten, was bedeutet dann das wirklich dann für die Gemeindezusammenkunft? Wie sieht das ganz praktisch aus, wenn wir mit einem vollen Herzen hierher kommen? Wenn wir hierher kommen und ihm Lob darbringen und ihm einfach sagen, dass er der Größte ist? Das wird nämlich in praktischen Dingen dann deutlich, die unser Leben ausmachen. Also zunächst erst einmal bei der zweiten Frage, was bedeutet das dann praktisch für unsere Zusammenkünfte? Zunächst ist es wichtig zu sagen, und es geht aus der Beantwortung der ersten Frage hervor, im Zentrum steht immer Gott. Es steht immer der Herr Jesus im Mittelpunkt. Er sollte es in jeder Sache unseres Lebens sein und er ist es auch in der Gemeinde. Es muss sich immer um ihn drehen. Wir kommen also hierher, wenn wir heute Morgen hierher gefahren sind, mit dem Ziel, Gott zu verehren, Gott die Ehre zu erweisen für das, was er getan hat. Um ihn wollen wir uns bewegen.

Er allein soll angebetet werden mit allen Dingen, die in der Gemeinde geschehen. Und hier merken wir auch, wenn es dann praktisch wird, in der Gemeinde dann, wie es in unserem Leben eine Zeit des Anbetens geben soll, also des Betens und dann auch des praktischen Zeigens der Anbetung, so ist es genauso in der Gemeinde. Wir sollen also den Herrn Jesus anbeten im Gebet, aber auch genauso gewisse praktische Dinge in der Gemeinde tun, die erfolgen dann aus dieser Anbetung heraus und sind auch Anbetung. Denn hier merken wir, Anbetung ist nichts Abstraktes, sondern Anbetung ist was ganz Praktisches für unser Leben. Vielleicht nur ein paar Dinge, die möchte ich ansprechen, vielleicht auch gar nicht so drauf eingehen, aber wo ich gestaunt habe, in welchen Äußerlichkeiten sich Anbetung in der Gemeinde äußert. Das Erste, es beginnt mit der rechten Vorbereitung auf die Gemeindestunden. Jemand hat das mal, ich glaube, so sinngemäß formuliert, der Sonntagmorgen in der Gemeinde beginnt Samstagabend, meinetwegen 18 Uhr. Wir wollen daraus kein Gesetz machen, aber wir wissen, was damit gemeint ist. Oder jemand anderes hat mal gesagt, lass es auch vor kurzem von einem Bruder, die Sonntagmorgenstunden beginnen lange vor 9 Uhr. So wie sich im Alten Testament die Gläubigen oder die Israeliten vorbereiten mussten, um Gott nahen zu können, müssen auch wir uns vorbereiten, um Gott zu nahen. Das ist ganz wichtig. Keiner geht zu einem Vorstellungsgespräch unvorbereitet. Keiner geht zu einem wichtigen Gespräch mit einem Vorgesetzten oder mit dem Chef unvorbereitet, sondern er überlegt sich, was er sagen soll. Er fragt nach, was vielleicht geht oder wie auch immer. Er bereitet sich vor, innerlich, er zieht sich entsprechend an. Und genauso sollen auch wir Gott nicht unvorbereitet begegnen im Gottesdienst. Es gibt verschiedene Dinge, wie wir das handhaben können, dass wir einfach den Samstagabend reservieren für die Bibel, das Gebet, dass wir verschiedene Stellen lesen, wo es um sein Leid geht, wo es um ihn geht, wo es um sein Sterben am Kreuz geht, wo es um seine Person geht, wo es um seine Auferstehung geht. All das, das können wir uns am Samstagabend schon vergegenwärtigen und dann füllen wir unsere Körbe. Lass es mich einfach vorsichtig sagen. Wir füllen unsere Körbe nicht, wenn den ganzen Samstagabend der Fernseher läuft. Oder es beginnt auch, hat auch einen Punkt, wenn wir rechtzeitig ins Bett gehen. Auch das kann dazu dienlich sein. Ich selber muss es von mir bekennen, dass ich sehr oft zu spät ins Bett gehe. Und dann merke ich früh, ach, ich bin noch so müde. Und dann hat mein Bruder gesagt, der Geist war es willig, aber das Bett ist warm. Und dann merkt man, wie man auch angefochten ist. Spurgeon sagte, wir sollten unsere Herzen vorbereiten, wenn wir Gott anbeten. Bedenken wir, wer er ist, in dessen Namen wir zusammenkommen. Bedenken wir, wen wir bekennen, anzubeten. Dann werden wir nicht in seine Gemeinde rennen, wie Menschen zu einem Feuer rennen. Mose, der Mann Gottes, wurde aufgefordert, seine Schuhe auszuziehen. Und das, obwohl Gott sich nur in einem Busch offenbarte. Wie sollten wir uns vorbereiten, wenn wir zu dem kommen, der sich selbst in Jesus Christus, seinem geliebten Sohn, offenbart? Wir sollten nicht halb verschlafen in seine Gegenwart stolpern. Oder dorthin angehetzt kommen, so wie man vielleicht in ein Schauspielhaus geht. Wir werden keinen großen Nutzen davon haben, wenn wir in die Gemeinde mit einem Schwarm wertloser Gedanken und mit einem Herzen gehen, was voller Eitelkeiten ist. So das Zitat hier von Spurgeon. Also auch er erkannte das sehr deutlich, wie wichtig es ist, sich entsprechend auch vorzubereiten, innerlich vorzubereiten auf die Gemeindezusammenkünfte. Und wir werden merken, wenn wir das tun, wenn wir uns die Woche über mit dem Wort befassen, wenn wir die Woche über versuchen, in Heiligung zu leben, dann werden wir viel mehr davon haben, wenn wir hierher kommen. Das kannst du bestimmt bestätigen. Als wenn du mal vielleicht eine Woche hattest, wo du ein Tief hattest, wo du auch gesagt hast, wo du vielleicht auch dem Fleisch nachgegeben hast und gesagt hast, ich habe heute kaum Bibel gelesen, ich habe ganz paar Tage schon nicht mal richtig gebetet und dann ist der Sonntag. Dann wirst du merken, du hast eigentlich gar nichts davon, wenn du hier bist. Das hängt also miteinander zusammen. Es gibt also negative Folgen, wenn ich unvorbereitet zur Gemeindestunde komme. Und Spurgeon sagte auch noch, die Wahrheit Gottes wird in den Köpfen und Herzen wenig oder gar keinen Raum finden, wenn ich unvorbereitet da bin. Und vielleicht geht uns das ja oft so. Vielleicht treffen wir ja unser Gemüt oft so an, dass oft das Wort Gottes von der Kanzel verkündigt wird, aber oft wird es nur mangelhaft verstanden. Sicherlich liegt das manchmal vielleicht auch an der Art und Weise oder an mangelndem Rüberbringen, kann sein. Aber es sagte mal jemand, es liegt hauptsächlich an der mangelnden Herzenshaltung, dass vieles nicht verstanden wird. Und mit dem Ergebnis wiederum, dass man Wort Gottes hört, aber es bewirkt nichts im Leben, weil der Herzensboden nicht vorbereitet wurde. Weil der Boden meines Herzens in der Woche über
nicht entsprechend gepflügt wurde, damit am Sonntag das Wort Gottes wirklich fruchtbringend in mein Herz ausgesät werden konnte oder kann. Und dann liegt es da, das Wort Gottes, es liegt auf der Oberfläche des Bodens und wir kennen alle das Gleichnis und die Vögel kommen und picken es weg. Also wir sehen, wie wichtig die Vorbereitung für den Gottesdienst ist. Und Spurgeon geht sogar so weit zu sagen, dass die Vorbereitung für die Hörer wichtiger ist als die Vorbereitung für den Sprecher. Er hat das mit dem Sämann-Bild verglichen. Er hat gesagt, wer muss sich mehr vorbereiten? Der Sämann oder der Boden? Der Sämann muss sich, er schreibt, der Sämann muss sich die Hände waschen. Er muss sehen, dass seine Hände sauber sind, dass der Same nicht daran klebt und dann kann er ihn auswerfen. Das war die Vorbereitung. Der Boden aber, er muss gepflügt werden, er muss gegossen werden, das Unkraut muss ausgerissen werden, also viel mehr. Also die, wie wir Hörer des Wortes sind, wie ich Hörer des Wortes bin, es bedarf eine große Vorbereitung. Sonst prallt es ab. Und vielleicht fragt sich mancher Verkündiger zu Recht, warum passiert denn so wenig nach einer Predigt? Warum verhallt das alles? Warum hat man manchmal den Eindruck, dass man gegen eine Wand spricht? Es kann an den Herzen liegen, dass sie nicht in rechter Weise zubereitet sind. Es kann daran liegen. Es gibt sicherlich auch noch andere Gründe. Wisst ihr, wir schließen das jetzt hier ab. Vielleicht können wir das beim nächsten Mal fortführen, denn es gibt noch 6 weitere Zeichen, wie sich das in der Gemeinde, wie das in der Gemeinde zum Ausdruck kommt, Anbetung. Wir wollen das einfach hier abbrechen, weil die Zeit dran ist und wir wollen das zusammenfassen in dem Satz, dass wir sagen, Anbetung ist kein Ritual, sondern Anbetung muss aus einem lebendigen Herzen hervorkommen. Und es muss dann in unserem Leben auch sichtbar werden. Das heißt, meine Anbetung im Gebet muss eine Einheit bilden mit meinem praktischen Leben. Nur dann ist es echte Anbetung. Sonst bleibt es eine Form und ein Ritual. Vielleicht nehmen wir diesen Gedanken heute mit nach Hause. Und wenn der Herr will, dann beim nächsten Mal, was das dann wirklich praktisch in der Gemeinde bedeutet. Wie das zum Ausdruck kommt. Die verschiedenen Dinge. Wollen wir da gespannt sein, was der Herr uns dazu sagen hat.

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1: Sie hören nun die gute Nachricht aus Gottes Wort. Unser Wochenvers steht in Römer 8, Vers 6. Aber fleischlich gesinnt sein ist der Tod, und geistlich gesinnt sein ist Leben und Friede. Das war unser Merkvers aus Römer 8, Vers 6.

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1: Betrachten wir zunächst einmal noch das Verhältnis von Christus und der Schrift. Zunächst einmal halten wir fest, dass er vorbehaltlos die Schrift bestätigt. Matthäus 5, 17 bis 18 heißt es, ihr sollt nicht wähnen, dass ich gekommen bin, das Gesetz oder die Propheten aufzulösen. Bis das Himmel und Erde vergehe, wird nicht vergehen der kleinste Buchstabe. Dann die Schrift wird bis in die letzte Einzelheit erfüllt werden. Immer wieder sagte Jesus Christus, wie kann aber dann die Schrift erfüllt werden? Es war wichtig, dass die Schrift sich voll erfüllte. Oder die Antwort in Matthäus 26, 56. Aber das ist alles geschehen, damit erfüllt würden die Schriften. Es geht hier insbesondere um das Alte Testament. Und gegenüber dem Feind, dem Versucher, sagt Jesus, es steht geschrieben. Und es ist ein guter Grund, wenn wir auch diese Basis haben, dass wir einfach sagen, es steht geschrieben. Das ist der Grund, warum wir dies oder jenes glauben und warum wir davon leben und davon existieren. Nicht aus irgendeiner speziellen wissenschaftlichen Erkenntnis heraus, sondern weil es geschrieben steht. Mein Glaube ruht einzig darauf, dass es geschrieben steht, dass Gott mir die Verheißung persönlich zugesagt hat. Das ist wichtig. Den Widersprechenden verweist Jesus immer wieder auf die Schrift. Er sagt, habt ihr nicht gelesen? Lest doch nach, da steht es doch. Oder Matthäus 22, 29. Ihr irret und kennet die Schrift nicht, noch die Kraft Gottes. Wer die Schrift nicht kennt, kennt nicht die Kraft Gottes. Und wer die Schrift nicht kennt, der irrt. Ihm fehlt die wichtige Information von Gott. Ja, es ist sogar so, dass er Jesus sagt, der Glaube an ihn setzt den Glauben voraus an die Schriften des Mose. Wenn ihr aber den Schriften des Mose nicht glaubt, wie werdet ihr meinen Worten glauben? Und wenn wir einmal genau uns die Schrift ansehen, dann merken wir, dass eine ganz tiefe Einheit, eine geheimnisvolle Einheit gibt, wirklich ein tiefes Geheimnis, das wir gar nicht entschlüsseln können, zwischen Christus selbst und dieser Schrift. In vielen Dingen ist es völlig gleich, ja, identisch kann man fast sagen, aber ein tiefes Geheimnis. Zum Beispiel hat es jemand so einen Spalten dargestellt, Jesus Christus und das Wort Gottes. Die Zurückweisung des einen führt zum Verderben. Johannes 8, Vers 24. So ihr nicht glaubt, dass ich es bin, so werdet ihr sterben in euren Sünden. Genau das gilt auch für das Wort. 1. Korinther 1, 18. Das Wort vom Kreuz ist eine Torheit denen, die verloren werden, die dieses Wort nicht annehmen. Weil es ist Wahrheit. Ich bin die Wahrheit, sagt der Jesus. Und dein Wort ist die Wahrheit. Johannes 17, Vers 17. Oder im Psalm 119, Vers 116. Dein Wort ist nichts, denn Wahrheit. Hier sehen wir diese Einheit bezüglich der Wahrheit. Von Jesus heißt es, es ist keine Sünde in ihm. Und im Alten Testament wird uns gesagt, alle Worte sind durchläutert. Alle Worte sind rein und klar und deutlich. Es ist keine Lüge darin. Es ist wirklich alles Fundament und alles von Gott gegeben. Weil es ist auch ewig. Jesus ist derselbe von Ewigkeit zu Ewigkeit. Und dieses Wort wird auch nie vergehen. Es ist ewig. Weil es ist Leben. Jesus Christus ist das Leben in Person. Und auch dieses Wort Gottes ist kräftig und lebendig. Man könnte also jetzt noch viele Worte hinzufügen, die immer wieder dies belegen. Eins möchte ich hier aber jetzt zum Thema noch hinzunehmen, nämlich auch die Schöpfung ist durch beides gemacht. Ein tiefes Geheimnis wird uns hier offenbart. Kolosser 1, Vers 16, es ist alles durch ihn und zu ihm geschaffen. Also alle Dinge, die sichtbare und auch die unsichtbare Welt, ist durch Jesus Christus geschaffen und auch durch das Wort geschaffen. Das heißt, durch den Glauben verstehen wir, dass die Welten nun wie durch Gottes Wort gemacht und bereitet worden sind. Also sowohl durch das Wort als auch durch Jesus Christus. Das heißt also, die Schrift, Wahrheit und all diese Aussagen auch bezüglich der Schöpfung ruhen auf einem großen Felsen. Und dieser Felsen heißt Jesus Christus. Das will ich einmal andeuten durch diesen Felsen hier. Darauf ruht die Schrift, darauf ruht unser Glaube, darauf ruht das Vertrauen und unser Heil ruht auf Jesus Christus. Auch die Schöpfung ruht darauf, dass Christus es gemacht hat. Und ich habe es hier mal so angedeutet, die Wellen und die Wogen der Evolution, die mögen zwar dagegen prellen, aber sie werden zerschellen an diesem Felsen. An ihm werden sich viele stoßen. An ihm zerschellen auch all die Angriffe. Und Paulus sagt, ich will zunichte machen die Weisheit der Weisen. Alle diese Theorien werden letztendlich daran zerschellen. Christus ist der Schöpfer und Erhalter. Und das wird bereits angedeutet im ersten Kapitel der Bibel, 1. Mose 1, Vers 26. Dort heißt es, lasset uns Menschen machen. Es steht also dort in Pluralform, also in der Mehrzahl. Lasset uns Menschen machen. Wie wollen wir das nun verstehen? Gemeint ist hier Gott Vater, Sohn und Heiliger Geist. In dieser Dreieinigkeit Gottes ist die Schöpfung vor sich gegangen. Und doch berichtet uns ja die Bibel, dass es Jesus Christus im Besonderen war. Ich bringe hier mal diesen Analogieschluss. Wenn ich sage, wenn ich irgendwo eingeladen bin, meiner Familie, und wir fahren nach Hause, dann sage ich zu meiner Familie, lasst uns nach Hause fahren. Aber ist ja dann so, dass wir zwar alle nach Hause fahren, aber einer sitzt am Lenkrad und fährt mit dem Auto. Das ist in der Regel ja der Vater. Ja, das heißt also, einer ist der Ausführende beim Autofahren. Einer sitzt wirklich am Lenkrad. Und so möchte ich es mal jetzt auch sagen, ist mit der Schöpfung. Gemacht durch Gott, den Vater, auch den Heiligen Geist. Alle sind beteiligt an der Schöpfung. Aber doch ist Christus der Ausführende an der Schöpfung. Er ist derjenige, der am Lenkrad der Schöpfung sitzt. Ich glaube, wir haben es verstanden, wie es gemeint ist. Das sagt uns eigentlich die Bibel. Aber Christus im Besonderen. Das war in Johannes 1:1-3. Im Anfang war das Wort. Alle Dinge sind durch dasselbe gemacht. Und ohne dasselbe ist nichts gemacht, was gemacht ist. Also ohne Christus ist nichts gemacht, was wir sehen. Alle Dinge, wenn wir in den Weltenraum hineinschauen und ferne Welteninseln sehen, dann sind diese Dinge durch Christus gemacht. Oder wenn wir ein Mikroskop nehmen und schauen uns die Mikrowelt an, auch dies ist durch Christus gemacht. Und wenn wir uns selbst anschauen, auch wir sind aus der Hand Christi hervorgegangen. Und alles ist ja für Christus geschaffen und zu ihm hingeschaffen. Und er möchte, dass wir auch zu ihm zurückfinden, dass wir uns persönlich entscheiden für ihn, damit wir ihm auf Ewigkeit gehören können. Durch ihn hat er die Welt gemacht, hat Gott die Welt gemacht. Hier äußert sich nochmal ein tiefes Geheimnis. Ihn hat Gott gesetzt zum Erben über alles. Durch ihn hat er auch die Welt gemacht. Und schon im Alten Testament erfahren wir diese Aussage, dass Jesus der Ausführende in der Schöpfung war. Und Sprüche 8, 23 und 30, da heißt es, ich bin eingesetzt von Ewigkeit, von Anfang, vor der Erde. Da war ich der Werkmeister bei Gott. Da war Christus der Werkmeister bei Gott, der Ausführende der Schöpfung. Jetzt gehen wir mal in die Autobranche, Ursache und Wirkung. Wir uns hier mal so einen schönen VW ansehen oder was auch sein mag. Und wenn wir da Gas geben, dann wissen wir, bei dieser Ursache wird die Wirkung sein, dass dieses Fahrzeug schneller fährt. Das Prinzip von Ursache und Wirkung. Und so spricht auch die Bibel zu uns von Ursache und Wirkung. Nämlich, der Jesus sagt, wer an mich glaubt, wie die Schrift sagt. Es gibt heute viele Menschen, die an Jesus irgendwie glauben, aber nicht wie die Schrift sagt. Der Jesus hat einen ganz wichtigen Nachsatz angefügt. Wer an mich glaubt, wie die Schrift sagt. So wie es die Schrift sagt. Nun, was wird die Wirkung sein? Von des Leibe werden Ströme lebendigen Wassers fließen. Das wird die Folge sein. Wenn wir wirklich alle diese Dinge von Christus annehmen, wie sie uns in diesem Wort geschildert werden, uns gesagt werden, dann werden Ströme lebendigen Wassers von uns fließen. Nicht durch unser persönliches, eigenes Bemühen werden Ströme von uns fließen, sondern wenn wir so glauben an Christus, wie es uns die Schrift sagt, und danach handeln werden, wenn wir auch zur Pragmatik kommen, wie wir es heute Morgen gesagt haben. Wenn wir diesen Satz einmal umkehren, dann heißt er, wer an mich glaubt, das lasse ich mal stehen, aber jetzt nicht, wie die Schrift sagt, und die Folge wird sein, von des Leibe werden nicht Ströme lebendigen Wassers fließen. Der Glaube an Christus als Schöpfer, das ist eine Aussage, die uns die Schrift gibt, führt also zu Segen. Wir werden Segensträger werden. Ströme lebendigen Wassers werden von uns fließen. Und das Umgekehrte, wenn wir nicht an Christus glauben als den Schöpfer, sondern Glaube an die Evolution. Evolution ist ja nicht ein naturwissenschaftliches Faktum, sondern eine Philosophie. Das wollen wir deutlich festhalten. Eine philosophische Lehre mit philosophischen Voraussetzungen. Wer also an Evolution glaubt, da wird die Folge sein, nach dem Prinzip von Ursache und Wirkung Unsegen. Und Unsegen ist eben Unglaube, Atheismus und kein Gottvertrauen. Das sind die Folgen. Schauen wir einmal hinein, was die Bibel uns sagt zur Methode der Schöpfung. Die Bibel sagt sehr viel darüber. Ich kann hier nur einiges in Stichworten anreißen. Zunächst einmal sind alle Dinge aus dem Nichts geschaffen. Also nicht aus einem Urknall oder von irgendeiner vorhandenen Sache, sondern es war vorher gar nichts da, wenn wir uns auch gar nicht vorstellen können, wie das ist. Aber aus diesem Nichts heraus hat Gott geschaffen. Römer 4, Vers 17, der das Nichtsseiende ruft, wie wenn es da wäre. Ein tiefes Geheimnis, das uns auch hier gesagt wird. Oder Hebräer 11, Vers 3, was man sieht, nicht aus Erscheinendem geworden ist, nach der Elberfelder Übersetzung. Dann wird uns deutlich gemacht aus der Schrift, dass alles spontan geschaffen worden ist. Also nicht innerhalb von langen Zeiträumen. Das ist ja immer wieder die Frage, die gestellt wird, ja, kann man nicht auch lange Zeiträume einsetzen, dass das also auch irgendwie harmonisiert wird? Nein, das kann man eben nicht, denn die Bibel spricht von einer spontanen Schöpfung. Nämlich in der Weise, wie es in Psalm 148, 5 steht. Und hier merken wir schon, jetzt kommen wir zum Offenbarungsfortschritt, wo uns also mehrere Dinge noch von Gott gesagt werden, bezüglich der Schöpfung an späteren Stellen. Denn er gebot und sie waren geschaffen. Oder Psalm 33, Vers 9. Denn er sprach und es war. Er gebot und es stand da. Hier merken wir, dass hier Plötzlichkeit, Augenblicklichkeit, Geschwindigkeit drinsteckt. Er gebot und es stand da. Sofort da. Das erkennen wir aus. Es werde und es war. Gott sprach und es geschah also. Gott machte und Gott sah. Er machte und konnte es gleich ansehen. Konnte gleich sehen, was geschaffen war. Hier kriegen wir den Eindruck, dass hier nicht lange Zeiträume dazwischen liegen, von meinetwegen Milliarden oder Millionen von Jahren, wie sie auch immer heutzutage gehandelt werden. Das ist keine Aussage der Schrift. Dann hatten wir schon betont, durch das Wort ist alles gemacht. In 1. Mose 1 steht ja 10-mal dieses Wort, und Gott sprach. Also durch das Wort Gottes ist alles geschaffen. Hebräer 11 noch einmal, durch den Glauben verstehen wir, dass die Welten durch Gottes Wort bereitet worden sind. Oder Psalm 33, Vers 6, der Himmel ist durch das Wort des Herrn gemacht. Dann ist alles gemacht durch Weisheit und durch Kraft. Das wird uns bereits im Alten Testament gesagt, Sprüche 3, Vers 19. Denn der Herr hat die Erde durch Weisheit gegründet und durch seinen Rat die Himmel bereitet. Durch Information, also durch Logos, durch Intelligenz, das steckt hier in diesem Wort drin, Weisheit. Da ist geballte Information vorhanden und dadurch ist die Schöpfung gemacht. Psalm 136, 5, der die Himmel weislich gemacht hat, oder in Kolosser 2, Vers 3, wird uns von Christus gesagt, dass in ihm verborgen liegen alle Schätze der Weisheit und der Erkenntnis. Die größte Informationsquelle, die größte Quelle der Weisheit ist Gott selbst, ist Jesus Christus. In ihm ist der Reichtum aller Weisheit und aller Erkenntnis und aller Information vorhanden. Und dadurch ist die Schöpfung gemacht. Jetzt verstehen wir auch den genetischen Code, diese ungeheure Informationsfülle. Ich bin heute Morgen gar nicht darauf eingegangen, wie hoch diese Informationsdichte ist und diese Fülle. Die ist natürlich nur gekommen aus einer Informationsquelle. Und diese Informationsquelle ist die Weisheit Gottes. Dadurch ist alles gemacht. Es löst sich eigentlich alles ganz einfach auf, wenn wir die Dinge in rechter Weise betrachten. Das Gegenteil von Weisheit ist eben der Zufall, ist die Unbestimmtheit. Und das sagen uns ja auch die Evolutionisten, zum Beispiel Manfred Eigen. Jedes durch Mutation und Selektion erhaltene System ist unbestimmt, sagt er wörtlich. Trotzdem ist der resultierende Vorgang der Evolution zwangsläufig. Das verstehe ich beim besten Willen nicht. Es ist unbestimmt und dennoch ist es zwangsläufig. Das kann ich also nur noch philosophisch deuten. Eine andere Möglichkeit sehe ich nicht mehr. Dann ist alles geschaffen nach der Art Jesu. Wenn Jesus der Schöpfer ist, dann ist es nach seiner Art gemacht. Nach seiner Art auch die Schöpfung durchgeführt worden. Und ihn kennen wir ja aus der Schrift. Er ist wunderbar, Rat, Kraft, Held, Ewigvater, wie es schon im Alten Testament uns bezeugt wird. Und im Neuen Testament, er ist sanftmütig und von Herzen demütig. Viele Eigenschaften unseres Herrn Jesus kennen wir. Rat heißt ja auch wieder Information und Intelligenz. Also genau das Gegenteil von dem, was die Evolution behauptet, Zufall. Hier ist geballte Information vorhanden. Wir wollen jetzt einmal hineinschauen in die 6 Schöpfungstage selbst, auch wenn wir nicht jeden Tag im Einzelnen behandeln wollen, sondern nur uns einige Tage herauspicken wollen, weil ich meine, dass sie vielleicht wesentlich sind zum Verständnis. So, schauen wir einmal in 1. Mose 1 hinein und betrachten einmal die 6 Schöpfungstage. Am ersten Tag wurde das Licht geschaffen. Am zweiten Tag machte Gott eine Wasserscheide. Und zwar wurde Wasser geschieden, einmal Wasser, das oberhalb der Luftschicht hinkommt und Wasser, das unterhalb der Luftschicht verbleibt. Am dritten Tag gibt es noch einmal eine Wasserscheide. Beachten wir diesen Unterschied, dass auch am dritten Tag noch einmal Wasser geschieden wird, also zum zweiten Mal. Aber jetzt eine Wasserscheide des Wassers, das sich unterhalb der Luftschicht befindet. Und zwar eine Aufteilung in Meer und Trockenes. Dann als zweiten Teil von Tag 3, das ist die Erschaffung der Pflanzen. Am vierten Tag wurden Sonne, Mond und Sterne geschaffen, obwohl Sonne und Mond nicht namentlich genannt werden, aber doch ist dies hier der Schöpfungstag dafür. Dann der fünfte Tag, die Wassertiere und die Lufttiere. Und am sechsten Tag die Landtiere und der Mensch. Insbesondere wollen wir eingehen auf den zweiten und dritten Schöpfungstag, aber insbesondere der zweite Schöpfungstag, weil der uns da vielleicht hilfreich sein kann. Auch zum Verständnis mancher naturwissenschaftlicher Dinge. Also der zweite Schöpfungstag. Eine Wasserscheide, in der Weise das Wasser oberhalb und unterhalb der Luftschicht auseinander getrennt wird. Und hierzu lese ich einmal den Text aus 1. Mose 1, 6 bis 8. Und zwar nicht nach der Luther-Übersetzung, weil das da nicht so deutlich hervortritt, sondern in der sogenannten Konkordanten-Übersetzung. Eine Übersetzung, die für gleiche Wörter im Hebräischen auch gleiche Wörter im deutschen Text vorsieht. Und dort heißt es, es sagt Elohim, es werde eine Luftschicht in der Mitte des Wassers und es werde eine Scheidung zwischen Wasser und Wasser. Und es wird also. Und es macht Elohim die Luftschicht. Und es geschieht, und er scheidet zwischen dem Wasser, das da ist unter der Luftschicht, und dem Wasser, das da ist über der Luftschicht. Und es nennt Elohim die Luftschicht die Himmel, und es sieht Elohim, dass es gut ist. Und es wird Abend, und es wird Morgen, zweiter Tag. Also an diesem Tag wird zunächst einmal die Luftschicht selbst erschaffen und dann wird Wasser, das unterhalb der Luftschicht sich befindet, in einer offenbar sehr großen Menge oberhalb dieser Luftschicht hintransportiert. Es muss sich deswegen schon um eine riesige Wassermenge handeln, weil da extra ein Schöpfungstag für vorgesehen wird. Denn am zweiten Schöpfungstag geschieht weiter nichts als nur diese Beförderung dieser großen Wassermenge. Am dritten Schöpfungstag, schauen wir hin, da wird das Wasser, was uns am Boden verblieben ist, aufgeteilt in Wasser, in Trockenes und in Meer. Dazu der zugehörige Text, auch nach der Konkordantenübersetzung, 1. Mose 1, 9 bis 10. Und es sagt Elohim, es fließe zusammen das Wasser unter den Himmeln an einen Ort und es erscheine das Trockene. Und es wird also. Und das Wasser unter den Himmeln fließt zusammen an einen Ort und es erscheint das Trockene. Und es nennt Elohim das trockene Land und den Zusammenfluss der Wasser nennt er Meere. Und es sieht Elohim, dass es gut ist. Halten wir also auseinander, am zweiten Tag wurde Wasser getrennt, Wasser, das nach oben befördert wurde. Wie sieht das nun aus? Schauen wir uns dazu einmal die Erde an. Wie soll also die Erdoberfläche sein, die Erdkrümmung hier? Es wurde also eine riesige Wassermenge nach oben befördert, und zwar in Wasserdampfform. Und diese riesige Wassermenge befand sich nun irgendwo hier in einer Höhe oberhalb der Erdoberfläche. Das soll diese Wasserschicht sein. Und diese Wasserdampfschicht hatte ganz gewaltige Folgen, und zwar für das Klima und für mancherlei andere Dinge. Auch für den Menschen. Die kurzwellige Strahlung aus dem Weltenraum zum Beispiel konnte nicht durchdringen durch diese Wasserdampfschicht, sondern sie wird reflektiert bzw. absorbiert. Wir wissen ja, dass kurzwellige Strahlung schädlich ist für die Menschen. Sie bewirkt Alterung und ist schädlich für die Zellen. Deswegen dürfen wir ja auch nicht so oft geröntgt werden, weil ja Röntgenstrahlung auch kurzwellige Strahlung ist. Das ist also der Grund, warum, also daher wissen wir, dass also kurzwellige Strahlung sehr schädlich ist. Diese Wasserdampfschicht diente also dazu, um diese kurzwellige Strahlung aus dem Weltenraum fernzuhalten. Die Wärmestrahlung kann ungehindert durch diese Wasserdampfschicht hindurch, ganz im Gegenteil, sie wird reflektiert, nochmal an dieser Wasserdampfschicht, und wir sehen schon, dass durch mehrfache Reflexion eine gleichmäßige Wärmeverteilung auf der gesamten Erde dadurch ermöglicht wird. Also ein ganz wunderbarer Effekt, der durch diese Wasserschicht zustande kommt. Die langwellige Strahlung kann durchdringen, aber sie hat auch keinerlei weiteren Einfluss. Und wenn wir diesen Gesichtspunkt einmal betrachten, dann ist es interessant festzustellen, was uns die Bibel über das Alter der Patriarchen sagt. Wenn wir einfach mal nur die Zahlen aus der Bibel herausnehmen und die Alter einmal auftragen in so ein Diagramm, dann lesen wir schon auf den ersten Seiten der Bibel, dass Adam 930 Jahre alt wurde, Seth 912 Jahre, Enos 905, Kenan 910 und so weiter. Und wir sehen schon, das geht bis zur Flut, bis Noah. Noah wurde 950 Jahre alt. Und man kann durch diese Punkte sehr gut eine Gerade durchziehen, eine horizontale, und man kommt dann zu einem mittleren Alter, jedenfalls bei diesen Herzvätern hier, von 912 Jahren. Und nun ist weiter interessant, wenn man das Alter der Patriarchen dann weiterverfolgt in der Bibel, dann sieht man, dass das Alter stark abnimmt. Und zwar nach so einer exponentiell abfallenden Funktion. Sem nur noch 600 Jahre alt, Arphaxad 438 Jahre, und das geht hier runter. Das mündet hier asymptotisch gegen so eine horizontale Kurve, gegen eine Asymptote. Und ich habe diese Kurve einmal gerade so gezeichnet, dass sie einmündet bei 75 Jahren. Und das ist ja genau das, was uns Psalm 90 lehrt. Und zwar, das Leben wäre 70 Jahre, und wenn es hochkommt, sind 80 Jahre. Ja, also es ist diese im Mittel jetzt einfach mal so diese 75 Jahre. Darauf läuft das jetzt hinaus.
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0: 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Epheser 4, Vers 13. Wachstum in der Gemeinde Jesu Christi. Hören Sie heute den zweiten und letzten Teil zu dieser Reihe.
1: Es ist furchtbar, wenn man alte Christen trifft, die sagen, ich habe aber Pastor Weigel, das war so schön, da und Jesus gehört, und sie sind im Glauben nicht weitergekommen, als was sie als 14-jährige Knaben bei Weigel gelernt haben. Das ist ja furchtbar, nicht? Das ist ja genau, als wenn ein Mann mit 80 Jahren noch die Bildzeitung liest. Versteht? Wenn ein 14-jähriger Junge liest, da habe ich nichts dagegen, nicht? Aber wenn ein reifer Mann Bildzeitung liest, sage ich, das ist grausam, nicht? Ist der ja doof, dass er überhaupt nicht weiter.

0: kommen, nicht? Verstehen? Man muss doch geistig wachsen und, kann doch nicht Analphabet bleiben wie kleiner Junge. So müssen wir auch geistig zunehmen. Und da sagt Paulus, dieses Reifwerden, das vollkommene Alter, bekommen wir, so heißt also wörtlich der Vers 13, aus der Fülle, die Christus gibt. Das hat also Luther ein bisschen ungeschickt übersetzt, nicht? Aus der Fülle, die Christus gibt. Jetzt, wenn ich mal sagen soll, in diesem Gymnasium ist der Herr Jesus selber Direktor, Lehrer für alle Fächer, nicht? Und der lehrt seine Schüler nicht bloß, sondern gibt sie. Sehen Sie, im Mittelalter, da gab es so eine schöne Sage vom Nürnberger Trichter, dass man dummen Leuten in seines Kopfloch in den Kopf bohrte und Trichter ansetzt und die Weisheit reinkommt. Und ich habe in meinem Leben schon manchmal gedacht, schade, dass was nie Wirklichkeit gibt, nicht. Muss eine wundervolle Einrichtung gewesen sein. Verstehen Sie? Aber sowas Ähnliches hat Jesus tatsächlich. Durch den Heiligen Geist, von dem wir eben reden. Jesus ist ja nicht bloß unser Lehrer, sondern er schenkt uns Gnade und Erkenntnis und Heil. Das heißt, er trichtert uns tatsächlich das ein. Verstehen Sie, was ich meine? Ausdruck fühlt ihr. Ich erinnere mich, dass ich einen Lehrer hatte, der mich im Abitur was fragte und dann ging das Gespräch ein bisschen darüber hinaus und da wurde er furchtbar ängstlich und da habe ich das Gefühl gehabt, das hatte jetzt sich nicht vorbereitet, weiß er selber nicht genau Bescheid, nicht? Und da ging er ängstlich wieder auf seinen Spickzettel zurück, wo er sich vorbereitet hatte. Auch der begabteste Studienrat ist begrenzt, nicht? Nur bei Jesus gibt es keine Begrenzung. Der Leiter dieses Gymnasiums, der hat Fülle, verstehen? In allem Fülle. Und darum kann er uns füllen mit Sündenerkenntnis, dass wir wirklich zerbrochen werden. Mit Heilsverlangen, mit Liebe zu ihm, mit Glauben, mit Hoffnung, mit Kraft, wie wir eben hören. Nicht, dass wir solche Dieselloks werden oder wie elektrisch sogar. Er hat die Fülle, er kann die Seinigen mit all dem, was nötig ist, füllen, dass sie auf diesen Abiturstandpunkt herankommen, dass wir alle reif werden. Aber nochmal, Jesus tut es nicht allein, ihr sollt einer dem anderen Dienst tun. Dazu sind die Ämter der Gemeinde. Auf, dass wir nicht mehr Kinder seien. Auch, dass wir nicht mehr Kinder seien. Ich muss jetzt da noch einen Moment bei stehen bleiben, nicht? Der Herr sagte, Paulus hat die Ämter in die Gemeinde gegeben. Also Ämter sind nicht zu benennen, Pastor, Bischof, sondern dass jeder in der Gemeinde tätig ist. Und alles soll dem dienen, dass jeder vorankommt. Zum Abitur kommt gewissermaßen, geistlicherweise, auf, dass wir nicht mehr Kinder sind. Das heißt, wenn ein Mensch sich bekehrt zu Jesus, dann ist er geistlich zunächst mal ein Kind. Und das ist sehr, sehr wichtig. Man fängt auch geistlich in der Bekehrung mit dem Kindeszustand an. Und ich habe immer gefunden, dass der Herr Jesus neu bekehrte Leute auch wie Kinder behandelt. Sehen Sie, ich bin nun ein zahlreicher Großvater. Allmählich und aus Anlass eines Familienfestes waren also meine sämtlichen Enkel, das sind drei jetzt, das wechselt doch, das Bild, da guckt man gar nicht nach. Ja. Und da waren versammelt so kleine Mädchen da, nicht? Und da habe ich immer gesagt, so ein Kind kann doch nie vernünftig werden, wenn ihr so blöde dauernd mitmacht. Und da konnte sich so ein Kind ganz blöd nehmen, schmeißt alles rum, man findet alles süß und nett, nicht? wenn ich jetzt 12 Bier so nehme, dann geht man ihm rechts in die Ohren. Das heißt, wie so ein Kleines zuerst alles lieb und süß. Und so macht es Gott auch mit den Kindern im Glauben. Ich habe immer, das ist meine Erfahrung, dass wenn ein Mensch sich neu bekehrt, der Heiland zuerst einfach mal alle Bitten erhört. Man macht im Anfang des Glaubenslebens ganz köstliche Gebetserfahrungen. Wenn man in Untersekunde kommt, da sagt der Herr auch mal, nee, da fängt das Zerbrechen an. Nee, das Kaputschen an. Das lass dir an meiner Gnade genügen. Lass dir an meiner Gnade genügen. All diese Dinge, verstehen Sie? Aber zuerst, wenn man sich neu bekehrt, behandelt Gott uns als Kinder und gibt es lauter Freundlichkeiten, lauter Freude. Und darum haben neubekehrte Leute oft, wenn sie mit reiferen Christen zusammenkommen, das Gefühl, oh, denen fehlt ja jeder Enthusiasmus und jede Begeisterung. Nee? Und der reife Christ muss denken, du Kindlein, du musst erst noch in die Schule Gottes kommen, dass du lernst, was heißt zerbrochen werden. Gut, es ist berechtigt, als Kind im Glauben anzufangen. Und nun, das habe ich auch gesehen, so ein Kind ist schrecklich gefährdet. Da haben sie gerade laufen gelernt, die Enkelchen, nicht? In ihrem Haus habe ich so eine Terrasse, eine Treppe runter in so einen kleinen Garten, nicht? Und dann fuselt das kleine Mädchen und patsch, fällt sie drei Stufen darunter, nicht? Ganz gesichtblutig. Dann habe ich gedacht, so Kinder, die sind also jeden Moment in schrecklicher Gefahr. Ne? Auch die Kinder im Glauben sind in Gefahr, sagt Paulus. Auch die Kinder im Glauben, die Anfänger im Glauben, das sagt er in Vers 14. Auch, dass wir nicht mehr Kinder sein und uns bewegen und wiegen lassen von aller Winterlehre, durch Schalkheit der Menschen und Täuscherei, womit sie uns erschleichen und zu verführen. Ein geistliches Kind, einer, der sich neu bekehrt hat, ist auch in Gefahr, dass er die Treppe runterfällt. Nicht? Geistlicherweise. Da treffe ich einen, so einen jungen Kerl, der hatte bei uns noch Freizeit was mitgekriegt, auf einmal war er bei den Zeugen Jehovas gelandet, war er Treppe runtergefahren. Nicht in diese harte, öde, kalte Gesetzlichkeit hinein vom süßen Evangelium. Nicht? Sie haben das zum Beispiel von der Täuscherei der Menschen, womit sie uns verführen, steht hier. Ich muss so sehr in diesen Tagen denken an all die Leute, die bei Neuapostolischen sind. Ich weiß nicht, ob das verfolgt hat. Die Neuapostolischen sagen ja, man braucht heute noch Apostel. Und da haben sie wieder Apostel gewählt. Aber da hat es dann bald so gegangen, dass einer sich zum Stammapostel ernannte und die anderen 11 weggeboxt hat. Nicht, dass sie einfach einen Papst wieder haben. Nicht? Sie haben nicht einen großen Papst wie in Rom, sondern einen kleinen Papst in diesem Stammapostel. Oh, der Mensch sehnt sich immer nach einem Menschen, an den er sich hängen kann. Das ist eigenartig, nicht? Als der Papst sei oder Hitler sei, Stalin sei oder Stammapostel heißt, wenn ich bloß einen habe, an den ich mich hängen kann. Ist es so schwer, einen allein zu hängen? Nun, sie haben sie an Stammapostel gehängt. Und da hat der letzte Stammapostel, Bischof hieß der Junge, erklärt. Er hätte eine ganz genaue, also die Apostel sagen so, die Bibel ist Gottes Wort. Brot. Aber verschimmeltes Brot, 2000 Jahre alt, ist Apostelwort. Wir sind ja auch Apostel, also backen wir frisches Brot. Unser Wort ist genauso gut wie die Bibel Apostelwort. So erklären die Apostel. Und hat dieser Apostel erklärt, also an Gottes Wort, dass zu seinen Lebzeiten Jesus wiederkäme. Die Wiederkunft Jesu wird sein Lebzeit. Und darauf haben manche gesagt, es ist auch ein bisschen riskiert, sowas zu glauben. Der Mann war nämlich bereit so zwischen 70 und 80, so im ersten Schlaganfall rum, ne? Und da haben nüchtern Leute gesagt, ja, so, und die wurden ausgestoßen, und verdammt, die sind ungläubig. Es gab da schon eine ziemliche Spaltung. Und die anderen wurden also in jeder Versammlung getrennt, weil Lebzeit der Apostel kommt Jesus wieder. Hunderttausende von Menschen. die es ernst meinten. Und jetzt ist der Stammapostel gestorben. Und Jesus ist noch nicht wiedergekommen. Und das, ich kriege von allen Seiten so Berichte, nicht, also auf meinen Reisen jetzt, wo man im Schreibtisch nicht noch einen Brief, von Menschen, die denen jetzt alles zusammengebrochen ist. Hatten sich damit ganzer Liebe reingehängt, glaubten diesen Salat nicht und nun aus. Also wenn Sie solche Leute kennen, nehmen Sie sich drum an. Ich habe mich gefragt, wie werden die Neuapostolischen das jetzt hinkriegen? Sie haben es hingekriegt. Sie sagen, Gott hat seine Pläne geändert, weil wir noch nicht reif sind. Theologen können sogar der Gottlosigkeit gründen, sage ich mal. Verstehen Sie, da wird einem deutlich an dem Jammer dieser Neuapostolischen, das sind also wirklich betrogene Seelen zu 100.000, die alles verloren haben. Da wird einem deutlich, was das heißt, wie Paulus hier sagt. Wiegen lassen von Winterlehre, durch Schalkheit der Menschen und Täuscherei, womit sie uns erschleichen zu tun. Oder ich denke an so viele junge Kerls aus meinem Jugendhaus, die hier ein Zeugnis hatten vor ihren Brüdern und die Jesus dienen wollten und darum Theologen wurden. Und dann trifft man sie im sechsten Semester wieder. Und dann lächeln sie nur noch hochmütig und rückständig in Pastor Busch, als wenn ich den Quatsch nicht auch gelernt hätte, wissen Sie. Ich habe ja auch Theologie studiert. Aber dann lächeln sie hochmütig und wissen, dass es alles nur, alles nicht. Verstehen Sie? Ist alles. Da sage ich, sie sind betrogene Leute. Durch Täuscherei der Menschen betrogen. Und das ist die Gefahr der Kinder im Glauben, dass sie sich durch Menschenlehren verführen lassen. Täuschen lassen. Ich denke so an Christen in der DDR. Ich habe einmal einen Kerl, der ganz im Glauben schon auf einmal hat er so einen Vortrag gehört und einleuchten, dass der Mensch vom Affen abstammt und dass es kein Gott gibt. Und auf einmal leuchtet das bombig ein und er hat alles überbrochen. Und verliert keinen Frieden mit Gott und Abend. Oh, der Teufel hat viele Regimente von Menschen eingesetzt, uns vom richtigen Wege runterzuführen. Von der Einfalt, dass Sünder durch Jesus selig werden. Nicht? Darum geht es. Sünder durch Jesus selig werden. Kinder sind in Gefahr. Darum muss man sich um neubekehrte Menschen annehmen. Darum gibt's Ämter in der Gemeinde Jesu Christi. Und es ist wichtig, dass wir, wie wir hier sitzen, nur auch wirklich aus diesem Kindeszustand rauskommen. Und nicht von jedem neuen Wind, der sich erhebt, und es gibt so viele so Stürmlein in der Christenheit, uns wegfegen lassen. Jetzt ist die wahre Macht so nicht, sondern ein Feldchen aber Gottes am Heiland in der Gemeinschaft bleiben. Du liebe Zeit. Du liebe Zeit. Jetzt muss ich das zweite Bild eben noch erklären. Das dritte nehmen wir nächste Mal. Ich bin ganz entsetzt, wie die Zeit vergeht. Ich sage, Paulus will von der Schönheit der Gemeinde reden, wo alle den anderen hilft und der Herr selber seinen Schülern alles eintrichtert, dass sie hinankommen zu dem geistlichen Reifeprüfung. Nicht? Dass keiner zurückbleibt auf dem Wege. Dass sie reif werden und Männer werden aus dem Kindes. Das zweite Bild, das Paulus braucht, ist, wenn ich recht sehe, das Bild von einer Kinderschar, einer kinderreichen Familie etwa. Vers 15. Die Gemeinde gleicht einer kinderreichen Familie. Nun, weil Sie nicht wissen, kennen Sie kinderreiche Familien? Ich kenne sie. Wir waren zu Hause 9 Geschwister, einer starb, da waren es 8, nicht? Das waren auch 6 Kinder, die groß wurden. Das kann ich mir vorstellen, wie eine kinderreiche Familie aussieht. Die meisten Familien haben ja heute nur ein Kind, nicht? Die verstehen das Bild gar nicht recht. Ich will versuchen, ihn zu erklären. Vers 15. Lasst uns rechtschaffen sein in der Liebe und wachsen in allen Stücken an dem, wo das Haupt ist, Christus. Also ich habe lange rumgebohrt, lieber Paulus braucht Bilder. Der nächsten auch nochmal das Bild vom Leib. Und ich bin überzeugt, dass hier ein Bild war und ich habe fast den ganzen Tag mit rum. Erst gegen Abend ist mir aufgegangen, hier ist bestimmt das Bild von der kinderreichen Familie. Sehen Sie, so eine kinderreiche Familie, da thront über allem der Pfarrer, nicht? Ja. Und nicht. Es gibt heute auch nicht sagen, die Mutter muss die Kinder erziehen, also müssen die Religion der Mutter haben. Das ist dummes Zeug. Natürlich hat die Mutter den allergrößten Einfluss auf Kinder und Vater. Ohne Zwang. Nicht. Aber wenn ein Vater nicht auf der Familie ist, kann er einfach nicht und nur am Rande stehen. Ihr Väter, ich bitte Sie, lassen Sie sich nicht an den Rand manövrieren. Aus Bequemlichkeit. Aus Bequemlichkeit, mein. Da ist man müde und macht nicht. Und Mutter muss die Kinder wegschaffen, damit der Vater nicht nervös wird und so. Aber das Bild von einer schönen Familie ist hier. Christus ist der Hausvater. So wird ja manchmal gezeigt, sehen Sie die schöne Geschichte Johannes 21. Da ist Jesus richtig der Hausvater. Als Jesus nach der Auferstehung seinen Jüngern erscheint, die waren verzweifelt über sich selber und waren weggelaufen in wir wollen ihn fischen gehen, ihren alten Beruf. Und dann erscheint ihnen Jesus. Habt ihr nichts zu essen? Nein. Werft mal das Netz zurecht. Und dann fangen sie. Und dann kommen sie ans Ufer und da ist schon Feuer gemacht. Der Hausvater hat schon Feuer gemacht. Bringt mal von den Fischen her, die ihr gefangen habt. Und dann sitzen sie zusammen, halten das Mahl, das der Hausvater ihnen bereit hat. In der Geschichte ist Jesus ganz der Vater in der Familie seiner Jünger. Und so ist er hier auch. Verstehen Sie? Das Haupt der Familie Christus. Der Herr Jesus hat also eine große Familie. Eine große Familie. Seine Gemeinde ist seine Familie. Hat er selber gesagt, wissen Sie wo? Da wollten seine Mutter und Brüder ihn mal holen. Da sagt er, wer den Willen Gottes tut, der ist mein Vater und meine Mutter und meine Brüder. Meine Familie sind die, die Willen Gottes tun. Nun hat ein Vater, der eine viele Kinder hat, immer eine Sorge, dass das eine oder andere der Kinder missraten können. Und das ist ja dann so eine Sache, nicht? Weil der eine bleibt zurück in Mathematik und der andere, der hat schlechte Charakteranlagen, laut. Also es gibt dann allerhand Sorgen. So als Jugendpfarrer, da habe ich im Lauf der 25 Jahre mit unendlichen Eltern sprechen müssen und ihre Sorgen anhören um missratene Kinder. Es gibt ja auch Eltern, die halten sich für missraten, wenn ihre Kinder sich bekehren müssen. Nun, meine Freunde, der Herr Jesus hat auch Sorge um missratene Kinder. Und missratene Kinder sind die, bei denen es an der Liebe mangelt. Bei denen es an der Liebe mangelt. Die zwar vielleicht eine große Erkenntnis haben, großartig reden können und alles Mögliche, aber an der Liebe mangelt. Und darum sagt Paulus bei diesem Bild, lasst uns Gegenteil von missraten sein in der Liebe. Gegenteil von missraten nennt Paulus rechtschaffen. Lasst uns rechtschaffen sein in der Liebe. Das ist also die Sorge, die der Hausvater der Heiland hat, dass eins seiner Kinder missraten könnte in missraten ist, wenn es an der Liebe fehlt. Da haben wir einen Krach. Sehen Sie, ich habe bei einer Evangelisation so am Rande eine ganz wunderschöne Geschichte erlebt. Da war eine Freizeit, haben wir immer mit Evangelisation verbunden. Ne? Und da habe ich in einem Abend gesagt, krach die Sünde in jedem Fall. In jedem Fall. Seid Friedenskinder. Wir müssen es lernen. Und da kam am nächsten Morgen eine der Frauen, die freiwillig in der Küche halten und sagte, ich will mich verabschieden. Ich sage, reisen Sie weg. Ja, sagt sie, hier geht's ohne mich. Ich habe eine wichtige Frage. Ich sage, warum? Sagt sie, also sie war wirklich eine Jesus-Jüngerin. Sehen Sie, ich gehöre jetzt seit 20 Jahren Herrn Jesus. Und seit mindestens 10 Jahren habe ich nicht mit meiner Schwester gesprochen. Und das liegt daran, dass meine Schwester, unsere alte Mutter, eines Tages einfach auf die Straße gesetzt hat. Die wohnte bei ihr und hat sie einfach rausgeschmissen. Hat sie schnöde behandelt. Die Mutter kam ohne irgendwas bei mir an. Und da habe ich gesagt, wenn die Schwester so gemein ist, spreche ich nicht mehr mit. Und da habe ich auch Grund, wenn sie unsere Mutter so schlecht behandelt. Und jetzt ist mir in der Evangelisation gezeigt worden, dass ich so nicht weitermachen kann, 10 Jahre lang nicht mehr gesprochen mit der Schwester. Es ist ja auf einmal, man könnte sagen, aber Grund nicht, mir ist Grund genug. Ist ja wieder aufgedeckt worden, missratenes Kind Jesu Christi, es mangelt an der Liebe, die auch da Sünden mehr zudecken kann, so heißt man in der Bibel. Das Liebe dann mehr Sünden zudecken kann. Nun macht es sich auf die Bahn, die Schwester zu besuchen. Beten Sie dafür, dass auch gelingt. Nach 10 Jahren das Mann wieder herzustellen. Da habe ich gedacht, da hat der Herr Jesus an seiner missratenen Kinder zur Ordnung gerufen, nicht wahr? Lasst uns rechtschaffen sein in der Liebe.
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1: Sie hören nun die gute Nachricht aus Gottes Wort. Unser Wochenvers steht in Römer 8, Vers 6. Aber fleischlich gesinnt sein ist der Tod. Und geistlich gesinnt sein ist Leben und Friede. Das war unser Merkvers aus Römer 8, Vers 6.
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4: Kapitel 16. Im 17. Jahr Pekachs, des Sohnes Remaljas, wurde Ahas König, der Sohn Jotams, des Königs von Juda. 20 Jahre war Ahas alt, als er König wurde, und er regierte 16 Jahre zu Jerusalem. Und er tat nicht, was dem Herrn, seinem Gott, wohlgefiel, wie sein Vater David, denn er wandelte auf dem Wege der Könige von Israel. Dazu ließ er seinen Sohn durchs Feuer gehen, nach den greulichen Sitten der Heiden, die der Herr vor den Kindern Israel vertrieben hatte. Und er brachte Opfer dar und räucherte auf den Höhen und auf den Hügeln und unter allen grünen Bäumen. Damals zogen Resin, der König von Aram, und Pekach, der Sohn Remaljas, der König von Israel, hinauf, um gegen Jerusalem zu kämpfen, und belagerten Ahas in der Stadt. Aber sie konnten sie nicht erobern. Zu dieser Zeit brachte Resin, der König von Aram, Elat wieder an Edom und vertrieb die Judäer aus Elat. Danach kamen die Edomiter und wohnten darin bis auf diesen Tag. Aber Ahas sandte Boten zu Tiglat-Pileser, dem König von Assyrien, und ließ ihm sagen: Ich bin dein Knecht und dein Sohn. Komm herauf und hilf mir aus der Hand des Königs von Aram und des Königs von Israel, die sich gegen mich aufgemacht haben. Und Ahas nahm das Silber und Gold, das sich in dem Hause des Herrn und in den Schätzen des Königshauses fand, und sandte dem König von Assyrien Geschenke. Und der König von Assyrien hörte auf ihn und zog herauf gegen Damaskus und eroberte es und führte die Einwohner weg nach Kir und tötete Resin. Und der König Ahas zog Tiglat-Pileser entgegen dem König von Assyrien nach Damaskus. Und als er den Altar sah, der in Damaskus war, sandte der König Ahas zum Priester Uriah Maße und Abbild des Altars, ganz wie dieser gemacht war. Und der Priester Uriah baute einen Altar und machte ihn so, wie der König Ahas zu ihm gesandt hatte von Damaskus, bis er selbst von Damaskus kam. Als der König aus Damaskus zurückkam und den Altar sah, trat er heran, stieg hinauf und verbrannte darauf sein Brandopfer und Speisopfer und goss darauf sein Trankopfer und sprengte das Blut der Dankopfer, die er opferte, an den Altar. Aber den kupfernen Altar, der vor dem Herrn stand, tat er weg, damit er nicht stehe zwischen dem Altar und dem Hause des Herrn, sondern setzte ihn an die Seite des neuen Altars gegen Norden. Und der König Ahas gebot dem Priester Uriah: Auf dem großen Altar sollst du anzünden die Brandopfer des Morgens und die Speisopfer des Abends und die Brandopfer des Königs und sein Speisopfer und die Brandopfer des ganzen Volks samt ihrem Speisopfer und Trankopfer. Und alles Blut der Brandopfer und das Blut der Schlachtopfer sollst du daran sprengen. Aber wegen des kupfernen Altars will ich bedenken, was ich mache. Der Priester Uriah tat alles, was ihm der König Ahas geboten hatte. Und der König Ahas brach die Leisten der Gestelle ab und nahm die Kessel von ihnen herunter. Und das Mehr nahm er von den kupfernen Rindern herunter, die darunter waren, und setzte es auf ein steinernes Pflaster. Auch die bedeckte Sabbathalle, die am Tempel gebaut war, und den äußeren Königseingang am Hause des Herrn änderte er, dem König von Assyrien zuliebe. Was aber mehr von Ahas zu sagen ist, was er getan hat, siehe, das steht geschrieben in der Chronik der Könige von Juda. Und Ahas legte sich zu seinen Vätern und wurde begraben bei seinen Vätern in der Stadt Davids. Und sein Sohn Hiskia wurde König an seiner Stadt. Kapitel 17. Im 12. Jahr des Ahas, des Königs von Juda, wurde Hosea, der Sohn Elas, König über Israel und regierte zu Samaria 9 Jahre. Und er tat, was dem Herrn missfiel, doch nicht wie die Könige von Israel, die vor ihm waren. Gegen ihn zog herauf Salmanasser, der König von Assyrien. Und Hosea wurde ihm untertan und brachte ihm Abgaben. Als aber der König von Assyrien inne wurde, dass Hosea eine Verschwörung gemacht und Boten gesandt hatte zu So, dem König von Ägypten, und keine Abgaben dem König von Assyrien brachte wie alle Jahre, nahm er ihn fest und legte ihn ins Gefängnis, und der König von Assyrien zog durch das ganze Land und gegen Samaria und belagerte es 3 Jahre lang. Und im 9. Jahr Hoseas eroberte der König von Assyrien Samaria und führte Israel weg nach Assyrien und ließ sie wohnen in Helach und am Habor, dem Fluss von Gosan, und in den Städten der Meder. Denn die Kinder Israel hatten gegen den Herrn ihren Gott gesündigt, der sie aus Ägyptenland geführt hatte, aus der Hand des Pharao, des Königs von Ägypten, und fürchteten andere Götter und wandelten nach den Satzungen der Heiden, die der Herr vor Israel vertrieben hatte, und taten wie die Könige von Israel. Und die Kinder Israel ersannen, was nicht recht war gegen den Herrn, ihren Gott, so dass sie sich Höhen bauten in allen Orten, von den Wachttürmen bis zu den festen Städten, und richteten Steinmale auf und Aschera-Bilder auf allen hohen Hügeln und unter allen grünen Bäumen, und opferten auf allen Höhen wie die Heiden, die der Herr vor ihnen weggetrieben hatte, und trieben böse Dinge, womit sie den Herrn erzürnten, und dienten den Götzen, von denen der Herr zu ihnen gesagt hatte, das sollt ihr nicht tun. Und doch hatte der Herr Israel und Juda gewarnt durch alle Propheten und alle Seher und ihnen sagen lassen, kehrt um von euren bösen Wegen und haltet meine Gebote und Rechte nach dem ganzen Gesetz, das ich euren Vätern geboten habe und das ich zu euch gesandt habe durch meine Knechte, die Propheten. Aber sie gehorchten nicht, sondern versteiften ihren Nacken wie ihre Väter, die nicht an den Herrn, ihren Gott, glaubten. Dazu verachteten sie seine Gebote und seinen Bund, den er mit ihren Vätern geschlossen hatte, und seine Warnungen, die er ihnen gab, und wandelten ihren nichtigen Götzen nach und trieben Nichtiges. Sie taten wie die Heiden um sie her, von denen der Herr ihnen geboten hatte, sie sollten nicht wie diese tun. Aber sie verließen alle Gebote des Herrn ihres Gottes und machten sich 2 gegossene Kälber und ein Bild der Aschera und beteten alles Heer des Himmels an und dienten Baal und ließen ihre Söhne und Töchter durchs Feuer gehen und gingen mit Wahrsagen und Zauberei um und verkauften sich zu tun, was dem Herrn missfiel, um ihn zu erzürnen. Da wurde der Herr sehr zornig über Israel und tat es von seinem Angesicht weg, so dass nichts übrig blieb als der Stamm Juda allein. Auch Juda hielt nicht die Gebote des Herrn seines Gottes, sondern wandelte nach den Satzungen, nach denen Israel gelebt hatte. Darum verwarf der Herr das ganze Geschlecht Israel und bedrängte sie und gab sie in die Hände der Räuber, bis er sie von seinem Angesicht wegstieß. Denn der Herr riss Israel vom Hause David los, und sie machten zum König Jerobeam, den Sohn Nebats. Er wandte Israel ab vom Herrn und machte, dass sie schwer sündigten. So wandelte Israel in allen Sünden Jerobeams, die er getan hatte, und sie ließen nicht davon ab, bis der Herr Israel von seinem Angesicht wegtat, wie er geredet hatte durch alle seine Knechte, die Propheten. So wurde Israel aus seinem Lande weggeführt nach Assyrien bis auf diesen Tag. Der König von Assyrien aber ließ Leute von Babel kommen, von Kuta, von Avva, von Hamad und Sepharvaim und ließ sie wohnen in den Städten von Samarien an Israels Statt. Und sie nahmen Samarien ein und wohnten in seinen Städten. Als sie aber anfingen, dort zu wohnen und den Herrn nicht fürchteten, sandte der Herr unter sie Löwen, die töteten sie. Und man ließ dem König von Assyrien sagen, die Völker, die du hergebracht und mit denen du die Städte Samariens besetzt hast, wissen nichts von der Verehrung des Gottes dieses Landes. Darum hat er Löwen unter sie gesandt, und siehe, diese töten sie, weil sie nichts wissen von der Verehrung des Gottes dieses Landes. Der König von Assyrien gebot, bringt dorthin einen der Priester, die von dort weggeführt sind. Er ziehe hin und wohne dort und lehre sie die Verehrung des Gottes des Landes. Da kam einer der Priester, die von Samarien weggeführt waren, und wohnte in Bethel und lehrte sie, wie sie den Herrn fürchten sollten. Aber jedes Volk machte sich seinen Gott und tat ihn in die Heiligtümer auf den Höhen, die die Samaritaner gemacht hatten, jedes Volk in seinen Städten, in denen es wohnte. Die von Babel machten sich Sukkot-Benot, die von Kuta machten sich Nergal, die von Hamad machten sich Ashima, die von Avva machten sich Nipras und Tartak, die von Sepharvaim verbrannten ihre Söhne dem Adramelech und Anamelech, den Göttern derer von Sepharvaim. Und weil sie auch den Herrn fürchteten, bestellten sie sich Priester auf den Höhen aus allem Volk unter ihnen. Die opferten für sie in den Heiligtümern auf den Höhen. So fürchteten sie den Herrn, dienten aber auch den Göttern nach dem Brauch der Völker, von denen man sie hergebracht hatte. Und bis auf diesen Tag tun sie nach den früheren Bräuchen. Sie fürchten weder den Herrn noch halten sie Satzungen und Rechte nach dem Gesetz und Gebot, das der Herr geboten hat den Söhnen Jakobs, dem er den Namen Israel gab. Hatte doch der Herr einen Bund mit ihnen geschlossen und ihnen geboten, fürchtet keine anderen Götter und betet sie nicht an und dienet ihnen nicht und opfert ihnen nicht, sondern den Herrn, der euch aus Ägyptenland geführt hat mit großer Kraft und ausgestreckten Arm, den fürchtet, den betet an und dem opfert. Und die Satzungen, Rechte, Gesetze und Gebote, die er euch hat aufschreiben lassen, die haltet, dass ihr danach tut, alle Zeit, und fürchtet nicht andere Götter. Und vergesst nicht den Bund, den er mit euch geschlossen hat, und fürchtet nicht andere Götter, sondern fürchtet den Herrn, euren Gott. Der wird euch erretten von allen euren Feinden. Aber sie gehorchten nicht, sondern taten nach ihren früheren Bräuchen. So fürchteten diese Völker den Herrn und dienten zugleich ihren Götzen. Auch ihre Kinder und Kindeskinder tun, wie ihre Väter getan haben, bis auf diesen Tag.
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0: Hallo, herzlich willkommen bei Radio Doppeldecker. Schön, dass du wieder reinhörst. Es geht gleich los mit einem spannenden Hörspiel. Ist das wunderbar? Gekonnt weicht Matze dem kleinen Dackel aus, der plötzlich aus einem Gartentor müde vor ihm auf den Gehweg tapert. Als guter Radfahrer und Mitglied der in Winkelstedt allseits bekannten Bande der Rotmilane springt der Junge vom Bordstein ab, fliegt für Millisekunden durch die Luft und nimmt schließlich nach einer professionellen Landung seine Fahrt, diesmal auf der Straße, wieder auf. Wütend kläffen der kleine Hund und sein Besitzer dem Jungen auf dem Fahrrad hinterher. Die Sonne steht noch nicht hoch am Himmel, Vögel zwitschern in den alten Bäumen der Gärten, ein ruhiger Samstagmorgen. Nur Matze ist wieder einmal hellwach. Als er die leere Dorfstraße entlangfährt, entdeckt der Rotmilan plötzlich Anne, die mit einer Tüte voller Brötchen aus dem Bäckerladen tritt. Die Morgensonne scheint ihr ins Gesicht.
1: Matze, guten Morgen! Warum bist denn du schon so früh auf den Beinen oder eher Reifen? Und warum hast du eine Pfanne dabei? Das ist doch eine Pfanne, die da hinten aus deinem Rucksack guckt, oder?
2: Mann, bin ich froh, dass ich einen von euch treffe. Seit gestern Abend versuche ich, die Rotmilane zu erreichen. Aber egal, wo ich anrufe, niemand da. Nicht mal Erik ist über unseren goldenen Draht zu bekommen.
0: Der goldene Draht ist eine Erfindung von Matze und Erik. Aus Eriks Elektrobaukasten und einer langen Rolle Draht haben sich die beiden Jungen ihre eigene Telefonleitung gelegt. Direkt von Matzes Fenster bis zu Eriks Zimmer. Leider müssen sie dabei das Grundstück ihrer Nachbarn Huber durchqueren.

0: Bären. Naja, aber das ist eine andere Geschichte.
1: Also wir waren gestern Abend mit der ganzen Familie in Stolzach zum Essen. Vom Rest weiß ich nicht, was die getrieben haben. Aber sag schon, ist das eine Pfanne?
2: Ja, und das wollte ich euch ja eigentlich alles bereits gestern erzählen.
1: Dass du eine Pfanne durch Winkelstadt fährst?
2: Nein. Anne, die roten Milane sind reich. Sieh mal, was ich gestern nach den Angeln aus einem der Gumpen geholt habe.
1: Zeig mal.
0: Misstrauisch blickt sich Matze kurz um und greift dann in seine rechte Hosentasche. Er holt ein Taschentuch heraus, entfaltet es und zeigt schließlich Anne den Inhalt. Diese wartet leicht genervt darauf, endlich zu sehen, was da ihren Freund so verrückt macht, dass dieser sogar mit einer Bratpfanne durchs Dorf fährt.
1: Jetzt zeig mir bloß nicht irgendeinen Fisch oder irgendeine von deinen unbekannten Molcharten.
2: Hier!
1: Aber Matze, das sieht ja aus wie
2: Gold!
1: Gold!
2: Auf unserem Bandengebiet befindet sich Gold. Und um Gold zu schürfen, braucht man eine Pfanne. Und die ist hier.
1: Jetzt verstehe ich. Du brauchst die Pfanne, um die Goldkörner aus dem restlichen Kies herauszuwaschen.
2: Genau, das habe ich in dem Buch von meinem Vater gelesen.
0: Beeindruckt blickt Anne auf die kleinen glitzernden Steine in Matzes Hand. Verführerisch funkeln diese in der Morgensonne. Sie haben jeweils die Größe eines Spielwürfels.
1: Matze, fahr schon mal vor, ich mach auch mit. Ich bring nur eben noch schnell die Brötchen nach Hause und komm dann sofort nach. Ich rufe auch noch den Rest der Bande an und sag denen Bescheid, was für einen tollen Schatz wir auf unserem Bandengebiet haben.
0: Matze nickt ihr zu. Je mehr Mitglieder der Roten Milane beim Goldschürfen helfen, desto höher ist auch der Goldberg am Ende des Tages. Schnell winkt er Anne zu und steigt dann wieder in die Pedalen. Anne ist von Matzes Goldrausch angesteckt. Wie der Wind läuft sie nach Hause, wirft die Brötchen in der Küche auf den Tisch, holt die Pfanne ihrer Mutter aus dem Schrank und telefoniert noch kurz mit Leni. Die ist natürlich auch Mitglied der Roten Milane und ebenfalls sofort hellauf begeistert. 20 Minuten später ist sie mit Anne im Wald. Sie verstecken ihre Räder im Gebüsch und steigen dann die weißen Felsen zum Bach hinunter. Dort sehen sie Matze, der in der Mitte des Baches steht und nur Augen für seine Goldwaschpfanne übrig hat. Er bemerkt die beiden Mädchen nicht.
1: Matze! Matze!
2: Ah, da seid ihr ja endlich. Wo sind denn die drei anderen? Kommen die auch noch?
3: Erik habe ich angerufen und der wollte versuchen, die beiden Stolzenstein-Zwillinge zu erreichen. Er will auch sofort kommen.
2: Super! Also hier habe ich gestern die meisten Goldbrocken gefunden. Seht mal, da hinten auf dem Felsen. Das habe ich in der letzten halben Stunde aus dem Bach geholt.
3: Nicht schlecht. Ich habe jedenfalls auch eine Bratpfanne dabei. Wenn das so weitergeht, sind wir heute Abend Millionäre.
0: Schnell begeben sich auch die Mädchen an die Arbeit und als nach 20 Minuten auch Erik, Thomas und Alexander am Bach erscheinen, ist es eindeutig. Die roten Milane sind dem Goldrausch verfallen. Die nächsten Stunden verbringen die Freunde mit dem Schürfen des Bachkieses. Immer mehr goldene Steine fördern sie an die Oberfläche und sammeln sie gemeinsam in Matzes Taschentuch auf dem großen Felsen. Als dieses schließlich zu klein wird und die Menge an Steinen nicht mehr fassen kann, legt Leni eines von ihren Taschentüchern daneben. Schließlich ist auch das gefüllt.
4: Leute, ich glaube, wir sollten langsam mal ans Essen denken.
2: Alexander hat recht. Ich habe seit heute Morgen nichts mehr gegessen. Mein Magen knurrt schon.
3: Ich könnte auch eine Pause vertragen. Von dem kalten Wasser sind meine Füße schon total blau. Seht mal.
1: Na dann, nichts wie los zu Pitt und Chen. Die sind am nächsten.
2: Aber die Steine? Komm mit.
0: Müde steigen die sechs Freunde aus dem kalten Wasser. Sorgsam packt Matze die Ausbeute des Vormittages in seine Jacke. Geschafft klettern die roten Milane die Felsen zum Wald herauf und marschieren dann im Licht der warmen Sonne am Waldrand zum Schanzer Kopf hinauf. Hier wohnen Pitt, Etienne und Liesel, alles Freunde der roten Milane. Pitt ist ein Doppeldeckerpilot und Etienne sein Mechaniker. Liesel, Pitts Schwester, betreibt auf dem kleinen Hügel über Winkelstedt eine kleine Gaststätte. Sie ist, nicht nur bei den roten Milanen, für ihre köstlichen Waffeln bekannt. Dafür haben Pitt und Etienne im Moment allerdings leider keine Augen. Pete ist vor wenigen Minuten seine Bohrmaschine beim Arbeiten kaputt gegangen. Durchgeschmort.
5: Keine Ahnung, wie wir das wieder bezahlen sollen, Etienne. So eine Bohrmaschine kostet bestimmt... Na egal. Nur zu schade, dass ich keinen Goldesel im Keller stehen habe.
6: Die Goldesel? Was ist das, Peter? Ich habe das nicht gehört bevor.
5: Ja, das Tier kommt nur im Märchen vor. Statt Mist produziert es im Märchen Goldstücke. Also ein Goldesel eben.
6: Alors, diese Tiere, ich will auch abhören.
5: Ich bin glücklich, dass mich Gott mit allem versorgt, was ich benötige. Da brauche ich keinen Goldesel oder sowas.
6: Du glaubst ja viel an die Götter. Denkst du wirklich, dass er auf dich aufpasst?
5: Auf jeden Fall. Oder kannst du dich an einen Tag erinnern, an dem wir gehungert oder gefroren haben? Wir konnten sogar immer noch Geld für arme Leute abgeben.
6: Nein, ich kann das nicht. Du hast recht. Hey, alors, die Haute Milane, alle zusammen, da vorne, sie kommen.
5: Hallo, ihr alle. Ihr seht aber wirklich müde aus. Was habt ihr den ganzen Morgen gemacht?
6: Und? Warum habt ihr die Pfannen dabei? Ja? Wart ihr in die Wald, um zu fangen, die Fische?
2: Nein, das ist ein Geheimnis.
1: Jetzt komm schon, Pitt und Etienne sind Ehrenmitglieder der Roten Milane.
3: Und du natürlich auch, Crepe. Zeig ihm das Gold, Matze.
5: Gold?
6: Habt ihr gefunden einen Goldesel in die Walde?
4: Nein, kein Goldesel, aber dafür eine superreiche Goldader.
2: Seht mal hier!
0: Matze lässt die mit Gold gefüllten Taschentücher auf Pitts Gartentisch fallen. Dieser beugt sich mit seinem Freund Etienne über den ansehnlichen Haufen glitzernder Steine.
2: Wir sind steinreich. Und nur weil ich gestern Abend noch allein im Wald war.
1: Ich weiß schon genau, was ich mir all von meinem Anteil kaufen werde. Kleider, schöne Schuhe, vielleicht ein neues Fahrrad.
4: Also ich kaufe mir auf jeden Fall irgendwas richtig Cooles. Ein Kanu zum Paddeln auf der Stolzach vielleicht. Oder ein...
5: Ich unterbreche eure Träumerei ja nur sehr ungern, aber...
2: Aber was?
5: Mit diesem Gold hier kauft ihr euch überhaupt nichts.
6: Warum das nicht? Guck dir das an, Peter. Es glitzert in die Sonne und Funkgold. Es muss sein, die Gold.
5: Es ist auch Gold. Katzengold.
0: Schnell erklärt Pete den roten Milanen, was er meint. Die Steine glitzern und glänzen, ähnlich wie echtes Gold, sind aber wertlos. Es war alles für die Katz. Katzengold eben.
1: Und dafür haben wir den ganzen Morgen in diesem kalten Wasser gestanden, für nix.
2: Bist du dir ganz sicher, Pitt?
5: Ganz sicher. Ihr wart einfach alle vom Goldfieber gepackt. Das ist Menschen schon oft passiert.
3: Dann sind wir also nicht die Ersten, denen sowas passiert ist?
5: Nein. Um Gold zu finden, sind Menschen in der Geschichte so weit gefahren und gereist, manchmal um den halben Globus. Die Spanier und Portugiesen zum Beispiel, Kolumbus und andere Entdecker wie Cortés und Pizarro waren, genau wie ihr, auf der Suche nach sagenhaften Goldschätzen. Sie waren bei den Indianervölkern in Südamerika, den Mayas und Azteken zum Beispiel.
4: Und, haben sie das Gold gefunden oder auch nur Katzengold?
5: Nein, Cortés und viele andere Entdecker fanden echtes Gold. Dabei gingen sie mit unbeschreiblicher Brutalität und Grausamkeit vor. Mit allen Mitteln unterdrückten sie die Indianer mit ihren überlegenen Waffen und schickten die Männer in die Minen. Die Schätze der Einheimischen brachten sie nach Portugal und Spanien. Das war vor 500 Jahren.
1: Und die Indianer? Was ist mit denen passiert?
5: Die meisten Völker starben aus. In Nordamerika, also in den heutigen USA, gab es vor 150 Jahren auch einen großen Goldrausch. Um an den Ort zu kommen, mussten die meisten Menschen erst durch die halbe USA reisen. Nach einer langen Reise kamen sie endlich an ihr Ziel. Der Klondike, ein Fluss voll mit Gold. Nur wenige wurden wirklich reich. Viele starben auf dem Weg oder starben an Krankheiten in den riesigen Goldgräberstätten.
0: Beeindruckt blicken die Kinder Pete an. Das hatten sie nicht gewusst.
5: Jetzt aber zurück zu eurem Katzengold. Es ist nicht alles Gold, was glänzt.
4: Na, das haben wir gemerkt. Schade, dabei hätte ich mir so gerne ein echtes Kanu gewünscht.
5: Ja, das kann ich verstehen. Da habt ihr euch so gefreut und so viel Arbeit in die Sache reingesteckt und schließlich kommt nichts dabei rum.
2: Außer ein Haufen Steine.
5: Leider ist es oft so, dass irgendwelche Dinge viel versprechen, aber hinterher enttäuschen. Kennt ihr eigentlich König David?
1: Klar, als wir in Italien waren, habe ich eine Statue von ihm gesehen.
4: David war der zweite König von Israel, oder?
5: Genau. David war der zweite König in Israel und hatte lange Jahre in Jerusalem. Das war seine Hauptstadt, regiert.
6: Oh, es gewesen die Politician.
5: Genau, David war Politiker. Höchster und mächtigster Politiker in Israel.
3: Der hatte bestimmt viel zu tun, oder?
5: Sehr viel. und er musste viele lebensnotwendige Entscheidungen treffen. Krieg oder Frieden? Wer sollte die Steuern eintreiben? Wer die Untertanen in der Hungersnot versorgen? Und so weiter und so weiter. David brauchte auch etwas, worauf er zählen konnte. Etwas, was viel verspricht, aber auch einhält.
2: Nicht so wie unser Gold.
1: Katzengold.
4: Und was war das?
5: David hat sich in seinen Geschäften auf Gott und sein Wort verlassen. Die Dinge, die in Gottes Wort standen, waren für David eine Stütze. Und er hat ihnen vertraut. Und sein Vertrauen ist nicht enttäuscht worden. Seht mal hier, was David über Gottes Wort schreibt. Lieber ist mir das Gesetz deines Mundes als tausende von Gold- und Silberstücken. Das steht im Psalm 119, Vers 72.
2: Also das verstehe ich nicht. Irgendein Verbot von meinen Eltern würde ich doch niemals besser finden als Goldstücke oder Silberstücke, was ich mir davon alles kaufen könnte.
5: Ja, Gottes Gebote sind ja nicht dafür gedacht, dich einzuengen oder dich zu ärgern. Sie sollen dir helfen, dein Leben gut zu leben und vor allem mit Gott zu leben. Stell dir mal vor, dir passiert das mit dem Katzengold einmal in deinem Leben.
1: Was meinst du, Pitt?
5: Stellt euch mal vor, ihr meint zum Beispiel, dass Lügen oder Stehlen in Ordnung ist. Und all die Gebote, die Gott darüber gibt, einfach nervig und total alt sind. Stellt euch vor, ihr würdet lange Zeit in eurem Leben lügen oder stehlen. Irgendwann kommen die Sachen raus und so einfach, wie ihr euch das vorgestellt habt, ist dann plötzlich gar nichts mehr. Viele Menschen werden euch wegen eurer Lügen nicht mehr vertrauen können. Wenn ihr erwachsen seid, müsst ihr wegen Diebstahl hohe Strafen zahlen oder kommt sogar ins Gefängnis. Alles schien so einfach. Im Endeffekt ist alles nur noch schwieriger geworden. Bei Gott ist das anders. Er sagt, dass diejenigen, die auf ihn vertrauen, es nicht bereuen werden.
0: Nachdenklich blicken die Freunde und Etienne Piet an. Vermutlich hat er recht. Sie würden gerne Gott vertrauen und Dinge so machen, wie er es in der Bibel beschreibt. Aber was, wenn Gott sein Versprechen nicht hält? Sie so viele Dinge verpassen, die Leute um sie herum machen. Jesus sagt, dass er denen, die sich ihm anvertrauen, Leben im Überfluss geben will. Das steht in der Bibel, im Johannesevangelium, Kapitel 10, Vers 10. Und Jesus hält, was er verspricht. Bis zum nächsten Mal. Hast du Fragen oder willst du uns einfach mal so schreiben? Unsere Anschrift kommt hier. Missionswerk Werner Heukelbach, 51 700 Bergneustadt in Deutschland. Tschüss, bis zum nächsten Mal.

Im Psalm 24 lesen wir: Die Erde ist des Herrn und was darinnen ist, der Erdboden und was darauf wohnt, denn er hat ihn an die Meere gegründet und an den Wassern bereitet. Verstehst du, was hier gesagt wird? Diese Bibelstelle gibt uns nicht nur die Antwort auf den Ursprung der Erde und des Lebens. Sie zeigt uns auch, dass wir alle dem Herrn gehören, unserem Schöpfer. Er ist unser Eigentümer. Er bestimmt, was richtig und falsch ist und wie wir leben sollen. Und er sorgt auch für uns, damit wir ihn kennenlernen, ihn loben, preisen, danken und dienen. Deswegen heißt es im Buch der Offenbarung, Kapitel 4, Herr, du bist würdig zu nehmen Preis und Ehre und Kraft, denn du hast alle Dinge geschaffen, und durch deinen Willen haben sie das Wesen und sind geschaffen.

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1: Sie hören nun die gute Nachricht aus Gottes Wort. Unser Wochenvers steht in Römer 8, Vers 6. Aber fleischlich gesinnt sein ist der Tod, und geistlich gesinnt sein ist Leben und Friede. Das war unser Merkvers aus Römer 8, Vers 6.

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1: Herzlich willkommen zu einer weiteren Ausgabe der Sendereihe durch die Bibel. Mittlerweile sind wir beim 2. Thessalonicher Brief des Apostels Paulus angelangt. Nachdem wir uns in der vergangenen Sendung bereits den Anfang von Kapitel 1 angeschaut haben, geht es nun weiter mit den Versen 3 bis 12. Schön, dass Sie sich Zeit dafür nehmen wollen. Wie schon der 1. Thessalonicher Brief, so beginnt auch der 2. mit einem Gruß von Paulus, Silvanus und Timotheus. Wie man aus dem Inhalt schließen kann, ist mit Silvanus niemand anderes gemeint als Silas, den wir bereits aus der Apostelgeschichte kennen. Durch das Zeugnis und die Verkündigung dieses Dreierteams in Thessalonik waren viele Menschen zum Glauben an Jesus Christus gekommen. Diese bilden nun den Leib Christi in der großen Stadt Thessalonik und erleben um ihres Glaubens willen verschiedene Arten von Bedrängnis. Paulus und seine Mitarbeiter können nicht persönlich bei den Christen sein, aber sie lieben und ermutigen sie und begegnen ihren Fragen und Nöten. Und Paulus, Silas und Timotheus bringen gleich zu Beginn des 2. Thessalonicher Briefes ihre große Freude über die Christen in Thessalonik zum Ausdruck. Aus Kapitel 1 lese ich die Verse 3 bis 12 zunächst auf einmal vor, um dann anschließend auf die einzelnen Verse einzugehen. Paulus schreibt: Wir müssen Gott alle Zeit für euch danken, liebe Brüder, wie sie's gebührt. Denn euer Glaube wächst sehr und eure gegenseitige Liebe nimmt zu bei euch allen. Darum rühmen wir uns euer unter den Gemeinden Gottes wegen eurer Geduld und eures Glaubens in allen Verfolgungen und Bedrängnissen, die ihr erduldet. Ein Anzeichen dafür, dass Gott Recht richten wird und ihr gewürdigt werdet des Reiches Gottes, für das ihr auch leidet. Denn es ist gerecht bei Gott, mit Bedrängnis zu vergelten denen, die euch bedrängen. Euch aber, die ihr Bedrängnis leidet, Ruhe zu geben mit uns, wenn der Herr Jesus sich offenbaren wird vom Himmel her mit den Engeln seiner Macht in Feuerflammen, Vergeltung zu üben an denen, die Gott nicht kennen und die nicht gehorsam sind dem Evangelium unseres Herrn Jesus. Die werden Strafe erleiden, das ewige Verderben vom Angesicht des Herrn her und von seiner herrlichen Macht, wenn er kommen wird, dass er verherrlicht werde bei seinen Heiligen und wunderbar erscheine bei allen Gläubigen an jenem Tage. Denn was wir euch bezeugt haben, das habt ihr geglaubt. Deshalb beten wir auch alle Zeit für euch, dass unser Gott euch würdig mache der Berufung und vollende alles Wohlgefallen am Guten und das Werk des Glaubens in Kraft, damit in euch verherrlicht werde der Name unseres Herrn Jesus und ihr in ihm nach der Gnade unseres Gottes und des Herrn Jesus Christus. Soweit aus dem 2. Thessalonicher Brief, Kapitel 1, die Verse 3 bis 12. In den Versen 3 und 4 spricht Paulus zunächst von dem Glauben, der Liebe und der Geduld der Christen in Thessalonik. Weil ich darauf gleich näher eingehen möchte, lese ich die Verse 3 und 4 noch einmal vor. Wir müssen Gott alle Zeit für euch danken, liebe Brüder, wie sich's gebührt. Denn euer Glaube wächst sehr und eure gegenseitige Liebe nimmt zu bei euch allen. Darum rühmen wir uns euer unter den Gemeinden Gottes wegen eurer Geduld und eures Glaubens in allen Verfolgungen und Bedrängnissen, die ihr erduldet. Paulus sagt, wir müssen Gott für euch danken. Natürlich werden sie dazu nicht gezwungen, aber die Realität ist so sichtbar, greifbar und erfreulich, dass die Freude bei weitem überwiegt und sozusagen herausplatzt. Warum eigentlich? Weil die Christen in Thessalonik fest auf ihren Erlöser vertrauen, zunehmen in der Liebe Christi und weil sie aushalten. Geduld heißt, auch im griechischen Originaltext des Neuen Testaments, etwas erdulden, durch Leiden, Ausharren, nicht aufgeben, das erlösende Ziel vor Augen haben und darauf unbeirrt zugehen. Es geht um die große Hoffnung, welche da vorne liegt und in der Zukunft erfüllt wird. Ja, die Erwartung der Hoffnungserfüllung macht es den Christen möglich, geduldig auszuharren. Die Hoffnung auf Christus ist stark, gewiss und real. Wir dürfen sie nur nicht verwechseln mit einem starken Wunsch, wie etwa, ich hoffe, morgen regnet es nicht. Denn das bedeutet lediglich, ich wünsche mir, dass es nicht regnet. Nein, die Thessalonicher haben nicht nur fromme Wünsche, mit denen sie nicht lange im Glauben überleben könnten, sondern sie haben die Hoffnung auf Christus. Für sie kommt das Ende noch und ihre Hoffnung wird nicht zu Schanden, wie es schon in den Sprüchen Salomos heißt. Die Geduld und der Glaube der Christen in Thessalonik haben großen Vorbildcharakter und sind Ansporn für die anderen Gemeinden. Paulus schreibt, darum rühmen wir uns euer unter den Gemeinden Gottes wegen eurer Geduld und eures Glaubens. Warum ist dies denn so etwas Besonderes? Weil es Geduld und Glauben in allen Verfolgungen und Bedrängnissen ist. Sie erfahren Leid und Schmerz, nicht wegen eines Krieges oder einer Naturkatastrophe, sondern sie erleben zermürbende Anfeindung im Alltag. Sie werden bedroht und verletzt. Das Leben eines Christen erinnert mich an meine früheren Autofahrten über den Highway von Texas nach Kalifornien. Häufig gab es eine Umleitung über eine alte, holprige Straße. Auf dieser löchrigen Straße kam irgendwann ein Hinweisschild, noch 5 Meilen zum Doppelspur-Highway. Und schon war die anstrengende Fahrt etwas leichter zu ertragen. So ist es in unserem hiesigen Leben mit Christus. Es gibt Verfolgungen und Bedrängnisse, aber das ist nicht die große Trübsal, von der die Schrift an anderer Stelle spricht. Wie wir bei den Thessalonichern sehen, wird durch diese Verfolgungen und Bedrängnisse ihr Ausdauervermögen gestärkt. Schaut man sich den Begriff Geduld auch im Griechischen genauer an, erkennt man den Bedeutungsursprung. Geduld zu haben heißt so viel wie unter etwas stehen. Das haben wir in der deutschen Sprache auch in dem Begriff etwas ertragen. Mit anderen Worten, der Christ steht unter etwas, es liegt auf ihm und er trägt es. Der geduldige Mensch ist fähig, darunter zu bleiben und diese Last zu tragen. Wichtig ist, es ist die Last, die wir in Christus haben. Sie sollen wir tragen, denn Christus hat unsere Schuldenlast für uns getragen. Er ermutigt uns, kommt her zu mir, alle, die ihr mühselig und beladen seid. Ich will euch erquicken. Nehmt auf euch mein Joch und lernt von mir, denn ich bin sanftmütig und von Herzen demütig. So werdet ihr Ruhe finden für eure Seelen. Denn mein Joch ist sanft und meine Last ist leicht. Das Wort Gottes sagt ganz klar, dass Bedrängnis zum Christenleben dazugehört. Es ist nichts Außergewöhnliches. Petrus drückt es deshalb sogar so aus. Ihr Lieben, lasst euch durch die Hitze nicht befremden, die euch widerfährt zu eurer Versuchung, als widerführe euch etwas Seltsames. Manchmal höre ich Aussagen wie, ich verstehe nicht, warum Gott das zulässt, warum mir das jetzt widerfährt. Dann habe ich die Anfrage, was dieser Mensch denn glaubt. Eines können wir ihm mit Sicherheit sagen, du bist nicht allein, es ist sogar ganz normal. Es soll deinen Glauben auf die Probe stellen und dein Ausharren stärken. Petrus fährt ja fort mit den Worten, sondern freut euch, dass ihr mit Christus leidet, damit ihr auch zur Zeit der Offenbarung seiner Herrlichkeit Freude und Wonne haben mögt. Gleichzeitig werden die Christen gewarnt, sich nicht selbst durch Fehltritte Trübsal zu schaffen. Niemand aber unter euch leide als ein Mörder oder Dieb oder Übeltäter oder als einer, der in ein fremdes Amt greift. So heißt es im 1. Petrusbrief. Ein Christ begibt sich zum Beispiel in heiße Gefilde, wenn er in Unzucht wandelt, was den gesamten Bereich der Sexualität betrifft. Oder er entfacht ein schmerzliches und zerstörerisches Feuer, wenn er statt mit anderen über andere redet. Oder er ist unehrlich und wird wegen Betrugs verfolgt. Die Frucht aus all dem wird auch viel Leiden sein. Aber sie leiden dann als Sünder und müssen als Christen lernen, aufrichtig und in Buße mit den Folgen zu leben. Leidet er aber als ein Christ, so schäme er sich nicht, sondern ehre Gott mit diesem Namen, so Petrus weiter. Und Paulus schreibt im Brief an die Galater, denn ein jeder wird seine eigene Last tragen. Zum Umgang mit Bedrängnis erinnert Paulus an ihre wachsende Liebe Christi untereinander. Einer trage des anderen Last, so werdet ihr das Gesetz Christi erfüllen. Das Wort Gottes geht also davon aus, dass der Christ Bedrängnisse erleben wird. Es steht nicht zur Debatte, ob oder ob nicht. Und so war es auch bei den Thessalonichern. Sie legten schlicht durch ihre Geduld ein starkes Zeugnis im damaligen Römischen Reich ab. Zumal die Stadt Thessalonich eine römische Kolonie war, mit regem Kommen und Gehen, mit Durchreisenden, Hin- und Wegzug. Alle Neuigkeiten wurden ständig weitergetragen und schnell verbreitet. Die Verfolgungen und Bedrängnisse der Thessalonicher waren, und nun lese ich in Vers 5 aus unserem Bibeltext, ein Anzeichen dafür, dass Gott Recht richten wird und ihr gewürdigt werdet des Reiches Gottes, für das ihr auch leidet. Mit anderen Worten, das Leiden um Christi willen hat nichts mit der Erlösung zu tun, sondern mit der Vorbereitung auf das kommende Reich Gottes. Wenn wir von dort einmal zurückschauen, würden wir uns gewiss wünschen, ein wenig mehr Selbstdisziplin und Ausdauer im Glauben gehabt zu haben. Gott ist gnädig und treu und lässt uns nicht versuchen über unsere Kraft, sondern, so heißt es im 1. Korintherbrief, er macht, dass die Versuchung so ein Ende nimmt, dass wir es ertragen können. Außerdem ist die Bosheit der Gottlosen der Grund, warum Gott richten wird. In unserem Bibeltext aus dem 2. Thessalonicher Brief, Kapitel 1, heißt es in Vers 6, denn es ist gerecht bei Gott, mit Bedrängnis zu vergelten denen, die euch bedrängen. Gott ist gerecht, er ist die Gerechtigkeit, seine Gegenwart erträgt keine Ungerechtigkeit. In Römer 9 heißt es, was sollen wir nun hierzu sagen, ist denn Gott ungerecht? Das sei ferne. Was auch immer Gott tut, es ist absolut richtig und gerecht. Er macht nichts Falsches oder Ungerechtes. Wenn wir uns beschweren über Schweres oder Unangenehmes, dann verstehen wir Gottes Wege nicht. Gott hat klare Ziele in all seinem Handeln, auch mit all den offenen Rechnungen, die für die Christen Leid bedeuten. Gott wird in seiner Gerechtigkeit, wie angekündigt, das Gericht für die Gottlosen bringen. Dann werden seine Kinder zur Ruhe kommen. Weiter in unserem Bibeltext. Es ist gerecht bei Gott, diejenigen zu bedrängen, die euch bedrängen. Und jetzt weiter ab Vers 7. Euch aber, die ihr Bedrängnis leidet, Ruhe zu geben mit uns, wenn der Herr Jesus sich offenbaren wird vom Himmel her mit den Engeln seiner Macht in Feuerflammen, Vergeltung zu üben an denen, die Gott nicht kennen und die nicht gehorsam sind dem Evangelium unseres Herrn Jesus. Die werden Strafe erleiden, das ewige Verderben vom Angesicht des Herrn her und von seiner herrlichen Macht. Eigentlich sagt uns Gottes Wort nicht besonders viel darüber, wie es im Himmel einmal sein wird. Wahrscheinlich auch deshalb, weil wir es mit unserer Begrenztheit gar nicht fassen könnten. Oder wir würden nur noch die Nase in die Luft strecken und nicht mehr vor uns auf den Weg schauen. Über den Zustand der Verlorenen in der Ewigkeit allerdings gibt die Bibel noch weniger Informationen. Es ist vermutlich so furchtbar, dass der Heilige Geist uns keine annähernde Vorstellung davon gibt. Das zeigt deutlich die Liebe Gottes zu seinen Kindern. Er weiß, wo sie Schutz brauchen und von welcher Versuchung er sie fernhalten muss. Denn Neugier für die Dinge Gottes, die er verdeckt, oder gar Rachegelüste, die anderen die Hölle wünschen, haben keinen Platz bei ihm. So ist Gott nicht. Er ist der gerechte Richter und kommt zum gerechten Gericht. Das heißt, er wird gerechte Vergeltung üben an allen Gottlosen. Die Hölle ist eine erschreckende Realität. Hüten wir uns vor Spekulationen und schauen wir, was in unserem Bibeltext steht. Er kommt in Feuerflammen und sie werden Strafe erleiden, ewiges Verderben. Mehr erfahren wir nicht, aber dieses Wenige ist wahr und real. So ist es übrigens immer, wenn etwas im Wort Gottes steht. Über die Hölle, die Gottes Gericht bringen wird, machen sich viele Menschen heutzutage lustig, denn sie nehmen die Sache nicht ernst. Das sagt aber ganz und gar nichts aus über die Realität der Hölle. Dazu ein Beispiel aus dem vorigen Jahrhundert. Da kam auch kaum jemand auf die Idee, dass Adolf Hitler alle Juden und auch Andersdenkende vernichten und ganz Europa durch einen Krieg in Flammen aufgehen lassen würde. Wer das vorweg prophezeit hätte, den hätte man ausgelacht. Aber es geschah. Der britische Premierminister Chamberlain, der auf Fotos fast immer mit einem Regenschirm zu sehen ist, den er wie einen Krückstock bei sich trug, er traf 1938 in München mit Hitler und Mussolini zusammen. Und nach seiner Rückkehr nach England sprach er von Frieden. Was für eine Fehleinschätzung. Zurück zu dem, was unseren Glauben betrifft. Wir haben eine verlässliche Quelle, die uns sagt, was kommen wird. Christus wird kommen und als erstes die Seinen zu sich holen. Davon spricht Paulus ausführlich im 1. Thessalonicher Brief. Aber für die, welche Gott nicht kennen und die nicht gehorsam sind dem Evangelium unseres Herrn Jesus, so wörtlich in Vers 8 unseres Bibeltextes, wird er Schrecken bringen und das Gericht Gottes. Die gute Nachricht hat Jesus in einem Gebet an seinen himmlischen Vater so formuliert. Das ist aber das ewige Leben, dass sie dich, der du allein wahrer Gott bist und den du gesandt hast, Jesus Christus, erkennen. Nachzulesen im Johannesevangelium Kapitel 17. Wollen auch Sie, liebe Hörer, an dem Werk Gottes teilhaben? Jesus sagt, ebenfalls im Johannesevangelium, das ist Gottes Werk, dass ihr an den glaubt, den er gesandt hat. Ich weiß, es ist nicht beliebt, über Hölle und Gericht zu reden. Sogar viele christliche Zeugnisse, die wir hören oder lesen, neigen zu Ich-Sätzen über meinen Erfolg, meine gerettete Ehe und meine Persönlichkeitsveränderung. In solchen Texten hört man leider oft nicht viel von Christus. Meiner Meinung nach müssen wir vielmehr den Schwerpunkt darauf legen, von was er uns gerettet hat, und nicht darauf, was er uns gegeben hat. Denn zu diesem Zweck ist der Erlöser gekommen, um zu retten. Und nicht in erster Linie, um uns einen neuen Charakter zu schenken oder um uns erfolgreich zu machen. Er kam, um uns aus der Hölle zu retten. Es sind verhältnismäßig wenige Menschen, die davon überzeugt sind und die bereit sind, andere mit der Tatsache zu konfrontieren, dass sie ohne Jesus verloren gehen. Doch als Christen sollten wir daran denken, wir sind nur die Boten. Die Überzeugungsarbeit leistet der Heilige Geist. Andererseits sollten sich Christen darüber im Klaren sein, dass die Botschaft von Christus nicht nur eine gute Botschaft unter vielen ist, sondern sie ist die lebensrettende Botschaft schlechthin. Stellen Sie sich vor, Sie liegen schlafend in einem brennenden Haus. Ein Mann läuft in das Haus und rettet Sie in letzter Sekunde vor den Flammen. Er nimmt Sie in seine Familie auf und nimmt Sie wie einen Sohn oder eine Tochter an. Er versorgt Sie und hilft Ihnen, den Schock zu überwinden. Ihnen wird klar, ohne diesen Mann würden Sie nicht mehr leben. Er hat Sie gerettet. Von dieser Tat würden Sie gewiss doch auch anderen erzählen, nicht wahr? Denn Ihr Retter ist für Sie wie ein Vater geworden. Darum geht es. Und nicht darum, dass Sie froh sind, jeden Tag mit ihm Kaffee trinken zu können. Denn ohne die Lebensrettung hätten Sie dies alles nicht. Warum aber erzählen so viele Christen von den Nebensächlichkeiten und nicht von dem Hauptthema? Ich denke, sie wollen es vermeiden, ausgelacht oder nicht ernst genommen zu werden. Die Menschen sehen nicht das bedrohliche Höllenfeuer, denn es kommt erst später, weil jetzt noch Gnadenzeit ist. Sie wollen es womöglich nicht glauben und winken ab. Das ist schmerzlich, aber nicht schlimm für denjenigen, der die Wahrheit gesagt hat, sondern wirklich schlimm ist es für all diejenigen, welche die Nachricht nicht glauben. Sie gehören zu den Menschen, die, Zitat, Gott nicht kennen und die nicht gehorsam sind dem Evangelium unseres Herrn Jesus. Paulus ermutigt die Thessalonicher. Er sagt ihnen zu, dass die, welche jetzt Bedrängnis erleiden, in die Ruhe eingehen werden. Die Bedränger und Gottlosen aber werden gerichtet werden. Es gibt also einen klaren Unterschied zwischen Gottes Erziehung seiner Kinder und seinem Gericht über die Gottlosen. Für die Kinder Gottes dienen die jetzigen Bedrängnisse der Stärkung ihres Glaubens und sie bewirken, dass sie das Ausharren lernen. Gottes Kinder stehen in der Heiligung und er wird das Werk vollenden, das er in ihnen begonnen hat. So heißt es in Vers 10 unseres Bibeltextes, wenn er kommen wird, dass er verherrlicht werde bei seinen Heiligen und wunderbar erscheine bei allen Gläubigen an jenem Tage. Denn was wir euch bezeugt haben, das habt ihr geglaubt. Wenn der Herr sich offenbaren wird vom Himmel her, den Gottlosen zum Gericht, dann wird er wunderbar erscheinen bei allen Gläubigen. Das heißt, sie werden ihn bestaunen und er wird sie gerecht sprechen. Sie haben dem treuen Zeugnis geglaubt und Gnade gefunden. Weiter ab Vers 11. Deshalb beten wir auch alle Zeit für euch, dass unser Gott euch würdig mache der Berufung und vollende alles Wohlgefallen am Guten und das Werk des Glaubens in Kraft, damit euch verherrlicht werde der Name unseres Herrn Jesus und ihr in ihm nach der Gnade unseres Gottes und des Herrn Jesus Christus. Paulus hat sich in den ersten Versen des 2. Thessalonicher Briefes schon gefreut über den Wandel seiner Geschwister. Er hat gedankt und sie bei den anderen gelobt, beziehungsweise Gott gelobt wegen ihnen. Nun verspricht er, alle Zeit für sie zu beten. Der Apostel leistet wirklich ganze geistliche Auferbauungsarbeit. Und immer geht es um das Werk des Glaubens in Kraft, mit dem Ziel, den Herrn zu verherrlichen. Wir sind am Ende dieser Sendung angelangt und zugleich am Ende von Kapitel 1 des 2. Thessalonicher Briefes. Es ist deutlich geworden, Gottes Wort hat uns immer viel zu sagen. Vor allem erfahren wir, was Gott wichtig ist. Paulus stellt den Thessalonichern ein sehr gutes Zeugnis aus und begrüßt sie damit gleich zu Beginn. Sie wachsen im Glauben und in der Liebe und sie harren aus in Bedrängnissen. Der Name des Herrn wird in ihrem Leben verherrlicht. Das ist ein Maßstab, den wir von unserer Umwelt in der Regel nicht kennen. Darum lassen Sie sich ermutigen, allein in diesem Maßstab Gottes zu bleiben. Der Herr Jesus segne Sie. Bis zum nächsten Mal. Auf Wiederhören.
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Es freut uns sehr, Gottes Mitarbeiter sein zu dürfen. Nicht, weil wir bei BBN dienen, sondern weil wir durch Christi Blut erkauft wurden zum königlichen Priestertum. Im 1. Petrusbrief, Kapitel 2, lesen wir: Ihr aber seid ein auserwähltes Geschlecht, ein königliches Priestertum, eine heilige Nation, ein Volk zum Besitztum, damit ihr die Tugenden dessen verkündigt, der euch berufen hat aus der Finsternis zu seinem wunderbaren Licht, die ihr einst nicht ein Volk waret, jetzt aber ein Volk Gottes seid, die ihr nicht Barmherzigkeit empfangen hattet, jetzt aber Barmherzigkeit empfangen habt. Glauben Sie an den Herrn Jesus Christus, also sind auch Sie zum königlichen Priestertum berufen. Leben Sie gemäß Ihrer Berufung?

Der Herr, der Schöpfer der Himmel und Erde, ist ein heiliger, ein gerechter, ein guter und barmherziger Gott. Und er lädt alle ein zu sich, um Leben zu haben, ewiges Leben. Wohlan, alle, die ihr durstig seid, kommet her zum Wasser, und die ihr nicht Geld habt, kommet her, kaufet und esset. Kommt her und kauft ohne Geld und umsonst beides, Wein und Milch. Warum zählet ihr Geld da, da kein Brot ist und tut Arbeit, davon ihr nicht satt werden könnt? Höret mir doch zu und esset das Gute, so wird eure Seele am Fetten ihre Lust haben. Neiget eure Ohren her und kommet her zu mir. Höret, so wird eure Seele leben. Denn ich will mit euch einen ewigen Bund machen, dass ich euch gebe, die gewissen Gnaden Davids.

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1: Sie hören nun die gute Nachricht aus Gottes Wort. Unser Wochenvers steht in Römer 8, Vers 6. Aber fleischlich gesinnt sein ist der Tod, und geistlich gesinnt sein ist Leben und Friede. Das war unser Merkvers aus Römer 8, Vers 6.

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1: Auf Sand gebaut. Wir lesen von der Errichtung der Stadt Babel mit ihrem großen Turm in 1. Mose 11, Vers 1 bis 9. Es hatte aber alle Welt einerlei Zunge und Sprache. Als sie nun nach Osten zogen, fanden sie eine Ebene im Lande Schinach und wohnten daselbst, und sie sprachen untereinander: Wohlauf, lasst uns Ziegel streichen und brennen. Und nahmen Ziegel als Stein und Erzharz als Mörtel und sprachen: Wohlauf, lasst uns eine Stadt und einen Turm bauen, dessen Spitze bis an den Himmel reiche, damit wir uns einen Namen machen, denn wir werden sonst zerstreut in alle Länder. Da fuhr der Herr hernieder, dass er sähe die Stadt und den Turm, die die Menschenkinder bauten. Der Herr sprach: Siehe, es ist einerlei Volk und einerlei Sprache unter ihnen allen. Und dies ist der Anfang ihres Tuns. Nun wird ihnen nichts mehr verwehrt werden können von allem, was sie sich vorgenommen haben zu tun. Wohlauf, lasst uns herniederfahren und dort ihre Sprache verwirren, dass keiner des anderen Sprache verstehe. So zerstreute sie der Herr von dort in alle Länder, dass sie aufhören mussten, die Stadt zu bauen. Daher heißt ihr Name Babel, weil der Herr das selbst verwirrt hat aller Länder Sprache und sie von dort zerstreut hat in alle Länder. Täglich wird man mit erbärmlichen, ja hässlichen Charaktereigenschaften des Menschen konfrontiert. Da wacht der unbeugsame Wille auf, Neues, Besseres, Unvergängliches zu schaffen. Wir brauchen einen Namen, der uns zu großen Taten anspornt. Die Menschheit braucht Denkmäler von großen Menschen, um hoffnungsvoll in die Zukunft blicken zu können. So muss einem die Organisation, die Planung und Bauleitung auf der riesenhaften Baustelle in Babel Achtung vor der technischen Leistung abnötigen. Wie sie sprachen: Wohlauf, lasst uns eine Stadt und einen Turm bauen, dessen Spitze bis in den Himmel reiche, damit wir uns einen Namen machen, denn wir werden sonst zerstreut in alle Länder. Doch das wuchtige Werk misslingt. Es zerfällt an dem, für den es geschaffen war, am Menschen. Der gemeinsame Wille der Masse der Völker zum Großen zerbricht an den vielen Köpfen, die sich nicht mehr einigen können. Sie sprechen verschiedene Sprachen, am Ende steht die Entzweiung und Entfremdung. Es ist unheimlich, wie sich diese Ohnmacht des Menschen bis in unsere Zeit fortsetzt. Erschüttert beobachtet man das Zerfallen der großen politischen Konzepte zur friedlichen Einigung der Völker. Hinter dem Wunderwerk moderner Technik sieht man oft die Zerstörung der Natur und den Missbrauch zu Kriegswaffen. Und nicht zuletzt sind unsere Städte, auf die wir so stolz sind, oft zu kalten Wüsten geworden, in denen die Menschen einander immer fremder und selbst immer einsamer werden. Dahinter steht Gottes hartes Gericht. Eine Menschheit, die ihren Sinn und ihr Ziel vor Gott verloren hat, kann sich kein Ersatzparadies ertrotzen. Wie der schön geschaffene Mensch unter dem Gericht Gottes wieder zur Erde verwesen muss, so weht auch über all dem von Menschen eindrucksvoll und schön geschaffenen der Hauch des Todes. Da begann der lebendige Gott mitten in dieser Welt seine Heilsgeschichte. Er rief Abraham heraus aus der Masse. Das war nur der Anfang des Segens über die Völker. Am Ende seiner Offenbarung steht der Name, durch den allein gefallene Menschen ihren Wert und ihre Bedeutung wiederfinden können. Der Name Jesus Christus, wer den Namen dieses Herrn anrufen wird, der soll gerettet werden. Wir lesen zuerst jetzt, wenn wir einmal suchen, den Zusammenhang mit der Bibel in 1. Mose 9. Da war schon davon gesprochen, dass Gott eine Segenslinie hat. Nicht nur die Unheilsgeschichte der Menschheit ist da. Und Gott segnete Noah und seine Söhne und sprach, seid fruchtbar und mehret euch und füllt die Erde. Und dann in 1. Mose 12, da beginnt die Heilsgeschichte Gottes, Vers 1. Und der Herr sprach zu Abraham, geh aus deinem Vaterland und von deiner Verwandtschaft und aus deines Vaters Haus in ein Land, das ich dir zeigen will. Und ich will dich zum großen Volk machen und will dich segnen und dir einen großen Namen machen. Und du sollst ein Segen sein. Ich will segnen, die dich segnen und verfluchen, die dich verfluchen. Und in dir sollen gesegnet werden alle Geschlechter auf Erden. In Jeremia 50 spricht der Prophet über den Untergang Babels. Und es ist schwer, dass heute in Babel nur noch das sich erfüllt hat und Babel nicht mehr gebaut ist. Da steht im Vers 39, darum sollen Wüstentiere und wilde Hunde darin wohnen und die Strauße, und es soll nie mehr bewohnt werden und niemand darin hausen führen, für gleich wie Gott Sodom und Gomorra samt ihren Nachbarn zerstört hat, spricht der Herr, soll niemand darin wohnen, noch ein Mensch darin hausen. Dieses Wort hat sich auf erschütternde Weise auch erfüllt. In Daniel 4, Vers 27, da lesen wir, wie Babel in der Bibel zum Inbegriff des stolzen Menschen geworden ist, der Gott trotzt. Daniel 4, Vers 27, wo der König Nebukadnezar spricht, hob an und sprach, das ist das große Babel, das ich erbaut habe zur Königstadt, durch meine große Macht zu Ehren meiner Herrlichkeit. Es ist ganz erschütternd, wie Gott diesen Hochmut und den Stolz des Menschen zerbrechen muss. In der Apostelgeschichte 2 lesen wir vom Pfingstwunder. Ab Vers 9, wie sie dort zusammenkamen aus allen Völkern, Parther und Meder und Elamiter, die wir wohnen in Mesopotamien und Judäa, Kappadokien, Pontus und der Provinz Asien, Phrygien und Pamphylien, Ägypten und der Gegend von Kyrene in Libyen und Einwanderer aus Rom, Juden und Judengenossen, Kreter und Araber, wir hören sie in unseren Sprachen von den großen Taten Gottes reden. Die Gemeinde entsteht dort, wo das Wort Gottes rein gepredigt wird und Menschen zu der neuen Gemeinschaft unter Jesus herausrufen lassen, aus den vielen Völkern zu einer Gemeinde. So heißt es dann im Vers 44 in diesem Kapitel Apostelgeschichte 2. Alle aber, die gläubig geworden waren, beieinander und hatten alle Dinge gemeinsam. Die Einheit der Gemeinde unter Christus, das ist die Überwindung der Trennung von Babel. Und in Offenbarung 7 dürfen wir einen Blick tun, die große Schar vor dem Thron Gottes, die niemand zählen konnte aus allen Nationen im Vers 9. Offenbarung 7, Vers 9, aus allen Nationen und Stämmen und Völkern und Sprachen, die standen vor dem Thron und vor dem Lamm, angetan mit weißen Kleidern und mit Palmzweigen in ihren Händen und riefen mit großer Stimme, das Heil ist bei dem, der auf dem Thron sitzt, unserem Gott und dem Lamm. Und alle Engel standen rings um den Thron und um die Ältesten und um die vier Gestalten und fielen nieder vor dem Thron auf ihr Angesicht und beteten Gott an und sprachen Amen, Lob und Ehre und Weisheit und Dank und Preis und Kraft und Stärke sei unserem Gott von Ewigkeit zu Ewigkeit. Amen. Und einer der Ältesten fing an und sprach zu mir, wer sind diese, die mit den weißen Kleidern angetan sind? Und woher sind sie gekommen? Und ich sprach zu ihm, mein Herr, du weißt es. Und er sprach zu mir, diese sind's, die gekommen sind aus der großen Trübsal und haben ihre Kleider gewaschen und haben ihre Kleider hell gemacht im Blut des Lammes. Darum sind sie vor dem Thron Gottes und dienen ihm Tag und Nacht in seinem Tempel. und der auf dem Thron sitzt, wird über ihnen wohnen. Sie werden nicht mehr hungern noch dürsten. Es wird auch nicht auf ihnen lasten die Sonne oder irgendeine Hitze, denn das Lamm mitten auf dem Thron wird sie weiden und leiten zu den Quellen des lebendigen Wassers, und Gott wird abwischen alle Tränen von ihren Augen. Am Ende der durch Abraham gegründeten Glaubensgemeinde steht die Einheit der Jesusanbeter. Alles vergeht, Gott aber steht, ohne alles Wanken. Seine Gedanken, sein Wort und Wille hat ewigen Grund. Sein Heil und Gnaden, die nehmen nicht Schaden, heilen im Herzen die tödlichen Schmerzen, halten uns zeitlich und ewig gesund. Amen.

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0: In jeder Kultur, Sprache dieser Welt finden wir immer wieder dasselbe Muster. Menschen, die durch persönliche Errungenschaften oder religiöse Rituale, Schönheitsideale, intellektuelle Fähigkeiten, gemütliches Leben, Sinnlichkeit, Vermögen, Macht und viele andere Sachen versuchen, ihren geistlichen Durst, ihren geistlichen Hunger zu stillen. Jesus Christus behauptete etwas Unglaubliches. Ich bin das Brot des Lebens. Wer zu mir kommt, den wird nicht hungern. Und wer an mich glaubt, den wird niemals dürsten. Wir sind von Gott und für Gott erschaffen worden. Und nur in ihm werden wir gestillt. Womit versuchen Sie, Ihren Durst, Ihren Hunger zu stillen? 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
1: Sie hören nun die gute Nachricht aus Gottes Wort. Unser Wochenvers steht in Römer 8, Vers 6. Aber fleischlich gesinnt sein ist der Tod. Und geistlich gesinnt sein ist Leben und Friede. Das war unser Merkvers aus Römer 8, Vers 6.

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1: Jetzt der wichtige Punkt. Denn das gleiche Thema gilt dann auch für Krankenheilung. Wenn Gott möchte durch Krankenheilung als Wundergabe alle Leute zu heilen, dann könnten wir sagen, jetzt könnt ihr zusammenpacken mit allen Spitälern in Deutschland, in der Schweiz, ganz Europa. Wir machen da nämlich in Lickeringen ein Zentrum auf für Krankenheilung und da kann man kommen mit was man will, mit Krebs, mit allem. Jeder wird geheilt. Und dazu, Lickeringen wäre weltberühmt in der kürzesten Zeit. Man kann hierher kommen, man wird von jeder Krankheit geheilt. Warum gibt es nirgends so ein Zentrum? Wo die Leute hingehen können und dann werden sie geheilt, garantiert. Oder warum haben, wenn das die Apostel so getan hätten damals, da hätte man im ganzen römischen Reich, hätte man gehört, jetzt muss man dorthin gehen, nach Jerusalem. So gibt es ein Zentrum, alle Krankheiten werden geheilt. Das hat nicht so geschehen. Sondern es wurden ausgewählte Beispiele, wurden Menschen geheilt und das war ein Zeichen dafür, Jesus ist der Messias. Und er ist Herr über das Leiden, aber das wird für diese ganze Welt eine allgemeine Tatsache werden, erst in der Zukunft, wenn er als der anerkannte König erscheinen wird. Ja. Und so sind waren diese Krankenheilungen Zeichen auf etwas, ein Hinweiszeichen, nicht? Auf etwas, das noch zukünftig kommt, aber mit dem wir leider noch nicht rechnen können. Oder auch Totenauferstehung. Ja, wenn das nicht ein Zeichengabe wäre, sondern, ja, dann erwecken wir alle Christen, die gestorben sind, wieder auf. Dann haben wir noch eine größere Armee. Aber warum hat das Gott nicht getan? Weil diese Auferstehungsfälle von Auferstehung, das waren Zeichenhinweise, dass die Zeit kommt, wo der Tod verschlungen wird in Sieg. Aber leider haben wir das noch nicht. Und leider müssen wir auch als Gläubige mit dem Problem und Krankheit, Leid und Tod immer wieder konfrontiert sein. Aber wir haben den Trost, immer wieder neu dürfen wir den bekommen vom Herrn, oder erbitten, erflehen, und auch die Gewissheit, dass all diese Dinge einmal wirklich enden werden. Aber diese Wundergaben waren Zeichen, und auch die Sprachengabe war ein Zeichen, dass jetzt Gott einen totalen Wechsel macht in seinem Handel mit den Menschen. Er will nicht mehr nun speziell zu einem Volk sprechen, sondern zu allen Völkern. Aber es hat ihm offensichtlich so gefallen, dass die Gläubigen 2000 Jahre Pionierarbeit leisten mussten, um diese Sprachen zu erarbeiten und so das Wort Gottes weiterzugeben.
2: Trotzdem steht aber da 14,1, eifert aber nach den geistlichen Gaben. Also könnte man da ja vielleicht daraus schließen, dass es schon für manche Gemeinden ein Anliegen sein könnte, besonders darum zu bitten, wie zum Beispiel hier in diesem Fall, oder?
1: Ja.
3: Es heißt an einer Stelle, die Juden fordern Zeichen.
1: Ja, 1. Korinther 1.
3: Und ich denke, die Juden hatten das Recht dazu.
1: Jawohl.
3: Denn das Alte Testament weist ja darauf hin, dass der Messias sich dadurch ausweist. Das haben wir ja heute Morgen gesehen.
1: Ja.
3: Dass diese Zeichen möglicherweise nur für die Juden waren. Gibt es eine Stelle im Neuen Testament, wo ein Wunder geschehen ist, das an die Nationen gerichtet war?
1: Ja.
3: Ja?
1: Zum Beispiel Apostelgeschichte 14 in Lystra. Aber das ein Beispiel für Sprachenrede nicht. In der Apostelgeschichte, aber hier in Korinth war es vorhanden und das war inmitten, da waren auch Heiden. Wobei in 1. Korinther 14 aber präzisiert wird, dass Gott durch dieses Zeichen speziell zu seinem Volk sprechen will. Dennoch, Korinth war natürlich eine vorwiegend heidnische Umgebung. Aber alle Beispiele von Sprachen in der Apostelgeschichte gegenüber Juden. Ja. Aber die Frage bleibt dennoch, wie vorhin gestellt wird, sollte man konkret im Einzelnen darum bitten. Nun, wenn es Gottes Wille ist, ja. Aber es zeigt uns hier im 1. Korinther 14, dass Gott diese Gabe gegeben hat als Zeichen und nicht als der Normalfall. Und die 2000 Jahre Kirchengeschichte zeigen auch, wie Gott handeln will. Dass er das also nicht als das Normale gibt, sondern dass er erwartet von uns, dass wir Sprachen lernen. Also, alle Jugendlichen haben gehört, Sprachen lernen.
4: Ich glaube, in Jesaja gibt es nur eine einzige Stelle überhaupt im Alten Testament, wo prophetisch auf Israel, ich werde zu diesem Volk, also zu Israel, in anderen Sprachen reden und sie werden auch da nicht hören. Ich finde die Stelle nur nicht.
1: Das ist Jesaja 28, Vers 11 und 12 und das wird zitiert in 1. Korinther 14, Vers 21, um damit zu zeigen, dass die Sprachen eben ein Zeichen sind für Ungläubige. Und insbesondere für Israel. Also eben das Problem mit der Sprachenbarriere, das ist wirklich etwas, das uns zeigt, es ist Gott. Die Sprachengaben in der Bibel zeigen uns, es ist Gottes Wille, dass wir anderen Menschen in ihrer Sprache Gottes Wort bringen. Dass wir nicht einfach denken, ja, die sollen ja Englisch lernen oder Deutsch, schönste Sprache der Welt, sondern dass wir wirklich, dass es Gottes Wille ist, dass wir in den Sprachen der Menschen die Botschaft bringen, in der Sprache ihrer Herzen.
5: Noch eine Frage wegen den Gaben überhaupt. Ist es richtig, um Gaben zu eifern? Ich denke, entweder hat man eine Gabe oder man hat keine.
1: Jawohl. 1. Korinther 14 sagt, eifert aber um die geistlichen Gaben. Um die geistlichen, jawohl. Ja. Sehr gut. Ja, ich schlage das nochmal auf, 1. Korinther 14. 14 Vers 1, Bruno.
5: Strebe nach der Liebe, eifert aber um die geistlichen Gaben, vielmehr, dass ihr weissaget.
1: Jawohl. Und effektiv in der Elberfelde wird gezeigt, durch Kursivdruck, dass das Wort Gaben nicht im Grundtext ist. Es steht wörtlich nur, eifert aber um die geistlichen. Und dann wird je nach Übersetzung wird da eingefügt, um die geistlichen Wirkungen, um die geistlichen Gaben, um die geistlichen Offenbarungen. Ich weiß nicht, was ihr in den verschiedenen Übersetzungen jetzt gerade habt. Also wirklich steht da nur um die geistlichen, das heißt um die geistlichen Wirkungsweisen. Das heißt also, jeder Gläubige hat von Gott mindestens eine Gnadengabe empfangen. So steht es in 1. Petrus 4. Je nachdem ein jeder eine Gnadengabe, Charisma, empfangen hat, dienet damit einander als gute Verwalter der mancherlei Gnade Gott. 1. Petrus 4. Empfangen hat. Jetzt hier in 1. Korinther 14 wird eigentlich nicht das angestrebt, dass man darum strebt, eine Gabe zu bekommen, sondern dass man darum bemüht ist, dass der Heilige Geist eben die geistlichen Wirkungen in uns bewirken kann. Also, dass wir das, was wir haben, wirklich einsetzen. Und so sagt Paulus zu Timotheus, 2. Timotheus 1, dass er ihn ermahnt, die Gnadengabe Gottes, die in dir ist, anzufachen, zu entfachen. Also wie ein Feuer, das im Gluten ist, das muss wieder mit Sauerstoff versorgt werden, damit es eben angefacht wird, damit es wieder brennt. Und so kann man eine Gabe, die der Herr uns gegeben hat, die kann man einfach dahin gehen lassen, dass sie nur noch im Gluten ist oder noch weniger. Und dieses Eifern um geistliche Wirkungen bedeutet, dass wir wirklich das Bemühen haben, hier bereit zu sein, dass der Herr uns gebrauchen kann zur Aufbauung der Versammlung. Dann haben wir wieder den Punkt, wenn aber alle, ein Ungläubiger kommt herein, wird überführt, sagt, Gott ist wirklich unter euch. 1, Vers, geht das gerade an? Vers 6. Also, wir sind da beim Dialog gewesen. Und ich habe das erlebt in Afrika. Ich habe das schon mal erzählt hier, für diejenigen, die es nicht gehört haben. Da habe ich zwei einheimische Brüder kennengelernt, die machen das so in der Versammlung, dass sie, um die Aufmerksamkeit der Hörer zu haben, dass sie immer Fragen stellen. Und dass sie zum Beispiel einen Satz sagen, aber das letzte Wort nicht, und dann sagen sie, dann muss man das letzte Wort sagen, manchmal sagt es falsch, und dann ist es lustig. Also, das machen die so, und gut, es sind beides Lehrer, sind Pädagogen, aber ich habe dann gelernt, das ist etwas, das in ihrer Kultur verankert ist. Denn in Afrika erzählt man Geschichten normalerweise im Dialog. Geschichten erzählen sind nicht Monolog. Dialog. So haben wir die Aufmerksamkeit. Es ist aber interessant, ich habe da verschiedene Orte besucht und dann festgestellt eben, dass danach gehört, dass die anderen das eigentlich kaum so machen. Ich frage, wieso denn nicht? Das ist ja, das entspricht ja eurem Tipp. Und dann sagen sie, ja, sagen mir der Bruder, ja, sie schauen eben, wie die Franzosen das machen. Und sie denken, was ein Europäer macht, das muss sowieso sich richtig sein. Und da sieht man also das Problem dort eben kulturell, dass sie denken, so wie es die machen, ist es richtig. Aber eigentlich das, was ihnen entspricht, das entspricht genau auch der Bibel. Dass das möglich ist, nicht als ein Gebot. Es ist ja nicht immer unterredete sich. Aber die Möglichkeit ist da und das weckt die Aufmerksamkeit und das Mitdenken und Mitmachen. Und darum machen wir Bibelklasse ja auch sowas. Unterredung. Hoffe wenigstens, dass das Mitdenken anregt.
4: Ich kann mir ja. Dialog ist irgendwo doch etwas schwer vorstellen. Und zwar deswegen, wenn einer so erzählt und im Redefluss ist, dann wirkt es doch unhöflich, wenn man da so eine Frage einschiebt oder so.
1: Ja, das kommt ja auch wirklich darauf an, was für eine Art Vortrag. Es gibt Vorträge, das ist vielleicht besser, sagt man, ja, die Frage möchte, das bewahren wir für den Schluss, die Fragen. Das ist besser. Aber dann gibt es andere Themen, da ist es wirklich bereichernd, wenn die Fragen direkt kommen oder vielleicht sogar auch eine Ergänzung. Also, das kann unerhört zur Belebung beitragen. Aber wie gesagt, also da gibt es doch einen, der dann von tiefem Schlaf überwältigt wurde. Ist übrigens nicht nur Sauerstoffmangel, sondern auch das Problem der Zeit, denn er hat ja bis Mitternacht gesprochen. Und einmal ist einfach zu viel. Und übrigens darum sagt Paulus auch in 1. Korinther 14, Propheten lasst zwei oder drei reden, die übrigens lasst urteilen. Das bedeutet nicht, dass es schlecht ist, wenn eine Versammlungsstunde mit einem kurzen Beitrag jetzt fünf etwas sagen. Aber wenn da drei Propheten eine längere Mitteilung machen, es gibt einfach mal ein Ende der Aufnahmefähigkeit. Das wird eigentlich damit angetönt, dass man das beachten muss, dass die Aufnahmefähigkeit nicht überfordert werden soll. Da müssen wir jetzt auch bald aufhören. Ist noch eine Frage zum Schluss?
6: Ja, ich habe noch eine Frage, bitte. Ja. In den Versen 5 und 6 wird davon geredet, dass die ungesäuerten Tage der ungesäuerten Brote erst vorbei sein sollten. Lässt das darauf schließen, dass der Paulus immer noch diese Gebräuche beachtet hat? Oder ist das einfach nur eine Datumsangabe, als die Tage um waren, dass sie in die Afrika haben?
1: Also, das ist garantiert mal eine Datumangabe. Da wissen wir also, dass wir da im Frühjahr sind. Im Monat Nisan, März, April. Aber es ist tatsächlich so, dass Paulus, je nachdem, hat er diese Feste noch weiter praktiziert. Wir haben ja schon gesehen, wie er Totius beschnitten hat. Wir werden dann noch sehen, wie er in den Tempel geht und sich selber reinigt. Wie er bereit ist, Opfer zu bezahlen. Also diese Thematik haben wir ja immer wieder getroffen, dass die Juden, die gläubig geworden sind, die durften weiterhin diese Gebräuche praktizieren. Und Paulus hat es nicht getan, weil er überzeugt war, dass das sei so wichtig, dass man das praktiziert, sondern auf, dass er so viele wie möglich gewinnen kann. Im Blick auf die Juden. Ich bin einem Juden ein Jude geworden. Also er hatte eben die totale Freiheit in Christus erkannt Aber er hat sich dann eingeschränkt, und das konnte er tun, aber im Galaterbrief untersagt er mit allergrößter Härte und Strenge, dass Gläubige, die aus dem Heidentum gekommen sind, die dürfen gar nichts davon beachten, von diesen Fetten und jüdischen Riten.
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Deine Hand hat mich gemacht und bereitet. Unterweise mich, dass ich deine Gebote lerne. Die dich fürchten, sehen mich und freuen sich, denn ich hoffe auf dein Wort. 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
1: Es lebte einmal ein alter, weiser Mann. Der hatte an einem sonnigen Abhang einen Weinberg angelegt. Er pflegte ihn gut, jätete das Unkraut und beschnitt die Weinstöcke, damit sie viele und gute Früchte trugen. Und als die Trauben reif waren, presste er sie aus in ein Gefäß und goss den Wein in Krüge. Er probierte ihn auch und sein Herz freute sich, weil er einen so köstlichen Wein bekommen hatte. Er vergaß in seiner Freude aber ganz, dass es nicht gut war, viel davon zu trinken. Der Wein machte ihn leichtsinnig und sorglos. Der alte Mann wurde betrunken. Da war es, als hätte er seinen Verstand verloren. Schwankend ging er zu seinem Zelt, zog die Kleider aus und legte sich nackt auf den Boden zum Schlafen. Der Wein hatte den alten, weisen Mann dumm gemacht. So dumm hatte ihn die Sünde der Maßlosigkeit gemacht. Wer war dieser alte Mann? Es war Noah. Derselbe Noah, der so ernst und traurig die gottlosen Menschen vor der Sintflut gewarnt hatte, der Gnade vor Gottes Augen fand und mit dem Gott einen ewigen Bund geschlossen hatte. Die Sintflut hatte die Sünde nicht von der Erde fortgenommen. Sie wohnte immer noch in den Herzen und war mit keinem Wasser fortzuwaschen. Die bösen Begierden lauerten noch in allen Menschenherzen, genauso wie vor der Flut. Und der Satan schlich noch genauso umher wie einmal im Paradies, um Gottes Kinder zu verführen. Und jetzt hatte er auch Noah verführt. Jetzt lag er nackt und betrunken in seinem Zelt, dieser alte Knecht Gottes. Da näherten sich Schritte. Ein spöttisches Lachen klang auf. Ein großer Mann stand im Eingang des Zeltes und betrachtete den schlafenden Noah. Es war Ham. Er lachte über seinen Vater und verspottete ihn. Dann ging er zu seinen Brüdern und erzählte ihnen, was er gesehen hatte. Aber Sem und Japhet waren andere Männer. Sie lachten nicht, als sie hörten, was vorgefallen war. Sie nahmen einen Mantel, breiteten ihn aus und gingen mit abgewandten Gesichtern rückwärts in das Zelt, damit sie ihren Vater nicht sahen. Sorgfältig breiteten sie den Mantel über ihn und gingen stumm wieder hinaus. Als Noah erwachte, schämte er sich sehr, und der Herr vergab ihm seine Sünde. Er erfuhr bald, was seine Söhne getan hatten, und ließ sie zu sich kommen. Und was er nun zu ihnen sagte, das waren nicht seine eigenen Worte. Es waren Gottes Worte, die er seinem Knecht ins Herz gab. Noah war ein Prophet des Herrn geworden. Er hob seine alten Hände auf über Sems Kopf und wünschte ihm im Namen Gottes großen und reichen Segen. Sem sollte viele Nachkommen haben, und aus diesem Volk sollte einmal der Erlöser kommen, der die Herzen der Menschen freimachen würde von der Sünde, auch Noahs Herz. Und auch Japhet wurde gesegnet. Auch seine Kinder sollten zu einem mächtigen Volk werden, und einmal sollten sie alle zu dem Volk Sems stoßen, um das Heil und den Erlöser zu empfangen. Ham aber wurde verflucht. Er und seine Nachkommen sollten die Knechte der übrigen Völker sein. Noah lebte noch lange. 950 Jahre wurde er alt. Dann starb er und wurde in den Himmel aufgenommen. Dort war es noch sicherer als in der Arche. Dort konnte ihm selbst der Satan nichts böses.

Das war gerade die Geschichte Segen und Fluch aus dem großen Erzählbuch zur biblischen Geschichte. Ich hoffe, ihr kommt wieder, denn es gibt noch viele spannende Geschichten für euch.

Hallo, liebe Kinder. Kommt zu Jesu, lasst euch schenken, was die Welt euch niemals gibt. Kommt, ihr lieben, teuren Kinder, kommt zu Jesu, es wird Zeit. Kommt, verlasst den Weg der Sünde, er führt nicht zur Herrlichkeit. Lasst euch retten aus der Sünde Bann und Macht, aus des Satans starken Ketten, aus des Todes finsterer Macht. Kommt zu Jesus, lasst euch geben, was zur Seligkeit euch not. Gnade, Friede, ewiges Leben, Rettung aus dem Sündentod. Kommt zu Jesu, er will leiten euch den Weg zur Herrlichkeit, will viel Freude euch bereiten, schon in dieser Erdenzeit. Kommt zu Jesu, lasst euch schenken, was die Welt euch niemals gibt. Ja, es ist nicht auszudenken, wie er schenkt und wie er liebt.

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1: Sie hören nun die gute Nachricht aus Gottes Wort. Unser Wochenvers steht in Römer 8, Vers 6. Aber fleischlich gesinnt sein ist der Tod, und geistlich gesinnt sein ist Leben und Friede. Das war unser Merkvers aus Römer 8, Vers 6.

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1: Betrachten wir zunächst einmal noch das Verhältnis von Christus und der Schrift. Zunächst einmal halten wir fest, dass er vorbehaltlos die Schrift bestätigt. Matthäus 5, 17 bis 18 heißt es, ihr sollt nicht wähnen, dass ich gekommen bin, das Gesetz oder die Propheten aufzulösen. Bis das Himmel und Erde vergehe, wird nicht vergehen der kleinste Buchstabe. Dann die Schrift wird bis in die letzte Einzelheit erfüllt werden. Immer wieder sagte Jesus Christus, wie kann aber dann die Schrift erfüllt werden? Es war wichtig, dass die Schrift sich voll erfüllte. Oder die Antwort in Matthäus 26, 56. Aber das ist alles geschehen, damit erfüllt würden die Schriften. Es geht hier insbesondere um das Alte Testament. Und gegenüber dem Feind, dem Versucher, sagt Jesus, es steht geschrieben. Und es ist ein guter Grund, wenn wir auch diese Basis haben, dass wir einfach sagen, es steht geschrieben. Das ist der Grund, warum wir dies oder jenes glauben und warum wir davon leben und davon existieren. Nicht aus irgendeiner speziellen wissenschaftlichen Erkenntnis heraus, sondern weil es geschrieben steht. Mein Glaube ruht einzig darauf, dass es geschrieben steht, dass Gott mir die Verheißung persönlich zugesagt hat. Das ist wichtig. Den Widersprechenden verweist Jesus immer wieder auf die Schrift. Er sagt, habt ihr nicht gelesen? Lest doch nach, da steht es doch. Oder Matthäus 22, 29. Ihr irret und kennet die Schrift nicht, noch die Kraft Gottes. Wer die Schrift nicht kennt, kennt nicht die Kraft Gottes. Und wer die Schrift nicht kennt, der irrt. Ihm fehlt die wichtige Information von Gott. Ja, es ist sogar so, dass der Jesus sagt, der Glaube an ihn setzt den Glauben voraus an die Schriften des Mose. Wenn ihr aber den Schriften des Mose nicht glaubt, wie werdet ihr meinen Worten glauben? Und wenn wir einmal genau uns die Schrift ansehen, dann merken wir, dass eine ganz tiefe Einheit, eine geheimnisvolle Einheit gibt, wirklich ein tiefes Geheimnis, das wir gar nicht entschlüsseln können, zwischen Christus selbst und dieser Schrift. In vielen Dingen ist es völlig gleich, ja, identisch kann man fast sagen, aber ein tiefes Geheimnis. Zum Beispiel hat es jemand so einen Spalten dargestellt, Jesus Christus und das Wort Gottes. Die Zurückweisung des einen führt zum Verderben. Johannes 8, Vers 24. So ihr nicht glaubt, dass ich es bin, so werdet ihr sterben in euren Sünden. Und genau das gilt auch für das Wort. 1. Korinther 1, 18. Das Wort vom Kreuz ist eine Torheit denen, die verloren werden, die dieses Wort nicht annehmen. Weil es ist Wahrheit. Ich bin die Wahrheit, sagt der Jesus. Und dein Wort ist die Wahrheit. Johannes 17, Vers 17. Oder im Psalm 119, Vers 116. Dein Wort ist nichts, denn Wahrheit. Hier sehen wir diese Einheit bezüglich der Wahrheit. Von Jesus heißt es, es ist keine Sünde in ihm. Und im Alten Testament wird uns gesagt, alle Worte sind durchläutert. Alle Worte sind rein und klar und deutlich. Es ist keine Lüge darin. Es ist wirklich alles Fundament und alles von Gott gegeben. Weil es ist auch ewig. Jesus ist derselbe von Ewigkeit zu Ewigkeit und dieses Wort wird auch nie vergehen. Es ist ewig. Weil es ist Leben. Jesus Christus ist das Leben in Person. Und auch dieses Wort Gottes ist kräftig und lebendig. Man könnte also jetzt noch viele Worte hinzufügen, die immer wieder dies belegen. Eins möchte ich hier aber jetzt zum Thema noch hinzunehmen, nämlich auch die Schöpfung ist durch beides gemacht. Ein tiefes Geheimnis wird uns hier offenbart. Kolosser 1, Vers 16, es ist alles durch ihn und zu ihm geschaffen. Also alle Dinge, die sichtbare und auch die unsichtbare Welt, ist durch Jesus Christus geschaffen und auch durch das Wort geschaffen. Das heißt, durch den Glauben verstehen wir, dass die Welten nun wie durch Gottes Wort gemacht und bereitet worden sind. Also sowohl durch das Wort als auch durch Jesus Christus. Das heißt also, die Schrift, Wahrheit und all diese Aussagen auch bezüglich der Schöpfung ruhen auf einem großen Felsen. Und dieser Felsen heißt Jesus Christus. Das will ich einmal andeuten durch diesen Felsen hier. Darauf ruht die Schrift, darauf ruht unser Glaube, darauf ruht das Vertrauen und unser Heil ruht auf Jesus Christus. Auch die Schöpfung ruht darauf, dass Christus es gemacht hat. Und ich habe es hier mal so angedeutet, die Wellen und die Wogen der Evolution, die mögen zwar dagegen prellen, aber sie werden zerschellen an diesem Felsen. An ihm werden sich viele stoßen. An ihm zerschellen auch all die Angriffe. Und Paulus sagt, ich will zunichte machen die Weisheit der Weisen. Alle diese Theorien werden letztendlich daran zerschellen. Christus ist der Schöpfer und Erhalter. Und das wird bereits angedeutet im ersten Kapitel der Bibel, 1. Mose 1, Vers 26. Dort heißt es, lasset uns Menschen machen. Es steht also dort in Pluralform, also in der Mehrzahl. Lasset uns Menschen machen. Wie wollen wir das nun verstehen? Gemeint ist hier Gott Vater, Sohn und Heiliger Geist. In dieser Dreieinigkeit Gottes ist die Schöpfung vor sich gegangen. Und doch berichtet uns ja die Bibel, dass es Jesus Christus im Besonderen war. Ich bringe hier mal diesen Analogieschluss. Wenn ich sage, wenn ich irgendwo eingeladen bin, meiner Familie, und wir fahren nach Hause, dann sage ich zu meiner Familie, lasst uns nach Hause fahren. Aber ist ja dann so, dass wir zwar alle nach Hause fahren, aber einer sitzt am Lenkrad und fährt das Auto, fährt mit dem Auto. Das ist in der Regel ja der Vater. Ja, das heißt also, einer ist der Ausführende beim Autofahren. Einer sitzt wirklich am Lenkrad. Und so möchte ich es mal jetzt auch sagen, ist mit der Schöpfung. Gemacht durch Gott, den Vater, auch den Heiligen Geist. Alle sind beteiligt an der Schöpfung. Aber doch ist Christus der Ausführende an der Schöpfung. Er ist derjenige, der am Lenkrad der Schöpfung sitzt. Ich glaube, wir haben es verstanden, wie es gemeint ist. Das sagt uns eigentlich die Bibel. Aber Christus im Besonderen. Es war in Johannes 1, 1 bis 3. Im Anfang war das Wort. Alle Dinge sind durch dasselbe gemacht. Und ohne dasselbe ist nichts gemacht, was gemacht ist. Also ohne Christus ist nichts gemacht, was wir sehen. Alle Dinge, wenn wir in den Weltenraum hineinschauen und ferne Welteninseln sehen, dann sind diese Dinge durch Christus gemacht. Oder wenn wir ein Mikroskop nehmen und schauen uns die Mikrowelt an, auch dies ist durch Christus gemacht. Und wenn wir uns selbst anschauen, auch wir sind aus der Hand Christi hervorgegangen. Und alles ist ja für Christus geschaffen und zu ihm hingeschaffen. Und er möchte, dass wir auch zu ihm zurückfinden, dass wir uns persönlich entscheiden für ihn, damit wir ihm auf Ewigkeit gehören können. Durch ihn hat er die Welt gemacht, hat Gott die Welt gemacht. Hier äußert sich nochmal ein tiefes Geheimnis. Ihn hat Gott gesetzt zum Erben über alles. Durch ihn hat er auch die Welt gemacht. Und schon im Alten Testament erfahren wir diese Aussage, dass Jesus der Ausführende in der Schöpfung war. Und Sprüche 8, 23 und 30, da heißt es, ich bin eingesetzt von Ewigkeit, von Anfang, vor der Erde. Da war ich der Werkmeister bei Gott. Da war Christus der Werkmeister bei Gott, der Ausführende der Schöpfung. Jetzt gehen wir mal in die Autobranche, Ursache und Wirkung. Wir uns hier mal so einen schönen VW ansehen oder was auch sein mag. Und wenn wir da Gas geben, dann wissen wir, bei dieser Ursache wird die Wirkung sein, dass dieses Fahrzeug schneller fährt. Das Prinzip von Ursache und Wirkung. Und so spricht auch die Bibel zu uns von Ursache und Wirkung. Nämlich, der Jesus sagt, wer an mich glaubt, wie die Schrift sagt. Es gibt heute viele Menschen, die an Jesus irgendwie glauben, aber nicht wie die Schrift sagt. Der Jesus hat einen ganz wichtigen Nachsatz angefügt. Wer an mich glaubt, wie die Schrift sagt, so wie es die Schrift sagt. Nun, was wird die Wirkung sein? Von des Leibe werden Ströme lebendigen Wassers fließen. Das wird die Folge sein. Wenn wir wirklich alle diese Dinge von Christus annehmen, wie sie uns in diesem Wort geschildert werden, uns gesagt werden, dann werden Ströme lebendigen Wassers von uns fließen. Nicht durch unser persönliches, eigenes Bemühen werden Ströme von uns fließen, sondern wenn wir so glauben an Christus, wie es uns die Schrift sagt, und danach handeln werden, wenn wir auch zur Pragmatik kommen, wie wir es heute Morgen gesagt haben. Wenn wir diesen Satz einmal umkehren, dann heißt er, wer an mich glaubt, das lasse ich mal stehen, aber jetzt nicht, wie die Schrift sagt, und die Folge wird sein, von dessen Leibe werden nicht Ströme lebendigen Wassers fließen. Der Glaube an Christus als Schöpfer, das ist eine Aussage, die uns die Schrift gibt, führt also zu Segen. Wir werden Segensträger werden. Ströme lebendigen Wassers werden von uns fließen. Und das Umgekehrte, wenn wir nicht an Christus glauben als den Schöpfer, sondern Glaube an die Evolution. Evolution ist ja nicht ein naturwissenschaftliches Faktum, sondern eine Philosophie. Das wollen wir deutlich festhalten. Eine philosophische Lehre mit philosophischen Voraussetzungen. Wer also an die Evolution glaubt, da wird die Folge sein, nach dem Prinzip von Ursache und Wirkung, Unsegen. Und Unsegen ist eben Unglaube, Atheismus und kein Gottvertrauen. Das sind die Folgen. Schauen wir einmal hinein, was die Bibel uns sagt zur Methode der Schöpfung. Die Bibel sagt sehr viel darüber. Ich kann hier nur einiges in Stichworten anreißen. Zunächst einmal sind alle Dinge aus dem Nichts geschaffen. Also nicht aus einem Urknall oder von irgendeiner vorhandenen Sache, sondern es war vorher gar nichts da, wenn wir uns das auch gar nicht vorstellen können, wie das ist. Aber aus diesem Nichts heraus hat Gott geschaffen. Römer 4, Vers 17, der das Nichtsseiende ruft, wie wenn es da wäre. Ein tiefes Geheimnis, das uns auch hier gesagt wird. Oder Hebräer 11, Vers 3, was man sieht, nicht aus Erscheinendem geworden ist, nach der Elberfelder Übersetzung. Dann wird uns deutlich gemacht aus der Schrift, dass alles spontan geschaffen worden ist. Also nicht innerhalb von langen Zeiträumen. Das ist ja immer wieder die Frage, die gestellt wird, ja, kann man nicht auch lange Zeiträume einsetzen, dass das also auch irgendwie harmonisiert wird? Nein, das kann man eben nicht, denn die Bibel spricht von einer spontanen Schöpfung. Nämlich in der Weise, wie es in Psalm 148, 5 steht. Und hier merken wir schon, jetzt kommen wir zum Offenbarungsfortschritt, wo uns also mehrere Dinge noch von Gott gesagt werden, bezüglich der Schöpfung an späteren Stellen. Denn er gebot und sie waren geschaffen. Oder Psalm 33, Vers 9. Denn er sprach und es war. Er gebot und es stand da. Hier merken wir, dass hier Plötzlichkeit, Augenblicklichkeit, Geschwindigkeit drinsteckt. Er gebot und es stand da. Sofort da. Das erkennen wir heraus. Es werde und es war. Gott sprach und es geschah also. Gott machte und Gott sah. Er machte und konnte es gleich ansehen. Konnte gleich sehen, was geschaffen war. Hier kriegen wir den Eindruck, dass hier nicht lange Zeiträume dazwischen liegen, von meinetwegen Milliarden oder Millionen von Jahren, wie sie auch immer heutzutage gehandelt werden. Das ist keine Aussage der Schrift. Dann hatten wir schon betont, durch das Wort ist alles gemacht. In 1. Mose 1 steht ja 10-mal dieses Wort, und Gott sprach. Also durch das Wort Gottes ist alles geschaffen. Hebräer 11 noch einmal, durch den Glauben verstehen wir, dass die Welten durch Gottes Wort bereitet worden sind. In der Psalm 33, Vers 6, der Himmel ist durch das Wort des Herrn gemacht. Dann ist alles gemacht durch Weisheit und durch Kraft. Das wird uns bereits im Alten Testament gesagt, Sprüche 3, Vers 19. Denn der Herr hat die Erde durch Weisheit gegründet und durch seinen Rat die Himmel bereitet. Durch Information, also durch Logos, durch Intelligenz, das steckt hier in diesem Wort drin, Weisheit. Da ist geballte Information vorhanden und dadurch ist die Schöpfung gemacht. Psalm 136, 5, der die Himmel weislich gemacht hat, oder in Kolosser 2, Vers 3, wird uns von Christus gesagt, dass in ihm verborgen liegen alle Schätze der Weisheit und der Erkenntnis. Die größte Informationsquelle, die größte Quelle der Weisheit ist Gott selbst, ist Jesus Christus. In ihm ist der Reichtum aller Weisheit und aller Erkenntnis und aller Information vorhanden. Und dadurch ist die Schöpfung gemacht. Jetzt verstehen wir auch den genetischen Code, diese ungeheure Informationsfülle. Ich bin heute Morgen gar nicht darauf eingegangen, wie hoch diese Informationsdichte ist und diese Fülle. Die ist natürlich nur gekommen aus einer Informationsquelle. Und diese Informationsquelle ist die Weisheit Gottes. Dadurch ist alles gemacht. Es löst sich eigentlich alles ganz einfach auf, wenn wir die Dinge in rechter Weise betrachten. Das Gegenteil von Weisheit ist eben der Zufall, ist die Unbestimmtheit. Und das sagen uns ja auch die Evolutionisten, zum Beispiel Manfred Eigen. Jedes durch Mutation und Selektion erhaltene System ist unbestimmt, sagt er wörtlich. Trotzdem ist der resultierende Vorgang der Evolution zwangsläufig. Das verstehe ich beim besten Willen nicht. Es ist unbestimmt und dennoch ist es zwangsläufig. Das kann ich also nur noch philosophisch deuten. Eine andere Möglichkeit sehe ich nicht mehr. Dann ist alles geschaffen nach der Art Jesu. Wenn Jesus der Schöpfer ist, dann ist es nach seiner Art gemacht, nach seiner Art auch die Schöpfung durchgeführt worden. Und ihn kennen wir ja aus der Schrift. Er ist wunderbar, Rat, Kraft, Held, Ewigvater, wie es schon im Alten Testament uns bezeugt wird. Und im Neuen Testament, er ist sanftmütig und von Herzen demütig. Viele Eigenschaften unseres Herrn Jesus kennen wir. Rat heißt ja auch wieder Information und Intelligenz. Also genau das Gegenteil von dem, was die Evolution behauptet, Zufall. Hier ist geballte Information vorhanden. Wir wollen jetzt einmal hineinschauen in die 6 Schöpfungstage selbst, auch wenn wir nicht jeden Tag im Einzelnen behandeln wollen, sondern nur uns einige Tage herauspicken wollen, weil ich meine, dass sie vielleicht wesentlich sind zum Verständnis. So, schauen wir einmal in 1. Mose 1 hinein und betrachten einmal die 6 Schöpfungstage. Am ersten Tag wurde das Licht geschaffen. Am zweiten Tag machte Gott eine Wasserscheide. Und zwar wurde Wasser geschieden, einmal Wasser, das oberhalb der Luftschicht hinkommt, und Wasser, das unterhalb der Luftschicht verbleibt. Am dritten Tag gibt es noch einmal eine Wasserscheide. Beachten wir diesen Unterschied, dass auch am dritten Tag noch einmal Wasser geschieden wird, also zum zweiten Mal. Aber jetzt eine Wasserscheide des Wassers, das sich unterhalb der Luftschicht befindet. Und zwar eine Aufteilung in Meer und Trockenes. Dann als zweiten Teil von Tag 3, das ist die Erschaffung der Pflanzen. Am vierten Tag wurden Sonne, Mond und Sterne geschaffen, obwohl Sonne und Mond nicht namentlich genannt werden, aber doch ist dies hier der Schöpfungstag dafür. Dann der fünfte Tag, die Wassertiere und die Lufttiere. Und am sechsten Tag die Landtiere und der Mensch. Insbesondere wollen wir eingehen auf den zweiten und dritten Schöpfungstag, aber insbesondere der zweite Schöpfungstag, weil der uns da vielleicht hilfreich sein kann. Auch zum Verständnis mancher naturwissenschaftlicher Dinge. Also der zweite Schöpfungstag. Eine Wasserscheide, in der Weise das Wasser oberhalb und unterhalb der Luftschicht auseinander getrennt wird. Und hierzu lese ich einmal den Text aus 1. Mose 1, 6 bis 8. Und zwar nicht nach der Luther-Übersetzung, weil das da nicht so deutlich hervortritt, sondern in der sogenannten Konkordanten-Übersetzung. Eine Übersetzung, die für gleiche Wörter im Hebräischen auch gleiche Wörter im deutschen Text vorsieht. Und dort heißt es, es sagt Elohim, es werde eine Luftschicht in der Mitte des Wassers und es werde eine Scheidung zwischen Wasser und Wasser. Und es wird also. Und es macht Elohim die Luftschicht. Und es geschieht, und er scheidet zwischen dem Wasser, das da ist unter der Luftschicht, und dem Wasser, das da ist über der Luftschicht. Und es nennt Elohim die Luftschicht die Himmel, und es sieht Elohim, dass es gut ist. Und es wird Abend, und es wird Morgen, zweiter Tag. Also an diesem Tag wird zunächst einmal die Luftschicht selbst erschaffen und dann wird Wasser, das unterhalb der Luftschicht sich befindet, in einer offenbar sehr großen Menge oberhalb dieser Luftschicht hintransportiert. Es muss sich deswegen schon um eine riesige Wassermenge handeln, weil da extra ein Schöpfungstag für vorgesehen wird. Denn am zweiten Schöpfungstag geschieht weiter nichts als nur diese Beförderung dieser großen Wassermenge. Am dritten Schöpfungstag, schauen wir hin, da wird das Wasser, was unten am Boden verblieben ist, aufgeteilt in Wasser, in Trockenes und in Meer. Dazu der zugehörige Text, auch nach der Konkordantenübersetzung, 1. Mose 1, 9 bis 10. Und es sagt Elohim, es fließe zusammen das Wasser unter den Himmeln an einem Ort und es erscheine das Trockene. Und es wird also. Und das Wasser unter den Himmeln fließt zusammen an einen Ort und es erscheint das Trockene. Und es nennt Elohim das trockene Land und den Zusammenfluss der Wasser nennt er Meere. Und es sieht Elohim, dass es gut ist. Halten wir also auseinander, am zweiten Tag wurde Wasser getrennt. Wasser, das nach oben befördert wurde. Wie sieht das nun aus? Schauen wir uns dazu einmal die Erde an. Wie soll also die Erdoberfläche sein, die Erdkrümmung hier? Es wurde also eine riesige Wassermenge nach oben befördert, und zwar in Wasserdampfform. Und diese riesige Wassermenge befand sich nun irgendwo hier an einer Höhe oberhalb der Erdoberfläche. Das soll diese Wasserschicht sein. Und diese Wasserdampfschicht hatte ganz gewaltige Folgen, und zwar für das Klima und für mancherlei andere Dinge. Auch für den Menschen. Die kurzwellige Strahlung aus dem Weltenraum zum Beispiel konnte nicht durchdringen durch diese Wasserdampfschicht, sondern sie wird reflektiert bzw. absorbiert. Wir wissen ja, dass kurzwellige Strahlung schädlich ist für die Menschen. Sie bewirkt Alterung und ist schädlich für die Zellen. Deswegen dürfen wir ja auch nicht so oft geröntgt werden, weil ja Röntgenstrahlung auch kurzwellige Strahlung ist. Das ist also der Grund, warum, also daher wissen wir, dass also kurzwellige Strahlung sehr schädlich ist. Diese Wasserdampfschicht diente also dazu, um diese kurzwellige Strahlung aus dem Weltenraum fernzuhalten. Die Wärmestrahlung kann ungehindert durch diese Wasserdampfschicht hindurch, ganz im Gegenteil, sie wird reflektiert, nochmal an dieser Wasserdampfschicht, und wir sehen schon, dass durch mehrfache Reflexion eine gleichmäßige Wärmeverteilung auf der gesamten Erde dadurch ermöglicht wird. Also ein ganz wunderbarer Effekt, der durch diese Wasserschicht zustande kommt. Die langwellige Strahlung kann durchdringen, aber sie hat auch keinerlei weiteren Einfluss. Und wenn wir diesen Gesichtspunkt einmal betrachten, dann ist es interessant festzustellen, was uns die Bibel über das Alter der Patriarchen sagt. Wenn wir einfach mal nur die Zahlen aus der Bibel herausnehmen und die Alter einmal auftragen in so ein Diagramm, dann lesen wir schon auf den ersten Seiten der Bibel, dass Adam 930 Jahre alt wurde, Seth 912 Jahre, Enos 905, Kenan 910 und so weiter. Und wir sehen schon, das geht bis zur Flut, bis Noah. Noah wurde 950 Jahre alt. Und man kann durch diese Punkte sehr gut eine Gerade durchziehen, eine horizontale, und man kommt dann zu einem mittleren Alter, jedenfalls bei diesen Herzvätern hier, von 912 Jahren. Nun ist weiter interessant, wenn man das Alter der Patriarchen dann weiterverfolgt in der Bibel, dann sieht man, dass das Alter stark abnimmt. Und zwar nach so einer exponentiell abfallenden Funktion. Sem nur noch 600 Jahre alt, Arphaxad 438 Jahre, und das geht hier runter. Das mündet hier asymptotisch gegen so eine horizontale Kurve, gegen eine Asymptote. Und ich habe diese Kurve einmal gerade so gezeichnet, dass sie einmündet bei 75 Jahren. Und das ist ja genau das, was uns Psalm 90 lehrt. Und zwar, das Leben wäre 70 Jahre, und wenn es hochkommt, sind es 80 Jahre. Ja, also diese, im Mittel geht einfach mal so diese 75 Jahre. Darauf läuft das jetzt hinaus.
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0: Vater, oft denke ich mehr über die Schöpfung nach, als über dich, denjenigen, der alles erschaffen hat. Hilf mir, nicht mehr über deine großartigen Werke zu staunen, sondern über den großen und mächtigen Gott, der sie erschaffen hat. Wie groß ist unser Gott? Seit langer Zeit werden Fingerabdrücke dazu genutzt, um Menschen zu identifizieren, können aber auch durch die Erstellung von Kopien gefälscht werden. Auch das Muster der Iris des menschlichen Auges ist eine zuverlässige Quelle für die Identifizierung. Bis jemand das Muster mit einer Kontaktlinse verändert und die Ergebnisse verfälscht. Die Verwendung biometrischer Daten zur Identifizierung von Personen kann vereitelt werden. Was also ist ein einzigartiges Identifikationsmerkmal? Es stellt sich heraus, dass die Blutgefäßmuster eines jeden Menschen einzigartig und praktisch unmöglich zu fälschen sind. Deine persönliche Venenkarte ist ein einzigartiges Erkennungsmerkmal, das dich von allen anderen Menschen auf diesem Planeten unterscheidet. Das Nachdenken über die Komplexität des menschlichen Wesens sollte ein Gefühl der Anbetung und des Staunens über den Schöpfer hervorrufen, der uns geschaffen hat. David erinnert uns, dass wir herrlich und ausgezeichnet gemacht sind. Psalm 139, Vers 14. Und das ist es sicherlich wert, gefeiert zu werden. Psalm 111, Vers 2 erinnert uns daran, die Taten des Herrn sind wunderbar. Sie geben allen, die Freude an ihnen haben, zu denken. Noch mehr verdient der göttliche Schöpfer selbst unsere Aufmerksamkeit. Wenn wir Gottes große Taten feiern, müssen wir auch ihn feiern. Seine Taten sind großartig, aber er ist noch größer, was den Psalmisten dazu veranlasst zu beten. Denn du bist groß und tust Wunder, du allein bist Gott. Psalm 86, Vers 10. Wenn wir heute die Größe dessen betrachten, was Gott tut, können wir auch über die Größe dessen staunen, was er ist. Heute steht der Text im Psalm 111, die Verse 1 bis 10.
1: Halleluja! Ich will dem Herrn von ganzem Herzen danken, vor allen, die zu ihm gehören und vor seiner Gemeinde. Die Taten des Herrn sind wunderbar. Wer über sie nachdenkt, wird Freude an ihnen haben. Alles, was der Herr tut, ist herrlich und großartig, und seine Gerechtigkeit besteht ewig. Wer kann die Wunder vergessen, die er vollbringt? Gnädig und barmherzig ist unser Herr. Denen, die auf ihn vertrauen, gibt er, was sie brauchen, und vergisst niemals seinen Bund mit ihnen. Er hat seinem Volk seine große Macht gezeigt, indem er ihm die Länder anderer Völker gab. Alles, was er tut, ist gerecht und gut, und alle seine Gebote sind vertrauenswürdig. Sie sind ewig gültig und sollen treu und aufrichtig befolgt werden. Er hat sein Volk befreit und seinen Bund mit ihm für immer bestätigt. Heilig und gewaltig ist unser Gott. Ehrfurcht vor dem Herrn ist der Anfang wahrer Weisheit. Klug sind alle, die sich danach richten. Lobt seinen Namen für alle Zeit.
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Was bedeutet es zu glauben? Was bedeutet es, an Jesus Christus zu glauben? Die Bibel sagt uns in Hebräer 11, es ist aber der Glaube eine gewisse Zuversicht des, das man hofft, und ein Nichtzweifeln an dem, das man nicht sieht. Aber ohne Glauben ist es unmöglich, Gott zu gefallen. Denn wer zu Gott kommen will, der muss glauben, dass er sei und denen, die ihn suchen, ein Vergelter sein werde. Außerdem lernen wir aus Hebräer 5, dass der Glaube an Jesus Christus Gehorsam bedeutet. Und wiewohl er Gottes Sohn war, hat er doch an dem, was er litt, Gehorsam gelernt. Und da er vollendet war, ist er geworden allen, die ihm gehorsam sind, eine Ursache zur ewigen Seligkeit.

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1: Sie hören nun die gute Nachricht aus Gottes Wort. Unser Wochenvers steht in Römer 8, Vers 6. Aber fleischlich gesinnt sein ist der Tod, und geistlich gesinnt sein ist Leben und Friede. Das war unser Merkvers aus Römer 8, Vers 6.

0: Ich heiße Sie herzlich willkommen zur Radiosendung des BBN Biblischen Hörfunks. In unserem Programm BBN Bibelkonferenz spricht zu Ihnen heute Thomas Lange. Nachdem er 1999 zum Glauben an den Herrn Jesus Christus kam, folgten mehrere Teilnahmen an Bibelfernkursen. Er ist in einer Leitungsfunktion einer örtlichen Gemeinde tätig und arbeitet auch im Vorstand von zwei gemeinnützigen Vereinen, der Rumänienhilfe und der Asienhilfe mit. Ich wünsche Ihnen eine gesegnete Zeit beim Zuhören. Hier nun Thomas Lange mit seiner Botschaft, Teil 1.
1: Ja, das kann nur Gott allein. Es muss von ihm kommen. Das war so der Refrain der Strophe. Wir können nichts machen. Und deshalb gebührt ihm die Ehre, deshalb gebührt ihm Anbetung. Und liebe Geschwister und liebe Freunde, das soll das Thema sein, worum es uns heute Morgen gehen soll. Wir möchten uns etwas anschauen über das Thema Anbetung. Anbetung persönlich und Anbetung in der Gemeinde. Und ich möchte uns dazu einen Vers lesen, aber den, ich möchte es mal so formulieren, etwas als Sprungbrett benutzen, um davon auszugehen und das Thema dann erweitern mit verschiedenen anderen Bibelversen. Aus dem Johannesevangelium im Kapitel 4 lese ich uns einen Vers aus dem Zusammenhang, wo der Herr Jesus dieses lange Gespräch hat mit der Samariterin in Kapitel 4. Johannes Kapitel 4, Vers 23. Da spricht der Herr Jesus dieses Wort zur Samariterin. Es kommt aber die Stunde und ist jetzt, da die wahren Anbeter den Vater in Geist und Wahrheit anbeten werden. Denn auch der Vater sucht solche als seine Anbeter. Anbetung wird heute sehr groß geschrieben. Und das ist gut. Anbetung ist oft in vieler Munde. Anbetung ist im Grunde der Kern eines Christen. Sollte den Kern eines Christen ausmachen. Was ist Anbetung? Und wie äußert sich das ganz praktisch in der Gemeinde? Diese beiden Fragen wollen wir uns heute versuchen zu beantworten. Zum Zusammenhang vielleicht kurz ein paar Sätze am Anfang. Diese Samariterin kommt also hier zum Herrn Jesus und wird in deutlichen, kurzen Worten vom Herrn Jesus auf ihr Leben angesprochen, auf ihre Sünde angesprochen und dass er ihr das lebendige Wasser des Lebens geben kann. Ja, im Gegenzug bietet uns die Welt verschiedene Brunnen und verschiedene Wasser. Wenn wir davon trinken, werden wir niemals unseren Durst gelöscht bekommen. Und der Herr Jesus sagt, wer von dem Wasser trinkt, was ich ihm geben werde, wird nie mehr dursten. Und dann hat es den Eindruck in diesem Gespräch, dass es umschwenkt, dass diese Frau versucht, umzuschwenken. Das hat aber nur den Anschein. Denn dann geht es auf einmal um Anbetung. Dann geht es auf einmal darum, wie die Frau sagt, dass in Jerusalem angebetet wird oder dass auf dem Berg angebetet wird. Und darauf geht der Herr Jesus dann ein. Und er bringt im Prinzip hier diesen Schlüsselvers für neutestamentliche Anbetung. Und wir leben in der Gemeinde des lebendigen Gottes. Das heißt, für Anbetung ist für uns vordergründig das Neue Testament wichtig. Wir haben im Alten Testament viele Bilder, die uns Hinweise geben, aber es ist uns erst im Herrn Jesus gezeigt worden, was Anbetung bedeutet. Und der Herr Jesus sagt hier also im Vers 23, dass jemand, der anbetet, in Geist und in Wahrheit anbeten muss. Und damit geht er auf die Einwände oder auf die Sätze der Frau ein, die gesagt hat, dass die Juden in Jerusalem anbeten. Und darauf sagt der Herr Jesus, heute nicht mehr, ab jetzt nicht mehr. Heute ist es nicht mehr nötig, in Ritualen anzubeten, sondern im Geist. Im Geist. Und da ist kein bestimmter Platz mehr notwendig, keine Pilgerfahrt nach Jerusalem mehr notwendig oder sonst wohin, sondern im Geist. Das heißt, zu jeder Zeit, zu jedem Ort haben wir freien Zugang zu Gott, können ihn anbeten. Das will er hier sagen. Und in Wahrheit. Das bedeutet, diese Samariter, die haben nicht in Wahrheit angebetet. Es war damals das Volk der Juden dazu eingesetzt, in Wahrheit anzubeten, die Juden. Und die Samariter, die hatten nicht in dieser Wahrheit angebetet. Und das ist auch ein Hinweis für sämtliche Religionen. Sie beten nicht in Wahrheit an, denn die Wahrheit ist Christus. Ich bin der Weg, die Wahrheit und das Leben. Das heißt, es ist wichtig, das zu verstehen. Das ist die Kardinalstelle für neutestamentliche Anbetung. Im Geist, das heißt nicht in Ritualen, wie das im Alten Testament der Fall war, und in Wahrheit. Das heißt, wenn der Herr Jesus in uns ist, dann ist die Wahrheit in uns. Der Herr Jesus ist die Wahrheit. Wir können nur durch den Herrn Jesus anbeten. Das ist also der Hintergrund, und aus diesem Vers heraus wollen wir uns diese beiden Fragen stellen. Zunächst fast einmal ein Zitat. Das las ich vor einigen Tagen, da heißt es: Der moderne Mensch betet seine Arbeit an, arbeitet in seiner Freizeit und amüsiert sich während seiner Anbetungszeit. Das stand einfach so da, dieses Zitat. Ich habe es einfach mit hier reingenommen und habe es mir vorgelesen, weil ich glaube, da ist doch viel Wahrheit dran. Weil man muss einfach sagen, dass wahre Anbetung doch eine verlorene Kunst unter den Christen, unter den wirklich Wiedergeborenen ist oder geworden ist. Nun, was ist Anbetung? Ist Anbetung ein Ritual? Ist Anbetung eine Ordnung, die man einhält? Ist es eine Pflichtübung? Oder ist Anbetung ein Lebensstil? Und die Antwort auf die Frage, was verstehe ich persönlich unter Anbetung? Die Antwort, was ich persönlich darunter verstehe, ist entscheidend, ob ich ein Anbeter bin oder nicht. Das ist wirklich ganz wichtig, dass wir diese Frage, was ist Anbetung, wirklich auch anhand der Schrift beantworten. Wir lesen mal im Matthäus-Evangelium, Kapitel 4, Vers 10, die Begebenheit, wo der Widersacher an den Herrn Jesus herantritt und ihm alle Reiche dieser Welt zeigt. Und da heißt es in Matthäus 4, Vers 9, ich lese schon mal Vers 8, Matthäus 4, Vers 8, wiederum nimmt der Teufel ihn mit, den Herrn Jesus mit, auf einen sehr hohen Berg und zeigt ihm alle Reiche der Welt und ihre Herrlichkeit und sprach zu ihm: Dies alles will ich dir geben, wenn du niederfallen und mich anbeten willst. Da sprach Jesus zu ihm: Geh hinweg, Satan, denn es steht geschrieben, du sollst den Herrn, deinen Gott, anbeten und ihm allein dienen. Nun, das ist sicherlich erstmal ein Negativbeispiel hier, was uns aber doch einiges sehr, sehr deutlich macht. Der Herr Jesus zitiert hier 5. Mose 6, Vers 13. Und interessant ist, wenn wir das jetzt nachschlagen würden, 5. Mose 6, Vers 13, dieses Zitat hier im Vers 10, wo es heißt, du sollst den Herrn, deinen Gott, anbeten und ihm allein dienen, da heißt es im Alten Testament, du sollst den Herrn, deinen Gott, fürchten. Fürchten. Diese beiden Begriffe werden ja also ausgetauscht. Fürchten und anbeten. Und ihr lieben Geschwister, hier merken wir, wie eng das miteinander verbunden ist, dass wir wahrhaft anbeten können, nur wenn wir Gott fürchten. Der Zusammenhang also, der Feind verlangt von dem Herrn Jesus, dass er vor ihm niederfällt. Nur einmal. Er konnte es gar nicht. Der Herr Jesus konnte es überhaupt nicht. Weil der Feind keinen Ansatzpunkt in Christus gefunden hat. Sein Herz ist so rein gewesen. Er konnte gar nicht. Der Herr Jesus konnte nicht niederfallen vor ihm, weil er der heilige Gott ist. Und darauf entgegnet also der Herr Jesus mit den Worten auf diese Versuchung hin, du sollst den Herrn, deinen Gott, anbeten. Anbetung ist also etwas, dass ich vor jemanden niederfalle. Ja, der Teufel wollte ja, dass das mit dieser Anbetung ein Niederfallen, ein Beugen vor ihm zum Ausdruck kommt. Anbetung ist also zunächst erst einmal eine besondere Form des Gebets. Eine besondere Form des Betens. So sagt es ja schon die Bezeichnung, anbeten. Beten steckt da drin. Also ich werf mich nieder vor meinem Heiland, vor meinem geliebten Herrn Jesus. Ich zeige das auch wirklich in der Tat, dass ich mich in meiner stillen Zeit wirklich auch hinlege oder hinknie, vor ihm auf mein Angesicht falle, auf mein Angesicht, auf meine Knie. Zeige das ganz praktisch, dass ich ihn anbete. Und, wie wir schon gesagt haben, Anbetung setzt also Gottesfurcht voraus. Und was ist Gottesfurcht? Gottesfurcht beinhaltet die Scheu, etwas zu tun, was Gott missfällt. Das ist Gottesfurcht. Eine innere Scheu, etwas zu tun, was Gott nicht gefällt. Also ich setze alles daran, dass ich bemüht bin, ein reines Leben zu führen. Sondere mich ab von der Sünde. Möchte nicht damit etwas zu tun haben. In Psalm 5, Vers 8 steht, ich bete an zu deinem heiligen Tempel hin. in der Furcht vor dir. Da bringt das diese beiden Gedanken zusammen. Furcht und Anbeten. Und damit ist keine Angst gemeint. Kein Verkriechen. Kein, mit wem habe ich es zu tun? Hilfe! Er erschlägt mich, so ungefähr. Nein. Sondern ein gesundes Denken über Gott. Er ist heilig, er ist ein verzehrendes Feuer. Und niemand kann ihm nahen. Aber auf der anderen Seite, er ist Liebe und er ist Gnade. Diese beiden Dinge, heute neigt man dazu, auf der einen oder anderen Seite vom Pferd zu fallen. Sehr oft, unter dem Deckmantel der Liebe, ist alles möglich, alles erlaubt. Die Liebe ist ein Teppich geworden, wo man alles drunter kehrt. Das sagt die Bibel nicht. Die Bibel sagt uns ganz deutlich, dass wir in Gottes Furcht leben sollen. In Gottes Furcht etwas, also nicht zu tun, was Gott missfällt. Und Gottes Furcht, um nochmal bei diesem Punkt zu bleiben, ist eine Voraussetzung also, dass ich Gott wirklich anbeten kann. Denn Gottes Furcht beinhaltet eine sehr, sehr hohe Sicht von Gott. Wie kann man das beschreiben? Wir werden uns alle recht geben, Gott kann man nicht beschreiben. Gott ist unergründlich. Wir sollen uns auch kein Bild machen. Aber wir versuchen uns einfach zu vergegenwärtigen, wie groß Christus ist. Wie groß Gott ist. Wir staunen über ihn. Er ist der Heilige, der Größte, der Allmächtige, der Allwissende. Ich habe jetzt ein paar Fotos gesehen, die mit dem Weltraumteleskop Hubble gemacht sind. Und ich dachte, so riesengroß, das Weltall. Da standen Zahlen drunter mit Lichtjahren und so weiter. Ob das nur alles bis ins Kleinste stimmt, an der Zahl, das sei dahingestellt. Aber Fakt ist, dass das Universum für uns nicht zu ergründen ist. Und dass aber Gott noch größer ist. Und da habe ich gedacht, das kann doch eigentlich gar nicht begreifbar sein. Und dann hier diese kleine Erde, dieses mikroskopisch kleine Körnchen mitten im Weltall und wir als Menschen noch kleiner. Und dann erniedrigt sich Gott und kommt auf diese Erde, auf diesen kleinen Ball und stirbt am Kreuz einen jämmerlichen Tod für unsere, meine Schuld. Ist es möglich, das zu begreifen? Und es will Furcht in uns auslösen, Furcht vor ihm. Ein gesundes Denken über den allwissenden Gott. Eine tiefe Verehrung des Herrn Jesus. Und das wiederum ist Voraussetzung, dass ich anbeten kann. Dass ich auch mit der rechten Art und Weise ihm nahen kann. Ich muss Bescheid wissen über ihn. Sonst kann ich ihn nicht richtig anbeten. Ich muss in Wahrheit anbeten. Das heißt, ich muss die Wahrheit auch kennen. Ich kann nur das anbeten, was ich auch kenne. Ich kann nur das bewundern, was ich kenne. Ich kann nur für meine Frau schwärmen, wenn ich sie kenne. Wenn jemand verliebt ist, dann schwärmt er für das Gegenüber. Und dann bringt er in jedem Gedanken, bringt er zum Ausdruck, dass er Schmetterlinge im Bauch hat. Und ihr Lieben, genau so soll das zwischen uns und dem Herrn Jesus sein. Genau so. Und ich meine hier ein gesundes Schwärmen. Ich meine kein Schwärmen, wo die Bibel dagegen spricht. Ich meine ein Schwärmen in diesem Sinne, wie wenn wir es haben, wenn wir verliebt sind. Und wir sollen den Herrn Jesus lieben. Aus ganzem Herzen, mit ganzer Seele und ganzem Verstand. Und da dürfen wir durchaus sagen, Herr Jesus, ich liebe dich. Ich begreife nicht, wie groß du bist, aber ich falle nieder vor dir. Ich bete dich an, Herr. Ich kann dich nicht verstehen. Und ich verstehe überhaupt nicht, wie du mich erretten konntest. Und ich falle nieder vor dir. Ich bewundere deine Größe, deine Majestät, deine Heiligkeit. Ich bestaune deinen Charakter. Ich bestaune dich, wie rein du bist. Und wie du mich, der ich oft so voll Sünde bin, wie du mich nur lieben kannst. Das alles wird ausgedrückt in einem Gebet, was man Anbetung nennt. Da geht es also nur um den Herrn Jesus. Da geht es überhaupt nicht um uns. Da geht es nur um ihn. Also ein großes Denken von ihm. Vom Herrn Jesus. Und ihr Lieben, und das ist wichtig, dass wir das auch verstehen, den Zusammenhang. Aber nicht dann dabei stehen bleiben. Sondern diese Anbetung im Gebet, sie mündet schließlich darin, dass unser ganzes Leben eine Anbetung wird. Das heißt also, dass das, was ich im Gebet vor ihm bringe, wie ich ihn bewundere und anbete, dass das auch mit meinen Taten dann zum Ausdruck kommt. Sonst bleibt es Ritual. Sonst bleibt es wirklich Ritual. Das heißt, die Anbetung in meinem Gebet soll in meinem Leben zum Ausdruck kommen. So wie ich mich im Gebet der Anbetung unter ihn beuge, unter ihn werfe, vor ihm niederschmeiße, werfe, so soll ich es auch mit meinem ganzen Leben tun. Mein ganzes Leben soll eine Anbetung sein. Dass ich also mein Herz und meine Knie vor ihm beuge. Herz und Knie. Erst werden die Herzen gebeugt, dann werden die Knie gebeugt. Das beides gehört zusammen. Und das drückt sich dann aus in einem entsprechenden Lebenswandel. Ich bezeuge also mit meinem Gebet und mit meinem Leben meine Liebe zum Herrn Jesus. Wie es über Salomo heißt in 1. Könige 3, Vers 3, er aber liebte den Herrn und er setzte ihn an die erste Stelle seines Lebens. Ich möchte uns drei Bibelverse lesen dazu. Zunächst Psalm 95, Vers 6. Psalm 95, Vers 6. Dieser ganze Psalm ist eine Aufforderung zur Anbetung. Und da heißt es im Vers 6, kommt, also eine Aufforderung, kommt, lasst uns anbeten und uns neigen. Wieder diese beiden Dinge. Ja, anbeten mit dem Herzen und dann auch in der Tat neigen. Wir wollen uns beugen vor ihm. Lasst uns niederknien, hier unsere Knie vor ihm beugen, vor dem Herrn, der uns gemacht hat. Psalm 95, Vers 6. Lasst uns anbeten, lasst uns niederknien vor ihm. Dann zwei bekannte Verse in der Offenbarung, die lesen wir oft beim Brotbrechen. Offenbarung 7. Da heißt es, Offenbarung 7, Vers 11. Und alle Engel standen rings um den Thron, und die Ältesten und die vier lebendigen Wesen, und sie fielen vor dem Thron auf ihr Angesicht und beteten Gott an. Sie fielen auf ihr Angesicht und beteten Gott an. Das bringt das auch in sehr deutlicher Weise zum Ausdruck. Offenbarung 14, Vers 7 noch. Und er sprach mit lauter Stimme, Offenbarung 14, Vers 7, er sprach mit lauter Stimme, fürchtet Gott und gebt ihm Ehre. Denn die Stunde seines Gerichts ist gekommen, und betet den an, der den Himmel und die Erde und Meer und Wasserquellen gemacht hat. Diese Verse, gibt noch viel mehr, bringen das in sehr deutlicher Form zum Ausdruck. Anbetung, Herz und Knie sind daran beteiligt. Also Inneres und Äußeres, Theorie und Praxis. Und ich habe mir durchaus die Frage gestellt für mein Leben. Habe ich bestimmte Zeiten der Anbetung? Habe ich bestimmte Zeiten, die ich mir reserviere? Nicht um zu bitten, nicht um zu danken für verschiedene Umstände. Das gehört sicherlich auch dazu, das Danken. Aber habe ich gewisse Zeiten in meinem Leben, regelmäßige Zeiten, wo ich wirklich nur ihm Lob und Anbetung darbringe? Mit meinen schwachen Worten. Es heißt, wir haben es gerade auch gelesen in Johannes 4, der Vater sucht solche als seine Anbeter. Und wisst ihr, wie der Herr Jesus Menschen sucht, die er retten kann, sucht der Vater nach Anbetern. Ja, also der Herr Jesus sucht die Menschen, die verloren sind, er rettet sie. Und unter den Erretteten sucht wiederum der Vater Leute, die ihn anbeten, im Geist und Wahrheit. Ich glaube, es ist eine verlorene Kunst, regelmäßige Anbetungszeiten zu haben. Wayne Mack sagte, Anbetung meint die Anerkennung des einzigartigen Wertes eines Objektes und dass man diesem Ehre und Respekt erweist. Folglich werden biblische Begriffe wie Ehre, Respekt, Ehrfurcht, Huldigung, Verehrung und Verherrlichung austauschbar als Synonyme für das Wort Anbetung gebraucht. Hieraus wird deutlich, dass sich Anbetung nicht lediglich auf die Gemeindezusammenkunft beschränkt. Tatsächlich werden diese Begriffe, die wir in Verbindung mit Anbetung finden, vornehmlich in Bezug auf die persönliche Beziehung zwischen mir und Gott gebraucht, als für das Gemeindeleben. Und das, Geschwister, macht uns ganz deutlich, Anbetung Gottes geschieht zuallererst in meinem persönlichen Leben, zuallererst in meinem Alltagsleben. Und in diesem Leben, es ist entweder ein Leben in Anbetung oder nicht, mit diesem Leben kommen wir dann hierher. Also nicht das Pferd von hinten aufzäumen, zu sagen, die Anbetung beginnt hier und damit gehe ich dann nach Hause. Die Anbetung beginnt in meinem Herzen zu Hause und damit komme ich hierher. Watchman Nee hat ein Buch geschrieben, 12 Körbe voll. Und da meint er das, ob unsere Körbe gefüllt sind, ob ich mit einem gefüllten Herzen hierher komme, mit einem Herz, was die ganze Woche über von Anbetung geprägt ist. Und wiederum meint es nicht die ganze Woche über ein ständiges Niederknien vor ihm, das auch, aber ein Herz, was sich die Woche über in Heiligung bewegt hat. Das heißt, was wirklich nach Gottes Maßstäben gelebt hat. Dann sind meine 12 Körbe voll und damit komme ich in die Gemeinde. Das heißt also, die Schlussfolgerung ist daraus, in der Gemeinde wird es nur so viel Anbetung Gottes geben, wie wir sie auch in unserem persönlichen Leben antreffen. Das ist ein zwingender Zusammenhang. Es wird also unser Alltagsleben entscheidend sein, ob die sonntäglichen Zusammenkünfte Anbetungen Gottes sind oder nicht. Für uns persönlich. Das spielt eine ganz, ganz große Rolle. Das ist ein ganz wichtiger Zusammenhang. Und deshalb ruft uns das Neue Testament eben an unzähligen Stellen zur Heiligung auf. Dass es wichtig ist, sich unbefleckt zu halten von der Welt, von Irrlehren, von Sünde. Das ist nicht umsonst. Das ganze Neue Testament ist voll damit, weil wir nicht mit einem befleckten Herzen, egal in welchem Bereich, Gott in Wahrheit anbeten können. Es funktioniert nicht. Und hier, Geschwister, merken wir auch, eigentlich ist es ja fast aussichtslos, oder? Denn es heißt, wir alle straucheln oft. Wie gut, dass wir unseren Herrn Jesus haben, der unser hoher Priester ist, der für uns eintritt beim Vater, der uns von unserer Stellung her schon so rein gemacht hat. Wir sollen trotzdem an unserem Zustand immer wieder arbeiten und in der Heiligung fortschreiten. Und das soll auch ein dringliches Gebet sein für mich und vielleicht auch für dich. Herr, lass mich in der Heiligung fortschreiten zu dir hin. Mach mich dir immer ähnlicher, dass ich dich immer mehr in Wahrheit anbeten kann mit meinem Herzen und mit meinem Leben. Echte Anbetung kann also nur mit einem gereinigten Herzen geschehen. Und deswegen sagt uns die Bibel ja auch an einer Stelle, dass bevor wir auch das Brot brechen, sollen wir uns prüfen. 1. Korinther 11. An jeder aber prüfe sich, 10, danke. An jeder aber prüfe sich, dann esse er. Weil doch eben in der Gemeinde in Korinth doch etliche Umstände vorgeherrscht haben, die nicht zur Ehre Gottes waren. Also echte Anbetung setzt ein gereinigtes Herz voraus. Nur ein Hinweis noch, in Matthäus 12, Vers 34 heißt es, aus der Fülle des Herzens redet der Mund. Das bedeutet, der Mund ist quasi das Ventil des Herzens. Ja, das sagt Matthäus 15, 18. Was aber aus dem Mund herausgeht, kommt zuerst aus dem Herz. Und das gilt für die Anbetung genauso. Das, was hier rauskommt, was ich wirklich echt meine mit meinen Worten formuliert habe, das hat den Ursprung in meinem Herzen. Und mein Mund ist ein Ventil. Und wiederum, das, was da rauskommt, lässt Rückschlüsse auf den Zustand des Herzens zu. Und deshalb sagt Jakobus 4, 8, reinigt die Herzen, reinigt sie, lasst euch reinigen. Kommt zu meinem Jesus, lasst euch durch sein Wort reinigen. Wir haben das ja auch in der Bibelstunde. Diese Gefäße, da hatten wir ja vorhin Dienstag verglichen. Wenn man ein Gefäß, wenn man das gebrauchen kann, wenn es sauber ist, nicht nur von außen schön angemalt, sondern auch von innen, besonders von innen gereinigt, rein, dass man daraus etwas trinken oder davon etwas essen kann. Und so ist es auch mit der Anbetung. Echte Anbetung, die kann kommen, wenn unser Herz rein ist. Also ist es eine Sache des Herzens. Da muss sie rauskommen. Und hier gibt uns das schon eine Antwort auf die Frage, ob man Anbetung machen kann. Ja, kann man Anbetung machen? Ich habe mir die Frage auch gestellt. Gibt es irgendetwas, womit man Anbetung erzeugen kann? Gibt es nicht. Benedikt Peters hat geschrieben, man tritt heute allzu oft in Gemeinderäume und sieht, und wenn ich euch das vorlese, werdet ihr wissen, was ich damit meine gerade, mit der Frage, ob man das erzeugen kann. Er schreibt, man trifft heute oft in Gemeinderäume und sieht aufwendige Musikanlagen auf einer Bühne. Man fragt nach der Bedeutung dieser Gerätschaft und man bekommt als Antwort, sie diene der Anbetung. Man hört von Anbetungsleitern. Man spricht von Lobpreisgottesdiensten. Das Wort Lobpreisgottesdienst, schreibt Benedikt weiter, ist ein Pleonasmus. Das ist eine Wortbildung von der Art, wenn man sagt, wie weißer Schnee. Oder empfinden wir es nicht so? Das rührt daher, dass wir uns die Bezeichnung Gottesdienst für etwas angewöhnt haben, das eigentlich gar kein Gottesdienst ist. Der sonntägliche Gang an einen Ort, wo andere Christen zusammenkommen. Dort singt man ein Lied oder auch zwei, jemand spricht ein Gebet und man hört eine Predigt. In diesem ganzen Geschehen sagt man traditionell dazu Gottesdienst. Eigentlich ist das aber zur Hauptsache ein Predigtdienst oder stärker ausgedrückt ein Dienst an den Geschwistern, also ein Geschwisterdienst und kein Gottesdienst. Gottesdienst sollten wir eigentlich erst sagen, wenn wir als Priester vor Gott treten und ihm unsere Opfer des Lobes darbringen, Hebräer 13, Vers 15. Wenn also erst Lobpreis Gottesdienst ist, ist Lobpreis Gottesdienst eine ziemlich törichte Wortfügung. Törichte Begriffe bezeichnen vielfach auch ziemlich törichte Inhalte. Ich glaube also nicht, dass unsere Zeit erst begriffen hat, was Anbetung ist. Es ist, glaube ich, möglich, dass die Christenheit seit den Tagen der Reformation nie ein so kümmerliches Verständnis von Anbetung gehabt hat wie heute. Ich glaube, er hat recht. Heute wird Anbetung vielfach reduziert auf Rituale, auf bestimmte Lieder. Da muss man ein bestimmtes Lied singen, um sich in Wallung zu singen, um seine Gefühle zum Ausdruck zu bringen. Da wird künstlich etwas erzeugt, das ist keine Anbetung. Es wird sogar mancherorts reduziert auf die Stunde des Brotbrechens. Das ist die Anbetungsstunde. Ja, dort geschieht Anbetung. Natürlich. Ohne jeden Zweifel geschieht beim Brotbrechen Anbetung. Aber das darf nicht alles sein. Das darf nicht das Einzige sein, was in unserem Leben Anbetung ist. Wichtig, Anbetung kommt niemals durch oder aus toten Musikinstrumenten oder einem Liedtext. Es muss ausschließlich aus einem lebendigen, für Gott brennenden Herzen kommen. Ausschließlich. Alles andere ist eine falsche Anbetung und lassen wir uns hier nicht auf ein falsches Gleis führen. Anbetung geschieht einzig und allein aus einem gereinigten, hingegebenen, gebeugten Herzen vor einem heiligen Gott. Und dass man dann natürlich Lieder singt, um das zum Ausdruck zu bringen, ist eine ganz andere Sache. Aber nicht andersrum aufzäumen. Durch irgendwelche Lieder versuchen, die Gefühle anzuregen, dass vielleicht noch Tränen fließen und sich dann in Wallung singen und sagen, jetzt kann ich Gott anbeten. Das ist der Bibel fremd. Das ist der Bibel ganz fremd. Im Gegenteil, wenn wir in 2. Mose 30 hineinschauen, da wird fremdes Feuer auf dem Räucheraltar dargebracht. Und wenn wir das mal lesen würden in 2. Mose 30, Vers 9, dann heißt es, als Gebot des Herrn von Jahwe, ihr dürft kein fremdes Räucherwerk darbringen. Und im Zusammenhang, wenn wir das nachlesen und auch auf uns wirken lassen, wird uns deutlich werden, es ist damit gemeint, keine künstliche, nachgemachte, formale Anbetung durch irgendwelche verschiedenen fremden Dinge, Utensilien oder sonst was. Und das ist ganz wichtig, weil Gott unsere Anbetung sonst nicht annimmt. Gott will also keine Zeremonien, keine Traditionen, wenn es um Anbetung geht. Er möchte ein gebeugtes Herz vor ihm. Und ich habe mich wieder gefragt, wie sieht mein Leben da aus? Sind wir nicht geneigt, als Menschen in gewissen Umständen auf unsere Gefühle zu vertrauen und da vielleicht mehr anzubeten als an anderer Stelle? Ich habe mich gefragt, ist mein Leben wirklich gekennzeichnet davon, an einer anbetenden Grundhaltung, nicht durch irgendwelche äußerlichen Einflüsse hervorgerufen, sondern geht das wirklich aus meinem Herzen, weil es eine intakte, lebendige Beziehung zu meinem Jesus hat? Ich glaube, diese Frage müssen wir uns stellen. Denn nur wenn dem so ist, wie gesagt, können wir auch als Gemeinde echte Anbetung darbringen. Dann werden unsere Zusammenkünfte zu Anbetungsdiensten. Und es wird aus dem Neuen Testament auch deutlich, an der Praxis dann, unsere ganzen Dienste, ob das Kinderstunde ist, Joscha-Stunde, ob das Bibelstunde, Gebetsstunde, Brotbrechen, Gottesdienst, wenn wir es mal so bezeichnen wollen, das sollen alles Anbetungsstunden sein. Nicht nur eine in der Woche, am Sonntagmorgen von 9 Uhr bis 9.35 Uhr oder 9.45 Uhr. Das auch. Aber es soll alles, jede Stunde soll eine Anbetungszeit sein. Und dazu ist es wichtig, dass auch wir in entsprechender Weise unsere Körbe voll mitbringen. Also nochmal zum Zusammenfassen. Wir wollen uns hinwenden, unsere Herzen hinwenden zu Gott. Und Herzen zerbrechen, das kann nur er. Herzen beugen, das kann er. Und da wollen wir auch beten, Herr Jesus, beuge mich, wie wir es auch singen, wie du das Gras beugst, dass ich wirklich ein Leben in Anbetung führen kann. Und es wird dargestellt in dem Gebet der Anbetung und im Darbringen unseres ganzen Lebens, Römer 12, Vers 2. Ja, unser Leben sollen wir hinlegen, was unser vernünftiger Dienst für Gott ist, heißt es da, Römer 12, Vers 2. Also ein Lebensstil. Und in dem, was der Herr Jesus gesagt hat hier, was er dem Feind wieder gesagt hat auf seine Versuchung, in Matthäus 4, Vers 10, kommt das zum Ausdruck. Da sagt er, du sollst ihn allein anbeten und ihm allein dienen. Wieder diese beiden Punkte. Nicht stehen bleiben bei dem ersten, sondern es gehört zusammen. Es ist eine Einheit. Wir werden das noch kurz machen, nicht mehr zu lang. Und die zweite Frage beantworten, was bedeutet dann das wirklich dann für die Gemeindezusammenkunft? Wie sieht das ganz praktisch aus, wenn wir mit einem vollen Herzen hierher kommen? Wenn wir hierher kommen und ihm Lob darbringen und ihm einfach sagen, dass er der Größte ist? Das wird nämlich in praktischen Dingen dann deutlich, die unser Leben ausmachen. Also zunächst erst einmal bei der zweiten Frage, was bedeutet das dann praktisch für unsere Zusammenkünfte? Zunächst ist es wichtig zu sagen, und es geht aus der Beantwortung der ersten Frage hervor, im Zentrum steht immer Gott. Es steht immer der Herr Jesus im Mittelpunkt. Er sollte es in jeder Sache unseres Lebens sein und er ist es auch in der Gemeinde. Es muss sich immer um ihn drehen. Wir kommen also hierher, wenn wir heute Morgen hierher gefahren sind, mit dem Ziel, Gott zu verehren, Gott die Ehre zu erweisen für das, was er getan hat.

Vielleicht nur ein paar Dinge, die möchte ich ansprechen, vielleicht auch gar nicht so drauf eingehen, aber wo ich gestaunt habe, in welchen Äußerlichkeiten sich Anbetung in der Gemeinde äußert. Das Erste, es beginnt mit der rechten Vorbereitung auf die Gemeindestunden. Jemand hat das mal, ich glaube, so sinngemäß formuliert, der Sonntagmorgen in der Gemeinde beginnt Samstagabend, meinetwegen 18 Uhr. Wir wollen daraus kein Gesetz machen, aber wir wissen, was damit gemeint ist. Oder jemand anderes hat mal gesagt, lass es auch vor kurzem von einem Bruder, die Sonntagmorgenstunden beginnen lange vor 9 Uhr. So wie sich im Alten Testament die Gläubigen oder die Israeliten vorbereiten mussten, um Gott nahen zu können, müssen auch wir uns vorbereiten, um Gott zu nahen. Das ist ganz wichtig. Keiner geht zu einem Vorstellungsgespräch unvorbereitet. Keiner geht zu einem wichtigen Gespräch mit einem Vorgesetzten oder mit dem Chef unvorbereitet. Sondern er überlegt sich, was er sagen soll. Er fragt nach, um was es vielleicht geht oder wie auch immer. Er bereitet sich vor, innerlich. Er zieht sich entsprechend an. Und genauso sollen auch wir Gott nicht unvorbereitet begegnen im Gottesdienst. Es gibt verschiedene Dinge, wie wir das handhaben können. Dass wir einfach den Samstagabend reservieren für die Bibel, das Gebet. Dass wir verschiedene Stellen lesen, wo es um sein Leid geht. Wo es um ihn geht. Wo es um sein Sterben am Kreuz geht. Wo es um seine Person geht. Wo es um seine Auferstehung geht. All das, das können wir uns am Samstagabend schon vergegenwärtigen. Und dann füllen wir unsere Körbe. Lass es mich einfach vorsichtig sagen. Wir füllen unsere Körbe nicht, wenn den ganzen Samstagabend der Fernseher läuft. Oder es beginnt auch, hat auch einen Punkt, wenn wir rechtzeitig ins Bett gehen. Auch das kann dazu dienlich sein. Ich selber muss es von mir bekennen, dass ich sehr oft zu spät ins Bett gehe. Und dann merke ich früh, ach, ich bin noch so müde. Und dann hat mein Bruder gesagt, der Geist war es willig, aber das Bett ist warm. Und dann merkt man, wie man auch angefochten ist. Spurgeon sagte, wir sollten unsere Herzen vorbereiten, wenn wir Gott anbeten. Bedenken wir, wer er ist, in dessen Namen wir zusammenkommen. Bedenken wir, wen wir bekennen anzubeten. Dann werden wir nicht in seine Gemeinde rennen, wie Menschen zu einem Feuer rennen. Mose, der Mann Gottes, wurde aufgefordert, seine Schuhe auszuziehen. Und das, obwohl Gott sich nur in einem Busch offenbarte. Wie sollten wir uns vorbereiten, wenn wir zu dem kommen, der sich selbst in Jesus Christus, seinem geliebten Sohn, offenbart? Wir sollten nicht halb verschlafen in seine Gegenwart stolpern oder dorthin angehetzt kommen, so wie man vielleicht in ein Schauspielhaus geht. Wir werden keinen großen Nutzen davon haben, wenn wir in die Gemeinde mit einem Schwarm wertloser Gedanken und mit einem Herzen gehen, was voller Eitelkeiten ist. So das Zitat hier von Spurgeon. Also auch er erkannte das sehr deutlich, wie wichtig es ist, sich entsprechend auch vorzubereiten, innerlich vorzubereiten auf die Gemeindezusammenkünfte. Und wir werden merken, wenn wir das tun, wenn wir uns die Woche über mit dem Wort befassen, wenn wir die Woche über versuchen, in Heiligung zu leben, dann werden wir viel mehr davon haben, wenn wir hierher kommen. Das kannst du bestimmt bestätigen. Als wenn du mal vielleicht eine Woche hattest, wo du ein Tief hattest, wo du auch gesagt hast, wo du vielleicht auch dem Fleisch nachgegeben hast und gesagt hast, ich habe heute kaum Bibel gelesen, ich habe ganz paar Tage schon nicht mal richtig gebetet und dann ist der Sonntag. Dann wirst du merken, du hast eigentlich gar nichts davon, wenn du hier bist. Das hängt also miteinander zusammen. Es gibt also negative Folgen, wenn ich unvorbereitet zur Gemeindestunde komme. Und Spurgeon sagte auch noch, die Wahrheit Gottes wird in den Köpfen und Herzen wenig oder gar keinen Raum finden, wenn ich unvorbereitet da bin. Und vielleicht geht uns das ja oft so. Vielleicht treffen wir ja unser Gemüt oft so an, dass oft das Wort Gottes von der Kanzel verkündigt wird, aber oft wird es nur mangelhaft verstanden. Sicherlich liegt das manchmal leicht auch an der Art und Weise oder an mangelndem Rüberbringen. Kann sein. Aber sagte mal jemand, es liegt hauptsächlich an der mangelnden Herzenshaltung, dass vieles nicht verstanden wird. Und mit dem Ergebnis wiederum, dass man Wort Gottes hört, aber es bewirkt nichts im Leben, weil der Herzensboden nicht vorbereitet wurde. Weil der Boden meines Herzens in der Woche über nicht entsprechend gepflügt wurde, damit am Sonntag das Wort Gottes wirklich fruchtbringend in mein Herz ausgesät werden konnte oder kann. Und dann liegt es da, das Wort Gottes, es liegt auf der Oberfläche des Bodens und wir kennen alle das Gleichnis und die Vögel kommen und picken es weg. Also wir sehen, wie wichtig die Vorbereitung für den Gottesdienst ist. Und Spurgeon geht sogar so weit zu sagen, dass die Vorbereitung für die Hörer wichtiger ist als die Vorbereitung für den Sprecher. Er hat das mit dem Sämannbild verglichen, er hat gesagt, wer muss sich mehr vorbereiten? Der Sämann oder der Boden? Er schreibt, der Sämann muss sich die Hände waschen, er muss sehen, dass er

Hände sauber sind, dass der Same nicht daran klebt und dann kann er ihn auswerfen. Das war die Vorbereitung. Der Boden aber, er muss gepflügt werden, er muss gegossen werden, das Unkraut muss ausgerissen werden, also viel mehr. Also die, wie wir Hörer des Wortes sind, wie ich Hörer des Wortes bin, es bedarf eine große Vorbereitung. Sonst prallt es ab. Und vielleicht fragt sich mancher Verkündiger zu Recht, warum passiert denn so wenig nach einer Predigt? Warum verhallt das alles? Warum hat man manchmal den Eindruck, dass man gegen eine Wand spricht? Es kann an den Herzen liegen, dass sie nicht in rechter Weise zubereitet sind. Es kann daran liegen. Es gibt sicherlich auch noch andere Gründe. Wisst ihr, wir schließen das jetzt hier ab. Vielleicht können wir das beim nächsten Mal fortführen, denn es gibt noch 6 weitere Zeichen, wie sich das in der Gemeinde, wie das in der Gemeinde zum Ausdruck kommt, Anbetung. Wir wollen das einfach hier abbrechen, weil die Zeit dran ist, und wir wollen das zusammenfassen in dem Satz, dass wir sagen, Anbetung ist kein Ritual, sondern Anbetung muss aus einem lebendigen Herzen hervorkommen. Und es muss dann in unserem Leben auch sichtbar werden. Das heißt, meine Anbetung im Gebet muss eine Einheit bilden mit meinem praktischen Leben. Nur dann ist es echte Anbetung. Sonst bleibt es eine Form und ein Ritual. Vielleicht nehmen wir diesen Gedanken heute mit nach Hause. Und wenn der Herr will, dann beim nächsten Mal, was das dann wirklich praktisch in der Gemeinde bedeutet. Wie das zum Ausdruck kommt. Die verschiedenen Dinge. Wollen wir da gespannt sein, was der Herr uns dazu sagen hat.

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1: Sie hören nun die gute Nachricht aus Gottes Wort. Unser Wochenvers steht in Römer 8, Vers 6. Aber fleischlich gesinnt sein ist der Tod. Und geistlich gesinnt sein ist Leben und Friede. Das war unser Merkvers aus Römer 8, Vers 6.
2: Dein Wort ist meines Fußes Leuchte und ein Licht auf meinem Wege.
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3: Kapitel 16. Im 17. Jahr Pekachs, des Sohnes Remaljas, wurde Ahas König, der Sohn Jotams, des Königs von Juda. 20 Jahre war Ahas alt, als er König wurde, und er regierte 16 Jahre zu Jerusalem. Und er tat nicht, was dem Herrn, seinem Gott, wohlgefiel, wie sein Vater David, denn er wandelte auf dem Wege der Könige von Israel. Dazu ließ er seinen Sohn durchs Feuer gehen, nach den greulichen Sitten der Heiden, die der Herr vor den Kindern Israel vertrieben hatte. Und er brachte Opfer dar und räucherte auf den Höhen und auf den Hügeln und unter allen grünen Bäumen. Damals zogen Resin, der König von Aram, und Pekach, der Sohn Remaljas, der König von Israel, hinauf, um gegen Jerusalem zu kämpfen, und belagerten Ahas in der Stadt. Aber sie konnten sie nicht erobern. Zu dieser Zeit brachte Resin, der König von Aram, Elat wieder an Edom und vertrieb die Judäer aus Elat. Danach kamen die Edomiter und wohnten darin bis auf diesen Tag. Aber Ahas sandte Boten zu Tiglat-Pileser, dem König von Assyrien, und ließ ihm sagen, »Ich bin dein Knecht und dein Sohn. Komm herauf und hilf mir aus der Hand des Königs von Aram und des Königs von Israel, die sich gegen mich aufgemacht haben.« Und Ahas nahm das Silber und Gold, das sich in dem Hause des Herrn und in den Schätzen des Königshauses fand, und sandte dem König von Assyrien Geschenke. Und der König von Assyrien hörte auf ihn und zog herauf gegen Damaskus und eroberte es und führte die Einwohner weg nach Kir und tötete Resin. Und der König Ahas zog Tiglat-Pileser entgegen dem König von Assyrien nach Damaskus. Und als er den Altar sah, der in Damaskus war, sandte der König Ahas zum Priester Uria Maße und Abbild des Altars, ganz wie dieser gemacht war. Und der Priester Uria baute einen Altar und machte ihn so, wie der König Ahas zu ihm gesandt hatte von Damaskus, bis er selbst von Damaskus kam. Als der König aus Damaskus zurückkam und den Altar sah, trat er heran, stieg hinauf, und verbrannte darauf sein Brandopfer und Speisopfer und goss darauf sein Trankopfer und sprengte das Blut der Dankopfer, die er opferte, an den Altar. Aber den kupfernen Altar, der vor dem Herrn stand, tat er weg, damit er nicht stehe zwischen dem Altar und dem Hause des Herrn, sondern setzte ihn an die Seite des neuen Altars gegen Norden. Und der König Ahas gebot dem Priester Uria, »Auf dem großen Altar sollst du anzünden die Brandopfer des Morgens und die Speisopfer des Abends und die Brandopfer des Königs und sein Speisopfer und die Brandopfer des ganzen Volks samt ihrem Speisopfer und Trankopfer. Und alles Blut der Brandopfer und das Blut der Schlachtopfer sollst du daran sprengen. Aber wegen des kupfernen Altars will ich bedenken, was ich mache.« Der Priester Uria tat alles, was ihm der König Ahas geboten hatte. Und der König Ahas brach die Leisten der Gestelle ab und nahm die Kessel von ihnen herunter. Und das Mehr nahm er von den kupfernen Rindern herunter, die darunter waren, und setzte es auf ein steinernes Pflaster. Auch die bedeckte Sabbathalle, die am Tempel gebaut war, und den äußeren Königseingang am Hause des Herrn änderte er, dem König von Assyrien zuliebe. Was aber mehr von Ahas zu sagen ist, was er getan hat, siehe, das steht geschrieben in der Chronik der Könige von Juda. Und Ahas legte sich zu seinen Vätern und wurde begraben bei seinen Vätern in der Stadt Davids. Und sein Sohn Hiskia wurde König an seiner Stadt. Kapitel 17. Im 12. Jahr des Ahas, des Königs von Juda, wurde Hosea, der Sohn Elas, König über Israel und regierte zu Samaria 9 Jahre. Und er tat, was dem Herrn missfiel, doch nicht wie die Könige von Israel, die vor ihm waren. Gegen ihn zog herauf Salmanasser, der König von Assyrien. Und Hosea wurde ihm untertan und brachte ihm Abgaben. Als aber der König von Assyrien inne wurde, dass Hosea eine Verschwörung gemacht und Boten gesandt hatte zu So, dem König von Ägypten, und keine Abgaben dem König von Assyrien brachte wie alle Jahre, nahm er ihn fest und legte ihn ins Gefängnis, und der König von Assyrien zog durch das ganze Land und gegen Samaria und belagerte es 3 Jahre lang. Und im 9. Jahr Hoseas eroberte der König von Assyrien Samaria und führte Israel weg nach Assyrien und ließ sie wohnen in Helach und am Habor, dem Fluss von Gosan, und in den Städten der Meder. Denn die Kinder Israel hatten gegen den Herrn, ihren Gott, gesündigt, der sie aus Ägyptenland geführt hatte, aus der Hand des Pharao, des Königs von Ägypten, und fürchteten andere Götter und wandelten nach den Satzungen der Heiden, die der Herr vor Israel vertrieben hatte, und taten wie die Könige von Israel. Und die Kinder Israel ersannen, was nicht recht war gegen den Herrn, ihren Gott, so dass sie sich Höhen bauten in allen Orten, von den Wachttürmen bis zu den festen Städten, und richteten Steinmale auf und Asherah-Bilder auf allen hohen Hügeln und unter allen grünen Bäumen, und opferten auf allen Höhen wie die Heiden, die der Herr vor ihnen weggetrieben hatte, und trieben böse Dinge, womit sie den Herrn erzürnten, und dienten den Götzen, von denen der Herr zu ihnen gesagt hatte, das sollt ihr nicht tun. Und doch hatte der Herr Israel und Juda gewarnt durch alle Propheten und alle Seher und ihnen sagen lassen, kehrt um von euren bösen Wegen und haltet meine Gebote und Rechte nach dem ganzen Gesetz, das ich euren Vätern geboten habe und das ich zu euch gesandt habe durch meine Knechte, die Propheten. Aber sie gehorchten nicht, sondern versteiften ihren Nacken wie ihre Väter, die nicht an den Herrn, ihren Gott, glaubten. Dazu verachteten sie seine Gebote und seinen Bund, den er mit ihren Vätern geschlossen hatte, und seine Warnungen, die er ihnen gab, und wandelten ihren nichtigen Götzen nach und trieben Nichtiges. Sie taten wie die Heiden um sie her, von denen der Herr ihnen geboten hatte, sie sollten nicht wie diese tun. Aber sie verließen alle Gebote des Herrn, ihres Gottes, und machten sich 2 gegossene Kälber und ein Bild der Asherah und beteten alles Heer des Himmels an und dienten Baal und ließen ihre Söhne und Töchter durchs Feuer gehen und gingen mit Wahrsagen und Zauberei um und verkauften sich zu tun, was dem Herrn missfiel, um ihn zu erzürnen. Da wurde der Herr sehr zornig über Israel und tat es von seinem Angesicht weg, so dass nichts übrig blieb als der Stamm Juda allein. Auch Juda hielt nicht die Gebote des Herrn seines Gottes, sondern wandelte nach den Satzungen, nach denen Israel gelebt hatte. Darum verwarf der Herr das ganze Geschlecht Israel und bedrängte sie und gab sie in die Hände der Räuber, bis er sie von seinem Angesicht wegstieß. Denn der Herr riss Israel vom Hause David los, und sie machten zum König Jerobeam, dem Sohn Nebats. Der wandte Israel ab vom Herrn und machte, dass sie schwer sündigten. So wandelte Israel in allen Sünden Jerobeams, die er getan hatte, und sie ließen nicht davon ab, bis der Herr Israel von seinem Angesicht wegtat, wie er geredet hatte durch alle seine Knechte, die Propheten. So wurde Israel aus seinem Lande weggeführt nach Assyrien bis auf diesen Tag. Der König von Assyrien aber ließ Leute von Babel kommen, von Kuta, von Avva, von Hamad und Sepharvaim und ließ sie wohnen in den Städten von Samarien an Israels Statt. Und sie nahmen Samarien ein und wohnten in seinen Städten. Als sie aber anfingen, dort zu wohnen und den Herrn nicht fürchteten, sandte der Herr unter sie Löwen, die töteten sie. Und man ließ dem König von Assyrien sagen, die Völker, die du hergebracht und mit denen du die Städte Samariens besetzt hast, wissen nichts von der Verehrung des Gottes dieses Landes. Darum hat er Löwen unter sie gesandt und siehe, diese töten sie, weil sie nichts wissen von der Verehrung des Gottes dieses Landes. Der König von Assyrien gebot, bringt dorthin einen der Priester, die von dort weggeführt sind. Er ziehe hin und wohne dort und lehre sie die Verehrung des Gottes des Landes. Da kam einer der Priester, die von Samarien weggeführt waren, und wohnte in Bethel und lehrte sie, wie sie den Herrn fürchten sollten. Aber jedes Volk machte sich seinen Gott und tat ihn in die Heiligtümer auf den Höhen, die die Samaritaner gemacht hatten, jedes Volk in seinen Städten, in denen es wohnte. Die von Babel machten sich Sukkot-Benot, die von Kuta machten sich Nergal, die von Hamad machten sich Ashima, die von Avva machten sich Nipras und Tartak, die von Sepharvaim verbrannten ihre Söhne dem Adramelech und Anamelech, den Göttern derer von Sepharvaim. Und weil sie auch den Herrn fürchteten, bestellten sie sich Priester auf den Höhen aus allem Volk unter ihnen. Die opferten für sie in den Heiligtümern auf den Höhen. So fürchteten sie den Herrn, dienten aber auch den Göttern nach dem Brauch der Völker, von denen man sie hergebracht hatte. Und bis auf diesen Tag tun sie nach den früheren Bräuchen. Sie fürchten weder den Herrn noch halten sie Satzungen und Rechte nach dem Gesetz und Gebot, das der Herr geboten hat den Söhnen Jakobs, dem er den Namen Israel gab. Hatte doch der Herr einen Bund mit ihnen geschlossen und ihnen geboten, fürchtet keine anderen Götter und betet sie nicht an und dienet ihnen nicht und opfert ihnen nicht, sondern den Herrn, der euch aus Ägyptenland geführt hat mit großer Kraft und ausgestrecktem Arm, den fürchtet, den betet an und dem opfert. Und die Satzungen, Rechte, Gesetze und Gebote, die er euch hat aufschreiben lassen, die haltet, dass ihr danach tut, alle Zeit, und fürchtet nicht andere Götter. Und vergesst nicht den Bund, den er mit euch geschlossen hat, und fürchtet nicht andere Götter, sondern fürchtet den Herrn, euren Gott. Der wird euch erretten von allen euren Feinden. Aber sie gehorchten nicht, sondern taten nach ihren früheren Bräuchen. So fürchteten diese Völker den Herrn und dienten zugleich ihren Götzen. Auch ihre Kinder und Kindeskinder tun, wie ihre Väter getan haben, bis auf diesen Tag.
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Möge der Herr unsere Sicherheit und unsere Freude sein. Möge er unsere Quelle der Wahrheit und Zufriedenheit sein. Im Psalm 32 lesen wir: Du bist mein Schirm, du wirst mich vor Angst behüten, dass ich errettet, gar fröhlich rühmen kann. Ich will dich unterweisen und dir den Weg zeigen, den du wandeln sollst. Ich will dich mit meinen Augen leiten. Seid nicht wie Rosse und Maultiere, die nicht verständig sind, welchen man Zaum und Gebiss muss ins Maul legen, wenn sie nicht zu dir wollen. Der Gottlose hat viel Plage, wer aber auf den Herrn hofft, den wird die Güte umfangen. Freuet euch des Herrn und seid fröhlich, ihr Gerechten, und rühmet alle ihr Frommen.

0: Herzlich willkommen zum Radioprogramm des Missionswerkes Werner Heukelbach. Schön, dass Sie wieder eine Botschaft über den Glauben an Jesus Christus hören möchten. Übrigens, Sie können alle Radiosendungen der letzten 12 Monate auf unserer Internetseite missionswerk-heukelbach.de herunterladen und anhören. Und nun spricht zu Ihnen Klaus Hornischer.
1: Liebe Hörer, bei einer armen heidnischen Frau dürfen wir heute in die Schule gehen, und zwar in die Schule des Gebets. Sie besaß keine Bibel, sie hatte in ihrem Leben keinen biblischen Unterricht erhalten, war niemals im Tempel gewesen, unwissend in göttlichen Dingen aufgewachsen. Diese Heidenfrau lehrt uns genau das, was uns so wenig gelingt. Sie lehrt uns beten. Erhörlich beten. Es ist wohl niemand unter uns, der es nicht schon mit dem Beten ernstlich probiert hätte. Aber hast du erhörlich gebetet? Oder stehst du, lieber Hörer, unter dem Eindruck, mein Gebet ist wie eine ausgestreckte Hand, die ins Leere greift, wie ein Pfeil, der sein Ziel verfehlt? Es gibt sicher viele unerhörte Gebete. Das kann sehr verschiedene Gründe haben. Vielleicht, dass es sich an die falsche Adresse wendet. Wir haben bei einem Gott angerufen, den wir uns selbst erdachten. Vielleicht, dass eine nicht bereinigte Schuld unser Gebet blockiert oder dass es an der Bereitschaft mangelt, die Schuld eines anderen zu verzeihen. Oder ist es geheimer Zweifel, der an unserem Glauben nagt? Oder dass nur die Lippen beten und das Herz ganz woanders ist, fern von Gott? In welcher Not und Sorge wir jetzt auch gerade drinstecken, es lohnt sich, dem Gebet dieses kananäischen Weibes, wie diese Frau im Evangelium Matthäus 15, 21 bis 28 genannt wird, unsere Aufmerksamkeit zuwenden. Sie lehrt uns, wie ein erhörliches Gebet aussieht und zustande kommt. Es ist ein inständiges Gebet. Wir lesen im Evangelium, und siehe, ein kananäisches Weib kam aus derselben Gegend und schrie ihm nach und sprach, »Ach Herr, du Sohn Davids, erbarme dich mein. Meine Tochter wird von einem bösen Geist übel geplagt.« Das ist ein echter Notschrei aus der Tiefe eines bekümmerten Herzens. Hier wird keine angelernte, fromme Formel deklariert. Eine Mutter fleht für ihr Kind. Und wir sehen hinein in den herzzerreißenden Jammer einer bösen Krankheit, die nicht nur den Geist zerrüttet, auch den Leib zerstört und die Seele verdüstert. Wo in aller Welt wird so inbrünstig und mit dem Herzen gebetet, wie wenn eine Mutter auf die Knie sinkt und die äußere und innere Not ihres Kindes vor den Heiland bringt? Hier spricht bei dem Gebet die Liebe mit, das Herz. Es kann geschehen, dass uns die Hand Gottes je und dann so führt, dass wir keinen Weg mehr sehen, nicht mehr aus noch einwissen. Nur was vom Herzen kommt, geht auch zu Herzen. Das ist unter uns Menschen gültige Regel. Das gilt aber auch und erst recht im Umgang des Beters mit Gott, dem Vater und dem Sohn. Gott schenke es, dass unsere Gebete aus der Tiefe des Herzens kommen. Erhörlich beten heißt inständig beten, ein anhaltendes Gebet. Und er antwortete ihr kein Wort, so wird uns berichtet. Der Herr stellt sich taub. Er geht seiner Wege, als habe er den verzweifelten Hilferuf nicht gehört. Auch dann noch

Als die Frau hinter ihm herläuft, bittend, flehend, wird sie von ihm keiner Antwort gewürdigt. Wir schütteln den Kopf. Auch die Jünger haben sich sichtlich aufgeregt. Sie baten ihn und sprachen, lass sie doch von dir, denn sie schreit uns nach. Jesus aber stellt sich, als ob er kein Erbarmen fühle und gibt die Antwort, ich bin nur gesandt zu den verlorenen Schafen des Hauses Israel. Will sagen, ich bin jetzt nicht von Gott ermächtigt, ihr zu helfen. Mein Auftrag bindet sich an Israel. Sie, die verlorenen Schafe aus dem Hause Israel, haben Kraft der Treue Gottes das erste Recht auf Hilfe und Heil. Das dünkt uns eine harte Rede. Zeigt uns aber die Rede Jesu nicht deutlich, wie ernst und genau es Gott mit seinen Verheißungen nimmt? Wie sorgsam und wie gehorsam sich Jesus der Führung des Vaters unterstellt. Von Bethlehem bis Golgatha gehört seine Liebe in erster Linie Israel. So hat es Gott gewollt. Niemand hat das Recht, an seinen Gedanken und Plänen herumzunörgeln. Erst nach der Auferstehung Jesu, das heißt aber, nachdem Jesus diesem Israel, wiewohl es ihn verwarf, bis zuletzt die Treue hielt, schickte er seine Boten aus mit dem umfassenden Befehl, gehet hin in alle Welt und predigt das Evangelium aller Kreatur. Noch ist diese Stunde nicht gekommen, und so stellt sich der Herr, als höre er es nicht. Ob er nur damals schwieg? Macht nicht jeder Beter die Erfahrung, dass Jesus seine Hilfe und sein Erbarmen verbergen kann? Enttäuscht und verbittert werfen wir dann die Flinte ins Korn. Ich habe es mir ja gleich gedacht. Das Beten hatte doch keinen Zweck. Anders diese Heidenfrau. Sie hätte wohl Grund gehabt, gekränkt ihre Wege zu gehen. Sie sagt nicht, nun aber genug, sondern sie denkt, jetzt erst recht. Und mit dieser Einstellung ist sie durchaus auf dem richtigen Wege, denn erhörlich beten heißt anhaltend beten. Dieses Beten ist auch ein demütiges Beten. Aber Jesus antwortete und sprach, es ist nicht fein, dass man den Kindern ihr Brot nehme und werfe es vor die Hunde. Das ist eine harte Rede. Die heidnische Frau braust nicht auf, in ihrem Stolz beleidigt. Sie sprach, ja, Herr, ich weiß wohl, dass ich keinen Anspruch auf deine Hilfe habe. Ich bin es nicht wert, dass du mich anhörst. Lieber Hörer, so spricht die Demut. Wahr ist, wir haben nichts zu fordern, nichts vorzuweisen, worauf unser Stolz pochen könnte. Wer der Meinung ist, dass ihm der Herr die Erhörung seiner Gebete schuldig sei, wer ihm vorrechnet, was er schon alles für ihn geleistet habe, damit der Herr nun diese Rechnung begleiche, wird vergeblich auf eine Erhörung warten. Erhörlich beten heißt demütig beten. Es ist ein erstaunlich kühnes Gebet. Diese Demut, mit der sich die für ihre Tochter bittende Mutter diese schroffe Abweisung zunächst einmal gefallen lässt und Jesus recht gibt, ist nun freilich gepaart mit einer Kühnheit des Glaubens, die den Herrn selbst in Erstaunen setzte. Sie sprach, ja, Herr, aber doch essen die Hunde von den Brosamen, die von ihrer Herren Tische fallen. Mit anderen Worten, damit, dass du mir jetzt hilfst, kommen die Kinder nicht zu kurz. Du bist ja so reich, deine Macht ist so mächtig, dein Erbarmen so groß, dass das, was du bringst, für alle reicht, für Israel und für uns Heiden. Und es braucht nicht viel, dass mir geholfen werde.
nur ein Brosämlein von deinem so reich besetzten Gnadentisch. Dann ist mir geholfen. Und nicht wahr, so ein paar Brosamen wirst du doch gewiss für meinen Kummer übrig haben. Das lasse ich mir nicht ausreden. Merken wir, wie diese Frau mit dieser Bitte den Herrn Jesus in seiner eigenen Gnade gefangen nimmt, wie sie ihn bei aller Bescheidenheit überwindet. So ähnlich rang Jakob mit dem Herrn in jener Nacht am Jabbok, bis die Morgenröte anbrach und überwand ihn, ging als Sieger hervor. Und hier wie dort sagt der Herr nicht, so darfst du mir nicht kommen, das geht zu weit. Er lässt sich erbitten. Lieber Hörer, fast möchte man sagen, gegen solchen Glauben ist er machtlos. Dem kann er um seiner Treue zu sich selbst willen die Erhörung nicht verweigern. O Weib, dein Glaube ist groß, dir geschehe, wie du willst. Und ihre Tochter ward gesund zu derselben Stunde. Ob es in unseren Gebeten nicht gerade an solcher Glaubenskühnheit besonders mangelt? Ob wir nicht alle in Gefahr sind, viel zu früh zu resignieren, wenn der Herr nicht sogleich antwortet? Wer weiß, ob er nicht deshalb schweigt, damit wir diese hohe Kunst des Glaubens lernen und erproben, die bei dieser heidnischen Frau zu sehen und zu lernen ist? Erhörlich beten heißt nicht zuletzt kühnlich beten. Lieber Hörer, wirf dein Anliegen auf den Herrn, inständig und anhaltend, demütig und mit aller Zuversicht, und du wirst erfahren, was jeder, der nach dieser Regel betet, erfahren darf. Wenn ich dich anrufe, so erhörst du mich und gibst meiner Seele große Kraft. Er kann erretten alle, die zu ihm treten. Ich wünsche allen Hörern solche guten, frohmachenden Erfahrungen in ihrem Gebetsleben.

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Was oder wem schenken Sie Aufmerksamkeit, Beachtung und Vertrauen, wenn es um Ihre geistliche Gesundheit und um die Ewigkeit geht? Nachdem Jesus der Menschenmenge, die ihm folgte, einige sehr herausfordernde Aussagen mitgeteilt hatte, verließen ihn viele seiner Nachfolger. Doch Petrus beteuerte: Herr, wohin sollen wir gehen? Du hast Worte des ewigen Lebens, und wir haben geglaubt und erkannt, dass du bist Christus, der Sohn des lebendigen Gottes.

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1: Sie hören nun die gute Nachricht aus Gottes Wort. Unser Wochenvers steht in Römer 8, Vers 6. Aber fleischlich gesinnt sein ist der Tod, und geistlich gesinnt sein ist Leben und Friede. Das war unser Merkvers aus Römer 8, Vers 6.

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1: Jetzt der wichtige Punkt. Denn das gleiche Thema gilt dann auch für Krankenheilung. Wenn Gott möchte durch Krankenheilung als Wundergabe alle Leute zu heilen, dann könnten wir sagen, jetzt könnt ihr zusammenpacken mit allen Spitälern in Deutschland, in der Schweiz, ganz Europa. Wir machen da nämlich in Dickeringen ein Zentrum auf für Krankenheilung. Und da kann man kommen mit was man will, mit Krebs, mit allem. Jeder wird geheilt. Und dazu, Dickeringen wäre weltberühmt in der kürzesten Zeit. Man kann hierher kommen, man wird von jeder Krankheit geheilt. Warum gibt es nirgends so ein Zentrum? Wo die Leute hingehen können und dann werden sie geheilt, garantiert. Oder warum wenn das die Apostel so getan hätten damals, da hätte man im ganzen römischen Reich hätte man gehört, jetzt muss man dorthin gehen nach Jerusalem. Da gibt es ein Zentrum, alle Krankheiten werden geheilt. Das ist ja nicht so geschehen. Sondern es wurden ausgewählte Beispiele, wurden Menschen geheilt und das war ein Zeichen dafür, Jesus ist der Messias. Und er ist Herr über das Leiden, aber das wird für diese ganze Welt eine allgemeine Tatsache werden, erst in der Zukunft, wenn er als der anerkannte König erscheinen wird. Ja. Und so sind waren diese Krankenheilungen Zeichen auf etwas, ein Hinweiszeichen, nicht? Auf etwas, das noch zukünftig kommt, aber mit dem wir leider noch nicht rechnen können. Oder auf Totenauferstehung. Ja, wenn das nicht ein Zeichengabe wäre, sondern, ja, dann erwecken wir alle Christen, die gestorben sind, wieder auf. Dann habe ich noch eine größere Armee. Aber warum hat das Gott nicht getan? Weil diese Fälle von Auferstehung waren Zeichen, Hinweise, dass die Zeit kommt, wo der Tod verschlungen wird in Sieg. Aber leider haben wir das noch nicht. Und leider müssen wir auch als Gläubige mit dem Problem und Krankheit, Leid und Tod immer wieder konfrontiert sein. Aber wir haben den Trost, immer wieder neu dürfen wir den bekommen vom Herrn, oder erbitten, erflehen, und auch die Gewissheit, dass all diese Dinge einmal wirklich enden werden. Aber diese Wundergaben waren Zeichen, und auch die Sprachengabe war ein Zeichen, dass jetzt Gott einen totalen Wechsel macht in seinem Handel mit den Menschen. Er will nicht mehr nun speziell zu einem Volk sprechen, sondern zu allen Völkern. Aber es hat ihm offensichtlich so gefallen, dass die Gläubigen 2000 Jahre Pionierarbeit leisten mussten, um diese Sprachen zu erarbeiten und so das Wort Gottes weiterzugeben.
2: Trotzdem steht aber da 14,1, eifert aber nach den geistlichen Gaben. Also könnte man da ja vielleicht daraus schließen, dass es schon für manche Gemeinden ein Anliegen sein könnte, besonders darum zu bitten, wie zum Beispiel hier in diesem Fall, oder?
1: Ja.
3: Es heißt da an einer Stelle, die Juden fordern Zeichen.
1: Ja, 1. Korinther 1.
3: Und ich denke, die Juden hatten das Recht dazu.
1: Jawohl.
3: Denn das Alte Testament weist ja darauf hin, dass der Messias sich dadurch ausweist. Das haben wir ja heute Morgen gesehen.
1: Ja,
3: ne?
1: Ja.
3: Dass diese Zeichen möglicherweise nur für die Juden waren. Gibt es eine Stelle im Neuen Testament, wo ein Wunder geschehen ist, das an die Nationen gerichtet war?
1: Ja.
3: Ja?
1: Zum Beispiel Apostelgeschichte 14 in Lystra. Aber das ein Beispiel für Sprachenrede nicht. In der Apostelgeschichte, aber hier in Korinth war es vorhanden und das war inmitten da waren auch Heiden. Wobei in 1. Korinther 14 aber präzisiert wird, dass Gott durch dieses Zeichen speziell zu seinem Volk sprechen will. Dennoch, Korinth war natürlich eine vorwiegend heidnische Umgebung. Aber alle Beispiele von Sprachen in der Apostelgeschichte gegenüber Juden. Ja. Aber die Frage bleibt dennoch, wie die vorhin gestellt wird, sollte man konkret im Einzelnen darum bitten? Nun, wenn es Gottes Wille ist, ja. Aber es zeigt uns hier im 1. Korinther 14, dass Gott diese Gabe gegeben hat als Zeichen und nicht als der Normalfall. Und die 2000 Jahre Kirchengeschichte zeigen auch, wie Gott handeln will. Dass er das also nicht als das Normale gibt, sondern dass er erwartet von uns, dass wir Sprachen lernen. Also, alle Jugendlichen haben gehört, Sprachen lernen.
4: Ich glaube, in Jesaja gibt es nur eine einzige Stelle überhaupt im Alten Testament, wo prophetisch auf Israel, ich werde zu diesem Volk, also zu Israel, in anderen Sprachen reden und sie werden auch da nicht hören. Ich finde die Stelle nur.
1: Das ist Jesaja 28, Vers 11 und 12 und das wird zitiert in 1. Korinther 14, Vers 21, um damit zu zeigen, dass die Sprachen eben ein Zeichen sind für Ungläubige. Und insbesondere für Israel. Also, eben das Problem mit der Sprachenbarriere, das ist wirklich etwas, das uns zeigt, es ist Gott, die Sprachengaben in der Bibel zeigen uns, es ist Gottes Wille, dass wir anderen Menschen in ihrer Sprache Gottes Wort bringen. Dass wir nicht einfach denken, ja, die sollen ja Englisch lernen oder Deutsch, schönste Sprache der Welt, sondern dass wir wirklich, dass es Gottes Wille ist, dass wir in den Sprachen der Menschen die Botschaft bringen, in der Sprache ihrer Herzen.
5: Noch eine Frage wegen den Gaben überhaupt. Ist es richtig, um Gaben zu eifern? Ich denke, entweder hat man eine Gabe oder man hat keine.
1: Jawohl. 1. Korinther 14 sagt, eifert aber um die geistlichen Gaben. Nun könnte man, oder um die geistlichen, jawohl. Ja. Sehr gut. Ja, schlag das nochmal auf. 1. Korinther 14. 14 Vers 1, Bruno.
5: Strebe nach der Liebe, eifert aber um die geistlichen Gaben, vielmehr aber, dass ihr weissaget.
1: Jawohl. Und effektiv in der Elberfelder wird gezeigt, durch Kursivdruck, dass das Wort Gaben nicht im Grundtext ist. Es steht wörtlich nur, eifert aber um die geistlichen. Und dann wird, je nach Übersetzung, wird da eingefügt, um die geistlichen Wirkungen, um die geistlichen Gaben, um die geistlichen Offenbarungen. Ich weiß nicht, was ihr in den verschiedenen Übersetzungen jetzt gerade habt. Also wörtlich steht da nur um die geistlichen, das heißt um die geistlichen Wirkungsweisen. Das heißt also, jeder Gläubige hat von Gott mindestens eine Gnadengabe empfangen. So steht es in 1. Petrus 4. Je nachdem ein jeder eine Gnadengabe, Charisma, empfangen hat, dienet damit einander als gute Verwalter der mancherlei Gnade Gott. 1. Petrus 4. Empfangen hat. Jetzt hier in 1. Korinther 14 wird eigentlich nicht das angestrebt, dass man darum strebt, eine Gabe zu bekommen, sondern dass man darum bemüht ist, dass der Heilige Geist eben die geistlichen Wirkungen in uns bewirken kann. Also, dass wir das, was wir haben, wirklich einsetzen. Und so sagt Paulus zu Timotheus, 2. Timotheus 1, dass er ihn ermahnt, die Gnadengabe Gottes, die in dir ist, anzufachen, zu entfachen. Also wie ein Feuer, das im Gluten ist, das muss wieder mit Sauerstoff versorgt werden, damit es eben angefacht wird, damit es wieder brennt. Und so kann man eine Gabe, die der Herr uns gegeben hat, die kann man einfach dahin gehen lassen, dass sie nur noch im Gluten ist oder noch weniger. Und dieses Eifern um geistliche Wirkungen bedeutet, dass wir wirklich das Bemühen haben, hier bereit zu sein, dass der Herr uns gebrauchen kann zur Aufbauung der Versammlung. Und dann haben wir wieder den Punkt, wenn aber alle, ein Ungläubiger kommt herein, wird überführt, sagt, Gott ist wirklich unter euch. 1, Vers, geht das gerade an? Vers 6. Also, wir sind da beim Dialog gewesen. Und ich habe das erlebt in Afrika. Ich habe das schon mal erzählt hier, auch für diejenigen, die es nicht gehört haben. Da habe ich zwei einheimische Brüder kennengelernt, die machen das so in der Versammlung, dass sie um die Aufmerksamkeit erhört zu haben, dass sie immer Fragen stellen. Und dass sie zum Beispiel einen Satz sagen, aber das letzte Wort nicht, und dann sagen sie, da muss man das letzte Wort sagen, manchmal sagt es falsch und dann ist es lustig. Also, das machen die so. Und gut, es sind beides Lehrer, sind Pädagogen, aber ich habe dann gelernt, das ist etwas, das in ihrer Kultur verankert ist. Denn in Afrika erzählt man Geschichten normalerweise im Dialog. Das heißt, Geschichten erzählen sind nicht Monolog. Dialog. So haben wir die Aufmerksamkeit. Es ist aber interessant, ich habe da verschiedene Orte besucht und dann festgestellt eben, dass danach gehört, dass die anderen das eigentlich kaum so machen. Ich frage, wieso denn nicht? Das ist ja, das entspricht ja eurem Tipp. Und dann sagen mir der Bruder, ja, sie schauen eben, wie die Franzosen das machen. Und sie denken, was ein Europäer macht, das muss sowieso sich richtig sein. Und da sieht man also das Problem dort eben kulturell, dass sie denken, so wie es die machen, ist es richtig. Aber eigentlich das, was ihnen entspricht, das entspricht genau auch der Bibel. Dass das möglich ist, nicht als ein Gebot. Es ist ja nicht immer unterredete sich. Aber die Möglichkeit ist da und das weckt die Aufmerksamkeit und das Mitdenken und Mitmachen. Und darum machen wir Bibelklasse auch sowas. Unterredung. Ich hoffe wenigstens, dass das Mitdenken anregt.
4: Ich kann mir Dialog ist irgendwo doch etwas schwer vorstellen. Und zwar deswegen, wenn einer so erzählt und im Redefluss ist, dann wird es doch unhöflich, wenn man da so eine Frage einschiebt oder so.
1: Ja, das kommt ja auch wirklich darauf an, was für eine Art Vortrag. Es gibt Vorträge, das ist vielleicht besser, sagt man, ja, die Frage, das bewahren wir für den Schluss, die Fragen. Das ist besser. Aber dann gibt es andere Themen, da ist es wirklich bereichernd, wenn die Fragen direkt kommen, oder vielleicht sogar auch eine Ergänzung. Also, das kann unerhört zur Belebung beitragen. Aber wie gesagt, also da gibt es doch einen, der dann von tiefem Schlaf überwältigt wurde. Ist übrigens nicht nur Sauerstoffmangel, sondern auch das Problem der Zeit, denn er hat ja bis Mitternacht gesprochen. Und einmal ist einfach zu viel. Und übrigens, darum sagt Paulus auch in 1. Korinther 14, Propheten lasst zwei oder drei reden, die übrigens lasst urteilen. Das bedeutet nicht, dass es schlecht ist, wenn ihr in einer Versammlungsstunde mit einem kurzen Beitrag jetzt fünf etwas sagen. Aber wenn da drei Propheten eine längere Mitteilung machen, es gibt einfach mal ein Ende der Aufnahmefähigkeit. Das wird eigentlich damit angetönt, dass man das beachten muss, dass die Aufnahmefähigkeit nicht überfordert werden soll. Darum müssen wir jetzt auch bald auf. Noch eine Frage zum Schluss?
6: Ja, ich habe noch eine Frage, bitte. Ja. In den Versen 5 und 6 wird davon geredet, dass die ungesäuerten Tage der ungesäuerten Brote erst vorbei sein sollten. Lässt das darauf schließen, dass der Paulus immer noch diese Gebräuche beachtet hat? Oder ist das einfach nur eine Datumsangabe, als die Tage um waren, dass sie die abgetan?
1: Also, das ist garantiert mal eine Datumangabe. Da wissen wir also, dass wir da im Frühjahr sind. Im Monat Nisan, März, April. Aber es ist tatsächlich so, dass Paulus, je nachdem, hat er diese Feste noch weiter praktiziert. Wir haben ja schon gesehen, wie er Fotos beschnitten hat, wir werden dann noch sehen, wie er in den Tempel geht und sich selber reinigt, wie er bereit ist, Opfer zu bezahlen. Also diese Thematik haben wir ja immer wieder getroffen, dass die Juden, die gläubig geworden sind, die durften weiterhin diese Gebräuche praktizieren. Und Paulus hat es nicht getan, weil er überzeugt war, dass das sei so wichtig, dass man das praktiziert, sondern auf, dass er so viele wie möglich gewinnen kann. Im Blick auf die Juden. Ich bin einem Juden ein Jude geworden. Also er hatte eben die totale Freiheit in Christus erkannt, aber hat sich dann eingeschränkt, und das konnte er tun, aber im Galaterbrief untersagt er mit allergrößter Härte und Strenge, dass Gläubige, die aus dem Heidentum gekommen sind, die dürfen gar nichts davon beachten von diesen Festen und jüdischen Riten.
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0: Hallo, herzlich willkommen bei Radio Doppeldecker. Schön, dass du wieder reinhörst. Es geht gleich los mit einem spannenden Hörspiel. Gekonnt weicht Matze dem kleinen Dackel aus, der plötzlich aus einem Gartentor müde vor ihm auf den Gehweg tapert. Als guter Radfahrer und Mitglied der in Winkelstedt allseits bekannten Bande der Roten Milane springt der Junge vom Bordstein ab, fliegt für Millisekunden durch die Luft und nimmt schließlich nach einer professionellen Landung seine Fahrt, diesmal auf der Straße, wieder auf. Wütend kläffen der kleine Hund und sein Besitzer dem Jungen auf dem Fahrrad hinterher. Die Sonne steht noch nicht hoch am Himmel, Vögel zwitschern in den alten Bäumen der Gärten, ein ruhiger Samstagmorgen. Nur Matze ist wieder einmal hellwach. Als er die leere Dorfstraße entlangfährt, entdeckt der Rote Milan plötzlich Anne, die mit einer Tüte voller Brötchen aus dem Bäckerladen tritt. Die Morgensonne scheint ihr ins Gesicht.
1: Matze, guten Morgen! Warum bist denn du schon so früh auf dem Wein oder eher Reifen? Und warum hast du eine Pfanne dabei? Das ist doch eine Pfanne, die da hinten aus deinem Rucksack guckt, oder?
2: Mann, bin ich froh, dass ich einen von euch treffe. Seit gestern Abend versuche ich, die Roten Milanen zu erreichen. Aber egal, wo ich anrufe, niemand da. Nicht mal Erik ist über unseren goldenen Draht zu bekommen.
0: Der goldene Draht ist eine Erfindung von Matze und Erik. Aus Eriks Elektrobaukasten und einer

0: Anne, die roten Milane sind reich. Sieh mal, was ich gestern nach den Angeln aus einem der Gumpen geholt habe.
1: Zeig mal.
2: Misstrauisch blickt sich Matze kurz um und greift dann in seine rechte Hosentasche. Er holt ein Taschentuch heraus, entfaltet es und zeigt schließlich Anne den Inhalt. Diese wartet leicht genervt darauf, endlich zu sehen, was da ihren Freund so verrückt macht, dass dieser sogar mit einer Bratpfanne durchs Dorf fährt.
1: Jetzt zeig mir bloß nicht irgendeinen Fisch oder irgendeine von deinen unbekannten Molcharten.
0: Hier, aber Matze, das sieht ja aus wie Gold, Gold.
3: Auf unserem Bandengebiet befindet sich Gold. Und um Gold zu schürfen, braucht man eine Pfanne. Und die ist hier.
1: Jetzt verstehe ich. Du brauchst die Pfanne, um die Goldkörner aus dem restlichen Kies herauszuwaschen.
0: Genau, das habe ich in dem Buch von meinem Vater gelesen.
2: Beeindruckt blickt Anne auf die kleinen glitzernden Steine in Matzes Hand. Verführerisch funkeln diese in der Morgensonne. Sie haben jeweils die Größe eines Spielwürfels.
1: Matze, fahr schon mal vor, ich mach auch mit. Ich bring nur eben noch schnell die Brötchen nach Hause und komm dann sofort nach. Ich rufe auch noch den Rest der Bande an und sag denen Bescheid, was für einen tollen Schatz wir auf unserem Bandengebiet haben.
2: Matze nickt ihr zu. Je mehr Mitglieder der Roten Milane beim Goldschürfen helfen, desto höher ist auch der Goldberg am Ende des Tages. Schnell winkt er Anne zu und steigt dann wieder in die Pedalen. Anne ist von Matzes Goldrausch angesteckt. Wie der Wind läuft sie nach Hause, wirft die Brötchen in der Küche auf den Tisch, holt die Pfanne ihrer Mutter aus dem Schrank und telefoniert noch kurz mit Leni. Die ist natürlich auch Mitglied der Roten Milane und ebenfalls sofort hellauf begeistert. 20 Minuten später ist sie mit Anne im Wald. Sie verstecken ihre Räder im Gebüsch und steigen dann die weißen Felsen zum Bach hinunter. Dort sehen sie Matze, der in der Mitte des Baches steht und nur Augen für seine Goldwaschpfanne übrig hat. Er bemerkt die beiden Mädchen nicht.
4: Matze! Matze!
3: Ah, da seid ihr ja endlich. Wo sind denn die drei anderen? Kommen die auch noch?
5: Erik habe ich angerufen und der wollte versuchen, die beiden Stolzenstein-Zwillinge zu erreichen. Er will auch sofort kommen.
3: Super! Also hier habe ich gestern die meisten Goldbrocken gefunden. Seht mal, da hinten auf dem Felsen. Das habe ich in der letzten halben Stunde aus dem Bach geholt.
5: Nicht schlecht. Ich habe jedenfalls auch eine Bratpfanne dabei. Wenn das so weitergeht, sind wir heute Abend Millionäre.
2: Schnell begeben sich auch die Mädchen an die Arbeit und als nach 20 Minuten auch Erik, Thomas und Alexander am Bach erscheinen, ist es eindeutig. Die roten Milane sind dem Goldrausch verfallen. Die nächsten Stunden verbringen die Freunde mit dem Schürfen des Bachkieses. Immer mehr goldene Steine fördern sie an die Oberfläche und sammeln sie gemeinsam in Matzes Taschentuch auf dem großen Felsen. Als dieses schließlich zu klein wird und die Menge an Steinen nicht mehr fassen kann, legt Leni eines von ihren Taschentüchern daneben. Schließlich ist auch das gefüllt.
6: Leute, ich glaube, wir sollten langsam mal ans Essen denken.
1: Alexander hat recht. Ich habe seit heute Morgen nichts mehr gegessen. Mein Magen knurrt schon.
5: Ich könnte auch eine Pause vertragen. Von dem kalten Wasser sind meine Füße schon total blau. Seht mal.
1: Na dann, nichts wie los zu Pitt und Chen. Die sind am nächsten.
3: Aber die Steine? Kommen mit.
2: Müde steigen die sechs Freunde aus dem kalten Wasser. Sorgsam packt Matze die Ausbeute des Vormittages in seine Jacke. Geschafft klettern die roten Milane die Felsen zum Wald herauf und marschieren dann im Licht der warmen Sonne am Waldrand zum Schanzer Kopf hinauf. Hier wohnen Pitt, Etienne und Liesel, alles Freunde der roten Milane. Pitt ist ein Doppeldeckerpilot und Etienne sein Mechaniker. Liesel, Pitts Schwester, betreibt auf dem kleinen Hügel über Winkelstedt eine kleine Gaststätte. Sie ist, nicht nur bei den roten Milanen, für ihre köstlichen Waffeln bekannt. Dafür haben Pitt und Etienne im Moment allerdings leider keine Augen. Pitt ist vor wenigen Minuten seine Bohrmaschine beim Arbeiten kaputt gegangen. Durchgeschmort.
7: Keine Ahnung, wie wir das wieder bezahlen sollen, Etienne. So eine Bohrmaschine kostet bestimmt... Na egal. Nur zu schade, dass ich keinen Goldesel im Keller stehen habe.
8: Die Goldesel? Was ist das, Peter? Ich habe das nicht gehört bevor.
7: Ja.

0: Das Tier kommt nur im Märchen vor. Statt Mist produziert es im Märchen Goldstücke. Also ein Goldesel eben.
1: Alors, diese Tiere, ich will auch abeln.
0: Ich bin glücklich, dass mich Gott mit allem versorgt, was ich benötige. Da brauche ich keinen Goldesel oder sowas.
1: Du glaubst ja viel an die Götter. Denkst du wirklich, dass er auf dich aufpasst?
0: Auf jeden Fall. Oder kannst du dich an einen Tag erinnern, an dem wir gehungert oder gefroren haben? Wir konnten sogar immer noch Geld für arme Leute abgeben.
1: Nein, ich kann das nicht. Du hast recht. Hey, hallo, die Haute Milaneux, alle zusammen, da vorne, sie kommen.
0: Hallo, ihr alle. Ihr seht aber wirklich müde aus. Was habt ihr den ganzen Morgen gemacht?
1: Und? Warum habt ihr die Pfannen dabei, ja? Wart ihr in die Wald, um zu fangen, die Fische?
2: Nein, das ist sein Geheimnis.
3: Jetzt komm schon, Pitt und Etienne sind Ehrenmitglieder der Roten Milane.
4: Und du natürlich auch, Krepp.
5: Zeig ihm das Gold, Matze.
0: Gold?
1: Habt ihr gefunden einen Goldesel in die Walter?
5: Nein, kein Goldesel, aber dafür eine superreiche Goldader.
2: Seht mal hier!
6: Matze lässt die mit Gold gefüllten Taschentücher auf Pitts Gartentisch fallen. Dieser beugt sich mit seinem Freund Etienne über den ansehnlichen Haufen glitzernder Steine.
2: Wir sind steinreich. Und nur weil ich gestern Abend noch allein im Wald war.
4: Ich weiß schon genau, was ich mir all von meinem Anteil kaufen werde.
3: Kleider, schöne Schuhe, vielleicht ein neues Fahrrad.
5: Also ich kaufe mir auf jeden Fall irgendwas richtig Cooles. Ein Kanu zum Paddeln auf der Stolzer vielleicht. Oder ein...
0: Ich unterbreche eure Träumerei ja nur sehr ungern, aber...
2: Aber was?
0: Mit diesem Gold hier kauft ihr euch überhaupt nichts.
1: Warum das nicht? Guck dir das an, Peter. Es glitzert in die Sonne und funkelt. Es muss sein, die Gold.
0: Es ist auch Gold. Katzengold.
6: Schnell erklärt Pete den roten Milanen, was er meint. Die Steine glitzern und glänzen, ähnlich wie echtes Gold, sind aber wertlos. Es war alles für die Katz. Katzengold eben.
5: Und dafür haben wir den ganzen Morgen in diesem kalten Wasser gestanden, für nix.
2: Bist du dir ganz sicher, Pitt?
0: Ganz sicher. Ihr wart einfach alle vom Goldfieber gepackt. Das ist Menschen schon oft passiert.
2: Dann sind wir also nicht die Ersten, denen sowas passiert ist?
0: Nein. Um Gold zu finden, sind Menschen in der Geschichte so weit gefahren und gereist, manchmal um den halben Globus. Die Spanier und Portugiesen zum Beispiel, Kolumbus und andere Entdecker wie Cortés und Pizarro waren, genau wie ihr, auf der Suche nach sagenhaften Goldschätzen. Sie waren bei den Indianervölkern in Südamerika, den Mayas und Azteken zum Beispiel.
5: Und, haben sie das Gold gefunden oder auch nur Katzengold?
0: Nein, Cortés und viele andere Entdecker fanden echtes Gold. Dabei gingen sie mit unbeschreiblicher Brutalität und Grausamkeit vor. Mit allen Mitteln unterdrückten sie die Indianer mit ihren überlegenen Waffen und schickten die Männer in die Minen. Die Schätze der Einheimischen brachten sie nach Portugal und Spanien. Das war vor 500 Jahren.
5: Und die Indianer? Was ist mit denen passiert?
0: Die meisten Völker starben aus. In Nordamerika, also in den heutigen USA, gab es vor 150 Jahren auch einen großen Goldrausch. Um an den Ort zu kommen, mussten die meisten Menschen erst durch die halbe USA reisen. Nach einer langen Reise kamen sie endlich an ihr Ziel. Der Klondike, ein Fluss voll mit Gold. Nur wenige wurden wirklich reich. Viele starben auf dem Weg oder starben an Krankheiten in den riesigen Goldgräberstätten.
6: Beeindruckt blicken die Kinder Pitt an. Das hatten sie nicht gewusst.
0: Jetzt aber zurück zu eurem Katzengold. Es ist nicht alles Gold, was glänzt.
5: Na, das haben wir gemerkt. Schade, dabei hätte ich mir so gerne ein echtes Kanu gewünscht.
0: Ja, das kann ich verstehen. Da habt ihr euch so gefreut und so viel Arbeit in die Sache reingesteckt und schließlich kommt nichts dabei rum.
2: Außer ein Haufen Steine.
0: Leider ist es oft so, dass irgendwelche Dinge viel versprechen, aber hinterher enttäuschen. Kennt ihr eigentlich König David?
5: Klar, als wir in Italien waren, habe ich eine Statue von ihm gesehen. David war der zweite König von Israel, oder?
0: Genau. David war der zweite König in Israel und hatte lange Jahre in Jerusalem. Das war seine Hauptstadt, regiert.
1: Oh, es gewesen die Politician.
0: Genau, David war Politiker. Höchster und mächtigster Politiker in Israel.
2: Der hatte bestimmt viel zu tun, oder?
0: Sehr viel. Und er musste viele lebensnotwendige Entscheidungen treffen. Krieg oder Frieden. Wer sollte die Steuern eintreiben? Wer die Untertanen in der Hungersnot versorgen? Und so weiter und so weiter. David brauchte auch etwas, worauf er zählen konnte. Etwas, was viel verspricht, aber auch einhält.
2: Nicht so wie unser Gold, Katzengold.
5: Und was war das?
0: David hat sich in seinen Geschäften auf Gott und sein Wort verlassen. Die Dinge, die in Gottes Wort standen, waren für David eine Stütze. Und er hat ihnen vertraut. Und sein Vertrauen ist nicht enttäuscht worden. Seht mal hier, was David über Gottes Wort schreibt. Lieber ist mir das Gesetz deines Mundes als tausende von Gold- und Silberstücken. Das steht im Psalm 119, Vers 72.
2: Also das verstehe ich nicht. Irgendein Verbot von meinen Eltern würde ich doch niemals besser finden als Goldstücke oder Silberstücke. Was ich mir davon alles kaufen könnte.
0: Ja, Gottes Gebote sind ja nicht dafür gedacht, dich einzuengen oder dich zu ärgern. Sie sollen dir helfen, dein Leben gut zu leben und vor allem mit Gott zu leben. Stell dir mal vor, dir passiert das mit dem Katzengold einmal in deinem Leben.
3: Was meinst du, Pitt?
0: Stellt euch mal vor, ihr meint zum Beispiel, dass Lügen oder Stehlen in Ordnung ist. Und all die Gebote, die Gott darüber gibt, einfach nervig und total alt sind. Stellt euch vor, ihr würdet lange Zeit in eurem Leben lügen oder stehlen. Irgendwann kommen die Sachen raus und so einfach, wie ihr euch das vorgestellt habt, ist dann plötzlich gar nichts mehr. Viele Menschen werden euch wegen eurer Lügen nicht mehr vertrauen können. Wenn ihr erwachsen seid, müsst ihr wegen Diebstahl hohe Strafen zahlen oder kommt sogar ins Gefängnis. Alles schien so einfach. Im Endeffekt ist alles nur noch schwieriger geworden. Bei Gott ist das anders. Er sagt, dass diejenigen, die auf ihn vertrauen, es nicht bereuen werden.
6: Nachdenklich blicken die Freunde und Etienne Piet an. Vermutlich hat er recht. Sie würden gerne Gott vertrauen und Dinge so machen, wie er es in der Bibel beschreibt. Aber was, wenn Gott sein Versprechen nicht hält? Sie so viele Dinge verpassen, die Leute um sie herum machen. Jesus sagt, dass er denen, die sich ihm anvertrauen, Leben im Überfluss geben will. Das steht in der Bibel, im Johannesevangelium, Kapitel 10, Vers 10. Und Jesus hält, was er verspricht. Bis zum nächsten Mal. Hast du Fragen oder willst du uns einfach mal so schreiben? Unsere Anschrift kommt hier. Missionswerk Werner Heukelbach, 51 700 Bergneustadt in Deutschland. Tschüss, bis zum nächsten Mal.

Hast du schon den Ausdruck heilig gehört? Weißt du, was dieser Begriff bedeutet? Heilig sein bedeutet sauber, rein sein. Der Prophet Jesaja hatte eine besondere Offenbarung Gottes, die er in Jesaja Kapitel 6 beschrieb. Des Jahres, da der König Usia starb, sah ich den Herrn sitzen auf einem hohen und erhabenen Stuhl, und sein Saum füllte den Tempel. Seraphim standen über ihm, und einer rief zum anderen und sprach: Heilig, heilig, heilig ist der Herr Zebaoth. Alle Lande sind seiner Ehre voll.

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1: Sie hören nun die gute Nachricht aus Gottes Wort. Unser Wochenvers steht in Römer 8, Vers 6. Aber fleischlich gesinnt sein ist der Tod, und geistlich gesinnt sein ist Leben und Friede. Das war unser Merkvers aus Römer 8, Vers 6.

Im 1. Johannesbrief, Kapitel 3, finden wir diese ernste und notwendige Ermahnung. Wenn aber jemand dieser Welt Güter hat und sieht seinen Bruder darben und schließt sein Herz vor ihm zu, wie bleibt die Liebe Gottes bei ihm? Meine Kindlein, lasst uns nicht lieben mit Worten noch mit der Zunge, sondern mit der Tat und mit der Wahrheit. Ich weiß nicht, wie es Ihnen geht, aber ich muss diese Ermahnung öfters hören. Mögen wir Gott lieben und so auch unseren Geschwistern im Glauben und unseren Nächsten lieben. Und diese Liebe zu unseren Mitmenschen zeigt sich auch darin, dass wir die biblische Wahrheit, dass wir die frohe Botschaft Christi mit anderen teilen.

0: 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Seien Sie herzlich willkommen zu BBN Bibelkunde mit Benedikt Peters. Unser Sprecher besuchte eine Bibel- und Missionsschule in der Schweiz. Danach studierte er griechische und hebräische Philologie an der Universität Zürich. Für einige Jahre war er Redakteur in einem christlichen Verlag und seit 1993 ist er vollzeitlich im übergemeindlichen und konfessionell ungebundenen Dienst als Bibellehrer tätig. Heute hören wir einen Beitrag zur Serie Saharia. Ich wünsche Ihnen eine gesegnete Zeit beim Zuhören.
1: Wir merken, dass die Zeit vergeht sehr schnell. Aber es wird tatsächlich immer heller, wie in diesem Abschnitt geschrieben, der gelesen wurde, bevor der Morgenstern am Himmel erscheint, ist er schon in unseren Herzen da. Und bevor der Sohn Gottes erscheint, ist er in unseren Herzen schon aufgegangen. Und das ist das ganz Wunderbare, das ganz Großartige. Wir warten auf das Kommen unseres Herrn. Und das ist immer die Trostbotschaft gewesen für Menschen, die auf diese Botschaft hörten, all die Jahrhunderte, all die Jahrtausende. Und so haben wir uns für diese Tage heute, morgen und nachher Fortsetzung in Schweinfurt, das Buch des Propheten Saharia vorgenommen. Nun, ich will zuerst beginnen, indem wir uns ein wenig Gedanken darüber machen, was denn das Besondere an den prophetischen Büchern ist. Und nachher wollen wir uns fragen, wie wir diese prophetischen Bücher lesen und auf uns anwenden können, also wie wir sie zu unserem Nutzen lesen können. Und dann werden wir uns dem Propheten Saharia zuwenden. Wir haben 16 prophetische Bücher im Alten Testament, 4 große Propheten, Jesaja, Jeremia, Hesekiel, Daniel und dann 12 kleine Propheten. Man nennt sie kleine Propheten, weil ihre Bücher nicht so umfangreich sind wie die der 4 großen Propheten. Beginnend mit Hosea bis Maleachi. Saharia ist der zweitletzte, auch in der zeitlichen Abfolge ist er der zweitletzte der kleinen Propheten. Ja, das gibt uns einen Eindruck davon über die lange Zeit, während

Jona, Micha, Nahum, bis Nahum. Und dann babylonische Zeit, das war während der Zeit, als Babylon Herrin war im Vorderen Orient. Und das war so ungefähr von 612 genau, sogar bis 539. Und während der babylonischen Zeit haben geweissagt zwei Propheten, Habakuk und Zephania, und dann die persische Zeit oder auch nachexilische Zeit, die drei Propheten Haggai, Zacharia und Malachi. Nun, während Weltreiche aufkamen, ihre Macht ausdehnten, wieder untergingen, ein neues Weltreich aufkam, während dieser ganzen Zeit hat Gott beständig geredet. Und das ist schon einmal eine wunderbare Tatsache und Wahrheit. Gott hat diese Welt nicht sich selbst überlassen. Auch wenn wir Gott den Rücken gekehrt haben, die Sünde gewählt haben, in die Sünde gegangen sind und die Finsternis mehr geliebt haben als das Licht, hat Gott die Welt nicht sich selbst überlassen. Er lenkt die Geschicke der Völker und er redet zu den Menschen. Er lehrt sie durch sein Wort und sein Wort ist wirklich wie ein Licht, eine Lampe, die leuchtet an einem dunklen Ort. Wie es eben in 2. Petrus 1 heißt. Übrigens steht dort für das Wort, das Griechische, das dort für dunkel verwendet wird, ist nicht das übliche Skotenos, sondern Auchmeros. Und das heißt eigentlich trüb, düster, unwirtlich. Und so unwirtlich, also mit T, nicht mit K. Und so ist unsere Welt düster, dunkel, ungemütlich geworden der Sünde wegen. Und in diese Welt hinein redet Gott durch seine Propheten. Darum habe ich sie so nach diesen Weltreichen datiert, um uns das bewusst zu machen. Wenn wir uns einmal fragen wollten, wie könnte man die Botschaft aller Propheten, aller 16 Propheten, mithin auch der 12 kleinen Propheten zusammenfassen? Mit einem kurzen Satz. Nun, man könnte verschiedene Wahrheiten, die Propheten verkündigen, herausgreifen. Ich habe folgenden kurzen Satz gewählt. Der Herr regiert. Der Herr regiert. Als Gott zum ersten Mal ein ganzes Volk erlöste, zu sich führte, dort lehrte er dieses Volk, Israel, dass er sie erlöst hatte, um fortan als König über sie zu herrschen. Und zwar wird das uns deutlich, wenn wir 2. Mose Kapitel 15, den Vers 18 lesen. In 2. Mose 12, Passalam, Passanacht, Auszug aus Ägypten, dann führt Gott das Volk und er führt es durch das Schilfmeer und damit hat er es endgültig und für immer der Macht jenes Königs entwunden, dem sie 400 Jahre hatten dienen müssen. Und jetzt sind sie endgültig frei, befreit von diesem sie bedrückenden König, dem Pharao, um fortan unter das Königtum des Herrn, ihres Gottes, gestellt zu werden. Und so singt dieses erlöste Volk dieses Lied in 2. Mose 15, Vers 18, steht als letztes Wort, als zusammenfassendes Ergebnis dieses ganzen Liedes der Erlösung: Der Herr ist König immer und ewig. Der Herr herrscht, er regiert. Dazu hat Gott dieses Volk erlöst. Und daran erinnern die Propheten. Sie erinnern daran, dass das Volk Israel, das Volk, dem Gott sich geoffenbart hatte, das er erlöst hatte, dass dieses Volk verpflichtet ist, ihrem Gott, ihrem Erlöser zu dienen, zu gehorchen, ihm zu vertrauen, ihn zu lieben. Er ist König. Der Herr regiert. Aus dieser Tatsache, dass der Herr König ist, ergeben sich alle Aufrufe der Propheten. Weil er König ist, ist alles Leben im Eigenwillen, nach eigenen Vorstellungen, wo der Mensch sich selbst gesetzt ist und so lebt, wie es ihm beliebt.

behagt, ist Götzendienst und Sünde. Und entsprechend decken die Propheten diese Sünde auf und stellen durch ihre Worte das Volk vor Gott, dass es erkennt, was ihre Bestimmung, was ihre Aufgabe, was ihre Berufung wäre und wie weit sie davon abgewichen sind. Der Herr ist König. Die Propheten lehren uns auch, dass er, weil er König ist, die Geschicke und die Wege Israels lenkt. Es ist durchaus nicht so, dass der Gott Israels, der Erlöser Gott, dieses Volk nur dann führt, wenn es ihm auch willig gehorcht. Er führt es auch dann, wenn es ihm nicht gehorcht. Allerdings dann solche Wege und lässt dann das Volk solche Dinge erfahren, dass es nicht gern hat und dass es sich nicht ausgesucht hätte. Nämlich Not, nämlich Niederlagen, nämlich Bedrückung durch äußere Feinde. Aber der Herr lenkt das alles, denn er ist König. Er lenkt die Wege Israels. Ein Beispiel dafür, Hosea Kapitel 2, der erste der kleinen Propheten. Hosea Kapitel 2, Vers 6. Nun, ihr müsst ein bisschen mit den Augen hinauf und hinuntergehen. Ich glaube, der Prophet Hosea ist einer der Propheten, wo die Verseinteilung nicht in allen Bibelausgaben gleich ist. Also bei mir, ich habe die unrevidierte Elberfelder, ist es Hosea 2, Vers 6. Darum, siehe, ich will deinen Weg mit Dornen verzäunen und ich will ihr eine Mauer errichten, dass sie ihre Pfade nicht finden soll. Vers 8. Sonst, danke. Ja, er lenkt die Wege Israels. Kapitel 2, Vers 14. Demnach wäre das 16. Anderer Verseinteilung. Darum, siehe, ich werde sie locken und sie in die Wüste führen und ihr zum Herzen reden. Er lenkt auch die Wege der Nationen, weil er eben regiert. Steht in Joel Kapitel 3, also ein Beispiel von vielen, im Vers 2, Joel 3, Vers 2, aber auch hier, ich glaube, ist Kapitel 4 bei anderen. Also 3, Vers 1 steht, denn siehe, in jenen Tagen und zu jener Zeit will ich die Gefangenschaft Judas und Jerusalems wenden. Und dann der Vers 2, eben, das ist Kapitel 4, bei mir ist es Kapitel 3. Dann werde ich alle Nationen versammeln und sie in das Tal Josaphat hinabführen. Ja, der Herr regiert. Er lenkt auch die Wege der Heiden, auch derer, die an Gott gar nicht glauben, die ihm nicht gehorchen, die ihm gar nicht dienen wollen. Auch deren Wege und Schritte lenkt er. Er ist es, der Dürre sendet und Regen sendet. Er ist es, der Krieg verhängt, sendet und der Frieden schafft. Alles schafft er. Schlagen wir oder bleiben wir bei Joel, Joel 2, Vers 23. Und ihr Kinder, zieht uns, verlockt und freut euch in dem Herrn, eurem Gott, denn er gibt euch den Frühregen nach rechtem Maß und er lässt euch Regen herabkommen. Aber er wirkt auch Dürre. Das steht in Joel Kapitel 1, Vers 10. Das Feld ist verwüstet, es trauert der Erdboden. Das Korn ist verwüstet, der Most ist vertrocknet, verwelkt das Öl. Er ist es, der Krieg sendet, Habakuk 1, Vers 6. Vielleicht nehmt ihr euch heute Abend dann vor, wenn ihr nach Hause kommt, so, jetzt lerne ich die Reihenfolge der 12 kleinen Propheten endlich auswendig. Also Habakuk 1, Vers 6. Denn siehe, ich erwecke die Chaldäer, das grimmige und ungestüme Volk, welches die Breiten der Erde durchzieht. Das haben die Propheten gesehen und verstanden. Wir sagen ja meistens, ja, da wird deine Macht immer stärker und gibt immer mehr Geld aus für das Militär. Und sie entwerfen Pläne, diesen und jenen Krieg zu führen und so weiter. Die Propheten drücken sich so aus. Gott sagt, ich erwecke die Chaldäer. Ich mache sie stark. Ich mache sie mächtig. Ich sende sie gegen euch. Die Propheten sehen eben durch Gottes Geist gelehrt, sehen sie eben die erste Ursache aller Geschehnisse. Und das ist immer Gott. Wir sehen immer nur die abgeleiteten, also die sekundären Ursachen. Wir halten sie zwar in unserer Blindheit für die ersten, aber die erste Ursache ist immer Gott. Und das sehen die Propheten. Und darum drücken sich die Propheten so aus. Ich sende die Babylonier gegen euch. Nicht einmal, ich werde es zulassen, dass die Babylonier kommen. Das ist noch das meiste, was wir zu sagen wagen. Aber die Propheten, die beziehen alles direkt auf Gott.
weil er die erste Ursache ist. Er regiert. Er herrscht. Ihm ist alles untertan. Ohne ihn und ohne seinen Willen geschieht nichts. Er ist es auch, der Frieden gibt. Haggai, das ist der drittletzte der kleinen Propheten, direkt vor Sacharja. Haggai 2, Vers 9. An diesem Ort will ich Frieden geben, spricht der Herr der Heerscharen. Die ganze Heilsgeschichte geschieht in dieser Welt. Nun, dass Gott die ganze Heilsgeschichte wirkt und lenkt, da mir keine Mühe ist zu verstehen. Da es aber so ist, dass Gott die Heilsgeschichte in dieser Welt und durch diese Welt hindurch wirkt, ist es notwendigerweise so, dass Gott auch die Weltgeschichte lenkt. Er lenkt nämlich die ganze Weltgeschichte so, dass in ihr Heil geschieht und Heilsgeschichte gewirkt wird. Und so wird Gott bei allem Unglauben und bei aller Gottlosigkeit und bei allem Götzendienst der Menschen und der Völker und der Nationen, wird er seinen Heilsrat verwirklichen. Das hat der Prophet Jesaja besonders deutlich in folgenden Worten ausgedrückt. Jesaja Kapitel 46. Ich lese die Verse 9 bis 11. Jesaja 46, die Verse 9 bis 11. Gedenkt des Anfänglichen von der Urzeit her, dass ich Gott bin und sonst ist keiner, dass ich Gott bin und gar keiner wie ich, der ich von Anfang an das Ende verkünde und von alters her, was noch nicht geschehen ist, der ich spreche, mein Ratschluss soll zustande kommen und all mein Wohlgefallen werde ich tun. Der ich einen Raubvogel rufe von Osten her, aus fernem Land, den Mann meines Ratschlusses. Ich habe geredet, ich werde es auch kommen lassen, ich habe entworfen, ich werde es auch ausführen. Bei aller Untreue seines Volkes und bei allem Widerstand der Menschen gegen Gott, bei allem Anrennen der Menschen gegen Gott, werden sie Gottes Heilsrat nicht aufhalten können. Gott verwirklicht seinen Heilsrat. Das hat Paul Gerhardt sehr schön in der fünften Strophe seines Liedes »Befiehl du deine Wege« sehr schön ausgedrückt. Und obgleich alle Teufel hier wollten widerstehen, so wird doch ohne Zweifel Gott nicht zurückgehen, was er sich vorgenommen und was er haben will. Das muss doch endlich kommen zu seinem Zweck und Ziel. Ja, der Herr regiert. Er regiert jetzt vom Himmel her, er lenkt von seinem Thron her in der Vorsehung alles, nach seinem Rat, aber, und davon reden auch die Propheten, sein Gesalbter wird kommen. Und dann wird Gott direkt auf dieser Erde herrschen und regieren, und dann wird er unmittelbar seine Regierung üben. Das heißt, dann wird keine Auflehnung mehr gegen Gott sein, kein Unglaube mehr, kein Götzendienst mehr, sondern dann wird alles seinem Heilswillen unterordnet sein, seinem Gnadenwillen. Und dann wird Leben sein, dann wird Friede sein, dann wird unbeschreibliches Glück sein. Auch davon reden die Propheten. Der Thron, auf dem der Herr sitzt und regiert, heißt im Neuen Testament Thron der Gnade. Die bloße Tatsache, dass Gott Propheten sendet und zu den Menschen redet, ist schon ein Beweis von Gottes Gnade. Gott schuldet es uns Menschen nicht, dass er noch zu uns redet. Denn wir haben uns ja von ihm abgewandt. Wir haben ja die Sünde gewählt. Wir haben ja die Finsternis gewählt. Und so könnte Gott uns gehen lassen in die Finsternis, die wir gewählt haben, und fortan schweigen. Aber er redet, und er redet noch, und er hat über die Jahrhunderte beständig geredet. Das ist ein Beweis seiner Gnade. Dass Gott sein Volk erzieht, züchtigt, solche Wege führt, dass es bei allem, bei aller Untreue doch zurechtkommt, ist ein weiterer Beweis seiner Gnade. Er überlässt das Volk Gottes, das Volk, zu dem die Propheten kamen,
nicht ihrem eigenen Willen und ihrem eigenen Sinn, sondern er handelt an ihnen, wirkt an ihnen, so lange, bis sie zur Einsicht kommen, zur Umkehr kommen. Und dann ist auch das Ziel, von dem die Propheten gesprochen haben, nämlich vom Kommen des Messias. Er wird kommen. Ihm wird alles untertan sein. Und das wird Leben bedeuten. Leben, Friede, Fülle, Herrlichkeit, Glück, unbeschreibliches Glück. Glück ohne Schatten, auch Glück ohne Reue, Glück ohne Ende, unvermischtes Glück. Dieses Ziel, das Gott sich vorgesetzt hat und zu dem er sein Volk führt, auch das ist ein Beweis von Gottes Gnade. Also wir können sagen, das sei die Hauptbotschaft der Propheten, der Herr regiert. Aber sie reden ja auch von den Menschen. Und so wollen wir uns einmal fragen, was ist eigentlich Weissagung oder Prophezeien? Propheten prophezeien, oder auf Deutsch sagen wir Weissagen, ist das Gleiche. Nun, was ist Weissagung oder was ist Prophezeiung? Die allgemeinste, die einfachste Definition, die immer zutrifft, ist folgende. Weissagen heißt Verborgenes aufdecken. Weissagen oder Prophezeien heißt Verborgenes aufdecken. Wir wollen das an diesem Beispiel sehen, das uns im Buch Richter gegeben ist, wo Gott zum ersten Mal, nachdem das Volk Gottes, das aus Ägypten befreit worden ist und dann ins Land geführt worden ist, das Gott ihnen gegeben hatte, und nachdem es schon eine Zeit in diesem Land gelebt hatte, sendet Gott einen Propheten. Nun, es war Not im Land. Not. Richter 6 beschreibt diese Not. Im Vers 2 steht, Richter 6, Vers 2, die Hand Midians wurde stark über Israel. Und dann Vers 3, es geschah, wenn Israel gesät hatte, so zogen Midian und Amalek und die Söhne des Ostens herauf. Sie zogen herauf wider sie. Sie lagerten sich wider sie und verdarben den Ertrag des Landes bis nach Gaza hin. Und sie ließen keine Lebensmittel in Israel übrig, weder Kleinvieh noch Rind noch Esel. Große Not. Nun haben natürlich alle Israeliten gedacht, wie können wir bloß diese Amalekiter loswerden? Oder diese Midianiter loswerden, die uns alles rauben? Und sie werden sich Möglichkeiten ausgedacht haben und darauf gewartet haben, dass sie irgendwie von anderen daran gehindert werden. Sie haben offensichtlich ihre Not nicht in Beziehung gesetzt zu Gott und ihrem Verhältnis zu ihm. Jetzt lesen wir weiter. Vers 7. Und es geschah, als die Kinder Israel wegen Midians zum Herrn schrien. Es dauert eine ganze Weile. Die Not dauerte lange und dann beginnen sie zum Herrn zu schreien. Und was geschieht dann? Da sandte der Herr einen Propheten zu den Kindern Israel. Und was er jetzt tut, das ist eben Weissagen. So spricht der Herr, der Gott Israels. Ich habe euch aus Ägypten heraufgeführt und euch herausgeführt aus dem Haus der Knechtschaft. Und ich habe euch errettet aus der Hand der Ägypter und aus der Hand all eurer Bedrücker. Und ich habe sie vor euch vertrieben und euch ihr Land gegeben. Und ich sprach zu euch, ich bin der Herr, euer Gott. Ihr sollt nicht die Götter der Amoriter fürchten, in deren Land ihr wohnt, aber ihr habt meiner Stimme nicht gehorcht. Ihr deckt die verborgene Ursache ihrer Misere auf. Darum war Hunger, darum war Mangel, darum haben fremde Völker über sie geherrscht. Das lag nicht an ungünstiger Wetterlage. Ja, hat halt zu viel geregnet dieses Jahr. Oder war zu dürr dieses Jahr. Oder die weltpolitische Großwetterlage ungünstig jetzt gegen uns. Aber das wird sich wieder ändern. Nein, das waren nicht die Ursachen. Sondern die Ursache war die, ihr habt nicht auf meine Stimme gehört. Und das tut eben der Prophet. Er deckt das Verborgene auf. Nun, meistens braucht es sehr viel, auch in Gemeinden, auch heute im Volk Gottes, Niedergang in den Gemeinden, kein Wachstum in den Gemeinden, Streit, Spaltungen. Und es dauert meistens sehr, sehr lange, bis uns bewusst wird, bis durch den Dienst eines Propheten, jemandes, der so im Auftrag Gottes reden kann, dass alle merken, welches die Ursache für
all diesen Niedergang ist. Meistens erklärt man das damit, ja, ist halt Endzeit oder ist harter Boden. So viele Erklärungen. Ja, die Einflüsse sind so stark von der Welt auf unsere Kinder. 100 Erklärungen sind aber nicht die wirklichen Ursachen. Die wirklichen Ursachen liegen immer da. Und das deckt der Prophet auf. Ihr habt nicht auf meine Stimme gehört. Es liegt immer daran, dass unsere Beziehung zum Herrn angeschlagen ist. Das heißt, Sünde ist die Ursache. Weissagen heißt also Verborgenes aufdecken. Klagelieder 2, Vers 14. Klagelieder, die folgen direkt auf die Weissagungen Jeremias. Die Klagelieder sind auch von Jeremia geschrieben, in Anschluss an die Zerstörung Jerusalems. Und in diesen Klageliedern sagt Jeremia folgendes. Klagelieder 2, Vers 14. Nichtiges und Ungereimtes haben deine Propheten dir geschaut, und sie deckten deine Ungerechtigkeit nicht auf, um deine Gefangenschaft zu wenden. Das wäre eben die Aufgabe der Propheten gewesen, aufdecken. Verborgenes aufdecken, die verborgene Sünde, die verborgene Schuld, der verborgene Unglaube, der verborgene Götzendienst. Das wäre die Schuld gewesen, die sie hätten aufdecken müssen. Weissagen heißt Verborgenes aufdecken. Das wird im Neuen Testament bestätigt, auch Paulus bezeichnet das als das Eigentliche vom Weissagen, Verborgenes aufdecken.

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1: Sie hören nun die gute Nachricht aus Gottes Wort. Unser Wochenvers steht in Römer 8, Vers 6. Aber fleischlich gesinnt sein ist der Tod. Und geistlich gesinnt sein ist Leben und Friede. Das war unser Merkvers aus Römer 8, Vers 6.

Liebe Hörerinnen und Hörer, wir heißen Sie herzlich willkommen zu der Sendung Missionswerk Mitternachtsruf, für Sie gelesen. Hören Sie jetzt den zweiten Teil aus dem Taschenbuch von Norbert Lied mit dem Titel Prophetische Gleichnisse. Beginnend mit der ersten Aussaat des Gleichnisses vom Sämann bis zur vierten und fruchtbringenden Aussaat. In Matthäus 13 beleuchtet Jesus in 7 Gleichnissen die verschiedenen Facetten des Himmelreiches. Der Autor Norbert Lied legt diese Gleichnisse aus, die sich mit Israel, der Gemeinde Jesu und der Wiederkunft Jesu in großer Kraft und Herrlichkeit befassen. Wir wünschen Ihnen beim Hören dieser Sendung Gottes reichen Segen. Es liest für Sie Andreas Klinner.

Erstens, der an den Weg gesäte Samen. In Matthäus 13, Vers 4 heißt es, und indem er säte, fiel etliches an den Weg. Da kamen die Vögel und fraßen's auf. Welche Leute das angeht, erklärt der Herr in Vers 19. Wir lesen dort, wenn jemand das Wort von dem Reich hört und nicht versteht, so kommt der Arge und reißt hinweg, was da gesät ist in sein Herz. Und das ist der, an welchem an dem Wege gesät ist. Diese erste Gruppe betrifft die Menschen, die sich weigern, das Wort Gottes anzunehmen. Sie lehnen es von vornherein ab und können es nicht verstehen, weil sie es gar nicht verstehen wollen. Das hat Jesus selbst aufgedeckt mit den Worten, wenn er uns sagt in Vers 13 und 15, denn mit sehenden Augen sehen sie nicht, und mit hörenden Ohren hören sie nicht, denn sie verstehen es nicht, denn dieses Volkes Herz ist verstockt. Diese Leute haben festgefahrene Meinungen und Anschauungen über die Sünde, die Entstehung der Welt, zum Beispiel Evolutionslehre, die Bibel, die Religionen und so weiter, die sie um keinen Preis loslassen wollen. Es ist äußerst schwierig, mit solchen Menschen zu reden, weil sie alles, was das Wort Gottes betrifft, in Zweifel ziehen. Sie zweifeln aber deshalb, weil sie zweifeln wollen und nicht um die Wahrheit zu ergründen. Und das ist der, bei welchem an dem Wege gesät ist, lesen wir. Der Weg bezeichnet etwas Festgefahrenes oder Festgetretenes. Sie haben das Wort der Wahrheit zwar gehört, lehnen es aber ab, weil sie ihr eigenes Leben weiterleben wollen. Da ist es natürlich dem Teufel und seinen Dämonen ein leichtes, das Wort wegzupicken durch Kritik, Zweifel und Vorurteile, weil der Hörer es gar nicht erst eindringen lassen will. Dazu Josh McDowell in Die Bibel im Test auf Seite 39. Intellektuelle Ausreden. Die Ablehnung Christi hat gewöhnlich eher mit dem Willen als mit dem Verstand zu tun. Es ist nicht so sehr ein Ich kann nicht, als vielmehr ein Ich will nicht. Ich habe viele Menschen mit intellektuellen Ausreden getroffen, aber erst relativ wenige mit echten intellektuellen Problemen. Ich hatte ein seelsorgerliches Gespräch mit einer Studentin, die das Christentum satt hatte, weil sie glaubte, es sei nicht historisch und beruhe nicht auf Tatsachen. Sie hatte alle überzeugen können, dass sie ehrlich nachgeforscht und als Ergebnis ihrer Universitätsstudien tiefe intellektuelle Probleme gefunden habe. Einer nach dem anderen hatte versucht, sie intellektuell zu überzeugen und ihre vielen Einwände zu beantworten. Ich hörte ihr zu und stellte dann einige Fragen. Nach weniger als 30 Minuten gab sie zu, dass sie alle zum Narren gehalten und diese intellektuellen Zweifel entwickelt habe, um ihr moralisches Fehlverhalten zu entschuldigen. Ein Student sagte mir, er habe intellektuelle Probleme mit dem Christentum und könne deshalb Christus nicht als persönlichen Retter annehmen. Warum können Sie nicht glauben? Fragte ich. Er meinte, das Neue Testament ist nicht zuverlässig. So fragte ich ihn, wenn ich Ihnen beweise, dass das Neue Testament zur zuverlässigsten Literatur des Altertums gehört, würden Sie dann glauben? Schroff lehnte er ab. Sie haben kein Problem mit Ihrem Verstand, entgegnete ich, sondern mit Ihrem Willen. 1. Johannes Kapitel 5, Vers 18 erklärt uns, dass solche Menschen nicht von Gott geboren sein können. Wir wissen, dass jeder, der aus Gott geboren ist, nicht sündigt, sondern wer aus Gott geboren ist, hütet sich und der Arge tastet ihn nicht an. Demgegenüber aber war es dem Argen in unserem Gleichnis möglich, das Wort aus den Herzen der Hörer zu reißen.

Zweitens, der in das Steinige gesäte Samen. In Matthäus 13, die Verse 5 bis 6 lesen wir: Etliches fiel in das Steinige, wo es nicht viel Erde hatte, und ging bald auf, darum, dass es nicht tiefe Erde hatte. Als aber die Sonne aufging, verwelkte es, und dieweil es nicht Wurzel hatte, ward es dürre. Die Auslegung des Herrn Jesus dazu lautet, in Vers 20 und 21, das aber auf das Steinige gesät ist, das ist, wenn jemand das Wort hört und es alsbald aufnimmt mit Freuden. Aber er hat nicht Wurzel in sich, sondern er ist wetterwendisch. Wenn sich Trübsal und Verfolgung erhebt um des Wortes willen, so ärgert er sich alsbald. Hierbei geht es um Menschen, die das Wort Gottes oberflächlich, also seelisch, enthusiastisch, aber nicht in wirklicher Buße aufnehmen. Es ist bei ihnen wie auf eine dünne Erdschicht gefallen, die über ihrem steinharten Herzen liegt. Diese Menschen zeigen sich zwar oberflächlich begeistert, wenn jemand das Wort hört und es alsbald aufnimmt mit Freuden. Aber mit der Zeit stellt sich heraus, dass ihre Reaktion auf das Wort aus dem seelischen Bereich und nicht aus ihrem innersten Herzen kam. Sie haben keine Wurzel in sich. Wo aber keine Wurzel ist, gibt es keine Frucht. Auch hier fehlt die Grundlage der Wiedergeburt. Ihre anfängliche Freude, auch einmal in den Himmel zu kommen, weicht schnell dem Ärger. Denn sobald es darum geht, in der konsequenten täglichen Nachfolge zu stehen, in Anfechtungen und Versuchungen den Glauben zu bezeugen, fallen sie ab. Sie sind so wechselhaft wie das Wetter, weil sie sich nicht recht bekehrt und deshalb keine klare Wiedergeburt erlebt haben. Hiermit ist auch ganz klar die Frage beantwortet, die so viele bewegt. Kann ein Wiedergeborener verloren gehen? Sie hatten wohl das Wort, waren vom Heiligen Geist erleuchtet, haben geschmeckt, aber nicht gegessen. Doch Jesus sagt in Johannes 6, Vers 50, dass man ihn, das Brot des Lebens, im Glauben essen bzw. aufnehmen muss. Jesus wusste damals schon, dass sich in den lokalen Gemeinden Menschen befinden, die nach außen hin wiedergeborene Christen zu sein scheinen, aber doch nicht zu den Erlösten gehören. Das sind solche Leute, die sich im Laufe der Zeit sogar am Christentum stoßen. Sie stellen in der Bibel vieles in Frage und bezweifeln dieses und jenes darin. Darum wollen sie auf einmal die Forderungen Gottes in seinem Wort nicht mehr in jeder Beziehung als wahr über ihrem Leben gelten lassen. Schon bei den kleinsten Schwierigkeiten stoßen sie an. Sie ärgern sich über jeden Prediger, der die ganze Wahrheit verkündigt. Und bei den Gläubigen, die in der konsequenten Nachfolge Jesu stehen, finden sie dieses und jenes auszusetzen. Wer sich aber über das Wort Gottes ärgert, der ärgert sich im Grunde genommen über Jesus. Von den Pharisäern steht geschrieben, und sie ärgerten sich an ihm. Matthäus 13, Vers 57. Vergleichen Sie dazu auch Kapitel 15, Vers 12. Ein wiedergeborener Christ kann fallen, kann schwach sein, aber er wird sich nie bleibend über Gott und sein Wort ärgern, sondern er wird dem Herrn immer wieder Recht geben. Vielmehr wird er sich über sich selber ärgern, wenn er unachtsam war und in Sünde fiel. Er wird sich an seine eigene Brust schlagen, zum Herrn zurückkehren und ihn um Vergebung und um Reinigung durch sein teures Blut bitten. So können sie sich prüfen, ob sie im wahren, rettenden Glauben an Jesus Christus stehen.

Drittens, der unter die Dornen gesäte Samen. In Matthäus 13, Vers 7 sagt Jesus, Etliches fiel unter die Dornen, und die Dornen wuchsen auf und erstickten's. Welche Leute damit gemeint sind, sagt der Herr in Vers 22. Das aber unter die Dornen gesät ist, das ist, wenn jemand das Wort hört, und die Sorge dieser Welt und der Betrug des Reichtums erstickt das Wort, und er bringt nicht Frucht. Hier werden uns Menschen vorgestellt, von denen man äußerlich besehen den Eindruck hat, dass sie zum Reiche Gottes gehören. Erst nach langer Zeit wird etwas anderes offenbar. Denn die mit dem ausgesäten guten Samen mitwachsenden Dornen brauchen auch ihre Zeit, um immer größer zu werden. Dabei ersticken sie mehr und mehr das ausgesäte Wort Gottes. Auch im Leben dieser Menschen fehlt die geistliche Frucht der Wiedergeburt, weil sie sich von etwas nicht trennen wollten und es mitwachsen ließen. Wer im Leben von Kindern Gottes beständig wachsen sollte, ist Jesus. Johannes der Täufer sagte im Blick auf ihn in Johannes 3, Vers 30, Er muss wachsen, ich aber muss abnehmen. Aber es ist äußerst gefährlich, wenn in unserem Leben noch irgendetwas Sündiges mitwachsen darf. Zuerst bleibt es zwar verborgen, wird jedoch, wenn wir es mitwachsen lassen, zu seiner Zeit offenbar. Was denn? Die Sorge dieser Welt und der Betrug des Reichtums. Das Streben nach persönlichem Erfolg und nach Reichtum verdrängt das Trachten nach dem Reiche Gottes. Hierzu ein mahnendes Beispiel vom Sohn eines geldliebenden Vaters mit einem großen Geschäft. Er musste bald wählen, ob er seinem Herrn oder seinem Vater gefallen wollte. Deshalb war die Erde, auf die der Samen gesät wurde und keimte, schon mit Dornen bewachsen. Die Sorge der Zeit und der Betrug des Reichtums waren also schon da. Er entschied sich für die Wünsche seines Vaters, arbeitete nur noch für das Geschäft, stieg bis zur Konzernführung auf und als es ihm gut ging, musste er erkennen, dass er seine himmlischen Angelegenheiten vernachlässigt hatte. Er wollte sich bald zur Ruhe setzen und sagte, er wolle sich nun mehr um geistliche Angelegenheiten kümmern. Doch Gott lässt sich nicht spotten. Der Mann setzte sich zur Ruhe und starb nur wenige Monate später. Er hinterließ ein großes Vermögen und ein geistlich verschwendetes Leben. Die Dornen hatten das Wort erstickt. Deshalb brachte er keine Frucht. Aus G.H. Lang, The Parabolic Teaching of Scripture, Seite 68. So war es nicht nur bei diesem Sohn, sondern so ist es bei allen Menschen, die neben dem Wort noch andere Dinge dulden. Nach und nach wird das anfängliche Christsein, das nie richtig durchbrechen konnte, durch die immer stärker werdende Weltlust erstickt.

Viertens, der auf ein gutes Land gesäte Samen. Davon lesen wir in Matthäus 13, Vers 8. Etliches fiel auf ein gutes Land und trug Frucht, etliches hundertfältig, etliches sechzigfältig, etliches dreißigfältig. Die Auslegung des Herrn lautet in Vers 23, das aber in das gute Land gesät ist, das ist, wenn jemand das Wort hört und versteht es und dann auch Frucht bringt, und etlicher trägt hundertfältig, etlicher aber sechzigfältig, etlicher dreißigfältig. Erst jetzt zeigt der Herr Jesus Christus in seinem Gleichnis die auf, die wahrhaftig von Neuem geboren sind. Sie beweisen durch ihre Frucht, dass sie göttliches Leben haben. In Matthäus 7, Vers 17 lesen wir, also ein jeglicher guter Baum bringt gute Früchte. Auch wenn die Frucht nicht immer gleich ist, so ist sie bei ihnen doch vorhanden. Es geht hierbei um Menschen, die das Wort hören, aufnehmen, verstehen und im Glaubensgehorsam darauf eingehen. Das ist die rechte Reihenfolge. Die daraus entstehenden Früchte bzw. die neunfache Geistesfrucht wird in Galater 5, Vers 22 beschrieben.

Abnehmende Frucht in der Endzeit. Beim normalen Zählen von 1 bis 100 beginnt man gewöhnlich bei der kleinsten Zahl und hört bei der größten auf. Der Herr Jesus aber macht es in Matthäus 13 gerade umgekehrt. Er spricht im Blick auf das Fruchtbringen von 100-fältig, 60-fältig und 30-fältig. Warum? Weil es sich um prophetische Gleichnisse handelt, ausgehend von Israel über die Gemeinde bis hin zu seiner Wiederkunft in großer Kraft und Herrlichkeit. Und es ist tatsächlich so. Je mehr wir in der Endzeit fortschreiten, desto weniger Frucht ist vorhanden. Der Ernteertrag der Aussaat des Samens bzw. des Wortes Gottes hat im Laufe der Zeitalter abgenommen. Das wird uns auch in der Offenbarung erklärt in Kapitel 3, Vers 16, wo das Endzeitchristentum nur noch als Lau bezeichnet wird. Wir leben heute sicherlich in der Zeitperiode kurz vor der Entrückung, wo im Christentum vielleicht nur noch 30-fältig Frucht gebracht wird. Natürlich gibt es auch heute unter den wahren Gläubigen Einzelne, die 100- und 60-fältige Frucht bringen. Aber das scheint schon mehr eine Ausnahme zu sein. Warum können wir sagen, dass wir heute kurz vor der Entrückung leben? Weil das Haus Israel, sprich Jerusalem, das wir eingangs erwähnten und welches der Herr vor bald 2 Jahrtausenden verließ, eine lange Zeit wüst gelassen wurde. Seit dem 7. Juni 1967 aber, als Gott dem Staat Israel die Hauptstadt Jerusalem wieder zurückgab, steht dieses Haus nicht mehr im eigentlichen Sinn wüst da. Der Herr wird bald zurückkehren und in Jerusalem einziehen. Hier erfüllt sich Psalm 147, Vers 2: Der Herr baut Jerusalem auf, die Zerstreuten Israels sammelt er. Prüfen wir uns deshalb heute, wie unser Acker bzw. unser Herzensboden beschaffen ist, auf den der Samen, das Wort Gottes, fällt. Lassen Sie uns nicht mehr länger mit der Gnade spielen. Lassen Sie uns vielmehr erstmals oder aufs Neue ganze Sache machen, indem wir dem Herrn Jesus allen Raum in uns zur Verfügung stellen, damit er uns als viel Frucht tragende Bäume vorfindet, wenn er in den Wolken des Himmels erscheint.

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1: Alle und jeder sind gefragt. Und da gibt es eben verschiedene Gnadengaben. Gnadengaben, sie werden nachher aufgelistet, das heißt nicht vollständig, sondern einfach beispielsweise, um zu zeigen, wie vielfältig das sein kann.

0: Gibt noch andere Stellen? Römer 12 listet noch andere Gaben auf. Dann Epheser 4, nochmals andere Gaben. Dort zum Beispiel wird von Evangelisten, Hirten und Lehrer gesprochen. Aber es wird deutlich, jeder hat eine Gnadengabe bekommen. Das ist ganz wichtig. Und wer das nicht glaubt, aufgrund dieser Stelle, der sei verwiesen auf 1. Petrus 4, dort ist es noch ausdrücklicher. 1. Petrus 4, Vers 10, dort heißt es, je nachdem ein jeder eine Gnadengabe empfangen hat, dienet einander damit als gute Verwalter der mancherlei Gnade Gottes.
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In unserem natürlichen Denken und Empfinden ist uns nicht bewusst, wie ernst, wie durchdringend und weitreichend das Problem der Sünde ist. Unsere natürliche Ansicht über uns selbst ist, dass man zwar nicht vollkommen ist, aber dass man eigentlich ganz okay ist, abgesehen von manchem Ausrutscher hier und dort. Man ist sich dessen nicht bewusst, dass unsere Sünde aus uns selbst kommt, aus unserem Herzen, und dass unser ganzes Wesen davon beeinflusst und beeinträchtigt ist. Deswegen sagt der Herr, da ist nicht der gerecht sei, auch nicht einer. Da ist nicht der verständig sei, da ist nicht der nach Gott frage. Sie sind alle abgewichen und allesamt untüchtig geworden. Da ist nicht der Gutes tue, auch nicht einer. Ihr Schlund ist ein offenes Grab, mit ihren Zungen handeln sie trüglich. Otterngift ist unter den Lippen, ihr Mund ist voll Fluchens und Bitterkeit. Ihre Füße sind eilend, Blut zu vergießen. Auf ihren Wegen ist eitel Schaden und Herzeleid. Und den Weg des Friedens wissen sie nicht. Es ist keine Furcht Gottes vor ihren Augen.

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1: Sie hören nun die gute Nachricht aus Gottes Wort. Unser Wochenvers steht in Römer 8, Vers 6. Aber fleischlich gesinnt sein ist der Tod, und geistlich gesinnt sein ist Leben und Friede. Das war unser Merkvers aus Römer 8, Vers 6.

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0: Wir fahren weiter. Also, der Knecht in Vertretung von Isaak ist durch Gebet gekennzeichnet. Und in diesem Gebet spricht er ganz persönlich zum Herrn. Und er bittet um ein Mittel, um zu erkennen, was der Weg Gottes ist. Und es war ihm klar, jetzt ist gerade die Abendzeit, jetzt kommen dann die Mädchen aus der Stadt Nahor heraus, um Wasser zu schöpfen. Und er sagt zu Gott, wenn ich dann einem Mädchen, einer jungen Frau, sage, neige doch deinen Krug, dass ich trinke, und wenn die dann von sich aus noch sagt, ja, und auch an Kamelen werde ich schöpfen, dass das die richtige ist. Nun, die Tatsache, wenn er sagen würde, neige doch deinen Krug, dass ich trinke, und dieses Mädchen dann sagt, ja, bitte, hier, das macht schon mal klar, dass das ein nettes Mädchen sein wird. Aber nette Mädchen gibt es ganz viele. Also so klar ist es ja dann noch nicht. Und darum fügt er hinzu, und wenn sie dann noch sagt, und von sich aus, nicht als Bitte, ja? Man kann ja Leute mit Bitten zu etwas zwingen, was sie eigentlich nie machen würden, aber aus Nettigkeit machen sie das. Aber wenn sie von sich aus sagt, und deine Kamele auch noch. Und das war natürlich eine Hammerbitte. Wie viele Kamele hat er? 10. Wie viel trinkt ein Kamel, das jetzt gerade auf der Reise war und jetzt müde eben ans Ziel kommt, auf die Knie geht? 100 Liter. Das sind 1000 Liter. Und wenn da eine Schöpferin kommt mit einem 10-Liter-Krug, ist ja schon allerhand, ja? Ja, dann schöpft die, dann geht die 100 Mal. 100 Mal mit dem 10-Liter-Krug. Und das von sich aus, einem Fremden. Also das muss ja schon eine ganz spezielle Dame sein. Ja, und das bittet er so mutig. Wir finden eine solche Bitte nie mehr in der Bibel. Im Zusammenhang mit einer Brautwerbung, das ist speziell, aber es war für ihn ganz persönlich klar, das kann ich vor dem Herrn bitten und das soll mir eine Hilfe sein, um zu erkennen. Und dann geschieht's. Er wusste jetzt, die kommen jetzt raus, ja? Und Vers 15, und es geschah, er hatte noch nicht ausgeredet. Siehe, da kam Rebekka heraus, die Betuel geboren war, dem Sohn der Milka, der Frau Nahors, des Bruders Abrahams, mit ihrem Krug auf ihrer Schulter. Die kommt offensichtlich als Nummer 1 raus. Man muss sich mal vorstellen, was war vorher in der Familie? Ich meine, dieses Wasserschöpfen jeden Abend, das war nicht unbedingt gerade eine ganz tolle Sache, ja. Und ich weiß, es gibt manche Mädchen, die sind schön, aber sobald man von Arbeit spricht, sind sie nirgends mehr. Und ja, und aber die mussten ja gehen. Aber man kann sich vorstellen, die manche haben sich gedrückt. Ja, ein bisschen später, aber nicht gerade sofort. Ja, ich gehe gleich und so. Ja, Nummer 1 ist Rebekka. Das sagt da schon mal was aus, ja? Übrigens wird hier gesagt, sie stammt ab eben von Betuel. Und das war der Sohn von Nahor. Nahor war ein Bruder Abrahams. Und der hatte einen Sohn, der hieß Betuel. Das war also der Vetter, der Cousin von Isaak. Und der hatte eine Tochter, Rebekka. Also Rebekka war die Tochter des Cousins. Nicht wahr? Auch in unserem Gesetz ist es statthaft, dass man in diesem Verwandtschaftsgrad heiraten kann. Cousin geht. Es wird allerdings empfohlen, einen Gentest zu machen, weil unsere Gene sind natürlich durch die Jahrtausende schon etwas beschädigt, und wenn man eben so eine gewisse Verwandtschaft aufweist, können die gleichen Schäden vorhanden sein und dann verdoppeln sie sich. Und dann kann es eben bei den Kindern dann zum Ausbruch kommen. Während es bei den Trägern noch nicht zum Ausbruch kommt mit einer Krankheit oder einem Schaden. Ja, und jetzt ist natürlich hier noch zu beachten, das ist eine Generationenverschiebung gegenüber Isaak. Aber Isaak war ja ein Wunderkind. Also Abraham wurde 100 Jahre alt, und darum gab es natürlich da auch eine zeitliche Verschiebung der Generation, und so passt das dann wieder. Ja, dass Rebekka ihm entsprechend war, auch was das Alter anbetrifft. Das nur so kurz, aber ist schön, der hatte gar noch nicht fertig gebetet. Und die kommt schon. Ja, es ist wie Jesaja 65, Vers 24, schlagen wir mal auf. Einfach fantastisch, diese Gebetserhörung. Und es wird geschehen, ehe sie rufen, werde ich antworten. Während sie noch reden, werde ich hören. Das erlebte Gott. Und dann wird sie weiter beschrieben, mit ihrem Krug auf ihrer Schulter, und dann Vers 16, und das Mädchen war sehr schön von Aussehen oder von Gestalt. Eine Jungfrau. Und kein Mann hatte sie erkannt. Und sie stieg zur Quelle hinab und füllte ihren Krug und stieg wieder herauf. So, jetzt hat sie ihre Arbeit gemacht. Aber jetzt kommt der Fremde. Und der Knecht lief ihr entgegen. Also laufen heißt eben im Hochdeutschen, was wir im Schweizerdeutschen mit Rennen ausdrücken. Die Schweizer verstehen das oft nicht richtig. Lief heißt wirklich, dass er eilte. Nicht einfach so hinspazierte. Er rennt zu diesem Mädchen hin, entgegen, und sprach, lass mich doch ein wenig Wasser aus deinem Krug schlürfen. Merkt man, bescheiden sagte ein wenig. Und sie sprach, trinke, mein Herr. Und schnell ließ sie ihren Krug auf ihre Hand herab und gab ihm zu trinken. Und als sie ihm genug zu trinken gegeben hatte, sprach sie. Also, merkt man, man erkennt den Charakter. Und das ist eben wichtig, dass man beobachtet, sieht, wie jemand ist, wie jemand lebt. Das ist eben bei diesem Datingabend, wo beide aufgepusht sind, ist das nicht gleich. Am besten in der Familie jemanden kennenzulernen. Und dann sieht man, wie sie oder wie er sich der Mutter gegenüber verhält. Und man kann ziemlich sicher sein, dass das sehr viel Aufschlüsse gibt, wie er dann einmal mit der Ehefrau sein wird. Wenn er mit der Mutter nicht anständig ist, muss man nicht meinen, dass er dann unbedingt anständig ist mit der Ehefrau. Und auch umgekehrt. Und eben dieses Beobachten, oder auch in der Gemeinde, da wo Gottes Wort verkündigt wird, so lernt man jemanden kennen. Auf Facebook, das ist ja alles aufgepusht. Das ist ja nicht die Realität. Das ist ja alles so, wie man gerne sein möchte, ja? Aber man muss eben sich kennenlernen, wie man wirklich ist. Und zwar eben in der natürlichen Umgebung. Hier, bei der Arbeit, am Wasserbrunnen. Wie war das bei Ruth und Boas? Im Buch Ruth auch eine wunderbare Liebesgeschichte, die auch wieder verdeutlicht, wie sind die Grundsätze Gottes. Bei allen Speziellen, dass es auch dort gibt. Boas hat sie beim Arbeiten beobachtet. Er hat gesehen, wie sie arbeitet, was sie tut, wie sie sich dem anderen Geschlecht gegenüber verhält. Er sagt dann ihr, du bist den Jungs nicht nachgegangen. Und alle sagen, dass du eine tüchtige Frau bist. Eine Eshet Chayil. Ein wunderbarer Ausdruck. Oft in Israel sieht man das so an der Wand, ganz schön, mit schönen Schrift, Eshet Chayil, und dann kommt, ja, alle Verse aus Sprüche 31, ab Vers 10. Eine tüchtige Frau, wer wird sie finden? Und tüchtig meint wirklich tugendhaft, eben gottgemäß, geistlich, Gott hingegeben, treu. Das ist alles da drin enthalten. Und das war bei Ruth. Aber wo hat er sie beobachtet? Bei der Arbeit. Und da kann er auch so zuschauen, schnell. Und sie gibt nicht einfach das, was er sagt, ein wenig, sondern bis er genug getrunken hat. Und tatsächlich, da geht's ja weiter. Vers 19. Und als sie ihm genug zu trinken gegeben hatte, sprach sie, ich will auch für deine Kamele schöpfen. Dieses Wort auch. Das war ja das Gebet. Aber das unerhörte Gebet. Das unwahrscheinliche Gebet. Ich will auch für deine Kamele schöpfen, bis sie genug getrunken haben. Nicht nur ein bisschen, dass sie was gehabt haben, sondern wirklich die 100 Liter pro Kamel. Und sie eilte. Eilte! Das ist wirklich rennen. Hebräisch Larutz ist wirklich das Wort für schnell, eilen. Das zeigt einfach etwas von dem Charakter dieser Frau. Und sie eilte und goss ihren Krug in die Tränke aus und lief wieder zum Brunnen, um zu schöpfen. Und sie schöpfte für alle seine Kamele. Und jetzt nichts wie los. Nein, gar nicht. Vers 21. Und der Mann sah ihr staunend zu und schwieg, um zu erkennen, ob der Herr zu seiner Reise Gelingen gegeben habe oder nicht. Dreimal wird in diesem Kapitel über Gelingen. Es wird auch übersetzt mit Glück, aber es ist nicht einfach Glück mit Zufall, sondern Gelingen. Gelingen, dass der Herr gibt. Also, er beobachtet, staunt, aber er sagt nichts. Er schießt nicht rein. Ja, hast du die Gebetserhörung erlebt und hast eine Bestätigung, aber das reicht ihm nicht. Alles andere muss auch noch übereinstimmen. Also diese Ehe ist nicht einfach jetzt auf dieser Gebetserhörung aufgebaut. Das wäre zu bröckelig, vor allem dann, wenn sie mal schwierig wird. Ja, oder er. Ja, aber das gibt's, ja. Und eben, es muss solide sein. Und er schießt nicht rein, sondern er schaut zu. Und wie ist das? Jahre später, Isaac und Rebekka bekamen Zwillinge, Esau und Jakob. Und Jakob betrügt seinen Vater brutal. Also wirklich brutal. Und dann muss er fliehen, weil sein Bruder ihn umbringen möchte. Also die Sache ist dramatisch. Und dieser Jakob flieht aus dem verheißenen Land weg nach Haran, zu den Verwandten, zu den gleichen Leuten wie da. Merkt man die Parallele? Aber da geht nicht ein Knecht, da geht er selber. Und Abraham hat eben genau verhindert, dass Isaak diese Reise nicht macht, sondern ein Knecht. Warum? Ja, das Risiko wäre gewesen, dass Isaak dort bleibt. Wenigstens wie Jakob dann 20 Jahre. 20 Jahre hat er das Land der Verheißung verlassen, wegen Sünde in seinem Leben. Er hat brutal den Vater reingelegt, aber die Sache nicht geordnet. Sein Name Jakob heißt ja Betrüger. Es war ein Betrüger. Und er musste fliehen. Er verlor das Land der Verheißung für 20 Jahre. Und da kommt er da an den Ort bei den Verwandten. Und wo kommt er hin? 1. Mose 29. Er kommt zum Brunnen. Das ist doch der Hammer. Die Parallele. 29,2. Und er sah und siehe ein Brunnen auf dem Feld. Und siehe, drei Schafherden lagerten dort an ihm, denn aus diesem Brunnen tränkte man die Herden. Und der Stein auf der Öffnung des Brunnens war groß. Und erst wenn dann alle Herden am Abend da waren, hat man den Stein weggenommen. Aber dann trifft Jakob dort Leute beim Brunnen. Und Jakob sprach zu ihnen: Meine Brüder, woher seid ihr? Und sie sprachen: Wir sind von Haran. Da sprach er zu ihnen: Kennt ihr Laban, den Sohn Nahors? Laban ist der Bruder von Rebekka. Das war jetzt sein Onkel. Kennt ihr Laban, den Sohn Nahors? Und sie sprachen: Wir kennen ihn. Und er sprach zu ihnen: Geht es ihm gut? Und sie sprachen: Es geht ihm gut. Und siehe, da kommt seine Tochter Rahel mit den Schafen. Er ist am Brunnen, genau gleich. Aber er spricht nicht mit Gott, sondern spricht eben mit welchen Menschen. Und dann, wer kommt als Erster? Rahel. Ja, das war wie Rebekka. Aber es hat nichts mit Gebeterhörung zu tun, ja? Und dann geht es da weiter. Da sprach er: Siehe, es ist noch hoch am Tag. Es war nicht um die Abendzeit, wie bei dem Knecht. Es ist noch hoch am Tag, es ist nicht die Zeit, das Vieh zusammenzutreiben. Drängt die Schafe und geht hin, weidet sie. Und sie sprachen: Wir können nicht, bis alle Herden zusammengetrieben sind. Dann wälzt man den Stein von der Öffnung des Brunnens und wir tränken die Schafe. Also es war noch nicht die Zeit für das Schöpfen. Aber Jakob ist der andere Ansicht. Noch redete er mit ihnen, da kam Rahel mit den Schafen. Redete er mit ihnen, nicht mit Gott. Aber wirklich, er war noch am Reden mit den Menschen und dann kommt Rahel. Rahel mit den Schafen, die ihrem Vater gehörten, denn sie war eine Hirtin. Ja, ein schöner Beruf. Und ist ein alttestamentlich wunderbares Bild, zum Beispiel für Sonntagsschullehrerinnen. Die müssen sich sehen als Rahel, die Hirtin. Und es geschah, als Jakob Rahel sah, die Tochter Labans, des Bruders seiner Mutter, und die Schafe Labans, des Bruders seiner Mutter. Er sieht sie, noch bevor er gebetet hat. Wir lesen nichts von Gebet bei ihm. Und das hat immer seine Bedeutung, weil die biblischen Geschichten, habe ich gesagt, die machen aus 1. Mose 24 nicht ein dickes Buch, sondern das ist eine Erzählung wie eine Strichzeichnung. Und darum ist in den biblischen Geschichten das, was steht, von Bedeutung. Man muss sich fragen, warum steht das? Warum in der parallelen Geschichte steht das nicht? Ja, diese Unterschiede, die sind bewusst von dem Heiligen Geist so inspiriert, damit man auf die richtige Fährte kommt bei der Auslegung. Also sehen wir diese Parallelen. Brunnen, sie kommt raus, während er noch redet, aber mit den Menschen, nicht mit Gott. Und dann heißt es: Da trat Jakob hinzu und wälzte den Stein von der Öffnung des Brunnens und ertränkte die Schafe Labans, des Bruders seiner Mutter. Also völlig gegen die Sitten, macht er den Stein weg, da am Tag, und sagt so: Rahel, ich bin der Held, du kannst trinken, auch jetzt. Und dann, nächster Punkt, und Jakob küsste Rahel. Und er hob seine Stimme und weinte. Der hat sie gesehen. Und das hat ihn umgehauen. Und schon umarmt er sich und küsst sie.
1: 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Es freut uns sehr, dass Sie sich Zeit genommen haben, um Gottes Wort zu hören. Der Herr segne Sie und bis zum nächsten Mal hier bei BBM

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Im zweiten Timotheusbrief, Kapitel 4, lesen wir: Predige das Wort, halte an, es sei zu rechter Zeit oder zur Unzeit. 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

In Lukas 12 lesen wir: Und er sagte ihnen ein Gleichnis und sprach: Es war ein reicher Mensch, das Feld hatte wohlgetragen. Und er gedachte bei sich selbst und sprach: Was soll ich tun? Ich habe nicht, da ich meine Früchte hinsammle. Und sprach: Das will ich tun. Ich will meine Scheunen abbrechen und größere bauen und will dreinsammeln alles, was mir gewachsen ist und meine Güter. Und will sagen zu meiner Seele: Liebe Seele, du hast einen großen Vorrat auf viele Jahre. Habe nun Ruhe, iss, trink und habe guten Mut. Aber Gott sprach zu ihm: Du Narr, diese Nacht wird man deine Seele von dir fordern. Und wes wird sein, das du bereitet hast? Also geht es, wer sich Schätze sammelt und ist nicht reich in Gott. Identifizieren Sie sich mit dem Mann aus diesem Gleichnis? Hören Sie auf Gottes Warnung, heute, und wenden Sie sich zu Jesus Christus. Er kann Sie aus Ihrer geistlichen Armut befreien.

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1: Sie hören nun die gute Nachricht aus Gottes Wort. Unser Wochenvers steht in Römer 8, Vers 6. Aber fleischlich gesinnt sein ist der Tod, und geistlich gesinnt sein ist Leben und Friede. Das war unser Merkvers aus Römer 8, Vers 6.

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1: Ich möchte noch kurz zurückkommen auf die Geschichte in Troas, wo sie versammelt waren, Vers 7, am ersten Tag der Woche, am Auferstehungstag, um den Tod des Herrn zu verkündigen, um Brot zu brechen. Wir haben letztes Mal gesehen, dass ein Jugendlicher in der Versammlung aus dem Fenster gefallen ist, vom dritten Stock. Und wir haben eigentlich gesehen, wie er gewissermaßen im Fenster sitzt, im Spannungsfeld zwischen Versammlung und Welt saß. Und das ist eine gefährliche Situation, also gewissermaßen so ein Grenzgänger. Wirklich auf der äußersten Grenze sitzend. Und natürlich, es gibt zwei Möglichkeiten. Entweder im tiefen Schlaf überwältigt, hätte er nach innen oder nach außen fallen können, und er ist eben nach außen gefallen. Und was doch eindrücklich ist, Paulus unterbricht. Also das war nicht, die Versammlung konnte unterbrochen werden, das war wichtiger. Und man hätte ja sagen können, ja, drei Sohn hinuntergehen, und er macht die Predigt weiter. Schließlich ist es ja der Abschlusstag, und nachher muss der große Missionar wieder weg. Nein, er selber geht hinunter. Unterbricht alles. Und er, Vers 10, Paulus ging hinab, und dann fällt er auf ihn und umfasst ihn und sagt, man soll keinen Lärm machen. Und das ist doch auch das Eindrückliche, dass Paulus war,